Das Budapest Festival Orchestra bot unter der Leitung von Ivan Fischer die Ouvertüre zur Oper Semiramide von Gioachino Rossini, uraufgeführt 1823 im Teatro La Fenice di Venezia. 50 Jahre später kam der tschechische Komponist Josef Suk zur Welt, ausgebildet am Prager Konservatorium, außerdem Schwiegersohn von Antonín Dvořák. Wir hören Suks Klavierquartett in A-Moll, Opus 1. Es musiziert das Ensemble Raro.

Das 2004 gegründete Ensemble Raro interpretierte das Klavierquartett in A-Moll Opus 1 von Josef Suk. Mit geistlicher Musik aus dem Spätbarock machen wir im ARD-Nachtkonzert weiter. Das Konzert Dixit Dominus von Georg Friedrich Händel zelebrieren Christina Landshamer, Sopran, Diana Haller, Mezzosopran, Martin Engeltjes, Countertenor, Maximilian Schmidt und Andrew Lepre-Meyer, Tenor, Konstantin Wolf, Bass, Bariton, sowie der Chor des Bayerischen Rundfunks und das Concerto Köln. Die Leitung hat Peter Dijkstra.

Dixit Dominus, ein geistliches Konzert von Georg Friedrich Händel, Werkeverzeichnis 232, in einer Aufnahme mit Christina Landshammer, Sopran, Diana Haller, Mezzosopran, Martin Engeltjes, Countertenor, Maximilian Schmidt und Andrew Lepri-Meyer, Tenor, Konstantin Wolf, Bassbariton, sowie dem Chor des Bayerischen Rundfunks und dem Concerto Köln. Die Leitung hatte Peter Dijkstra. Hier ist das ARD-Nachtkonzert, präsentiert von BR Klassik, mit einem Violinkonzert in D-Moll von Felix Mendelssohn Bartholdy, das er als 13-Jähriger im Berliner Elternhaus schrieb. Der Geiger Gidon Krämer wird vom Orpheus Chamber Orchestra unterstützt.

Konzert für Violine und Streichorchester in D-Moll, ein Jugendwerk von Felix Mendelssohn Bartholdy, vorgestellt vom Geiger Gidon Kremer und dem Orpheus Chamber Orchestra aus New York. Und das geht nochmal in den deutschen Spätbarock mit einer Sonata bzw. Sinfonia in E-Moll von Georg Philipp Telemann. Es musiziert die Academia Giocosa.

Barockmusik im ARD-Nachtkonzert. Das war die Sonata für zwei Oboen, zwei Violinen, zwei Violen und Basso Continuo in E-Moll von Georg Philipp Telemann, möglichst originalgetreu wiedergegeben von der Accademia Giocosa. Und ein echter Verehrer des eben gehörten Genies aus Magdeburg setzt den Schlusspunkt vor den 4-Uhr-Nachrichten. Hans-Werner Henzes, Telemanniana, spielt das Radiosymphonieorchester Berlin unter Gerd Albrecht.

Tele Manana, eine Suite für großes Orchester von Hans-Werner Henze, einem Komponisten des 20. und 21. Jahrhunderts. Das Radio-Symphonieorchester Berlin wurde von Gerd Albrecht geleitet. Nach den 4 Uhr Nachrichten sind wir vom ARD-Nachtkonzert wieder für Sie da, mit Musik von Josef Wölfel, Maurice Ravel und Karl Goldmark.

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1: Um 4 Uhr mit Wolfgang Berger. Die Bundesregierung setzt heute ihre Klausurtagung auf Schloss Neuhardenberg in Brandenburg

0: fort. Heute reden die Kabinettsmitglieder über die Wirtschaft und den Hitzeschutz. Aus der Nachrichtenredaktion Karin Busche.
1: Die Bundesregierung will Konsequenzen ziehen aus der Hitzewelle dieses Sommers. Aber zunächst einmal soll heute die Lage analysiert werden. Beschlüsse sind auf Schloss Neuhardenberg nicht geplant. Die sollen erst in späteren Kabinettssitzungen folgen. Außerdem geht es heute auch noch um das Wirtschaftswachstum. Kanzleramtschefin Wagen zeigte sich mit dem Auftakt zufrieden. Sie sagte in den ARD-Tagesthemen, es sei wichtig, sich auszutauschen über den Stand der Dinge bei den Reformvorhaben. Es werde ein arbeitsreicher Herbst, so Wagen. Aber sie zeigte sich zuversichtlich. Alle hätten den gemeinsamen Willen, die Dinge jetzt auch auf einen guten Weg zu bringen.
0: Volkswagen-Chef Blume stellt sich heute auf weiteren Betriebsversammlungen der VW-Belegschaft. Die hat er gestern schon in Wolfsburg auf drastische Einschnitte eingestimmt. Heute reist er zu den Standorten Emden und Zwickau. Aus der Nachrichtenredaktion Konstanze Simidey.
2: Unter anderem für diese Werke gibt es laut der VW-Führung noch keine wettbewerbsfähige Nutzung für die Zeit nach 2030. Volkswagen hatte dort jeweils große Summen in den Umstieg auf Elektromobilität gesteckt. Ob Standorte geschlossen werden müssen, sei aber noch nicht entschieden, sagte Blume. Für Niedersachsens Ministerpräsident Lies sind Fabrikschließungen keine Option. Er sieht in der Elektromobilität Potenziale für VW. Auch könnten Volkswagen-Werke vorübergehend für die Rüstungsproduktion genutzt werden.
0: Auf dem Hamburger Dom hat es einen Großeinsatz von Polizei und Feuerwehr gegeben. Mehr als 20 Menschen saßen in einem Kettenkarussell fest. Aus Hamburg Finn Kessler.
3: Das Kettenkarussell war in etwa 25 Metern Höhe stehen geblieben. Laut Feuerwehr, weil offenbar eine Bremse blockiert war. Weil die Betreiber das Fahrgeschäft nicht mehr in Gang setzen konnten, wurde die Feuerwehr gerufen. Die rückte mit einem Großaufgebot an. 45 Feuerwehrleute, darunter auch speziell ausgebildete Höhenretter und mehrere Rettungswagenbesatzungen waren im Einsatz. Doch gerettet werden mussten die Gestrandeten am Ende nicht. Die Betreiber konnten die Bremsenblockade beheben und die 23 Fahrgäste zurück auf den sicheren Boden befördern.
0: Die US-Country-Sängerin Dolly Parton ist tot. Sie starb im Alter von 80 Jahren, wie ihre Familie mitteilte. Die Queen der Country-Musik wurde mit Hits wie Jolene und der Ballade I Will Always Love You bekannt. Im Laufe ihrer über 60-jährigen Karriere veröffentlichte Parton fast 50 Studioalben und verkaufte mehr als 100 Millionen Platten. Das waren die Nachrichten. Das Wetter in Deutschland. Tagsüber gebietsweise Schauer und Gewitter, im Nordosten und Südwesten mehr Sonne. Höchstwerte 20 Grad im Erzgebirge bis 29 Grad am Oberrhein. Am Donnerstag im Osten trocken, im Westen einzelne Schauer oder Gewitter, 23 bis 33 Grad. Freitag unbeständig und etwas Sonne bei 20 bis 30 Grad. Es ist 4.03 Uhr.
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5: Herzlich willkommen, am Mikrofon ist für Sie Sven Knappe. Mit Musik von Josef Wölfel geht's los, einem erfolgreichen Pianisten und Komponisten aus dem Umfeld der Familie Mozart. Der Sohn eines fürstbischöflichen Steuerbeamten wuchs in dem Haus auf, in dem auch der Salzburger Hoforganist Michael Haydn wohnte. Es ist unklar, ob Wölfel seine frühe musikalische Ausbildung beim jüngeren Haydn erhielt oder beim Vizekapellmeister der Hofkapelle, Leopold Mozart, der nachweislich mit Wölfels Vater bekannt war. Wie dem auch sei, Wölfels Klavierkonzert Nummer 3 in F-Dur spielen Natascha Veljkovic und das Südwestdeutsche Kammerorchester Pforzheim.

Die serbische Pianistin Nataša Veljković und das südwestdeutsche Kammerorchester Pforzheim interpretierten das Klavierkonzert Nummer 3 in F-Dur von Josef Wölfel. Und es geht märchenhaft weiter im ARD-Nachtkonzert mit der Gedichtvertonung Scheherazade von Maurice Ravel. Der Mezzosopran Magdalena Kozina wird von den Berliner Philharmonikern begleitet.

Scheherazade, eine Gedichtvertonung von Maurice Ravel, zum Klingen gebracht von der Mezzosopranistin Magdalena Koschena und den Berliner Philharmonikern. Am Dirigentenpult stand Sir Simon Rattle. Aus seiner Jugendzeit berichtet jetzt noch der österreichisch-ungarische Komponist Karl Goldmark. Die Bamberger Symphoniker werden von Fabrice Boulan dirigiert.

Aus Jugendtagen. Eine Ouvertüre für Sinfonieorchester von Karl Goldmark. Die Bamberger Symphoniker spielten unter der Leitung von Fabrice Bolland. Bis zu den 5 Uhr Nachrichten bleibt noch ein bisschen Zeit für einen Tanz aus Paraguay von Agustin Barrios, gezupft von Thibaut Garcia.

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1: Um 5 Uhr mit Wolfgang Berger. Das Bundeskabinett setzt seine Tagung im brandenburgischen Schloss Neu-Hardenberg fort. Kanzleramtsministerin Warken hatte sich gestern zuversichtlich gezeigt, dass die Regierung ihre Rentenreform noch in diesem Jahr verabschieden kann. Heute soll es darum gehen, wie die Wirtschaft wieder in Schwung gebracht werden könnte. Aus Neu-Hardenberg Dagmar Pepping.
2: Am zweiten Tag der Kabinettsklausur geht es um das Thema Wettbewerbsfähigkeit. Eingeladen sind der Handwerkspräsident und Start-up-Unternehmerinnen. Bei der anschließenden Kabinettssitzung wird es um den Hitzesommer und die Folgen gehen. Deutschland müsse den Klimawandel weiter eindämmen und sich besser an die Folgen des Klimawandels anpassen, hatte Kanzler Merz zum Auftakt der Klausur betont. Erste konkrete Entscheidungen dazu soll es laut Merz in kommenden Kabinettssitzungen geben.
1: Die geplante Zuckersteuer könnte deutlich mehr Getränke betreffen als gedacht. Das geht nach ARD-Informationen aus Eckpunkten des Finanzministeriums.

0: Finanzministeriums hervor. Demnach soll die Steuer nicht nur bei zuckerhaltigen Getränken wie Limonaden fällig werden, sondern auch bei Fruchtsäften, Smoothies und Produkten wie Hafermilch. Sogar zuckerfreie Softdrinks könnten den Eckpunkten zufolge betroffen sein. Auch heute finden bei Volkswagen weitere Betriebsversammlungen mit Konzernchef Blume statt. Hintergrund sind die geplanten Sparmaßnahmen des Autobauers. Im Raum stehen der Abbau zehntausender Stellen und die mögliche Schließung von 4 Werken. Aus der Nachrichtenredaktion Betül Sarikaya.
1: Am Vormittag beginnt eine Betriebsversammlung in Emden, anschließend geht es in Zwickau weiter. Konzernchef Blume hatte gestern erklärt, dass Werksschließungen noch keine beschlossene Sache seien. Viele Beschäftigte hatten Berichten zufolge bei dem Auftritt gestern in Wolfsburg protestiert. Für den Standort Emden, wo es heute weitergeht, ist die Zukunft ungewiss. Die aktuelle Produktion läuft aus, für die 2030er Jahre gibt es noch keine Perspektive. Volkswagen hatte dort in den vergangenen Jahren viel Geld in den Umstieg auf Elektromobilität investiert.
0: In Köln beginnt heute die weltgrößte Computerspielemesse Gamescom. Zunächst dürfen nur Fachbesucher hinein, ab morgen ist auch das breite Publikum zugelassen. Aus Köln Martin Schütz.
2: Die Gamescom boomt. Noch nie haben die Aussteller so viel Fläche in Köln-Deutz belegt und noch nie waren so viele Aussteller vor Ort. 1600 sind es dieses Jahr. Bis Sonntag zeigen in den Kölner Messehallen Hersteller von Spielen und Hardware ihre Neuheiten. Laut den Veranstaltern der Gamescom gibt es dabei nicht mehr den einen großen Trend, der sich durch die Branche zieht. Die Interessen der Spielerinnen und Spieler sind demnach zu unterschiedlich. Es gibt Stände, an denen Simulatoren gezeigt werden, daneben aufwendige Actionspiele.
0: Das waren die Nachrichten. Das Wetter in Deutschland. Tagsüber gebietsweise Schauer und Gewitter, im Nordosten und Südwesten mehr Sonne. Höchstwerte 20 Grad im Erzgebirge bis 29 Grad am Oberrhein. Am Donnerstag im Osten trocken, im Westen einzelne Schauer oder Gewitter. Es ist jetzt 5.03 Uhr.
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4: Mit Sven Knappe am Mikrofon. Herzlich willkommen und einen guten Mittwochmorgen. 10 Finger gegen 176 Tasten, heißt es zu Beginn der letzten Runde Nachtkonzert. Das Klavierduo Dimitri Alexejew und Nikolai Demidjenko spielen den Walzer aus der Suite für zwei Klaviere Opus 17 von Sergei Rachmaninow.

Die russischen Pianisten Dmitri Alexejew und Nikolai Demidjenko interpretierten den Walzer aus der Suite für zwei Klaviere Opus 17 von Sergei Rachmaninow. Das Violinkonzert Opus 30 von William Walton wurde von dem berühmten Geiger Jascha Heifetz in Auftrag gegeben und von ihm auch 1939 uraufgeführt. Der erste Satz ist unüblicherweise kein schneller Allegro-Satz, sondern ein lyrisches Andante Tranquillo.

Andante Tranquillo, der erste Satz des Violinkonzerts Opus 30 von William Walton. Die bulgarische Geigerin Lia Petrova wurde vom Royal Philharmonic Orchestra London unter Duncan Ward begleitet. Von der Violine wechseln wir zur Klarinette. Eduard Brunner und das Münchner Kammerorchester bieten den ersten Satz aus dem Klarinettenkonzert Nummer 3 von Xavier Lefebvre hier im ARD Nachtkonzert.

Aus dem Klarinettenkonzert Nummer 3 in S-Dur von Xavier Lefebvre hörten wir den ersten Satz mit Eduard Brunner und dem Münchner Kammerorchester unter Reinhard Göbel. Hier ist das ARD-Nachtkonzert, präsentiert von BR Klassik mit Musik von Georg Christoph Wagenseil, der am 29. Januar 1715 in Wien geboren wird. Dass der Vater einen Juristen aus ihm machen will, interessiert den Jungen wenig. Er möchte Musiker werden. Er nimmt Kontakt zur Kapelle des Wiener Hofes auf, wo er sich im Alter von 20 Jahren als Hofscholar bewirbt. Sein Lehrer und Förderer, Hofkapellmeister Johann Josef Fuchs, bescheinigt ihm: Wenn Ihre Kaiserliche Majestät jemals einen Scholaren der Komposition allergnädigst aufzunehmen beliebt, so kann ich pflichtgemäß zu diesem Supplikanten raten. Von diesem Subjekt sind sowohl im Orgelspiel wie auch in der Komposition virtuose Dienste zu erwarten. Hier Wagenseils Sinfonie in G-Dur mit dem L'Orfeo-Barockorchester.

Georg Christoph Wagenseil schrieb diese Sinfonie in G-Dur. Michi Geig leitete das L'Orfeo-Barockorchester. Weiter geht's im ARD-Nachtkonzert mit Kammermusik von Anton Reicher aus Böhmen, der seine wesentlichen künstlerischen Erfolge in Paris feierte. Aus Reichers Klaviertrio gibt's den dritten Satz, serviert vom Trio Bohemo.

Das 2019 gegründete Trio Bohemo aus Tschechien interpretierte den dritten Satz aus dem Klaviertrio Opus 101 Nummer 3 von Anton Reicher. Emilie Meyer aus dem mecklenburgischen Friedland begleitet uns in Richtung Feierabend mit dem Finalsatz ihrer sechsten Sinfonie, gespielt vom Philharmonischen Orchester Bremerhaven.

Finale Allegro. Der vierte Satz der sechsten Sinfonie von Emilie Meyer. Das Philharmonische Orchester Bremerhaven wurde von Marc Niemann dirigiert. 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Sven Knappe war für Sie am Mikrofon. Vielen Dank fürs Einschalten. Alles Gute und auf Wiederhören.

0: 6 Uhr. Unterschiedliche Reaktionen auf neue Pläne für Zuckersteuer. Bundeskabinett setzt Klausurtagung fort. Ermittler fassen Brandstifter in Nordhessen. Das Wetter erst bewölkt mit etwas Regen, später sonnig, 20 bis 28 Grad. Mein Name ist Katja Irle. Guten Morgen. Die geplante Zuckersteuer soll möglicherweise umfangreicher ausfallen als gedacht. Es gibt unterschiedliche Reaktionen, nachdem bekannt geworden ist, dass die Abgabe nicht nur für Softdrinks, sondern auch für Fruchtnektar, Hafermilch und alkoholfreies Bier gelten könnte. ARD-Korrespondent Jan Zimmermann.
1: Mediziner begrüßen die Pläne. Jede Maßnahme sei sinnvoll und vernünftig, die dazu führe, die Zuckeraufnahme zu senken, betont der Präsident der Bundesärztekammer Klaus Reinhardt auf ARD-Anfrage. Die Verbraucherschutzorganisation Foodwatch bewertet die Pläne als großen Wurf für die Gesundheit der Kinder. In der Regierungskoalition sind sich Union und SPD hingegen noch nicht einig. Mehrere CDU-Politiker wollen, dass die Steuer für weniger Getränkesorten gilt.
0: Die geplante Rentenreform der schwarz-roten Koalition soll bis zum Jahresende stehen. Das hat Bundesfinanzminister Klingbeil im Heute-Journal betont. Um das Thema Rente wird es auch heute gehen, am zweiten Tag der Kabinettsklausur auf Schloss Neuhardenberg in Brandenburg. Klingbeil sagte:
2: Wir müssen die sozialen Sicherungssysteme fit machen. Dazu gehört auch eine Rentenreform. Und was für mich wichtig ist, wir müssen natürlich auch Vertrauen schaffen gegenüber

0: Über den Bürgerinnen und Bürgern, da treffe ich welche, die sagen, ich wäre nächstes oder übernächstes Jahr dann nach 45 Jahren abschlagsfrei in Rente gegangen. Wie macht ihr das jetzt genau mit dem Übergang? Und dafür werden wir Lösungen finden. Da bin ich mir aber auch sicher, das kriegen wir in der Regierung hin.
1: Fahndungserfolg für die Polizei in Nordhessen. Die Ermittler teilten mit, dass sie einen mutmaßlichen Serienbrandstifter gefasst haben. Er soll für insgesamt 11 Brände in den letzten 4 Wochen im Landkreis Waldeck-Frankenberg verantwortlich sein. HR-Reporterin Silvia Ritter.
2: Auch am Wochenende hatte es in Allendorf-Eder wieder gebrannt, unter anderem am Sportplatz. Im Anschluss fiel der Polizei nach eigenen Angaben ein 32-Jähriger auf seinem E-Scooter ohne Beleuchtung auf. Demnach kontrollierten die Beamten den Mann und stellten fest, dass er nach Rauch riecht. Die Beamten nahmen ihn fest. Der Tatverdächtige sitzt jetzt in U-Haft. Das Amtsgericht Marburg will so eine Wiederholungsgefahr ausschließen.
1: Auf dem Volksfest Hamburger Dom haben am Abend mehr als 20 Menschen in einem Kettenkarussell festgesessen, in etwa 25 Meter Höhe 3 Stunden lang. Laut Feuerwehr war eine Bremse an dem Fahrgeschäft blockiert. Höhenretter rückten an, um die Menschen zu befreien. Das war am Ende aber nicht nötig. Das Karussell konnte wieder in Gang gesetzt werden. Verletzt wurde niemand. Der TÜV prüft jetzt, wie es zu dem Zwischenfall kommen konnte. Die US-Country-Sängerin Dolly Parton ist tot. Wie ihre Familie mitteilte, starb sie im Alter von 80 Jahren in Nashville im Bundesstaat Tennessee. ARD-USA-Korrespondentin Anne Schneider.
3: Über 6 Jahrzehnte lang begeisterte sie mit Songs wie Jolene oder Coat of Many Colors. Dolly Parton war die erfolgreichste Country-Musikerin aller Zeiten. Schon früh setzte sie sich für die Gleichstellung von Frauen ein, machte ihnen mit Liedern wie 9 to 5 Mut für Anerkennung und faire Chancen zu kämpfen. Mit ihrer blonden Mähne, ihren Glitzer-Outfits und ihrer unverwechselbaren Stimme wurde sie zu einer der bekanntesten Frauen der Popkultur.
1: Frühs aus bei den US Open. Im Mixed-Wettbewerb hat es Tennisprofi Alexander Zverev nicht in die 2. Runde geschafft. Zverev verlor mit Taylor Townsend aus den USA klar in 2 Sätzen gegen das Duo Belinda Bencic und Fabio Coboli. Das waren die Nachrichten. Nein, da kommt noch was. Das steht nämlich heute noch an. Wie geht es weiter mit den VW-Werken? Konzernchef Blume kommt im Laufe des Tages nach Emden und Zwickau, um die Beschäftigten dort über Sparmaßnahmen zu informieren. Die weltgrößte Computerspielmesse, die Gamescom, beginnt in Köln. Mehr als 1600 Firmen und 350.000 Besucher werden erwartet. Die Fußballerinnen von Eintracht Frankfurt spielen zu Hause gegen Paris Saint-Germain in der 3. Qualifikationsrunde zur Champions League. Anpfiff im Stadion am Brentanobad ist um 19 Uhr. Und das waren die Nachrichten. Das Wetter. Heute Morgen sind viele Wolken unterwegs und es kann örtlich etwas regnen. Im Lauf des Tages von Südwesten her immer sonniger. Es wird schwülwarm bei 20 bis 28 Grad. Morgen Sonne und Wolken. Gegen Abend kann es einzelne Schauer und Gewitter geben. 26 bis 32 Grad. Die weiteren Aussichten. Am Freitag wechselhaft und weiter schwül, maximal 27 Grad. Am Samstag mal Sonne, mal Wolken und örtlich Schauer bis 25 Grad. Die Zeit, es ist 6.05 Uhr.
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5: Und dazu begrüßt Sie Martin Maria Schwarz. Einen schönen Morgen wünsche ich Ihnen.

hübsch, diese Bearbeitung für Blockflöte und Viola eines Johann Sebastian Bach-Stückes. Das war seine Invention ursprünglich für Klavier, hier für zwei ganz andere Instrumente umarrangiert. Dorothee Oberlinger spielte die Blockflöte, Nils Mölkemeyer die Bratsche. Und das war der Start in den heutigen Mittwochmorgen. Heute ist der 26. August, 6.08 Uhr ist es, und davon werden Sie mehr hören in der ersten Stunde hier, von der Begegnung eines Lyrikers mit einer Serviette gleich auf unserem Gedichtplatz. Dann unser Zuspruch am Morgen über das gute Trauern. Und wir starten unser heutiges Hingehört schon um 6:45, indem wir heute den Zufall preisen und das, was er möglich macht. Ich spreche dazu mit einem Fotografen, wo das auch eine Rolle spielt, also der Zufall. Vorher Musik einer hochinteressanten britischen Komponistin namens Margaret Reeven Lang, die 95 Jahre alt wurde. 1972 ist sie gestorben und ein klares Credo hatte, nämlich auch als Musikerin immer poetisch wirken zu wollen, dramatisch, erzählend. Und so wundert es dann nicht, dass diese Komposition, aus der Sie jetzt hören, den Titel trägt: Kleiner Roman in 6 Kapiteln. Ein Frühwerk, wenn man so will. Da war sie 27 Jahre alt. Sie hören den zweiten Satz. Der ist übertitelt mit Madame la Princesse, am Klavier Lucy Murrow.

0: Die US-amerikanische Pianistin Lucy Morrow saß da am Klavier bei der Einspielung eines Stückes der britischen Komponistin Margaret Reeven Lang. Das war aus ihrem Werk Petit Roman en six chapitres.
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0: Heute hören Sie ein wahres Ding-Gedicht. Das ist schon immer ein Anliegen des Lyrikers Jan Wagner, sich lyrisch vermeintlich unwichtigen oder banalen oder unscheinbaren Dingen des Alltags zuzuwenden. Der Autor liest selbst.
2: Versuch über Servierten. Als kühler Origami-Kranich oder mit dem Stolz von Viermastern über die Tische kreuzend, immer nach Norden, nach Norden. Früh genug fällt ein letztes Licht durch hohe Fenster, brennt sich als Soßenfleck in ihr Weiß. Liegen sie zerknüllt am Tellerrand mit nichts als dem roten Falter aus Lippenstift im Innern. Früh genug schweben sie mit ihresgleichen durchs Fegefeuer der Großwäscherei, nicht wissend, wozu sie am Morgen auferstehen unter den flinken Händen der Kellnerinnen. Wird es ein Tänzchen, dem Belagerten voraus, die Schönheit einer Kapitulation? Der späte Trick eines Betrunkenen, ein Schlüssel, der verschwindet? Oder das lästige Summen, jener Druckfehler von Fliege im Tischtuch, ihr kleines, verschmiertes F.

Man hört dieses Konzert von Vivaldi ja viel zu selten in Gänze, also den Frühling, den hörten Sie gerade komplett, oder auch das Violinkonzert in E-Dur, wie es nüchtern heißt, Opus 8 Nummer 1, mit dem er so großen Erfolg hatte. Sie hörten als ausführendes Ensemble ein Ensemble rund um die Geigerin Janine Jansen. HR2 Kultur am Mittwochmorgen, 6.25 Uhr ist es, und weiter geht es mit dem Altenberg Trio Wien und Musik von Camille Saint-Saëns, und zwar aus einem Klaviertrio von ihm in F-Dur, jenem, das im Opus 18 steht. Sie hören das Scherzo.

0: Wenn es bei dieser Musik von Händel heißt oder diese Musik übertitelt ist mit Boree und Hornpipe, dann ist mit Hornpipe ein traditioneller britischer Volkstanz gemeint. Das weiß man heute, glaube ich, nicht mehr so selbstverständlich. Und interessant ist auch noch dabei, dass der auch eng in Verbindung mit Schifffahrt und Matrosen steht, dieser Tanz. Deswegen hat ihn Händel so ganz selbstverständlich in seine Wassermusik eingearbeitet. Dieses Stück hörten Sie gerade mit den English Baroque Soloists. Wir Menschen haben im Bereich des Mentalen und Sozialen sehr viel Wissensfortschritte gemacht in den letzten Jahrzehnten. Wissen um unser Seelenleben, um die Bedürfnisse, die so lange unausgesprochen und auch unerforscht geblieben sind, da hat sich vieles verändert zum Besseren. Das unterstreicht heute Martin Vorländer aus Frankfurt an einem ganz besonderen Beispiel auf der Ebene des Trauerns in seinem heutigen Zuspruch am Morgen.
1: Weiße Hortensien, weiße Geranien, weiße Rosen und Oxeye-Daisy, auf Deutsch Wiesenmargeriten. Weiße Blüten, wohin ich schaue. Ich sitze auf einer Bank im weißen Garten. Er gehört zum Friedhof von Folkestone in Südengland. Eine Tafel am Eingang erzählt seine Geschichte. Der Garten wurde vor 4 Jahren gepflanzt und erinnert an Born Sleeping Babies, an schlafend geborene Babys. Medizinisch spricht man von Abort, Fehlgeburt oder Totgeburt. Einige Eltern nennen ihr totgeborenes Baby Sternenkind. Es war da, es hat Wochen, vielleicht Monate im Bauch der Mutter gelebt. Seine Eltern waren Eltern, auch schon in der Schwangerschaft. Sie haben sich mit dem Gedanken vertraut gemacht, bald werden wir unser Kind in den Armen halten. Aber es kam, um zu gehen. Es ist wieder zu den Sternen geflogen. Sternenkind. Meine Mutter hatte 2 Fehlgeburten. Meine Eltern dachten schon, sie könnten keine Kinder bekommen. Der Arzt hat zu ihnen gesagt, machen Sie sich keine Sorgen. Ich kenne viele Paare, die erst Fehlgeburten hatten und dann Kinder bekommen haben. So kam es glücklicherweise dann auch. Wir sind 4 Geschwister. Und doch hat es mich als Kind beschäftigt, als meine Eltern uns erzählt haben, wir hätten eigentlich noch 2 weitere Geschwister. Wer waren sie? Sie wären 3-4 Jahre älter als ich. Wie sähen sie aus? Hätte ich mich mit ihnen verstanden? Die Tafel im weißen Garten auf dem Friedhof in Folkestone erzählt auch, früher wurden stillgeborene Babys manchmal gleich weggenommen, bevor die Mutter und der Vater ihr Kind im Arm halten und sich verabschieden konnten. Heute weiß man, wie wichtig es ist, zu trauern. Trauer hat mit Begreifen zu tun, mit Berühren und Anfassen. Dem Kind Zeichen der Liebe mitgeben, auch wenn es nur ganz kurz gelebt hat. Wahrnehmen, dass da ein kleiner Mensch war, dass seine Eltern Eltern sind und es bleiben. Auch in Deutschland hat sich vieles verändert. Früher wurden Fehl- und Totgeburten entsorgt. Inzwischen haben Eltern ein Bestattungsrecht, unabhängig davon, in welcher Phase der Schwangerschaft ihr Kind gestorben ist. Klinikseelsorger und Pfarrerinnen gestalten mit den Eltern Trauerfeiern für ihre Sternenkinder. Und es gibt Orte wie den Weißen Garten in Folkestone. Ehrenamtliche haben ihn für trauernde Eltern angelegt. Ein Erinnerungsgarten für alle, die eine Weile auf der Bank sitzen wollen mit ihren Gedanken und Gefühlen, vielleicht mit einem Gebet für ihr Sternenkind. Weiße Hortensien, weiße Geranien, weiße Rosen und Wiesenmargeriten. Für die, die da waren, die unser Leben für immer berührt haben, auch wenn es nur kurz war.

0: William Herschel, ein bekannter Name, vor allem halt eben auch als Astronom, wurde er berühmt durch die Entdeckung des Planeten Uranus. Vorher war er Komponist. Und von diesem Schaffen, von dieser Seite, hörten Sie gerade ein Beispiel, den dritten Satz aus der Sinfonie Nummer 13 mit den London Mozart Players. Dann schauen wir mal auf den Doppelkopfgast von heute. Das wird die Journalistin Susanne Siegert sein. Unter dem Namen Keine Erinnerungskultur erreicht sie in den sozialen Medien hunderttausende Menschen, gehört zu den bekanntesten Stimmen der digitalen Erinnerungskultur in Deutschland. In ihren Videos klärt sie zum Beispiel über den Nationalsozialismus auf, ordnet historische Ereignisse ein und spricht dabei auch offen über eigene Wissenslücken. Für ihre Recherchen und ihre Arbeit wurde sie 2024 mit dem Grimme Online Award ausgezeichnet.
1: Ich glaube, weil meine Videos erstmal nicht wie ein Fremdkörper wirken auf den Plattformen. Also die reihen sich da ganz gut ein in die anderen Videos zu ganz anderen Themen. Und ich glaube, Menschen sind ja an dem Thema schon interessiert, aber ich vermittle das hoffentlich auf so einer Augenhöhe und auf eine Art, die irgendwie halbwegs authentisch und auch sympathisch ist. Und ich glaube, das möchten Menschen auch. Nicht so von oben herab, sondern schon auch mit meinen eigenen Wissenslücken und Nichtwissen irgendwie offen umgehen. Ich nehme sie mit auf eine Recherche und zeige dann eben, wie ich von meiner Wissenslücke hingekommen bin zu dem Wissen, was ich dann so in dem Video dann präsentiere.
0: Über historische Bildung im digitalen Zeitalter, darüber spricht Susanne Siegert, die Journalistin, heute bei uns im Doppelkopf zu hören nach den 12 Uhr Nachrichten.

0: Das war die berühmte Vocalise von Sergei Rachmaninow, die als ja eines der am häufigsten arrangierten Werke des russischen Komponisten gilt. Ich glaube, man kann in egal welcher Fassung hören, warum das so ist. Hier hörten Sie eine Variante für Klarinette und Klavier mit Piers Lane Klavier und Michael Collins. Michael Collins war der Mann an der Klarinette. Der Zufall, das Ungeplante, das Unvorhersehbare ist heute unser Hingehörthema in HR2 Kultur. Das Zulassen des Zufälligen gegen den Trend, auch mittlerweile unseren Alltag komplett durchzuchoreografieren. Und darüber spreche ich jetzt als erstes mit dem Fotografen Olaf Unverzahrt, dessen Blick bei seinen Arbeiten sehr gerne an den Rand von Blick- oder Bildausschnitten geht, der gerne dem nicht Vorgegebenen eine Möglichkeit einräumt. Olaf Unverzahrt, wir durchchoreografieren, wie gesagt, unseren Alltag mittlerweile mit Navis, auch mit Bewertungsportalen und Algorithmen. Entspringt die Ästhetik Ihrer Fotografie auch vielleicht aus einer inneren Abwehr gegen all das Vorgenormte?
1: Also es ist nicht so ein aktiver Widerstand, der mich antreibt, aber Sie haben recht, man sieht es vielleicht auf meinen Bildern ein bisschen, dass ich quasi auch den Dingen gerne noch Raum gebe, die nicht so ständig optimiert und abgedatet werden wollen müssen. Yeah. Anders ausgedrückt, ich könnte sagen, ich kann halt auch gut warten und mich überraschen lassen. Dadurch wirkt es vielleicht auch so, dass es eben so ein bisschen aus der Zeit gefallen ist.
0: Aha, warten können, sich überraschen lassen, das ist ein gutes Stichwort. Sie sind ja bekannt dafür, Räume und Szenerien eben auch nicht überscharf durchzukomponieren, sondern auch halt eben, wie schon eingangs gesagt, dem abseitigen Raum zu geben, auch der Unschärfe. Sie haben das mal so ausgedrückt, Sichtbares, das mit dem Verborgenen korrespondiert, so haben Sie das mal beschrieben. Ja. Mussten Sie sich da eigentlich im Kopf umjustieren, um ja gerade den vielleicht perfekten oder gewollten Moment vorbeiziehen zu lassen, um auf das Unerwartete warten zu können?
1: Nee, eigentlich ist es schon so in der Fotografie oder wie meine Bildauffassung ist, dass man das schon spürt, wenn der Moment da ist, der eigentlich zum Bild werden würde. Und aha. Wenn ich ganz ehrlich bin, habe ich hunderte Male das gespürt, aber keine Kamera dabei gehabt oder die nicht richtig bedient in dem Augenblick. Und es ist mir halt einige Male auch gelungen. Das sind dann die Bilder, die dann irgendwie in Büchern oder in Ausstellungen auftauchen. Ja. Aber es spielen viele Faktoren da eine Rolle. Im Endeffekt ist es eigentlich immer so, dass man so eine Bewegung anhält, also den Fluss des Lebens. Ja. Und dann kommt so eine Pause-Taste, das ist dann der Auslöser. Und dann hofft man, dass dieser Moment, dass sich die komplexen Konstellationen dann durch das Foto, durch das Bild auflösen und am Schluss was ergeben, genau.
0: Wie viel Prozent Ihres Handwerks, wenn man das überhaupt beziffern kann, ist vielleicht doch reine Antizipation auch des Zufälligen? Oder wie das Pasteur einmal ausgedrückt hat, dass der Zufall auch nur den vorbereiteten Geist trifft?
1: Ja, ein schönes Zitat. Ich kann die Prozentzahlen sagen, aber das technisch vorbereitet sein ist natürlich wichtig, also dass man sein Handwerk versteht, aber auch menschlich vorbereitet sein, also dass man auch so einen gewissen Humanismus mitbringt, sich für Menschen interessiert und nicht immer in allem auch gleich so das Böse sieht. Auch bei Reisen ist es ja auch so, dass man einfach in Situationen kommt, wo man erstmal vom Besseren ausgehen sollte, damit man da überhaupt reingeht. Ich habe mal in einem anderen Interview gesagt, ein gutes Foto ist wie ein scheues Reh. Und ich mag den Vergleich eigentlich zur Jagd ganz gerne. Also 99% würde ich sagen, besteht ja eh auch in der Fotografie oder in der Art der Fotografie aus Schauen und Warten.
0: Ja, mal ein kurzer Abstecher zu der mittlerweile ja völlig schon um sich gegriffen habenden Digitalisierung der Fotografie. Die hat ja alles verändert. Wir können heute beliebig oft auslösen, die Speicherkarten sind unendlich. Hat das eventuell sogar alles erleichtert? Fällt das Zufällige, weil man halt eben beliebig oft draufdrücken kann, fällt das Zufällige selbst einem Laienfotografen heute leicht, das Zufällige zu erhaschen und zu erfassen?
1: Vielleicht dann im Nachhinein, wenn man irgendwie sich durch die Bilder auf diesem kleinen Bildschirm scrollt und auf einmal irgendwas entdeckt, was man nicht sah. Das kann bestimmt auch passieren und ist nicht nur den Laien, sondern auch den besten Fotografen schon passiert. Aber grundsätzlich hat das sehr viel geändert. Also das Handy hat so viel übernommen, auch am Straßenbild. Und dieses Rumstehen und Warten, was ich auch immer wieder versuche, mich selber dazu zu zwingen, wenn man jetzt irgendwie, keine Ahnung, 5 Minuten auf die Tram wartet. Ja. einfach mal eben dazustehen und zu schauen oder eben mal nichts zu tun und diese Langeweile zuzulassen, weil daraus entsteht ja der Zufall und das Unerwartete, weil man muss natürlich für den Zufall schon auch bereit sein, also man muss schon auch aufnahmefähig sein.
0: Mal weg von der Fotografie, höher hinaus und auf das Leben an sich geschaut, wenn wir es schaffen, aufzuhören damit, also aufzuhören, jeden Schritt im Leben quasi mit Navigationssystemen im übertragenen Sinn zu bestreiten. Welcher Blick auf die Welt öffnet sich uns dann? Was können alle die, die einen durchgetakteten Alltag haben und sich vielleicht auch überhaupt nicht wohl damit fühlen, von der Haltung eines Street-Fotografers alter Schule, wie Sie es vertreten lernen?
1: Also ich kann nur sagen, dass es natürlich von einem selber kommen muss, ein bisschen. Es hängt davon ab, wie jeder das zulässt, ins Unbekannte zu gehen. Ich treffe im Alltag zum Beispiel oft Menschen, die haben schon Angst, ohne Wetter-App aus dem Haus zu gehen. Und das ist natürlich der falsche Ansatz. Also man muss sich schon irgendwie auch so ein bisschen Vertrauen haben in dem, was kommt. Mein Tipp ist, dass man eben nicht das eine abhaken soll und dann zum nächsten gehen, sondern dass der Weg dazwischen irgendwie oft auch das Interessantere ist. Und da komme ich wieder zur Fotografie, entstehen dann eigentlich auch die besseren Bilder. Also wenn ich jetzt irgendwo hingeschickt werde, um da, keine Ahnung, ein Pferderennen zu fotografieren, kann ja das beste Bild beim Aussteigen am Parkplatz passieren. Aber da muss man halt offen sein dafür.
0: In den Zwischenräumen liegen die Überraschungen. Olaf Unverzagt, Fotograf, vielen Dank für das Gespräch zu unserem heutigen Hingehörthema, der Zufall. Liebe Hörerinnen und Hörer, pflegen Sie das, was Olaf Unverzagt da vermittelt hat, vielleicht auch schon längst selbst in Ihrem Alltag? Gibt es Räume, wo Sie einfach etwas geschehen lassen? Und wann hat Ihnen zuletzt der Zufall geholfen? Vielleicht aus einer misslichen Lage. Wann hat Sie zuletzt der Zufall beglückt? Lassen Sie Dinge gerne auf sich zukommen oder planen Sie lieber alles? Wir freuen uns über Ihre Reaktionen und die können Sie uns auf den bewährten Wegen wieder mitteilen. 069 155 2225, wenn Sie uns anrufen möchten. Oder wenn Sie eine Mail schreiben, dann bitte an hr2@hr.de. Wir setzen dieses Thema schon kurz nach den 7 Uhr Nachrichten fort.

gespielt vom Orchestermusiker Antiqua Köln. 6:35 ist es. Wir gehen den 7 Uhr Nachrichten behende entgegen mit Musik von Mozart. Da hören Sie noch aus dem dritten Satz seines Klavierkonzerts C-Dur, Köchelverzeichnis 503 mit Mari Pereira. Und nach den Nachrichten geht es weiter mit unserem Hingehört, das sich heute mit dem Zufall beschäftigt. Und dann hören wir vom Zufall als große Kreativkraft in der Musik, zum Beispiel gegen 7:10 Uhr.

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2: 7 Uhr. Neue Pläne für Zuckersteuer lösen unterschiedliche Reaktionen aus. Klausurtagung des Bundeskabinetts geht weiter. GW fordert mehr Hitzeschutz an Schulen in Hessen. Das Wetter erst Wolken und Regen, später sonnig, 20 bis 28 Grad. Mein Name ist Katja Irle. Guten Morgen. Wie weit sollte sie gehen, die neue Zuckersteuer? Darüber wird gestritten, auch innerhalb der Regierung. Finanzminister Klingbeil will, dass die Steuer für mehr Getränke gilt als bisher geplant. Wohl auch für Hafermilch, Getränke mit Süßstoff oder alkoholfreies Bier. Aus der Nachrichtenredaktion Dagmar Nuhn.
3: Klingbeil sagt, Ziel sei es, Kinder besser zu schützen und das Gesundheitssystem insgesamt zu stärken. Den Vorwurf, mehr Steuern einnehmen zu wollen, hat der SPD-Politiker zurückgewiesen im Interview bei RTL und NTV. Aus der Union kommt dagegen Kritik, das Ganze gehe zu weit. Landwirtschaftsminister Rainer von der CSU soll sein Veto angekündigt haben. Unterstützung kommt von Verbraucherschützern. Foodwatch sagt, die Pläne seien ambitioniert. Deutschland habe im Kampf gegen ernährungsbedingte Krankheiten schon viel zu viel Zeit verloren.
2: Die Klimakrise und ihre Folgen stehen heute im Mittelpunkt, wenn sich das Bundeskabinett wieder in Neu-Hardenberg in Brandenburg trifft. Es geht um Konsequenzen nach den Hitzewellen und der Dürre im Sommer. Konkrete Beschlüsse sind aber nicht geplant. Die Klausur hatte gestern begonnen. Themen sind auch die Wirtschaftslage und Reformprojekte. Der Hitzeschutz an hessischen Schulen ist immer noch mangelhaft. Das kritisiert die Gewerkschaft Erziehung und Wissenschaft. GW Hessenchef Hartmann sagte in Frankfurt, es gebe trotz der vielen Hitzewellen bis jetzt keine systematischen Bestrebungen, Schüler und Lehrer besser vor hohen Temperaturen zu schützen. Eine landesweite Richtlinie für Hitzeschutz beim Schulbau existiere nicht. Auch Landesschulsprecher Spieß kritisierte, heiße Klassen seien längst keine Einzelfälle mehr. Die Dienstwaffe, die aus einem Frankfurter Polizeirevier verschwunden war, ist wieder aufgetaucht. Das hat ein Polizeisprecher dem HR mitgeteilt.

0: Die Pistole sei in einer polizeilichen Liegenschaft entdeckt worden. HR-Reporter Frank Angermund.
1: Weitere Details zum Fund der verschwundenen Dienstwaffe will die Frankfurter Polizei vorerst nicht mitteilen. Auch nicht, was mit polizeilicher Liegenschaft genau gemeint ist. Man wolle erst alle Zusammenhänge zum Verschwinden der Waffe klären. Ende Juli hatte ein Beamter der operativen Einheit Mitte seine Waffe nach einer Nachtschicht nicht weggeschlossen, sondern im Büro im Gebäude des 4. Reviers in der Gutleutstraße liegen lassen. Von dort war sie verschwunden. Es ist bisher nicht klar, ob die Waffe entwendet wurde.
0: Welchen Film schickt Deutschland ins Rennen um den Oscar für die Kategorie Bester internationaler Film? Das hat German Films in München bekannt gegeben. Es ist Every Time der österreichischen Regisseurin Sandra Wollner. Der Film erzählt von einer Mutter und deren jüngster Tochter, die versuchen, nach dem Tod der älteren Tochter ihren Alltag zu bewältigen. Die Shortlist für den Oscar wird im Januar nächsten Jahres veröffentlicht. Die Verleihung findet im März statt. Die US-Country-Sängerin Dolly Parton ist tot. Wie ihre Familie mitteilte, starb sie im Alter von 80 Jahren in Nashville im Bundesstaat Tennessee. USA-Korrespondentin Anne Schneider.
2: Über 6 Jahrzehnte lang begeisterte sie mit Songs wie Jolene oder Coat of Many Colors. Dolly Parton war die erfolgreichste Country-Musikerin aller Zeiten. Schon früh setzte sie sich für die Gleichstellung von Frauen ein, machte ihnen mit Liedern wie 9 to 5 Mut für Anerkennung und faire Chancen zu kämpfen. Mit ihrer blonden Mähne, ihren Glitzer-Outfits und ihrer unverwechselbaren Stimme wurde sie zu einer der bekanntesten Frauen der Popkultur.
0: Und das steht heute noch an. Die Sparpläne bei VW sind Thema in den Werken in Emden und Zwickau. Konzernchef Blume kommt im Lauf des Tages dorthin, um die Beschäftigten zu informieren. Es geht um Diebstahl, Industriespionage und Sabotage im aktuellen Wirtschaftsschutzbericht. Den stellt der Verfassungsschutz nachher gemeinsam mit dem Branchenverband Bitkom vor. Und in Köln geht die weltgrößte Computerspielemesse los, die Gamescom. Die Veranstalter melden einen neuen Rekord bei den Ausstellern. 1600 sind es diesmal. Das waren die Nachrichten. Das Wetter. Heute Morgen sind viele Wolken unterwegs und es kann örtlich etwas regnen. Im Lauf des Tages von Südwesten her immer sonniger. Es wird schwül warm bei 20 bis 28 Grad. Morgen Sonne und Wolken. Gegen Abend kann es einzelne Schauer und Gewitter geben. 26 bis 32 Grad. Die weiteren Aussichten: am Freitag wechselhaft und weiter schwül, maximal 27 Grad. Am Samstag mal Sonne, mal Wolken, örtlich Schauer bis 25 Grad. Die Zeit, es ist 7.05 Uhr.
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4: Mit Martin Maria Schwarz heute. Ich wünsche Ihnen einen Morgen der frischen Impulse.

Das ist so Musik, die zur Abwechslung mal wirklich illustrieren sollte. Also die Erfahrungen des Felix Mendelssohn Bartholdy auf seiner Schottlandreise, die Erfahrungen, die er da machte. Und so ist diese Sinfonie als auch als die schottische in die Geschichte eingegangen. Und in diesem zweiten Satz, den Sie da gerade hörten, da soll es so, haben das die Musikkritiker interpretiert, ja, so ein bisschen nach Volksfest klingen, weil die Klarinette den Dudelsack mime. Na gut. Das Gewandhausorchester Leipzig spielte. HR2 Kultur am Mittwochmorgen. Heute ist der 26. August und es ist genau 7.10 Uhr. Und darum geht es bei uns jetzt in der Stunde bis 8. Sie hören vom Zufall in der Musik. Der Zufall ist heute unser Hingehörthema. Dann erinnern wir an die weltberühmte Country-Sängerin Dolly Parton, die, wie Sie gerade in den Nachrichten hören konnten, gestorben ist. Und wir schauen uns in der Frühkritik den Film Für immer 16 an, eine deutsche Produktion, die morgen ihren Kinostart hat. Zuvor geht es um einen der großen Stars der Vogelwelt bei uns. Es geht um die Nachtigall, ihr Gesang. So heißt es immer wieder, löse Verlangen nach Licht, Wärme und Frieden aus. Das empfand wahrscheinlich auch Brahms so und komponierte ihr ein Lied für Singstimme und Klavier. An die Stelle der Singstimme tritt bei dieser Aufnahme aber die Geige.

0: Paul Fallin und Roland Pöntinen hörten sie da, der eine mit der Geige, der andere mit dem Klavier, bei Brahms' Lied An die Nachtigall.
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0: Wir sind ja heute mit dem Zufall beschäftigt und der Tragweite des Zufalls. Interessant ist es, dabei auch mal auf die Musik zu schauen, bei einer Aufführung im Konzertsaal. Da bleibt normalerweise nichts dem Zufall überlassen, wirklich nichts. Soweit wie nur möglich gibt der Komponist alle Details seines Musikstückes vor und da, wo es nicht geht, bei Feinheiten des Tempos, der Phrasierung, der Interpretation, dann wird dann lang und heiß diskutiert, ob die Entscheidungen des Dirigenten oder der Interpreten richtig oder falsch waren. Es geht aber auch ganz anders, wie es nämlich ist, wenn die Musik anfängt, mit dem Zufall zu spielen. Davon erzählt Ihnen jetzt Nils Kaiser.
2: Wonach klingt das für Sie? Nach klassischer Musik oder nach Zufall? Das musikalische Würfelspiel von Wolfgang Amadeus Mozart ist beides. Ein Spieler bestimmt durch Würfe mit zwei Würfeln die Reihenfolge einzelner musikalischer Takte aus einer von Mozart vorgegebenen Tabelle. Da die Takte harmonisch perfekt aufeinander abgestimmt sind, entsteht bei jedem Spieldurchgang ein mathematisch korrektes und gut klingendes Musikstück. Solche musikalischen Würfelspiele waren Ende des 18. Jahrhunderts ein regelrechter Modetrend. Im 20. Jahrhundert wird aus dem Spiel mit dem Zufall ernst. Pionier des musikalischen Zufalls ist der Amerikaner John Cage. Er will die Musik vom Ego des Komponisten befreien. Cage wirft Münzen, um Tonhöhen und Rhythmen zu bestimmen. Oder er benutzt ein chinesisches Orakelbuch. So entsteht 1951 seine Music of Changes. Bei dieser Zufallsmusik klingt noch jede Aufführung gleich. Anders ist das bei Imaginary Landscape, einem Stück für 12 Radiogeräte und 24 Spieler. Ein Spieler regelt jeweils die Frequenz, der andere die Lautstärke. Was am Ende zu hören ist, hängt völlig vom aktuellen Radioprogramm am Ort der Aufführung ab. Die berühmteste Zufallsmusik von John Cage ist aber wohl 433, das Stück, in dem von den Ausführenden kein einziger Ton produziert wird. Die eigentliche Musik ist der absolute Zufall, das Rascheln von Kleidung, das Husten im Publikum oder auch sein verlegenes Lachen. Aleatorik, so nennt man eine solche Zufallsmusik, von alea, dem lateinischen Wort für Würfel. Es gibt sie auch in abgeschwächter Form als kontrollierte Aleatorik. In C von Terry Riley ist ein Meilenstein der Minimal Music. Das Stück hat 53 Phrasen. Jeder Musiker spielt sie nacheinander ab, entscheidet dabei aber völlig spontan selbst, wie oft er eine Phrase wiederholt, bevor er zur nächsten übergeht. Gelenkte Zufallsklänge spielen auch in der Minimal Music von Steve Reich eine Rolle. Im sogenannten Phasing-Prinzip spielen zwei Musiker exakt dieselbe Tonfolge in Dauerschleife. Der eine aber beschleunigt dabei ganz minimal. So entstehen allmählich völlig neue, faszinierende Rhythmen und Zusammenklänge. Der Zufall spielt in der Musik aber schon seit jeher eine Rolle. Er sorgt dafür, dass Musik überhaupt erst lebendig wird. Kein Trommler der Welt schafft es zum Beispiel, immer mit genau derselben Intensität zu spielen. Jeder einzelne Schlag wird minimal anders. Und das muss auch so sein, sonst klänge es nach maschineller Monotonie. Moderne Drumcomputer ahmen diese menschliche Schwäche nach. Per Zufallssteuerung sind sie so programmiert, dass jeder Schlag ein kleines bisschen anders klingt. Und wenn mittlerweile die generative KI schon ganze Musikstücke selbstständig komponiert, dann hat auch das mit Zufall zu tun. Sie erfindet ja nichts Neues. Sie nimmt die Musik, die sie schon kennt, und setzt sie neu zusammen. Nach dem Zufallsprinzip. So wie schon Mozart in seinem Würfelspiel.
0: Wenn man Musik dem Zufall überlässt, dann hat es ihr meist nicht geschadet. Nils Kaiser hat Ihnen zahlreiche Beispiele geliefert. Geben Sie in Ihrem Leben, liebe Hörerinnen und Hörer, dem Zufall eigentlich Raum? Machen Sie mit dem Zufall überwiegend positive Erfahrungen? Hat vielleicht ein zufälliger Moment, dieses im Zufall eingeschlossene, unplanbare Ihrem Leben mal eine Richtungsänderung gegeben? Und wann hat der Zufall vielleicht zuletzt auch sein grimmiges Gesicht gezeigt? Kann ja auch sein. Erzählen Sie uns Ihre Begegnungen mit dem Zufall und wie Sie ihn überhaupt betrachten. Als Lebensfreund oder als jemanden, den Sie vermeiden möchten. Erzählen Sie entweder per Mail, dann an hr2@hr.de oder erzählen Sie telefonisch 069 155. 2225 ist die Nummer dafür, 069 155 2225.

0: Das war mal wieder so ein typischer Rossini, Walz lugubre C-Dur, so hat er diesen Walzer getauft, also ein trauriger oder düsterer Walzer. Aber auch hier wieder der typische Witz, der fast karikaturhafte Unterton bei Rossini wieder zu hören gewesen und so richtig traurig wirkt er dann nicht. Sie hörten Paolo Giacometti am Klavier. Und vorher war das Musik von Georg Philipp Telemann aus einem Konzert in C-Dur und da hörten sie Elizabeth Wallfisch und das L'Orfeo Barockorchester. H2 Kultur am Mittwochmorgen, 7.27 Uhr, Dolly Parton, zu ihr kommen wir jetzt, Sie haben es in den Nachrichten gehört. Sie war, also dass sie gestorben ist, von ihrem Tod haben Sie hören können, sie war weit mehr als eine Country-Sängerin, sie war eine Ikone, eine Unternehmerin, eine Schauspielerin und eine der bekanntesten Persönlichkeiten der US-amerikanischen Popkultur. Mit ihrer unverwechselbaren Stimme und Songs wie Jolene und 9 to 5, da prägte sie Generationen und zugleich wurde sie für ihre Bodenständigkeit, ihren Humor und ihr soziales Engagement geliebt. Carsten Kühntopp mit einem Nachruf auf eine außergewöhnliche Künstlerin.
1: Es ist Dolly Partons Neffe Brian Seaver, der ihren Tod mitteilt, im Namen der Familie in einem Video. Dolly wollte es, so sagt er.
2: By her example, we believed that anything was possible.
1: Durch ihr Vorbild glaubten wir, dass alles möglich war. Es gab keine Tür, die sie nicht öffnen konnte. Und die Türen, die sie öffnete, schrieben Geschichte und veränderten diese.
2: And the doors she opened made and changed history.
1: Dolly Parton wächst in Armut auf dem Land in Tennessee mit 11 Geschwistern. Mit 6 schreibt sie ihren ersten Song, mit 8 bekommt sie eine Gitarre geschenkt. Ihre Mutter ermuntert sie zu singen. Nach der High School geht Dolly nach Nashville, Hauptstadt der Country Music.
3: Ich habe von Anfang an mein Talent geglaubt, dass ich in Nashville was zu verkaufen habe, dass meine Songs gut waren und dass ich als Sängerin gut genug war, um es zu schaffen.
1: Dolly trifft Carl Dean, einen Bauunternehmer, der die Liebe ihres Lebens wird und ihre Muse und sie zu zahlreichen Songs inspiriert. Schneller Aufstieg in der Country-Musikszene, damals eine Männerdomäne mit einem Schuss Sexismus. Dolly Parton ist selbstbewusst, unerschrocken und hat einen eisernen Willen zum Erfolg.
3: Ich habe immer gesagt, ich sehe zwar aus wie eine Frau, kann aber auch wie ein Mann denken. Deshalb habe ich mich nicht einschüchtern lassen. Ich war ein ziemlich hübsches Mädchen, naja, ein bisschen aufgetakelt natürlich, aber das habe ich mir zunutze gemacht.
4: I use that.
1: Dollys Bühnenpersönlichkeit mit dem grellen Make-up, den wasserstoffblonden Haaren, den schrillen Outfits, der Sanduhrfigur, alles eine bewusst getroffene Geschäftsentscheidung.
3: Ich beschloss, etwas zu tun, das zumindest Aufmerksamkeit erregen würde. Sobald die Leute den Schock über mein lächerliches Aussehen überwunden hätten, würden sie sehen, dass es eine Seite an mir gibt, die man schätzen kann. Ich bin sehr authentisch, wo es darauf ankommt, und zwar innerlich.
1: Dolly Parton eröffnet Restaurants und Dollywood, einen Vergnügungspark, gründet Produktionsfirmen und startet einen Radiosender und arbeitet als Schauspielerin, so im Film 9 to 5, für den sie den Titelsong schreibt.
5: Working 9 to 5.
1: Aus der Politik hält sich Dolly raus. Sie wolle nur Entertainerin sein und was sie zu sagen habe, finde sich in ihren Songs.
3: Ich versuche nur, das Leben ein wenig besser zu machen und Menschen Mut zu machen. Das ist das, was sie in meinen Songs finden. Es geht um Liebe und gegenseitige Akzeptanz und darum, Menschen Mut zu machen.
1: Schwule, Lesben, queere Menschen verehren sie dafür. Kaum ein Amerikaner, der keine persönliche Beziehung zu Dolly und ihrer Musik hat. Ihr ganzes Leben lang engagiert sie sich sozial. So betreibt sie ein Leseförderprogramm für Kinder. Etwa 3000 Songs schreibt Dolly Parton, 450 nimmt sie auf. Unter dem Strich, so schreibt sie, seien die Lieder ihr Vermächtnis. Und wörtlich, ich hoffe, man wird mich als guten Songwriter in Erinnerung behalten.
0: Ich glaube, das beginnt jetzt schon, diese gute Erinnerung an Dolly Parton. Sie ist im Alter von 80 Jahren gestorben. Das wurde gestern Abend gemeldet. Der Nachruf kam von Carsten Küntop.

0: Das war Musik von Howard Shaw, das war Musik für The Lord of the Rings und Sie hörten hier das Orchestre Philharmonique der Radio France. 7.34 Uhr, willkommen zur Frühkritik in HR2 Kultur und wir schauen uns mal wieder einen neuen Film an, der morgen zu uns in ausgewählte Kinos kommen wird. Er trägt den Titel Für immer 16. Ein deutscher Film ist das, von dem Regisseur mit dem Künstlernamen Brezel Göring. Ulrich Sonnenschein, wenn man den Titel erstmal so wörtlich nimmt und auf sich wirken lässt, würde ich wahrscheinlich nicht nur ich sagen, bloß nicht Für immer 16. Aber das führt zu nichts, denn das ist ein Film, der etwas mit einer Band namens Stereo Total zu tun hat.
1: Ja, Für immer 16 ist natürlich auch schon ein ironischer Titel. Er bezieht sich auch so ein bisschen auf die Machart. Das ist so ein Film, der aus einer Zeit kommt, wo 16-Jährige anfingen, das Sagen zu haben, der zurückgeht in die frühen 70er Jahre, erinnert an Filme, frühe Filme von Herbert Achternbusch oder Helge Schneider oder auch Werner Nekes, wer den noch kennt. Das sind bunte, schräge Filme, die jede Perfektion ablehnen, die Farben über Farben blättern lassen und da stimmen noch nicht mal die Synchronisation mit den Lippenbewegungen überein. Also da ist ganz bewusst antiperfektionistisch gearbeitet worden und da wird dann eine kleine Geschichte erzählt. Drei Mädchen treffen sich nach Jahren wieder, alte Freundinnen, die irgendwann auch mal versucht haben, zusammen Filme zu machen und Schauspieler werden sollen. Eine hat es geschafft, die bezahlt für alle und die gehen auf eine südländische Insel und wollen dort ein paar Tage verbringen und beginnen, einen Film zu drehen. In dem Film geht es um einen Mann, den alle drei attraktiv finden und der dabei zu Tode kommt. Aber die Handlung ist eigentlich völlig egal, denn dieser Film ist reine Ästhetik.
0: Wie kommt jetzt die von mir schon eingeführte Band Stereo Total ins Spiel? Ich muss insistieren, weil ich habe gelesen, dass das da eine Rolle spielt.
1: Das ist ganz wichtig tatsächlich. Brezel Göring, der mit bürgerlichem Namen Hartmut Ziegler heißt, um das einfach mal zu erwähnen, und seine Partnerin und langjährige Freundin Françoise Cactus haben zusammen diese Band gebildet, Stereo Total. Das ist so eine Synthie-Pop-Band, die sehr wild, so ein bisschen punkig, so ein bisschen verrückt Popmusik gemacht hat. Und diese Musik bildet sozusagen die Grundlage für diesen Film. Man hat so ein bisschen das Gefühl, man befindet sich in einem gigantischen Videoclip. Es gibt kaum eine Szene, die nicht von Songs dieser Band unterlegt ist. Und die sind sehr bedeutsam und sehr stark. Also man merkt quasi, dass man sich hier in einem Musikland befindet. Deswegen auch die bunten Farben. Und Françoise Cactus hat auch geschrieben und diese Für immer 16 Geschichte ist ein Romanfragment, was sie hinterlassen hat. Sie ist vor ein paar Jahren sehr früh gestorben, tragisch an Brustkrebs. Und das ist so ein bisschen ihr Vermächtnis, ihr musikalisches Vermächtnis, ihr schriftstellerisches Vermächtnis, was jetzt ihr Freund und Partner aufarbeitet in diesem Film. Und solche Filme sieht man sehr, sehr selten und das ist schon ganz erstaunlich.
0: Aber jetzt muss ich mal fragen, wenn Sie selber die Referenz machen oder den Rückgriff auf Filme aus den 70er Jahren, auf Herbert Achternbusch oder so, dann bedeutet das, es ist ein bekanntes Muster in die Jetztzeit gesetzt.
1: Es ist auf jeden Fall ein bekanntes Gefühl, denn Muster ist hier schon viel zu viel. Ich glaube nicht, dass es für diese anarchische Form des Filmemachens irgendwelche Muster geben kann, sondern da ist jemand, der einfach hingeht und sagt, wir machen jetzt mal und wir gucken, was da rauskommt in diesem anarchischen Furor und wir spielen ganz viel von dieser Musik und dann lassen wir uns inspirieren zu Bildern, zu Bildfolgen, zu Filmabläufen. Und das haben Helge Schneider und Herbert Achternbusch und auch Werner Nekes auch immer zu ihrem Prinzip erhoben, eine Freiheit zu haben der Gestaltung und nicht irgendwelchen Prinzipien zu folgen und schon gar nicht denen, die von außen vorgegeben werden.
0: Okay. Gehe ich recht in der Annahme, dass dieser Film, so wie Sie ihn jetzt beschrieben haben, inhaltlich und auch von der ganzen Art der Anlage her, dann doch eher an eine jüngere Zielgruppe adressiert ist?
1: Brezel Göring ist nicht jung. Das ist
0: nee,
1: das,
0: nee,
1: ist in den 60er Jahren geboren. Nein, nee, ich schicke das nur voraus, weil Alter spielt da keine Rolle. Ja, die Protagonisten sind jung, aber sie sind auch nicht 16. Sie sind auch im Film nicht 16. Und dieses für immer 16, dieses forever young Gefühl, das beschreibt eher eine bestimmte Epoche. Eine Epoche, wo man eben alt werden nicht akzeptiert hat, sondern wo jung sein das überbordende Prinzip war.
0: Aber wir sind doch genau in dieser Epoche drin.
1: Immer noch, ne?
0: Ja, oder gerade so stark wie noch nie.
1: Und ja, da passt das ganz gut. Da passt das ganz gut. Das ist keine Geschichte, die sich an eine Altersgruppe wendet, sondern die ein Alter darstellt. Mhm. Und man kann das sehr schmunzelnd auch im hohen Alter, in unserem hohen Alter, noch angucken. Oh, ja, ja. Ob man das genießt, ist die zweite Frage, weil es ist wirklich sehr wild, sehr anarchisch, sehr verrückt. Aber wie gesagt, ein Ausnahmefilm.
0: Für immer 16, so heißt der Film, den Ulrich Sonnenschein gerade besprochen hat in unserer Frühkritik in HR2 Kultur heute. Vielen Dank dafür. Morgen ist Kinostart in Deutschland für diesen Film von Brezel-Göring.

Der gute Johannes Brahms, der hatte mit ungarischen Tänzen schon längst Maßstäbe gesetzt, einsame Maßstäbe. Da legte die schwedische Komponistin Laura Netzel 1894 noch einen nach. Diesen ungarischen Tanz, den hörten Sie gerade von ihr komponiert. Der ungarische Tanz A-Moll Opus 51 mit Rafaela Grummes Cello und Julian Riem Klavier. Gleich setzen wir hier bei uns im Programm unsere Reihe zu berühmten Statuen von Musikerinnen und Musikern fort. Dann kommen wir nämlich zur Chopin-Statue in Warschau. Vorher gibt's noch Musik von Franz Schubert aus einem Streichquartett in G-Moll. Hören Sie den dritten Satz mit dem Leipziger Streichquartett.

0: Schuberts Musik, hier gespielt vom Leipziger Streichquartett. Dabei kommt bei mir die Frage auf, wo steht denn eigentlich das berühmteste Schubert-Denkmal? Ich weiß es gerade nicht, aber vermutlich wird es auch in Wien zu sehen sein. Das frage ich mich deswegen, weil wir jetzt weitermachen mit unserer kleinen Sommerreihe über berühmte Statuen, die Musikerinnen und Musikern gewidmet sind. Und wir gehen jetzt nach Warschau zur dortigen Chopin-Statue. Eines der wohl berühmtesten Denkmäler des polnischen Komponisten weltweit ist das. Die Skulptur wurde vor 100 Jahren enthüllt. Und sie hat eine sehr bewegte Geschichte, weil sie sich durchaus gewollt im Zentrum Warschaus befindet, umgeben von alten Bäumen und Blumenbeeten. Und das hat sich bewährt. Wie sehr Polinnen und Polen Frédéric Chopin dort verehren, kann man halt eben dann gerade im Sommer erleben. Selbst dann, wenn das Wetter übellaunig ist, bestätigt Paulina Milling.
1: Ein grauer Sonntag in Warschau, trübes Wetter und trübe Gesichter. Doch im Warschauer Wajenki-Park ist nichts davon zu spüren. Eine der schönsten Grünanlagen der polnischen Hauptstadt ist voller Menschen. Hier am Fuße des majestätischen Chopin-Denkmals lebt die Klassik auf. Ein kostenloses Freiluftkonzert, eine Tradition seit mehr als 65 Jahren. Wir kommen jede Saison hierher. Es ist so ruhig, so friedlich hier. Chopin, Kultur, sagt David mit seinem kleinen Sohn auf dem Arm. Die Menschen sitzen auf Parkbänken, Klappstühlen und mitgebrachten Decken auf dem Rasen. Einige nehmen Platz auf Bordsteinen entlang der Rosensträucher. Auch Małgorzata.
2: Das ist ein feines Klima.
1: So eine tolle Atmosphäre. Ich bin nicht zum ersten Mal hier und bin sehr begeistert. Bis zu 2000 Besucherinnen und Besucher versammeln sich rund um die Chopin-Statue und lauschen der Musik des wohl berühmtesten polnischen Komponisten. Diese Musik mitten in einem Park unter einem Denkmal zu genießen ist einzigartig. Für mich ist es ein nicht nur ästhetisches Erlebnis, sondern auch ein spirituelles. Erzählt Aleksandra Świgut. Die junge polnische Pianistin, vielfach ausgezeichnet, tritt seit Jahren im Wajenki-Park auf. Der Flügel, an dem sie spielt, steht ganz nah an der Chopin-Skulptur. Das Denkmal ist für mich ikonisch, wunderschön und kann vielfältig interpretiert werden. Die Bronzestatue von Chopin in Warschau ist 5 Meter hoch. Sie thront vor einem Brunnen in Herzform. Ewa Sławińska, Dalek-Leiterin der polnischen Chopin-Gesellschaft, beschreibt. Die Skulptur zeigt einen in Gedanken versunkenen Komponisten, der voller Inspiration ist. Er sitzt unter einer Trauerweide. Die Äste der Weide wehen im Wind. Gleichzeitig symbolisieren diese Weidenzweige eine Hand, die Klaviertasten berührt. Und der Komponist ist gewissermaßen mit diesem Baum, mit der Natur verbunden. Damit, was Frédéric Chopin prägte, seine Heimatregion, die Weiden, die polnische Landschaft. Die Statue schuf der polnische Bildhauer Wacław Szymanowski Anfang des 20. Jahrhunderts. Im russischen Zarenreich, zu dem Teile Polens damals gehörten, ehrte man ungern polnische Künstler. Dann kam der Erste Weltkrieg. Das Denkmal wurde deshalb erst 1926 enthüllt, doch es blieb nicht lange. Zu Beginn des Zweiten Weltkrieges im Mai 1940 wurde das Denkmal gesprengt, anschließend zerlegt, in Waggons aus Warschau abtransportiert und zu Waffen eingeschmolzen. Nach dem Krieg hat man im zerbombten Haus des Bildhauers ein Modell des Denkmals gefunden. In Breslau wurde eine Replik des Kopfes der Statue entdeckt. Die Skulptur wurde 1:1 wiederhergestellt und kehrte nach 12 Jahren zurück. Polinnen und Polen fühlen sich ihrer Kultur sehr verbunden. Sie haben ein starkes Identitätsgefühl. Russen hätten Chopin-Musik abgelehnt, Deutsche im Zweiten Weltkrieg gar verboten, sagt Ewa Sławińska-Dalek. Jetzt erklingt sie an seinem Denkmal in einem Park mitten in Warschau. Es ist ein Ort mit besonderer Symbolik, wo das Gemeinschaftsgefühl auflebt. Ein Ort, an dem man sich einfach polnisch fühlt. Jeden Sonntag im Sommer.
0: Wow, ein Denkmal fest eingebunden in das Park- und Alltagsleben von heute in Warschau. Besser kann es einer Statue nicht ergehen. Und dann legen wir noch Chopin-Musik obendrauf. Denn die Verehrung von Frédéric Chopin geht natürlich auch über Denkmäler und Landesgrenzen hinaus. Der Russe Alexander Glasunow hat sich vor dem Komponisten mit seiner Chopiniana verbeugt. Daraus hier die Tarantella.

0: Das war jetzt Musik von einem böhmischen Musiker, der so richtig in die Mozart-Zeit hinein lebte, dann auch in Wien richtig Karriere machte, Johann Nepomuk Wendt, aber der hatte eine Spezialität und das war Bläsermusik. Die hat er geprägt, sehr geprägt in Wien dieser Zeit, Ende des 18. Jahrhunderts. Sie hatten ein Beispiel, die Partita Nummer 1 in C-Dur und es spielte das Kollegium Wieniense. 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

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Es könnte auch was werden mit den 8 Uhr Nachrichten. Es wird bestimmt was, wenn ich so auf die Uhr schaue. Es sind nur noch anderthalb Minuten und bis dahin noch Musik von Joseph Haydn aus seiner Sinfonie in C-Dur mit den Heidelberger Sinfonikern.

0: Tja, jetzt ist die Musik 10 Sekunden früher zu Ende als nötig. Aber das habe ich jetzt schon quasi überbrückt. Jetzt kommt dann der Jingle zu den Nachrichten.
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2: 8 Uhr. Ministerpräsident Rhein fordert klare Absage an Zuckersteuer. 2. Tag der Kabinettsklausur in Neu-Hardenberg. Prozesse um Sprengstoffanschlag in Offenbach beginnt. Das Wetter erst bewölkt mit Regen, später sonnig, 20 bis 28 Grad. Mein Name ist Katja Irle. Guten Morgen. Sie ist noch gar nicht eingeführt, sorgt aber schon für viel Kritik, die neue Zuckersteuer. Seit gestern ist bekannt, dass sie für mehr Produkte gelten könnte als geplant. Hessens Ministerpräsident Rhein ruft jetzt dazu auf, die Pläne fallen zu lassen. Aus der Nachrichtenredaktion Dagmar Nuhn.
3: Rhein sagt, die Menschen hätten schon genug mit hohen Preisen zu kämpfen. Da dürfe der Staat die Lage nicht noch verschärfen, sondern müsse gegensteuern. Die Kosten sollten runter, beim täglichen Bedarf, bei Energie- und Sozialabgaben. Seit gestern sind neue Details zur geplanten Zuckersteuer bekannt. Wenn es nach dem SPD-geführten Bundesfinanzministerium geht, soll sie nicht nur für Limonaden gelten, sondern auch für Haferdrinks oder Süßstoffgetränke. Die Union kritisiert das. Unterstützung kommt von Verbraucherschützern.
2: Die Klimakrise und ihre Folgen stehen heute im Mittelpunkt, wenn sich das Bundeskabinett wieder in Neu-Hardenberg in Brandenburg trifft. Es geht um Konsequenzen nach den Hitzewellen und der Dürre im Sommer. Konkrete Beschlüsse sind aber nicht geplant. Die Klausur hatte gestern begonnen. Themen sind auch die Wirtschaftslage und Reformprojekte. Der Hitzeschutz an hessischen Schulen ist noch immer mangelhaft. Das kritisiert die Gewerkschaft Erziehung und Wissenschaft. GW-Hessen-Chef Hartmann sagte in Frankfurt, es gebe trotz der vielen Hitzewellen bis jetzt keine systematischen Bestrebungen, Schüler und Lehrer besser vor hohen Temperaturen zu schützen. Eine landesweite Richtlinie für Hitzeschutz beim Schulbau existiere nicht. Auch Landesschulsprecher Spieß kritisierte, heiße Klassenräume seien längst keine Einzelfälle mehr. Ein Sprengstoffanschlag auf eine Shisha-Bar in Offenbach hatte vergangenen Dezember für Schlagzeilen gesorgt. Heute beginnt am Landgericht Darmstadt der Prozess gegen 2 Männer in dem Fall. HR-Reporter Raphael Stübig.
4: Die beiden Angeklagten kommen aus den Niederlanden und sollen für den Sprengstoffanschlag beauftragt worden sein. Von wem ist nicht bekannt und bislang auch kein Motiv. Schon im Vorfeld hatte die Polizei aber offenbar Hinweise auf eine geplante Tat. Verletzt wurde durch die Explosion niemand. Auftragskriminalität beschäftigt die Ermittlungsbehörden zunehmend. Allein im vergangenen Jahr hat das Hessische Landeskriminalamt 21 Fälle diesem recht neuen Phänomen zugeordnet.
2: Zwischenfall auf dem Volksfest Hamburger Dom. Dort saßen am Abend mehr als 20 Menschen in einem Kettenkarussell fest, in etwa 25 Meter Höhe. ARD-Reporter Finn Kessler.
5: Das befördert Fahrgäste eigentlich in eine Höhe von rund 80

0: 60 Metern und dreht sich dann im Kreis. Das Kettenkarussell war allerdings in etwa 25 Metern Höhe stehen geblieben. Laut Feuerwehr, weil offenbar eine Bremse blockiert war. 45 Feuerwehrleute, darunter auch speziell ausgebildete Höhenretter und mehrere Rettungswagenbesatzungen waren im Einsatz. Doch gerettet werden mussten die Gestrandeten am Ende nicht. Die Betreiber konnten die Bremsenblockade beheben und die 23 Fahrgäste zurück auf den sicheren Boden befördern. Verletzt wurde bei dem Zwischenfall aber offenbar niemand.
1: Die US-Country-Sängerin Dolly Parton ist tot. Ihre Familie teilte mit, dass sie im Alter von 80 Jahren in Nashville im Bundesstaat Tennessee gestorben ist. Bekannt geworden war sie mit Hits wie Jolene und 9 to 5. Der Euro-Jackpot ist geknackt. Fast 40 Millionen Euro gehen laut Westlotto nach Schleswig-Holstein. Dort wurden die Gewinnzahlen plus die beiden Euro-Zahlen richtig getippt. Auch die vorherigen Gewinner kamen aus Deutschland. Und das steht heute noch an. Die Sparpläne bei VW sind Thema in den Werken in Emden und Zwickau. Konzernchef Blume kommt im Laufe des Tages dorthin, um die Beschäftigten zu informieren. Im aktuellen Wirtschaftsschutzbericht geht es um Diebstahl, Industriespionage und Sabotage. Der Verfassungsschutz stellt ihn nachher gemeinsam mit dem Branchenverband Bitkom vor. Und in Köln geht die weltgrößte Computerspielemesse los. Die Gamescom ist erst einmal nur für Fachbesucher geöffnet, ab morgen dann für alle. Das waren die Nachrichten. Das Wetter. Heute Vormittag gibt es teils noch viele Wolken und es kann stellenweise etwas nieseln. Ab dem Nachmittag dann von Südwesten her immer sonniger. Es wird schwül warm bei 20 bis 28 Grad. Morgen Sonne und Wolken, gegen Abend dann einzelne Schauer und Gewitter, 26 bis 32 Grad. Und die weiteren Aussichten: am Freitag und Samstag wechselhaft und weiter schwül bei maximal 27 Grad. Die Zeit, es ist 7:05.
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3: Und dazu begrüßt Sie Martin Maria Schwarz. Einen feinen Morgen wünsche ich Ihnen.

Die Musik von Jean Sibelius aus seiner berühmten Karelia-Suite hörten Sie gerade, das Stück Alla Marcia, gespielt vom Sinfonieorchester Göteborg. 8.09 Uhr ist es. Es ist heute Mittwoch, der 26. August. Und das werden die Themen sein, jetzt bis 9. Wir nähern uns dem Zufall, das ist heute unser Hingehört-Thema, ein drittes Mal. Jetzt geht es um die mathematische Sicht der Dinge. Das heißt, in gut 2 Minuten dann in einem Gespräch mit einem sehr bekannten Mathematiker hier, vor allem im Hessischen. Dann hören Sie von einem ziemlich überraschenden und vor allem bedeutenden Münzfund in einem Wetterauer Kindergarten. Und in unserer Buchbesprechung widmen wir uns dem neuen Roman von Ingo Schulze. Der heißt »Das Wasser im August«. Und vor alledem Musik von einem Komponisten namens Augustin Stricker, den haben wir auch nicht so oft im Programm. Es ist ein Mann so richtig aus der Bach-Zeit, er war in Köthen sogar Bachs Vorgänger. Und Sie hören von ihm, von diesem Mann, der ja ein bedeutender Hofkapellmeister und auch Sänger war, eine Sonate. Eine Sonate für Flöte, Violine und Basso Continuo in D-Dur. Daraus den zweiten Satz mit entsprechend dem Köthener Bach-Kollektiv.

0: Ja, den Namen des Komponisten dieser Musik, den kann ich ruhig nochmal sagen. Den hat man sonst gleich wieder vergessen. Er war aber im 18. Jahrhundert, in der Bachzeit, in der ersten Hälfte des 18. ein durchaus wichtiger Mann. Augustin Stricker, der war zuständig für die Musik, die Sie gerade hörten, die Sonate in D-Dur, die hat er geschrieben.
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0: Und in unserem Hingehört heute schwören wir uns auf den Zufall ein. Aus verschiedensten Perspektiven nehmen wir den jetzt in die Mangel. Jetzt kommen wir zur Mathematik. Wahrscheinlichkeit, Muster, Gesetzmäßigkeiten. Ja, ja, die Mathematiker versuchen halt eben Ordnung im scheinbaren Chaos zu finden. Doch beim Zufall, da stößt selbst die Mathematik an eine anspruchsvolle Grenze. Meine Kollegin Anna Engel hat mit Professor Albrecht Beutelsbacher, Mathematiker, ehemaligen Professor für Geometrie und diskrete Mathematik, so wie das heißt, und Gründer des Mathematikums in Gießen gesprochen und ihn gefragt, was eigentlich einen Mathematiker am Zufall fasziniert. Ist es vielleicht gerade das, dass er sich nicht vollständig berechnen lässt?
2: Eigentlich eher im Gegenteil. Die Anfangsidee der Beschäftigung mit dem Zufall war eigentlich die, dass man bisher in der Mathematik vor dem 17. Jahrhundert immer nur sozusagen in die Vergangenheit geschaut hat. Man wollte beschreiben, was ist der Raum, die Zahlen und so weiter. Und die Wahrscheinlichkeitsrechnung hat zum ersten Mal sozusagen in die Zukunft geschaut, hat gesagt, was würde denn weiter passieren? Können wir das irgendwie vorhersagen, mindestens mit gewissen Wahrscheinlichkeiten? Und das war sozusagen der Durchbruch und auch die völlig neue Denke des Zufalls der Wahrscheinlichkeitsrechnung.
3: Jetzt suchen Mathematiker ja nach Mustern und Strukturen. Der Zufall scheint dabei genau das Gegenteil zu sein. Was macht den Zufall mathematisch so interessant?
2: Das mit dem Zufall und der Struktur und den Mustern ist so eine Sache. Natürlich würde man sagen, so eine Folge von Nullen und Einsen, 1, 0, 1, 0, 1, 0 ist, würde man sagen, zufällig, weil 1 und 0 gleichzeitig vorkommen. Aber wenn man eine wirkliche Zufallsfolge hat, dann merkt man, da klumpt sich was. Da kommen plötzlich viele Einsen oder viele Nullen hintereinander, was man gar nicht erwartet hätte. Also der Zufall generiert sozusagen seine eigenen Muster, seine eigenen Dinge, die wir Menschen gar nicht vorhersehen. Und das macht es so spannend, diesen Mustern auf die Spur zu kommen.
3: Ich wollte gerade fragen, ist das vielleicht auch das, was Sie persönlich vielleicht auch ein Stück weit fasziniert, dass dieses irgendwie scheinbare Chaos, zumindest für mich als Nicht-Mathematikerin, eben darin Muster zu erkennen, dass darin Muster entstehen können?
2: Genau, also wir wollen natürlich trotzdem dieses scheinbare Chaos irgendwie lichten, irgendwelche Schlüsse daraus ziehen, irgendwas davon verstehen. Und genau das ist beim Zufall eine besondere Herausforderung und das macht es auch besonders spannend und herausfordernd.
3: Wenn ein Würfel 100-mal geworfen wird, das lerne ich gerade nochmal auch im Matheunterricht mit meinem Sohn, dann können Mathematiker oder auch Kinder, Jugendliche, alle, die das berechnen, ja ziemlich genau sagen, was langfristig passieren sollte oder wie hoch zumindest die Wahrscheinlichkeit ist, zum Beispiel eine 6 zu würfeln. Aber den nächsten Wurf, den können Sie nicht vorhersagen. Vielleicht noch mal einen Schritt zurück. Warum kann Mathematik Wahrscheinlichkeiten berechnen, aber nicht den konkreten Zufall?
2: Die Mathematik geht sozusagen immer von dem Modell aus, dass irgendwelche Vorgänge verschiedene mögliche Ergebnisse haben, wie etwa die Würfelzahlen 1 bis 6, und dass diese Würfelzahlen mit einer gewissen Wahrscheinlichkeit vorkommen. Und die kann man berechnen, indem man ganz häufig würfelt. Wenn man 100 oder 1000 Mal würfelt, wird sich das immer mehr stabilisieren, dass ein Sechstel aller Würfe eine 1 haben, ein Sechstel aller Würfe eine 2 und so weiter. Dann muss man manchmal lange würfeln, aber so ist es. Aber in der Tat, den nächsten Wurf, das ist ganz schwierig und das hat auch mit der Vergangenheit nichts zu tun. Der Würfel hat ja kein Gedächtnis, ein Stückchen Holz oder Plastik. Das ist strohdumm und macht beim nächsten Mal völlig unabhängig von dem, was bisher in der Welt passiert ist, sein Ding und würfelt eine 1, eine 2, eine 3, eine 4 oder eine 5 oder eine 6.
3: Jetzt geht es ja bei uns heute Morgen um den Zufall im Hingehört in H2 Kultur. Finden wir die Mathematik vielleicht ein ganz Stückchen gerade mal am Wegesrand liegen lassen. Gibt es überhaupt so etwas wie einen echten Zufall oder steckt aus Ihrer Sicht hinter jedem Zufall, den wir erleben, möglicherweise dann doch eine Gesetzmäßigkeit, die wir nur noch nicht kennen?
2: Also das ist eine Frage, die natürlich die Mathematik übersteigt. Ich persönlich glaube, dass sowohl die Idee, es gibt Zufall, es gibt zufällige Vorgänge, zufällige Ereignisse, als auch die Idee, alles ist deterministisch, alles baut aufeinander auf, beide sind logisch konsistent. Aber es ist manchmal viel, viel einfacher, etwas mit Zufall zu beschreiben, als wenn ich alles Mögliche deterministisch berechnen müsste. Also wenn ich etwa berechnen müsste, ich habe einen Würfel in der Hand, wie fällt der, um dann auszurechnen, dass der wirklich eine 6 zeigt? Das ist unfassbar schwierig, kann kein Mensch machen. Aber das sozusagen mit dem Zufallsmodell zu beschreiben, ist viel, viel einfacher.
3: Hinzu kommt, dass wir Menschen geradezu ja Mustersucher sind und manchmal Zusammenhänge sehen wollen oder zu erkennen glauben, wo vielleicht auch gar keine sind. Wenn Sie sagen, wir täuschen uns deshalb besonders häufig darüber, was Zufall ist und was nicht?
2: Ja, und wir denken manchmal an die sozusagen Gesetze der Serie, also berühmt beim Roulette-Spiel, es war dreimal rot, also ist es sozusagen jetzt, die Kugel denkt jetzt an Rot gerade und der nächste Wurf musste auch rot sein. Eine Argumentation, die andere ist genauso falsch und geht in die andere Richtung und sagt, dreimal rot, es ist aber genügend rot, die Kugel muss für Ausgleich sorgen und macht jetzt schwarz.
3: Wäre ja auch schön, wenn es so funktionieren würde, zumindest für alle, die Roulette spielen. Herr Beutelsbacher, Sie haben mit dem Mathematikum in Gießen einen Ort geschaffen, an dem Menschen Mathematik selbst ausprobieren können. Was lernen denn Besucherinnen und Besucher zum Beispiel über den Zufall, wenn sie ihn nicht nur erklärt bekommen, sondern eben tatsächlich mit Würfeln, mit Kugeln oder Experimenten erleben?
2: Also sie erleben eigentlich die Gesetze des Zufalls. Also etwa bei dem berühmten Galtonbrett, da werden Kugeln eingeworfen, die dann über sozusagen Weichen nach unten geführt werden und in verschiedene Fächer fallen. Und dann ist ganz deutlich, dass die allermeisten Kugeln in die Mitte fallen und kaum eine an den rechten oder linken Rand. Und man fragt sich, wie kann das sein? Es ist doch alles möglich. Warum wird die Mitte bevorzugt? Und dann muss man überlegen, naja, da gibt es viele Wege, die in die Mitte führen, aber nur ganz wenige, die an den Rand führen. Also kann ich mir das schon erklären. Aber wie die nächste Kugel fällt, das weiß ich trotzdem nicht.
3: Und würden Sie daraus ableitend sagen, wir sollten der Wahrscheinlichkeit vielleicht mehr vertrauen oder dem Zufall öfter eine Chance geben?
2: Ja, also gegen den Zufall zu arbeiten ist sinnlos oder bestärkt eigentlich eher das Gesetz des Zufalls, denn je öfters ich was mache, Gesetz der großen Zahlen, desto mehr bestätige ich eigentlich dieses Gesetz.
3: Ist das was, wonach Sie auch leben oder was in Ihrem Leben eine Rolle spielt?
2: Ich finde schon, dass es gut ist, manchmal sich Wahrscheinlichkeiten klarzumachen. Banales Beispiel, Lotto spielen. Viele Menschen denken, naja, ich kann verlieren, aber ich könnte auch gewinnen. Und schon sind wir in der Falle, dass man denkt, naja, das sind 50-50 Chancen, was natürlich überhaupt nicht der Fall ist. Die Chance zu gewinnen ist 1 durch 14 Millionen. Das ist etwa 0,00001%. Also verschwindend wenig. Und zu verlieren ist eine Riesenchance.
0: Diese Chance, die muss man ja nicht unbedingt nutzen. Und gegen das Gesetz des Zufalls zu agieren, ist sinnlos. Das hat Albrecht Beutelsbacher gesagt, Mathematiker und Gründer des Mathematikums in Gießen, im Gespräch mit meiner Kollegin Anna Engel zu unserem Hingehörthema heute, der Zufall. Und Sie, liebe Hörerinnen und Hörer, wie sind Sie so insgesamt aufgestellt? Lassen Sie die Dinge gern auf sich zukommen oder planen Sie lieber alles? Sind Sie vorsichtig? Wie groß ist der Raum für den Zufall bei Ihnen? Dass der sowieso kommt, ist klar, aber man kann es ja auch ein bisschen forcieren oder halt eben vermeiden. Und gab es vielleicht Zufälle, die Ihr Leben entscheidend geändert haben, im Positiven wie auch im Negativen? Das wollen wir hier nicht unter den Tisch kehren. Brauchen wir, oder gilt das auch für Sie, dass man einfach den Zufall braucht, damit etwas Neues entstehen kann? Wir freuen uns auf Ihre Geschichten, Ihre Gedanken, Ihre Ideen, Ihre Erfahrungen, und Sie haben die bekannten zwei Wege, diese uns mitzuteilen. 069 155 2225, telefonisch, wenn Sie mögen, 069 155 2225, oder Sie schreiben uns eine Mail, dann bitte an hr2@hr.de, und so in etwa einer halben Stunde stellen wir Ihnen oder auch uns Ihre Reaktionen hier im Live-Programm vor.

0: mit dieser Polacca Brillant in E-Dur. Da hatte Karl Maria von Weber einen Riesenerfolg in seiner Zeit. Das war dann so nach 1819, im August 1819 hat er es vorgestellt. Und das hatte Wirkung, dieses Stück, das hier gespielt wurde von Malen Hamish, Malen am Klavier, so heißt der Pianist. Und jetzt gehen wir in die Wetterau. Jetzt ist es 8.27 Uhr am Mittwochmorgen. Jetzt gehen wir in die Wetterau und zu einem Kind namens Ole. Und dieses Kind hat Schlagzeilen gemacht. Also der Ole, weil er in seinem Kindergarten in Bingenheim in der Wetterau etwas gefunden hat, was ja niemand erwarten konnte. Denn die Bedeutung dieses Funds ist überragend. Auf der Erde lag an diesem Sommertag nämlich eine alte römische Münze. Was davor, währenddessen und danach geschah, das vermittelt Ihnen jetzt Anne-Kathrin Hochstrat.
1: Ole weiß noch ganz genau, wo er die alte Münze gefunden hat. Zielsicher läuft er im Garten des Kindergartens in Richtung Zaun.
2: Da lag die Münze.
1: Der Siebenjährige zeigt auf ein Stück Erde. Ringsherum liegen Stöcke und auch ein paar kleine Steine. Die Münze, die er hier gefunden hat, ist winzig, ungefähr fingernagelgroß und stark verwittert. Dass er sie gefunden hat, purer Zufall.
2: Ich bin hier so gerannt und dann habe ich mir einen Käfer, wollte ich mir ihn genauer angucken und dann habe ich die Münze gefunden.
1: Und dann macht Ole mit seinen 7 Jahren alles richtig. Er geht zu den Erzieherinnen.
2: Ich dachte, das wäre was Besonderes direkt und was Altes.
1: Und damit hat er recht. Die Kita-Leitung Luciana Seitz erkennt, dass Ole nicht nur irgendwas gefunden hat und gibt dem Kreisarchäologen Bescheid. Und ist begeistert von Oles Ehrlichkeit.
3: Ich bin auch unwahrscheinlich stolz auf den Ole, dass er so ehrlich war und auch zu uns gekommen ist und uns diesen Fund gezeigt hat. Ole ist ein Kind, der hat ein absolutes Verständnis für die Wertigkeit, für die Wichtigkeit. Er sieht Dinge und es war ihm gleich klar, dass er auch was Besonderes gefunden hat und dass er auch so ehrlich war und sie uns abgegeben hat.
1: Das betont auch der Kreisarchäologe Jörg Lindenthal. Er kommt nach Bingenheim und schaut sich die Münze an. Mittlerweile weiß er mehr.
4: Auf der einen Seite ist schwer zu erkennen der Kopf des Kaisers und hier auf dieser Seite sind 2 Standarten zu erkennen und die Inschrift, die da drauf ist, die nicht gut zu erkennen ist, heißt Gloria ex Erquitus, zu Ehren des römischen Heeres. Und auf der anderen Seite, ist auch im unrestaurierten Zustand, braucht man unglaublich viel Fantasie dazu, um es überhaupt zu erkennen, da ist der Kopf vom Kaiser Konstanz drauf.
1: Damit können die Archäologen die Münze sehr genau datieren. Konstanz, der Sohn von Konstantin den Großen, war Kaiser von 337 bis 350 nach Christus. Damit ist die Münze also etwa 1700 Jahre alt und was wirklich Besonderes. Denn in dieser Zeit waren die Römer nicht mehr in der Wetterau. Wohl aber die Alemannen und die Germanen, die mit den Römern gehandelt haben. Eine Möglichkeit, wie die Münze nach Bingenheim gekommen sein kann. Nach weiteren Münzen wurde gesucht, gefunden wurden nur Pfennige. Aus heutiger Sicht zwar auch alte Münzen, aber nicht so alt. Das macht die Münze, die Ole gefunden hat, zu einem Einzelfund, der in der Zukunft noch wichtig werden kann. Wenn hier zum Beispiel gebaut würde, würde der Archäologe gerne nochmal gründlich suchen. Ole wird wohl auch weiter Dinge finden. Das passiert ihm immer wieder, erzählt mir seine Mutter Justina Daniel.
5: Also er ist der Erste, der irgendwas findet, dem was Ungewöhnliches auffällt, der Veränderungen wahrnimmt. Und außerdem ist ihm Gerechtigkeit sehr wichtig. Also wenn er irgendwas ungerecht findet, das ist was, was er überhaupt gar nicht gut abkann.
1: Und wer weiß, was Ole beim nächsten Mal findet.
0: Tja, das gibt es ja auch, Menschen mit der besonderen Begabung fürs Finden. Anne-Kathrin Hochstrat erzählte vom sensationellen Fund des kleinen Ole in der Wetterau. In diesem Sommer war das.

0: Ja, mit diesem Konzert, mit diesem Oboenkonzert in A-Dur hat es der Komponist, über den man heute nun wahrlich nicht mehr spricht, Antonio Lotti heißt er, dann tatsächlich doch in die Jetztzeit geschafft. So zumindest, dass er bei uns hier auftaucht und immer wieder mal gespielt wird. Also dieses Konzert oder aus diesem Konzert. Antonio Lotti war ein Mann des Spätbarocks mit den Orten, Wirkungsorten Venedig und Dresden. Hier hörten Sie jetzt Albrecht Mayer mit der Oboe und das New Seasons Ensemble. Und dann bleiben wir gleich musikalisch gestimmt, denn zart und flatterhaft, so wird es hier in HR2 Kultur heute nach den 15 Uhr Nachrichten nachgehen. In Kaisers Klänge geht es um, ja, Schmetterlinge.
1: Ich nasche die Blüten, ihr könnt sie nicht hüten.
2: Der Schmetterling ist einer der großen Stars der klassischen Musik. Unzählige Lieder, Arien, Konzerte und Charakterstücke sind ihm gewidmet. Die farbenfrohen Schmetterlinge sind die größten Kunstflieger unter den Insekten. Vor allem Verliebte lassen sich von ihrem flatterhaften Tanz bezaubern. Für uns zeigen sich die Schmetterlinge heute noch einmal in ihrer ganzen Pracht.
0: Wohl denn, das haben sie verdient. Kaisers Klänge heute mit Musik zum Tanz der Schmetterlinge. Heute Nachmittag nach den 15 Uhr Nachrichten bei uns im Programm.

0: Auch die Dänen haben so ihr Volksliederbuch, genauso wie wir. In dem Fall ist es ein Buch aus dem Jahr, aus den 1760er Jahren, veröffentlicht von Rasmus Storm. Und da ist auch dieses, oder die Grundlage dieses Traditionals drin, dieses dänischen Traditionals mit dem Titel Menuett Nummer 60, gespielt hier vom Danish String Quartet. So, und jetzt kommen wir in unserer Buchbesprechung zu Ingo Schulze, einer der hochetablierten Schriftsteller bei uns in der literarischen Landschaft. Er hat sehr viel veröffentlicht, Romane, Erzählungen, Essays, äußert sich auch immer wieder zu gesellschaftspolitischen Themen und verarbeitet diese auch dann in seinem Werk. So erzählte er in seinem letzten Roman Die rechtschaffenden Mörder von einem Dresdner Antiquar, der eine fragwürdige politische Wandlung durchlebt. Nun ist ein neuer Roman von Ingo Schulze erschienen, in dem einer aus der eigenen Zunft im Mittelpunkt steht, ein Schriftsteller. Der Titel lautet Das Wasser im August. Bettina Baltscheff rezensiert das Buch, das auf der Longlist des Deutschen Buchpreises steht.
1: Dass Ingo Schulze gern mit literarischen Formen spielt, ist bekannt. So hatte er sein Buch Neue Leben als Briefroman des Autors und Redakteurs Enrico Türmer angelegt. Peter Holz, sein glückliches Leben erzählt von ihm selbst wiederum, las sich als Autobiografie eines naiven Helden. In seinem aktuellen Roman Das Wasser im August verknüpft Ingo Schulze nun sowohl zwei Zeitebenen als auch zwei Erzählweisen. In der Rahmenhandlung des Romans lernen wir einen älteren Schriftsteller kennen, der in der Gegenwart zu einer Lesung in Mecklenburg eingeladen ist. Dort liest er aus einer unveröffentlichten Novelle, die ebenfalls in Mecklenburg spielt. Es entspinnt sich ein interessantes Spiel aus Erinnerung, Wahrheit und Fiktion, in dem Ingo Schulze seinem Lebensthema treu bleibt, der ostdeutschen Geschichte mit all ihren Umbrüchen. Im Mittelpunkt der Novelle steht der 16-jährige Thomas. 1979 verliebt er sich in Sonja, eine junge, eigenwillige Frau, die vergeben und dazu um einiges älter ist. Als diese Frau, die im echten Leben Angelika heißt, auf der Lesung des Schriftstellers auftaucht, von der die Rahmenhandlung erzählt, erinnert er sich wehmütig.
2: Angelika musste Mitte 70 sein. 75, 76, vielleicht auch nur 74. Ein Leben lang, so schien mir jetzt, hatte ich sie mir vorgestellt, hatte ich mir gewünscht, sie wiederzusehen. In den ersten Jahren, in denen ich zu Lesungen in den Norden eingeladen worden war, hatte ich ihr Kommen regelrecht erwartet. Da war ich Mitte 30 gewesen.
1: Während die Gegenwart eher knapp abgehandelt wird, nimmt die Novelle um Thomas, Sonja und ihre Freunde viel Raum ein. Der Sommer 1979 wird als Erweckung eines jungen Mannes erzählt, nicht nur sexuell, sondern auch geistig. Thomas ist immer wieder im Gespräch mit Künstlern und mit einem Pfarrer. Er liest Bücher von Henry Miller und Valentin Katajew. Er besucht Barlachs schwebenden Engel in Güstrow und ihm wird klar, dass er einmal Schriftsteller werden will. Dass die Novelle autobiografische Züge des Romanerzählers trägt, liegt auf der Hand. So erklärt der seinem Publikum nach der Lesung.
2: Ich habe versucht, sagte ich, über einen 16-Jährigen zu schreiben, der eigentlich nur an sich und sein Schreiben denkt, aber allmählich begreift, dass er anders leben muss, dass er Wissen sammeln und Freunde gewinnen muss, wenn er etwas verändern will.
1: Die vom Schriftsteller wie auch von seinen Protagonisten sehr geliebte Landschaft Mecklenburgs wirkt bei Ingo Schulze nicht nur als Kulisse, sondern treibt die Geschichte voran. So, wenn in der Novelle Thomas und Sonja in einem der vielen Seen schwimmen gehen und man erfährt, worauf sich der Titel des Buches bezieht.
2: Lautlos schwamm sie auf dem Rücken vor mir her, ihre Füße gingen im Wasser auf und ab. Ihr Hinterkopf trieb eine kleine Bugwelle vor sich her. Augustwasser, sagte sie. Da will man gar nicht wieder raus.
1: In der Rahmenhandlung der Lesung auf dem Lande verhandelt Ingo Schulze eher beiläufig Gegenwärtiges, erwähnt die Ukraine und die Turbohitze, erzählt von den Widrigkeiten in einem mittelprächtigen Hotel und von Gästen, die sich darüber streiten, wie viel Wahrheit in der Novelle des Autors steckt. Das wird vor allem dann spannend, wenn es darum geht, was Fiktion kann und darf. Angelika zum Beispiel hätte sich als Sonja gern mehr Butter bei die Fische gewünscht.
2: Du verschweigst, dass wir gevögelt haben. Für dich immerhin das erste Mal und später dann auch das zweite und das dritte Mal. Ich verschweige das nicht, sagte ich. Nur passt es nicht in die Novelle. Fürchtest du dich davor? Warum denn fürchten? Fragte ich. Meine Version finde ich interessanter. Punkt.
1: Am Ende des Romans überrascht Ingo Schulze mit einer Wolte, die der Geschichte noch einmal eine ganz neue Wendung verleiht. Welche Version der Wirklichkeit aber die interessantere ist, das müssen nicht nur die Protagonisten in diesem Buch herausfinden, sondern auch seine Leserinnen und Leser. Geschickt spielt Wasser im August mit den Perspektiven zwischen gestern und heute und lotet dabei unterhaltsam und elegant die Möglichkeiten von Literatur aus.
0: Na, das ist doch was. Bettina Baltscheff besprach und lobte den neuen Roman von Ingo Schulze, Das Wasser im August, so heißt er, im Fischer Verlag erschienen. Er hat 320 Seiten und er kostet 26 Euro.

0: So, nach diesem Tempo bitte ich wieder Platz zu nehmen, um jetzt gleich aufmerksam zu sein für Ihre Reaktion zu unserem Hingehört. Heute, ich sage nur kurz, das war Joseph Lendwey plus Ensemble mit dem Stück Zigeunerweisen von Pablo de Sarasate.
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0: Wir haben heute dem Zufall gefrönt bei uns in unserem Hingehört an drei Stellen und Sie um Ihre Geschichten gebeten und Sie sind reichlich gekommen, sagt mir meine liebe Kollegin Natascha Pflaumbaum und sie hat sie aufbereitet. So, also Start, es geht los.
2: Das
0: in die Zufallsgeschichten unserer Hörerinnen und Hörer.
2: Das kann man wohl sagen, lieber Martin. Horst Röckemann aus Warte schreibt uns, die Zufälle pflasterten meinen Lebenslauf in steter Regelmäßigkeit. Täglich gibt es Ereignisse, Begebenheiten, Einfälle, die Geplantes über den Haufen werfen und zumindest in eine andere Richtung lenken. Also die Rückmeldung unserer Hörerinnen und Hörer beschäftigen sich mit Zufällen als biografische Schlüsselmomente und da gibt es eine ganze Menge. Aber davon wird dann eben auch abstrahiert, was wohl der Zufall alles meinen könnte. Dörte Bau schreibt uns, sie wohnt in Eckartshausen und es liegt bei Büdingen und sie hat gesagt, uns hat der Zufall praktisch unser Leben bestimmt, mein Mann und mich, weil nämlich sie ihren Mann in einem Kur- und Erholungsheim so flüchtig kennengelernt hatte mal. Sie hat da gearbeitet und dann kam da jemand vorbei und hat einen Gastbesuch. Naja, man hat kurz geplant. Und dann gab es 1989 einen Kirchentag in Berlin und schwupps stand eben dieser Mann wieder vor ihr. Sie kam aber gar nicht wohl aus Berlin und auf jeden Fall haben sie sich so dran wieder erinnert. Er hat gesagt, ich kenne sie doch irgendwo aus Hessen, wir kennen uns doch. Naja, und das war wohl so ein starker Zufall. Sie sind jetzt, ich konnte die E-Mail aus Zeitgründen nicht ganz fertig lesen, verheiratet. Gerd Jung aus Bad Nauheim schreibt, mein Beitrag zum Thema Zufall war auch so ein Schlüsselmoment. Und zwar hat er so um 1980 einen Freund kennengelernt als 28-Jähriger und der hat ihm seinen Freundeskreis sozusagen eröffnet. Und noch heute wäre dieser Freundes- und Bekanntenkreis eben der seine Hauptbekanntschaft und das wäre eben so ein Knotenpunkt gewesen. Und er könnte jetzt rückblickend sagen, was dieser Zufall mit diesem Freund eigentlich alles bewirkt hat. Im Prinzip hat er sein ganzes soziales Umfeld aufgebaut und ist spannend, sowas zu sehen. Dann gibt es eine Meldung aus Mainz. Der Zufall hat mir einen Sohn geschenkt, ein ganz besonderes Geschenk. Es hat mein Leben grundlegend verändert. Ich kann dafür nur dankbar sein. Frau Boldorf aus Frankfurt hat uns auch angerufen. Sie gehört ja zu unseren regelmäßigen Hörerinnen. Und sie hat in Bayreuth ihren Mann kennengelernt. Der hat sie nämlich angesprochen bei der Tristan-Aufführung. Und da war sie wohl als ganz junge Frau in einer Aufführung. Und da hat der Mann, der selber Sänger war in Frankfurt, Tenor, glaube ich, hat sie dann angesprochen. Ja, 53 Jahre Ehe waren das Resultat dieses wunderschönen Zufalls aus Bayreuth. Dann hat uns Frau Johanna Arp aus Polen eine sehr lange E-Mail geschrieben. Und Frau Arp erzählt von einem Zufall, der rückblickend zu einer wichtigen Weichenstellung in ihrem Leben wurde. 1957 begann sie ohne Abitur ein Studium in Hessen und musste gemeinsam mit ihrer Mitstudentin Helga Lietz einen passenden Stundenplan zusammenstellen. Eher zufällig entschieden sich die beiden für ein Seminar über Martin Bubers Reden über Erziehung. Nicht zuletzt, weil eine Buchhändlerin gesagt hatte, Buber habe einen guten Namen. Und für Frau Arp war diese Entscheidung total prägend, denn die Beschäftigung mit Buber führte sie zur hebräischen Bibel und zu einer Auseinandersetzung mit dem Alten Testament. Sie ist total dankbar für diese Begegnung und für die vielen Hinweise, die ihr im Leben zufällig begegnet sind. Aber interessant, ne, dass da so ein Punkt, wie so ein Knotenpunkt, wie so ein Nukleus ausgemacht wird, ne? Dann schreibt uns Herr Grüning aus Velmar, den wir vor ein paar Wochen schon mal da hatten. Der hat nämlich gesagt, dass beim Wassermanagement der niedrige Rheinstand dazu geführt hat, dass er seinen Ehering wiedergefunden hat.
0: Das war ja die Geschichte richtig.
2: Genau, und das
0: mich.
2: War auch ein Zufall. Und aber Herr Grüning hat noch viele andere Zufälle. Nach der Volksschule wurde ich nach einem Eignungstest Elektriker statt Schlosser. Mit dieser Grundlage konnte ich in Darmstadt Elektrotechnik studieren. Mein erster Chef, sagt er auch, wäre ein Zufall gewesen. Über den AStA, da gab es auch einen tollen AStA in Darmstadt, auch einen tollen Zufall, nämlich einen Skiurlaub in den Dolomiten, bei dem er zufällig seine Frau kennenlernte. Also der Zufall, er hat noch eine ganze Liste von Zufällen, hat sein Leben bestimmt und er weiß es auch zu schätzen. Ein Hörer, der uns regelmäßig hört, ist der Herr Egli aus Frankfurt und der findet Zufälle gar nicht gut. Also er sagt, nee, also vom Zufall bin ich mit zunehmendem Alter immer weiter weggerückt. Finde ich auch gut, dass man das machen kann. Ja. Ich liebe es, meinen Tag zu planen, wie wichtige Telefonate anzukündigen oder anzufragen. Was dann dabei rauskommt, kann natürlich sehr überraschend und schön sein. Aber mit Zufällen kann man mir keine Freude machen. Und John Cage, apropos, mag er auch nicht so gerne. Das war die Musik, die der Nils Kaiser eingespielt hatte. Matthias Möbius aus Göttingen sagt, der Zufall ist mein Freund, so kann es gehen. Der eine so, der andere so. Früher lebte ich ein Leben der verpassten Gelegenheiten, wie ich meinte. Ich grübelte, überlegte, zögerte zu lange und weg war die Chance. Inzwischen habe ich gelernt, dass mir Möglichkeiten entgegentreten, die ich aber nicht sofort in aller Gänze und Schönheit erkennen kann. Mhm. Das wird philosophisch. Also muss ich das Risiko eingehen, dass es auch einen Flop geben könnte, aber auch aus sogenannten Fehlentscheidungen lernt man eine Menge. Ich habe mich dazu durchgerungen, dass Fehler zum Leben dazugehören wie das Geschenk des Zufalls. Dass ich heute das leben kann, was mir wichtig ist, verdanke ich dem Zufall. Ich habe an den richtigen Stellen hier gerufen. Alles Gestrampel und krampfhafte Ringen hat nicht so viel genutzt, wie zum Zufall Ja gesagt zu haben. Matthias Möbius aus Göttingen. Und unsere langjährige Hörerin, Frau Hellmann, hat uns auch ein Gedicht geschrieben und damit möchte ich den, ja, Zufallsreigen beschließen, mein Freund der Zufall, reißt mich aus trüben Ecken, bringt, öffnet, überrascht, neue Begegnung, frischer Wind, Erkenntnis, danke, komm wieder mal vorbei.
0: Ha, sehen Sie, so haben ja die meisten den Zufall begriffen, eher als engen Gefährten, aber ich bin froh, dass es auch Ausnahmen gibt und andere Sichtweisen auf unser Thema, auf das Phänomen Zufall heute. Vielen Dank, liebe Hörerinnen und Hörer, für diese ja oft tiefen Einsichten in Ihr Inneres und danke, Natascha Pflaumbaum, für die Zusammenstellung. Das war unser heutiges Hingehört. Ich schaue mal auf die Uhr. 8:55 ist es. Den Nachrichten, den steuern wir jetzt entgegen mit Musik von Karl Czerny. Da hören Sie jetzt noch Stephen Huff am Klavier. Der spielt dessen Variation Priant Opus 14. Und nach den Nachrichten beschäftigen wir uns noch ein weiteres Mal heute mit den Tagen des Exils, die da gerade in Frankfurt stattfinden, so gegen 9:10 Uhr.

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2: 9 Uhr. Ministerpräsident Rhein fordert klare Absage an Zuckersteuer. Zweiter Tag der Kabinettsklausur in Neu-Hardenberg. Flughafenbeschäftigter in Frankfurt an Malaria gestorben. Das Wetter erst bewölkt mit Regen, später sonnig, 20 bis 28 Grad. Mein Name ist Katja Irle. Guten Morgen. Sie ist noch gar nicht eingeführt, sorgt aber schon für viel Kritik, die neue Zuckersteuer. Seit gestern ist bekannt, dass sie für mehr Produkte gelten könnte als geplant. Hessens Ministerpräsident Rhein ruft jetzt dazu auf, die Pläne fallen zu lassen. Aus der Nachrichtenredaktion Dagmar Nuhn.
3: Rhein sagt, die Menschen hätten schon genug mit hohen Preisen zu kämpfen. Da dürfe der Staat die Lage nicht noch verschärfen, sondern müsse gegensteuern. Die Kosten sollten runter, beim täglichen Bedarf, bei Energie- und Sozialabgaben. Seit gestern sind neue Details zur geplanten Zuckersteuer bekannt. Wenn es nach dem SPD-geführten Bundesfinanzministerium geht, soll sie nicht nur für Limonaden gelten, sondern auch für Haferdrinks oder Süßstoffgetränke. Die Union kritisiert das. Unterstützung kommt von Verbraucherschützern.
2: Tag 2 heute bei der Kabinettsklausur in Neu-Hardenberg in Brandenburg. Die Ministerinnen und Minister der Bundesregierung treffen sich am Vormittag, um über die Wirtschaft und den Hitzeschutz zu reden. Aus der Nachrichtenredaktion Karin Busche.
4: Die Bundesregierung will Konsequenzen ziehen aus der Hitzewelle dieses Sommers. Aber zunächst einmal soll heute die Lage analysiert werden. Beschlüsse sind auf Schloss Neu-Hardenberg nicht geplant. Die sollen erst in späteren Kabinettssitzungen folgen. Außerdem geht es heute auch noch um das Wirtschaftswachstum. Kanzleramtschefin Wagen zeigte sich mit dem Auftakt zufrieden. Sie sagte in den ARD-Tagesthemen, es sei wichtig, sich auszutauschen über den Stand der Dinge bei den Reformvorhaben. Alle hätten den gemeinsamen Willen, die Dinge jetzt auch auf einen guten Weg zu bringen.
2: Ein Beschäftigter vom Frankfurter Flughafen ist an Malaria gestorben. Das bestätigte der Betreiber Fraport dem HR. Der Mann hatte sich diesen Sommer am Flughafen infiziert. HR-Reporter Roman Warschauer.
5: Demnach hatten sich zuletzt insgesamt 6 Menschen mit der sogenannten Airport-Malaria angesteckt. Das heißt, sie wurden durch den Stich einer Mücke infiziert, die etwa im Frachtraum eines Flugzeugs nach Frankfurt gekommen sein könnte. Die anderen 5 Infizierten würden sich in ärztlicher Behandlung befinden. Fraport sensibilisiert aktuell noch einmal alle Beschäftigten am Flughafen. Sie sollten unter anderem bei entsprechenden Symptomen einen Arzt aufsuchen und diesen auch auf eine mögliche Malaria-Infektion hinweisen.
2: Ein Sprengstoffanschlag auf eine Shisha-Bar in Offenbach hat vergangenen Dezember für Schlagzeilen gesorgt. Heute beginnt am Landgericht Darmstadt der Prozess gegen 2 Männer in dem Fall. HR-Reporter Raphael Stübig.
6: Die beiden Angeklagten kommen aus den Niederlanden und sollen für den Sprengstoffanschlag beauftragt worden sein. Von wem ist nicht bekannt und bislang auch kein Motiv. Schon im Vorfeld hatte die Polizei aber offenbar Hinweise auf eine geplante Tat. Verletzt wurde durch die Explosion niemand. Auftragskriminalität beschäftigt die Ermittlungsbehörden zunehmend. Allein im vergangenen Jahr hat das Hessische Landeskriminalamt 21 Fälle diesem recht neuen Phänomen zugeordnet.
2: Die weltgrößte Computerspielemesse, die Gamescom, meldet zum Auftakt einen Ausstellerrekord. In diesem Jahr seien 1600 Firmen, Verbände und Organisationen dabei. Die Messe in Köln ist heute nur für Fachbesucher geöffnet, ab morgen dann für alle. Es werden mehr als 350

0: 30.000 Menschen erwartet. An den Ständen können sie Computer- und Videospiele ausprobieren. Der Euro-Jackpot ist geknackt. Fast 40 Millionen Euro gehen laut Westlotto nach Schleswig-Holstein. Dort wurden die Gewinnzahlen plus die beiden Eurozahlen richtig getippt. Auch die vorherigen Gewinner kamen aus Deutschland. Der Euro-Jackpot ist eine internationale Lotterie, an der 19 europäische Länder beteiligt sind. Das waren die Nachrichten. Das Wetter. Heute Vormittag gibt es teils noch viele Wolken und es kann stellenweise etwas nieseln. Ab dem Nachmittag dann von Südwesten her immer sonniger. Es wird spülwarm bei 20 bis 28 Grad. Morgen Sonne und Wolken, gegen Abend einzelne Schauer und Gewitter 26 bis 32 Grad. Und die weiteren Aussichten: am Freitag und Samstag wechselhaft und weiter schwül bei maximal 27 Grad. Die Zeit, es ist 9.04 Uhr.
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2: Martin Maria Schwarz begleitet Sie weiter dabei. Ich wünsche Ihnen einen zuversichtlich gestimmten Tag.

klingt vielleicht auch noch ein bisschen Schubert und Beethoven durch. Ah, aber das war Musik von Hans Rott und der lebte dann doch nochmal ein halbes Jahrhundert später oder wirkte vor allem ein halbes Jahrhundert später. Damit sind wir in den 1870er Jahre mit diesem Komponisten. Sie hörten aus der Suite in B-Dur das Scherzo, das ist der zweite Satz, und es spielte das Gürzenich-Orchester Köln. HR2 Kultur am Mittwochmorgen, 9.09 Uhr wird es gleich. Und das werden Themen sein bei uns bis 10. Es gibt gerade einen riesigen Reigen an Veranstaltungen bei den Tagen des Exils, die in Frankfurt laufen. Wir haben an verschiedenen Stellen schon berichtet und machen da weiter. Gleich mit der Veranstaltung unter dem Titel Lyrik mit Tiefgang. Dann kommen wir wieder zu unserer Lesung und darin zu dem Familienroman Unser Haus mit Rutsche von Safia al-Baghtadi. Heute die dritte Folge um 9:30 Uhr. Dazu dann mehr. Und vorher noch Musik des Neoklassikers Max Richter, A Catalogue of Afternoons.

0: noch bis zum 6. September, also noch fast die ganze nächste Woche, finden die Tage des Exils in Frankfurt statt, initiiert von der Körber-Stiftung und dem Deutschen Exilarchiv in der Deutschen Nationalbibliothek. Zum zweiten Mal findet diese Reihe statt mit Veranstaltungen an 26 verschiedenen Orten in der Stadt, also richtig umfangreich. Inga Grote hat sich gestern im Deutschen Exilarchiv die Ausstellung Lyrik mit Tiefgang ausgesucht. Und dabei ging es auch um die belarussische Lyrikerin Volja Hapejewa.
1: Die Dauerausstellung des Deutschen Exilarchivs in der Nationalbibliothek in Frankfurt. Zwischen modernen, beleuchteten Ausstellungskästen, in denen vergilbte, handbeschriebene Seiten liegen, grellen Bildschirmen, die in Lebensgröße Gegenwartslyrikerinnen und Lyriker zeigen, die im Exil leben, und einer kleinen Sitzecke steht etwas, das aussieht wie ein Kaugummiautomat. Doch anstelle von bunt eingepackten Süßigkeiten und kleinen Plastikspielzeugen kann man sich an diesem Automaten Exilpoesie ziehen. Die Idee zu dem Automaten hatte Volja Hapejewa. Die belarussische Lyrikerin lebt seit 2020 im Exil in Deutschland und Österreich. Und eines der 20 Gedichte in dem Automaten stammt von ihr.
2: Ich glaube, dass mehr Menschen dann aufmerksam werden auf dieses Problem, das für Deutschland im vorigen Jahrhundert so präsent war oder so thematisch wichtig war. Aber heute ist Deutschland auf die andere Seite und ist das Land, das für andere Menschen als Exil dient, aber auch als neue Heimat.
1: Um diese verschiedenen Facetten von Exil zu zeigen, hat Silvia Asmus, Direktorin des Deutschen Exilarchivs 1933 bis 1945, gemeinsam mit Volja Hapejewa zu einem Rundgang durch das Archiv und einer Stunde Lyrik mit Tiefgang geladen.
3: Das ist auf der einen Seite wörtlich zu nehmen. Wir werden wirklich in die Tiefe gehen, nämlich in die Magazine, in die unterirdischen der Deutschen Nationalbibliothek. Aber Tiefgang ist natürlich auch im doppelten Sinne zu verstehen. Wir werden ja gedanklich und inhaltlich eintauchen in Exillyrik. Und das wird vor allen Dingen Volja Hapejewa übernehmen. Und erstmal möchte ich dich ganz herzlich begrüßen. Ganz toll, dass du gekommen bist.
1: Drei Stockwerke und zahllose Treppenstufen unter Frankfurt angekommen, erstrecken sich scheinbar endlose Reihen von Bücherregalen auf Schienen. In der guten Stunde, die Silvia Asmus und Volja Hapejewa, die rund 15 Besucherinnen und Besucher kreuz und quer durch die Regalreihen, von einem Raum in den nächsten, durch das schier endlose Büchermeer führen, liest Volja Hapejewa mehrere Exilgedichte vor und spricht mit Silvia Asmus über Heimat, Exil und die Bedeutung von Sprache. Von der jüdischen Lyrikerin Stella Rothenberg liest Hapejewa gleich zwei Gedichte. Rothenberg war vor den Nationalsozialisten aus Österreich nach Großbritannien geflohen und begann erst dort im Exil zu schreiben.
2: Ohne Heimat. Wir sitzen auf Stühlen, die nicht unser sind. Wir essen von Tellern, die nicht unser sind. Wir sprechen die Sprachen, die nicht unser sind. Unser ist der Staub und der Steck. Unser ist das Wandern und der Weg. Unser ist das Leben, das keinen Keim hat. Wir haben keine Heimat. Und die Heimat? 1000 Meilen fort vom Heimatort schlag ich ein deutsches Buch auf. Sieh ein Wort, zum Beispiel spiegelhell. Versetzt sofort fühl ich in Reinheit mich. Und in dem Wort bin ich zu Hause. Heimat, Hort sind hier im Wort. Nicht 1000 Meilen fort und dort. Und ich glaube, dass das gerade für manche oder für viele Autorinnen, Schreibenden, wenn sie in Exil gehen, dann ihre Sprache für sie ihre Heimat ist oder bleibt.
1: Es ist ein seltsames Gefühl, unter der Erde inmitten eines Büchermeers zu stehen, das in der Peripherie durch graue Betonwände begrenzt wird, und sich isoliert zu fühlen, inmitten von Geschichten und Kultur. Eigentlich der perfekte Rahmen für Lyrik von Menschen, die ihre Heimat verloren haben und versuchen, in ihrer Sprache und Schrift eine neue Heimat zu finden. Wieder in der Dauerausstellung angekommen, versammeln sich die Besucherinnen und Besucher um den Lyrikautomaten.
4: Willst du jemand ein Gedicht sich ziehen noch zum Abschluss?
5: Ja.
4: Vielleicht werfen Sie es hier ein. Na, und jetzt hören Sie erstmal einen am anderen. Drücken Sie auf eine der drei Knöpfe, welchen Sie wollen. Das ist jetzt ein Zufall, welches Gedicht Sie bekommen. Vielleicht bekommt man was Sie schon hatten.
5: Wow.
4: Vielleicht bekommen Sie ein neues.
5: Und ich kann jetzt schon zur nächsten rein. Genau.
1: Am Ende dieser Veranstaltung nehmen die Besucherinnen und Besucher allerdings nicht nur ihr gezogenes Exilgedicht in einer kleinen Schachtel mit nach Hause, sondern auch viele neue Eindrücke.
6: Fand sehr interessant. Ja, hat sehr viel Tiefgang.
1: Und was haben Sie aus dem Automaten gezogen?
7: Oh, das muss ich schauen. Das ist eine, das ist ein Dicht, der ich nicht kenne, aus Eritrea. Der heißt, wenn ich richtig ausspreche, Yirgalem Fiseha Mebratu. 1981.
0: Inga Grote war bei der Führung Lyrik mit Tiefgang in der Deutschen Nationalbibliothek in Frankfurt innerhalb der Reihe Tage des Exils. Wenn Sie sich auch ein Gedicht mit nach Hause nehmen wollen, das geht, dann haben Sie noch die Möglichkeit, bis zum 5. September die Möglichkeit, dies in der Dauerausstellung des Exilarchivs in der Deutschen Nationalbibliothek in Frankfurt zu tun. Und dafür brauchen Sie nicht mal eine Eintrittskarte. Es reichen 50 Cent für den Automaten.

Auch der Name Matthias Georg Monn ist ja nicht so einer, den man ständig im Munde führt, wenn man über große Musik spricht, aber er hat seine Bedeutung und er hat vor allem ein großes Hinterlassen, eines der allerersten eigenständigen Cellokonzerte der Musikgeschichte. Das war 1745, als er dieses Cellokonzert in G-Moll herausbrachte, aus dem Sie gerade den dritten Satz gehört haben. Und Sie hörten Jean-Guyen Queyras mit dem Cello und das Freiburger Barockorchester. Und dann nochmal auf den Tag geschaut, heute Abend bei uns im Programm. Der geht nach Köln oder richtet den Blick nach Köln zur großen Gaming-Messe, die da stattfindet. Sie hat einen Titel, also erstmal die Sendung Der Tag, Demokratie im Spiel. Diesen Titel, den holte sich aber auch von der Veranstaltung, von dieser großen Spielemesse selbst, denn die steht auch unter dem Zeichen der Demokratie im Spiel. Darum wird es gehen heute Abend in Der Tag nach den 18 Uhr Nachrichten.

Josef Moog spielt am Klavier ein Stück der Komponistin Cécile Chaminade. 1890 hat sie dieses Capriccio veröffentlicht. So, noch 4 Minuten bis zu der 21:30 Uhr. Dann kommt wieder unsere Lesung. Bis dahin begleitet sie noch Musik von Antonín Dvořák. Und zwar aus einem Streichquartett in G-Dur hören sie. Und es spielt das Philharmonische Streichquartett Berlin.

0: HR2 Kultur, es ist gleich 9:30.
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0: Und darin geht es weiter mit Safia al-Baghdadis Familienroman Unser Haus mit Rutsche, heute die dritte von 24 Folgen. In Leylas Kindheit werden die Großeltern im Elsass nur selten besucht. Oma Mami ist die böse Herzkönigin, Maman lehnt sich gegen sie auf, ständig eskaliert der Streit zwischen den beiden. Eines Tages fällt Leylas Bruder Nuri mitten im schlimmsten Streit in den Swimmingpool der großelterlichen Villa. Nur Leyla bekommt es mit und ruft um Hilfe. Rettung kommt, allerdings in allerhöchster Not. Doch Lob für Leylas Hilferuf gibt es nur von ihrem Babe. Es liest wieder die Autorin.
2: Alltag. Für mich war Babe damals ein großer Abenteurer und Maman war eine ebenso anmutig schöne wie unnahbare Prinzessin, die stets ein wenig besorgt schien, auch über die Grenzen unseres heimeligen kleinen Reiches hinaus. Er war ständig unterwegs, bereiste die gesamte Welt und kehrte dann mit exotischen Schätzen heim. Goldschmuck und sonderbaren Früchten, Raubkopien, Gadgets und sperrigen elektronischen Geräten, die entweder uralt anmuteten oder so raumschiffartig waren, dass ihr Zweck mir erst viel später klar wurde. Wenn Babe zu Hause war, tauschte er seinen feinen Anzug gegen Jeans und Hemd und spielte ganze Nachmittage mit dem Seestern und mir im kunterbunten Spielzeug durcheinander auf dem Parkettboden unseres Kinderzimmers. Am liebsten mochte ich, wenn Babe von hier aus den Start einer Expedition zum Mittelpunkt der Erde verkündete und wir dann durch alle Winkel und Ecken unserer weitläufigen Wohnung zogen. Die wuchernde Elefantenohrpflanze mit ihren großen herzförmigen Blättern und mit ihr alle weiteren Pflanzen am Fenster der Diele verwandelten sich in einen dichten Dschungel, wo der Tiger von Eschnapur sich uns in den Weg stellte, also unser scheuer Kater Mim, den wir bezähmen mussten, damit er uns den Weg leitete. Aber immer machte er sich aus dem Staub. Wir folgten ihm ins Wohnzimmer, dort über den Grand Canyon, unseren alten Ohrensessel, bis zur Antarktis, unserem Flokati-Teppich, wo wir in einen wüsten Schneesturm gerieten. Doch Maman, die vom höchsten Gletscher aus den Überblick behielt, unserem hellblauen Sofa, war unser Kompass. Das Klimpern ihrer Armreifen lotste uns durch das Schneeinferno. »Könnt ihr nicht woanders spielen?«, fragte sie zwar, während Babe bäuchlings den schneespuckenden Seestern auf seinem Rücken und mich gleich neben sich über den Flokati robbte. »Ich sehe fern.« »Gut, dass du fern siehst«, rief Babe dann. »Dank dir finden wir aus dem Blizzard heraus.« Und schon purzelten wir auf ein vereistes Meer, den Dielenboden, schlitterten zur Tür hinaus, stolperten dann durch die Steppe, den Perserteppich in der Diele, bis wir endlich das wild pochende Herz der Welt fanden, unsere Küche mit dem feuerroten Linoleumboden, wo wir uns über den Schatz hermachten. Mamans selbstgebackene Rosinenschnecken. Manchmal ging es auch ruhiger zu. In der Kuschelecke unseres Kinderzimmers lagen der Seestern und ich mit Babe zwischen lauter Plüschtieren beisammen. Dort erzählte er uns Märchen aus Tausend und einer Nacht in einer Weise, als hätte er sie tatsächlich erlebt, und überraschte uns mit immer neuen Zaubertricks. Oft steckten wir dabei verschwörerisch die Köpfe zusammen und war an seinem Blick abzulesen, dass er uns ein großes Geheimnis anvertraute. Er ließ Münzen aus seiner Hand verschwinden, aus echtem Gold mit einer Königin darauf. »Die habe ich selbst geprägt, in Dubai«, sagte er mit funkelnden Augen. »Wo?«, fragte ich. »Im Orient.« Zu seinem eigenen Erstaunen fand er die Münze hinter Nuris Ohr wieder. »Nuri«, rief er, »wie hast du das gemacht?« Und Nuris weit aufgerissene Augen wurden zu grinsenden Schlitzen, während er rief, »Nein, Babe, wie hast du das gemacht?« Babe konnte zudem Bauch reden und mit nur zwei Fingern richtig laut pfeifen. Und wenn ich ihm Geschichten erzählte, hörte er wirklich zu. Und wenn er mir das Haar kämmte, dann tat er das ganz zärtlich, um mir ja nicht weh zu tun. kämmte mir dagegen Maman das Haar, dann in Eile. Immer zog und ziebte es. Die Schmerzen gehörten für sie wohl zu einer perfekt sitzenden Frisur und vielleicht zu überhaupt allem dazu. Aber sie war ja auch Prinzessin und stets schien sie das große Ganze für unsere kleine Familie im Blick zu haben. Ununterbrochen war sie schwer beschäftigt. Selten spielte sie mit uns. Einmal beschloss ich, der Sache auf den Grund zu gehen. Und nichts leichter als das. Ich brauchte mir nur den feinen Filzhut aufzusetzen, den Uropa Grandpi einmal bei uns vergessen hatte, und die Lupe von Mamans Schreibtisch zu stibitzen, und schon war ich Detektivin. Ihr hinterherschleichend fand ich heraus. Maman tat nicht bloß so, als hätte sie zu tun. Sie hatte tatsächlich immens zu tun. Fast immer war sie an mehreren Orten unserer geräumigen Wohnung zur gleichen Zeit zugange. In der Küche blubberte ein Kochtopf auf dem Herd, im Wohnzimmer zischte das Bügeleisen und strömte die Melodie einer Seifenoper aus dem Röhrenfernseher, während sie selbst in ihrem Ankleidezimmer in die Schreibmaschine hackte, dicke Wälzer akribisch nach Wörtern durchsuchte, die sie dann vor sich hin murmelte, in Halbsätzen ausprobierte und dabei zeitgleich mit der freien Hand Kleidung vom Wäscheständer kreuz und quer durch die Luft wirbelte, die dann, wie durch ein Wunder, als ordentlich gefalteter Stapel auf der Anrichte landete. Und kaum sah ich einen Augenblick weg und wieder hin, saß Maman schon nicht mehr am Schreibtisch, sondern stand im Bad, wo sie sich wie eine ehrgeizige Künstlerin schminkte, die minutiös an Details feilte, und nebenher mit der Eleganz einer Prima Ballerina eine Ladung Wäsche in die Waschmaschine kickte, während die mechanischen Tasten der Schreibmaschine im Ankleidezimmer passend zur dramatischen Melodie der Soap im Wohnzimmer und dem klappernden Garkochen des Gemüses in der Küche in rasantem Tempo dem Höhepunkt entgegenklimperten. Und der Höhepunkt war für Maman immer Barbes Heimkehr. Dann zog sie sich besonders schick an und kochte besonders leckeres Essen, alles besonders aufgeregt. Sobald Barbe dann endlich zur Tür hereinkam, ließ sie alles stehen und liegen und rannte zu ihm in die Diele. Sie strahlte ihn an und er strahlte sie an. Einen langen Augenblick versanken sie so ineinander, als gäbe es nichts und niemanden sonst mehr auf der Welt, nur sie beide. Und dann küssten sie sich. Bis der Seestern und ich uns einfach nicht mehr zurückhalten konnten und uns ebenfalls auf Barbe warfen, woraufhin er sich endlich von Maman löste und uns jubelnd begrüßte. Während der unzähligen Reisen ihres großen Abenteurers hielt Prinzessin Maman zu Hause das Imperium zusammen oder versuchte es zumindest. Zwar gehörte sie der Rebellion an, weil sie gegen den Willen ihres elterlichen Königshauses, also von Oma Mami und Opa Papi, mit ihm durchgebrannt war. Unermüdlich aber war sie um diplomatische Unterredungen mit ihnen bemüht. Es gab diskrete Telefonate und hektische Briefwechsel und manchmal, während Barbes Abwesenheiten, sogar geheime Treffen. Soweit ich beurteilen konnte, liefen die Verhandlungen jedoch zäh. Fortschritte waren niemals zu spüren. Ich selbst fühlte mich in dieser Sage ein wenig verloren und unsicher darüber, welche Rolle ich wohl in alledem spielte. Die Kommunikation funktionierte nicht immer. Ständig musste ich nach fremder Pfeife tanzen und Befehle ausführen, deren Sinn und Zweck ich nicht verstand. Aber zugleich war es mein oberstes Gebot, meine Eltern glücklich zu sehen, und zwar vor allem einen von ihnen. Heute bin ich mir nicht mehr sicher. Vielleicht habe ich mich von Grund auf in meinen Eltern getäuscht. Denn Barbe würde sich bald schon zu verwandeln beginnen, meine ganze Jugend hindurch. Und auch Maman verhielt sich von da an überhaupt nicht wie die verantwortungsbewusste Prinzessin, die sie bis dahin gewesen war, sondern ging mit der Situation so um, wie sie es mit meinen Großeltern gehandhabt hatte. Sie rannte davon. Der Ohrensessel. Es war viele Jahre später, um 6 Uhr früh, ich erinnere mich genau. Der braune Ohrensessel aus dem Wohnzimmer stand mitten in der großen Diele, als hätten wir ihn bei einem Aufbruch auf halber Strecke liegen lassen und aufgegeben. Zu anstrengend, ihn weiterzuschleppen. Und so war es auch, gemischt vielleicht mit Gleichgültigkeit. Speckig glänzte sein schokoladenbraunes Leder in der Morgendämmerung und an den Armlehnen war er sandgelb aufgeraut. Er war viel älter als ich, ein uraltes Geschenk von Oma Mami und Opa Papi aus dem Elsass. Und ausgerechnet Barbe hatte so gern darin gelesen. Doch jetzt kauerte der mittlerweile 16-jährige und drahtig gewordene Seestern in ihm und war ungewohnt schweigsam. Am Vorabend hatten wir das Wohnzimmer für unseren gemeinsamen Freund Max freigeräumt, der morgen bei uns einziehen würde. Unsere erste WG in der Wohnung, in der Nuri und ich mit Maman und Barbe aufgewachsen waren. Ich hatte gerade das schriftliche Abitur geschafft. Das mündliche stand in ein paar Wochen bevor. Und jetzt wartete ich zu dieser ungnädigen Morgenstunde mit Nuri darauf, dass unsere Mutter sich von uns verabschiedete. Vater war schon vor 3 Jahren ausgezogen, gleich nach der offiziellen Scheidung. Und heute reiste Mutter nach Spanien aus, zu ihrem neuen Freund. Zurück blieben in der Wohnung mein Bruder und ich, ausrangierte Möbel. Ab morgen dann mit Max. Unsere alte Familienwohnung war perfekt für eine WG. Die Diele war ein riesiger rechteckiger Raum, durch den man herrlich Skateboard fahren konnte, wenn man den großen Perserteppich wegrollte. Und von 3 Seiten gingen je 2 Zimmer ab. Links von der Wohnungstür lag die Fensterfront, entlang derer ein Esstisch stand, an dem man gemütlich nächtelang zu 12 sitzen konnte. Gegenüber ging es in Nuris ehemaliges Zimmer und gleich daneben in mein Zimmer. Auf der rechten Längsseite lagen das Wohnzimmer, das fortan Max' Zimmer sein würde, und das Arbeitszimmer mit dem daran anschließenden ehemaligen Schlafgemach meiner Eltern, in das Nuri ziehen würde. Rechts von der Wohnungstür waren die Küche und daneben das Bad. Und nun stand mitten in der Diele, quer im Weg, der Ohrensessel. Wie ein Kommentar der Wohnung zu all den Veränderungen nach all unseren Jahren zu viert. Was sollte ich tun, wenn Nuri die Schule sausen ließ? Was, wenn er seinen Teil der Miete nicht bezahlte? Was, wenn er alles verkiffte? Deine Eltern waren immer wie Paradiesvögel, hatte der Vater meiner Freundin Tara erst vor ein paar Tagen zu mir gesagt. So ein hübsches Paar, wie von einem anderen Stern, wann immer ich sie die Straße entlang spazieren sah. Keine Ahnung, vielleicht. Jetzt aber trällerte der Kuckuck aus der Wanduhr und es war zugleich zu früh und zu spät für alles. Nuri saß mitten in der Diele im Ohrensessel und meine Mutter hatte ihre vielen Koffer bereits ins Auto gepackt und ihren Sommermantel angezogen. Sie war geschminkt wie für die Oper und roch nach Chanel Nummer 5, so wie sie eben immer geschminkt wie für die Oper war und nach Chanel Nummer 5 roch. Seit sie ihr Haar kurz trug, ähnelte sie einer brünetten Lady Diana. Ach was, sie war viel hübscher als Lady Di, aber für Normalsterbliche wie uns ebenso unnahbar. Unten wartete ein Freund, der die Reise nach Spanien gemeinsam mit ihr unternehmen würde, jeder in seinem eigenen Wagen. Mutter hatte eine 2-tägige Fahrt vor sich und Tränen in den Augen. Aha, so leicht fiel es ihr wohl doch nicht. Einfach alles hier aufzugeben. Uns beide zurückzulassen, wie die paar alten Möbel, die sie als wertlos befunden hatte. Ich setzte mich zu Nuri auf die breite Lehne des Sessels. Maman kam auf uns zu, wir umarmten einander einen langen Moment. Ich saugte ihren Duft und ihre Wärme in mich auf. Momente der Nähe waren selten gewesen. Immer hatte es den Nagellack gegeben, der erst trocknen musste, die Frisur, die nicht verrutschen durfte, die Bluse, die nicht zerknittern sollte. Nimm mit, was geht. Ändern wird es nichts. Aber wenigstens ein bisschen. Für einen Augenblick kannst du dich der Illusion von Zärtlichkeit hingeben, von Liebe. Ich muss los, sagte sie schließlich leise auf Französisch und tupfte sich mit den Fingerspitzen die Tränen von den unteren Lidern, damit ihr Make-up nicht verwischte. Leila, pass auf deinen Bruder auf. Passt beide gut aufeinander auf. Ich melde mich, wenn ich angekommen bin. Ich nickte, Nuri sagte nichts. Das war's. Ein frischer Luftzug wehte herein, als sie unsere Wohnungstür öffnete, und nachdem die Tür hinter ihr wieder ins Schloss gefallen war, blieb nur ihr Duft zurück, aber kalt. Schon jetzt bloße Erinnerung. »Gehst du wieder schlafen?«, fragte ich nach einer Weile. Ich wollte die beklemmende Stille auflockern, versuchte sogar zu lachen und verstummte gleich wieder. Schweigend starrten wir eine lange Zeit zur Tür hinüber. Hinter uns kündigte sich ein sonniger Tag an, doch er schien so fern. Im Nacken spürte ich die milde Wärme des Morgenlichts, das ins Wohnzimmer flutete und bis zu uns in die Diele hereinströmte. Unsere Sitzinsel warf eine lange Schattenklaue in den Raum, die sich zur Wohnungstür hinreckte. Maman war weg. Nach Barbe war nun auch sie weg. Die Tür verschwamm vor mir und dann hörte ich meinen Bruder ebenfalls schluchzen. Ich nahm ihn in die Arme. Er roch nach salzigem Schweiß und frischer Wäsche. Ich spürte seinen feuchten, warmen Atem in meinem Nacken. Mein linker Fuß schlief ein. Dann miaute die Katze neben mir. Stimmt, die war ja auch noch da. Schnurrend schmiegte sie ihren Kopf an mein Bein. Ich verpasste ihr einen Tritt. Nur einen Grund. Ich verlasse den Ausguck kaum mehr. Das Wetter ist sagenhaft schlecht. Nur zur Nahrungsbeschaffung und zum Zigarettenholen wage ich mich hinaus. Mit Mütze, Sonnenbrille und Eile. Draußen ist Angriff, ist zu viel. Zu Hause steht die Zeit still und treibe ich schwerelos. Ich telefoniere viel, meistens mit dem Notdienst. Es ist fast, als würde ich einen alten Freund anrufen. Ich klage ihm mein Leid und er hört zu. Bloß ist ein Freund nicht immer erreichbar, der Notdienst hingegen rund um die Uhr. Auch kann ich ihn mit meinen Sorgen nicht vergraulen. Der Notdienst hört lediglich zu und sagt: Wenn's nicht besser wird, melden Sie sich morgen früh nochmal. Was ich nie tue, weil ich dann endlich schlafe. Ich verschlafe die Tage und lebe nachts. Bei mir stellt sich die Möglichkeit eines Sonnenbrands gar nicht mehr. Ich leuchte in der Dunkelheit. Meine Haut schimmert wie Perlmutt. Noch esse ich, aber ich koche nicht mehr. Jetzt klingelt es an der Wohnungstür. Zuerst denke ich, es wäre Anton. Von seinem Höhenflug direkt vor meine Wohnungstür herabgestürzt. Doch als ich sie einen Spalt breit öffne und hinausspähe, steht dort bloß eine blasse Frau. Ihre Jacke ebenso wie ihr Blick sind dunkel verwaschen, ihr kurzes Haar struppig und ausgefranst. Sie behauptet, eine Beauftragte der französischen Volkszählung zu sein. Von Anton habe ich seit Wochen nichts gehört. Die Frau fragt, ob sie reinkommen dürfe. Für den Fragebogen. Welchen Fragebogen? Sie starrt auf eine Kladde, die sie mit ihren Armen umklammert. Für die Volkszählung. Ich zögere. Muss das sein? Sie sieht mich erstaunt an. Wenn Sie wünschen, dass der Zensus möglichst exakt wird, dann ja. Die Kladde ist aus billigem Plastik. Da steht nirgends etwas von Volkszählung drauf. Sind Sie wirklich von der Volkszählung? Die Frau wirkt brüskiert. Natürlich. Können Sie das beweisen? Sie gafft mich an, als müsste sie die Frage erst in ihrem Kopf übersetzen. Ich kann Ihnen den Fragebogen zeigen. Sie öffnet die Kladde und hält ihn mir entgegen. Tatsächlich. In der Kopfzeile steht INSEE, Institut National de la Statistique et des Études Économiques, und ist die französische Flagge abgedruckt. Darunter ein ganzer Katalog an Fragen. Reicht dafür nicht einfach ein Häkchen? Sie sieht mich unverwandt an. Nein. Ich bitte die Volkszählerin herein. Mein Ausguck ist klein. Bloß ein Schritt von der Wohnungstür und schon steht sie mitten in meinem Salon. Sie nimmt den Raum ein, als hätte sie soeben eine Bühne betreten. Hunderte an Haushalten habe ich in den letzten Tagen abgeklappert, sagt sie, während sie sich umsieht. Sie sind die Erste, die so viele Fragen stellt. Ach ja? Ich setze mich an den Schreibtisch, um vorzugeben, dass ich sehr beschäftigt sei. Eine pflichtbewusste, berufstätige Staatsbürgerin, die niemandem auf der Tasche liegt, das will ich repräsentieren. Ich hüstele wegen des von der Tischplatte aufgewirbelten Staubs. Der letzte große Zensus der Gesamtbevölkerung war 1999. Es ist etwas Besonderes, sagt die Volkszählerin und nähert sich nun dem Fenster. Das gefällt mir nicht. Ich gebe ungern persönliche Daten preis. Vermutlich ist das eine deutsch geprägte Denkweise von mir. Sie dreht sich vom Fenster weg und zu mir hin. Sie müssen nicht mitmachen. Ich verstehe, dass sie ein paar mehr Infos von mir bräuchte als ein bloßes Häkchen. Für die Statistik. Vor allem aber, wenn ich genau in mich hineinhorche, will ich Teil dieser historischen Volkszählung sein. Ich will das Gefühl verspüren, ein vollwertiges Mitglied der französischen Bevölkerung zu sein. Wenn ich schon keine Familie mehr habe, so möchte ich doch wenigstens einem Volk angehören. Schießen Sie los. Sie taumelt leicht, als sie ihre Kladde öffnet und beginnt, den Katalog abzuarbeiten. Sie klingt wie eine automatisierte Aufnahme. Ich sage Ja oder Nein und 1979. Ich buchstabiere Saarbrücken, denke kurz an Anton und sage leise, ledig. Ich niese, als ich meinen Laptop öffne, um meine wachsende Ungeduld durch vorgetäuschten Arbeitsdruck zu legitimieren. Wie lange ist es her, seit ich mit jemandem von Angesicht zu Angesicht gesprochen habe? Ich rutsche auf meinem Stuhl hin und her. So viele Fragen. Mir wird heiß. Ich sage, Schriftstellerin. Die Welt ist total abgefuckt, sagt die Volkszählerin. Ich sehe von meinem Laptop auf. Sie hat die Kladde sinken lassen und sich erneut dem Fenster zugewandt. Sie haben Glück, so weit oben zu wohnen. Wenn ich wollte, könnte ich jetzt. Einfach so. Was würde es schon ausmachen? Sie tritt näher ans Fenster. Sie würden mich nicht vermissen. Für Sie bin ich nur eine Volkszählerin. Eine Fremde, die Ihnen bürokratische Fragen stellt. Aber auch ich habe Probleme. Ich mache das, denke ich. Ich raffe mich auf, ziehe mir was an und gehe raus, von Tür zu Tür. Dann siehst du was, denke ich. Aber jeden Morgen überlege ich, wozu? Ich bin auch Künstlerin, wissen Sie? Ich glaube, niemand würde mich vermissen. Ihre Stimme klingt, als wäre sie längst gesprungen. Mir wird schwindelig. Ich denke, sie darf nicht bleiben. Ich denke, sie darf weder bleiben noch springen. Ich denke, ich springe mit. Und Mutter ruft von ihrem spanischen Schloss, Leila, voyons, kümmere dich! All das behalte ich für mich. Ich niese. Das tut mir leid, sage ich. Die Kladde unter dem Arm schlurft die Volkszählerin zur Tür. Mit einem Kopfnicken verabschiedet sie sich. Kaum ist sie fort, nimmt das Karussell volle Fahrt auf, dreht sich alles noch schneller und sacke ich zu Boden. So kann es nicht weitergehen.
0: Safia al-Baghdadi las die dritte von 24 Folgen ihres neuen Romans »Unser Haus mit Rutsche«. Er ist im Hansa Verlag erschienen. Unsere Lesung ist in Kooperation vom SR, dem NDR und dem MDR und natürlich auch uns, dem HR, entstanden. Das Hörbuch gibt es bei Speak Low und bis Ende des Jahres können Sie es auch komplett und kostenfrei in ARD Sounds abrufen. Die Wiederholung der heutigen Lesungsfolge läuft dann wie immer um 14:30 Uhr und morgen geht es hier weiter.

0: Bella Notte, eine ruhige. Hoch, da spreche ich mitten in die noch laufende Musik hinein, das gehört sich nicht. Aber jetzt kann ich sagen, das war Bella Notte, ein Stück von Peggy Lee, komponiert für den Film Lady and the Tramp, mit den vier Evangelisten zu hören gewesen. 9:55 ist es. Bald kommen die Nachrichten und nach den Nachrichten geht es weiter mit HR2 Kultur am Vormittag. Ria Raphael wird den Vormittag bei uns für Sie moderieren. Und Ria, es ist was dabei für alle die, die das Singen mögen.
1: Ja, wir widmen uns heute Vormittag der Lust am Singen und schauen in die hessische Chorszene. Hier findet man neben professionellen Chören auch jede Menge Laienchöre. Es sind mehr als 2000 in Hessen. Viele 10.000 Sängerinnen und Sänger teilen in diesen Chören ihre Begeisterung für das gemeinsame Musizieren. Und wir fragen mal nach, was es so besonders macht, gemeinsam zu singen und warum es vielleicht sogar wichtig ist. Dazu besuchen wir den Projektchor Mosaik in Frankfurt-Berkelsheim um 9:50.
0: Das wird bestimmt den Nerv von vielen treffen. Dankeschön, Ria Raphael, für diesen kleinen Ausblick. Hier geht die Zeit 9:50 jetzt zu Ende mit Musik des Komponisten Karl Fröhling. Da hören Sie noch aus einem Klavierquartett in D-Dur von ihm. Und da spielt unter anderem Daniel Giegelberger die Geige. Und ich darf mich bei Ihnen bedanken fürs Zuhören am Morgen und wünsche Ihnen einen Tag, der Ihnen mehr Freude bringt als Leid. Tschüss, sagt Martin Maria Schwarz.

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1: 10 Uhr. Landil-Kreis beantragt nach Unwetterhilfe vom Land. Kabinett setzt Klausurtagung in Neu-Hardenberg fort. Ministerpräsident Rhein fordert klare Absage an Zuckersteuer. Das Wetter erst bewölkt, später sonnig, 20 bis 28 Grad. Mein Name ist Katja Irle. Vor einer Woche hatte ein Unwetter für schwere Schäden im Landil-Kreis gesorgt. Jetzt will der Kreis gemeinsam mit den besonders betroffenen Städten Solms und Wetzlar beim Land Hessen Finanzhilfen beantragen. HR-Reporterin Katharina Wagner.
2: Einige Häuser sind unbewohnbar, Dächer, Fassaden und Fenster beschädigt. Besonders die Menschen in Oberndorf und Münchholzhausen hat das Unwetter schwer getroffen. Das Problem: Nicht alle Kosten sind von Versicherung abgedeckt, beispielsweise die vorübergehende Notunterbringung etwa in Hotels. Mit dem Antrag wollen der Kreis und die Städte den Menschen helfen. Der Kreistag muss den Antrag Ende des Monats noch genehmigen. Das letzte Wort hat das Land Hessen.
1: In Neu-Hardenberg in Brandenburg hat Tag 2 der Kabinettsklausur begonnen. Die Ministerinnen und Minister der Bundesregierung sitzen zusammen, um über die Wirtschaft und den Hitzeschutz zu reden. Aus der Nachrichtenredaktion Karin Busche.
3: Die Bundesregierung will Konsequenzen ziehen aus der Hitzewelle dieses Sommers. Aber zunächst einmal soll heute die Lage analysiert werden. Beschlüsse sind auf Schloss Neu-Hardenberg nicht geplant. Die sollen erst in späteren Kabinettssitzungen folgen. Außerdem geht es heute auch noch um das Wirtschaftswachstum. Kanzleramtschefin Wagen zeigte sich mit dem Auftakt zufrieden. Sie sagte in den ARD-Tagesthemen, es sei wichtig, sich auszutauschen über den Stand der Dinge bei den Reformvorhaben. Alle hätten den gemeinsamen Willen, die Dinge jetzt auch auf einen guten Weg zu bringen.
1: Die geplante Zuckersteuer sorgt für Diskussionen. Hessens Ministerpräsident Rhein hat sich jetzt klar dagegen ausgesprochen. Rhein sagte, die Politik müsse die aktuelle Preiskrise abfedern, statt sie zu verschärfen. Die Menschen bräuchten Entlastung beim täglichen Bedarf, bei Energiekosten und Sozialabgaben. Gestern war bekannt geworden, dass die neue Zuckersteuer nicht nur bei Limonade fällig werden könnte, sondern auch bei Hafergetränken oder alkoholfreiem Bier. 6 Flughafenmitarbeiter in Frankfurt hatten sich diesen Sommer mit Malaria infiziert. Jetzt hat der Betreiber Fraport dem HR bestätigt, dass einer von ihnen an der Tropenkrankheit gestorben ist. Die anderen 5 würden noch medizinisch behandelt. Vermutlich waren sie von einer eingeschleppten infizierten Mücke gestochen worden. In Köln ist die weltgrößte Computerspielemesse, die Gamescom, gestartet. Sie ist heute für Fachbesucher geöffnet, ab morgen dann für alle. Noch nie waren so viele Aussteller dabei, 1600 sind es in diesem Jahr. Aus Köln, ARD-Reporter Martin Schütz.
4: Bis Sonntag zeigen in den Kölner Messehallen Hersteller von Spielen und Hardware ihre Neuheiten. Laut den Veranstaltern der Gamescom gibt es dabei nicht mehr den einen großen Trend, der sich durch die Branche zieht. Die Interessen der Spielerinnen und Spieler sind demnach zu unterschiedlich. Es gibt Stände, an denen Simulatoren gezeigt werden, daneben aufwendige Actionspiele. Genauso unterschiedlich sind mittlerweile die Plattformen, die Gamer nutzen. Sie spielen etwa auf dem Smartphone oder auf dem klassischen PC.
1: Nach 3 Jahren Pause wollen die Fußballerinnen von Eintracht Frankfurt wieder in der Champions League mitspielen. Heute Abend treffen die Hessinnen zu Hause auf Paris Saint-Germain. HR-Sportreporter Philipp Hofmeister.
5: Die Hürde in den Champions League Playoffs ist allerdings denkbar anspruchsvoll. Gegen Paris Saint-Germain sind die Frankfurterinnen der klare Underdog. Eintracht-Trainer Nico Arnautis fühlt sich wohl in der Rolle des Außenseiters, sieht die beiden Playoff-Duelle mit PSG als Belohnung für das bislang Erreichte und als spannende Herausforderung. Im heutigen Hinspiel soll auch mit dem akustischen Support der eigenen Fans die Basis für den ersehnten Einzug in die Königsklasse gelegt werden.
1: Das waren die Nachrichten. Das Wetter. Es sind in Hessen oft noch viele Wolken am Himmel, stellenweise kann es etwas nieseln,

0: dem Nachmittag wird es dann von Südwesten her aber immer sonniger, bei schwülwarmen 20 bis 28 Grad. Morgen wieder Sonne und Wolken, gegen Abend kann es einzelne Schauer und Gewitter geben, 26 bis 32 Grad. Und die weiteren Aussichten, am Freitag und Samstag wechselhaft und weiter schwül bei maximal 27 Grad. Die Zeit, es ist 4 nach 10.
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2: Mitri Raphael, guten Morgen zur Musik von Franz Wexmann.

0: Da hat er sich bei Georges Bizet Inspirierung geholt, Franz Wexman, für seine Carmen-Fantasie und spielte nicht wunderbar. Sergei Khatchatryan war der Solist auf der Violine und das HR-Sinfonieorchester spielte unter der Leitung von Hugh Wolf. Sie hören HR2 Kultur am Vormittag. Hessen hat eine lebendige Chorszene. Neben den professionellen Chören gibt es weit über 2000 Laienchöre im Land mit den verschiedensten Schwerpunkten und musikalischen Ausrichtungen. Viele 10.000 Sängerinnen und Sänger teilen in diesen Chören ihre Begeisterung für das gemeinsame Musizieren. Aber was macht das Singen im Chor so besonders und was macht es vielleicht auch so wichtig? Niklas Vogel hat den Projektchor Mosaik in Frankfurt-Berkelsheim besucht und ist diesen Fragen nachgegangen.
1: Es passiert mir oft, dass ich beim Singen Gänsehaut kriege, dass mir beim Singen die Tränen kommen, weil es einfach so schön ist.
2: Gemeinsam Freude am Singen haben und diese Freude an der Musik zu den Menschen zu bringen. Mit diesem Ziel wurde der Chor Mosaik vor 15 Jahren gegründet. So erzählt es Natalia Koschka-Rewa, die den Chor seit Anfang an leitet. Damals noch an den Hochtaunus-Kliniken in Bad Homburg.
3: Wir wollten von Anfang an im Krankenhaus und für die Patienten singen, für die Menschen, die selbst nicht die Möglichkeit haben, zu Konzerten zu gehen. Und das ist immer sehr berührt mich und auch viele von uns sehr, wie die Menschen dann darauf reagieren, wie ältere Menschen in Altersheimen plötzlich beginnen mitzusingen. Ja, das ist auf jeden Fall das Besondere an unserem Chor. Und das hält auch zusammen. Also dieser Gedanke, dass man für andere da ist, das hält uns wirklich aus also sehr unterschiedlichen auch Gesellschaftsschichten, die wir kommen, aus verschiedenen Berufen. Das, würde ich sagen, vereint uns alle, ja.
2: So unterschiedlich die Hintergründe der Menschen auch sind, im Chor setzt sich das musikalische Mosaik zu einem Ganzen zusammen. Inzwischen hat Mosaik ein neues Zuhause in der Michaelisgemeinde in Frankfurt-Berkersheim gefunden. Neben den Konzerten in Krankenhäusern und Hospizen gestalten die Sängerinnen und Sänger hier auch einige Gottesdienste. Es gibt aber keine wöchentlichen Proben, sondern der Chor findet sich immer neu zu Projekten zusammen. Petra Pfeiffer ist seit 10 Jahren regelmäßig dabei.
1: Projektchor war genau das Richtige. Einen festen Chor einmal wöchentlich, das hätte ich nicht geschafft, weil ich im Schichtdienst gearbeitet habe. Und von daher war das toll, 5, 6 Projekte im Jahr und da konnte man sich was aussuchen, was dann halt zeitlich gepasst hat.
2: Aus einem Kreis von rund 25 Sängerinnen und Sängern finden sich so meist um die 10 bis 15 Leute zum Singen zusammen.
1: Wir haben in diesem Chor einen Tag üben, am nächsten Tag auftreten. Das ist was ganz Besonderes, habe ich noch nie so gehört.
3: Hier sind sehr verschiedene Voraussetzungen. Manche Menschen haben Chorerfahrung und singen auch in weiteren Chören nochmal regelmäßig, auch mit anspruchsvollen Konzertchören. Und manche Menschen haben irgendwann mal vielleicht im Schulchor gesungen oder haben ganz wenig Erfahrung, vielleicht gar keine und dürfen aber auch bei uns immer schnuppern. Und das ist eine Herausforderung, sie alle so auf einen Nenner zu bringen.
2: Wichtig ist für die Chorleiterin Natalia Koschka-Rewa daher eine intensive Stimmbildung in der Probe, um alle mitzunehmen, egal wie viel Erfahrung man mitbringt. Anita Körner hat zum Beispiel eher spät zum Chorsingen gefunden.
4: Ich habe meine erste Gesangsstunde im zarten Alter von 45 gehabt. Habe nicht gedacht, dass ich mich da mal irgendwo wiederfinde. Und nachdem dann so Heidenschöpfung, wo man zum ersten Mal mitsingt und Gänsehaut hat, ist es einfach, man sagt ja die Chordroge.
2: Und die Chordroge lässt auch andere nicht los. Manfred Knoche singt auch noch in einem der traditionsreichsten Oratorienchöre Deutschlands, dem Frankfurter Cäcilienchor.
5: Da ist einmal die Woche Probe. Und dann anspruchsvolle Konzerte, bei denen man sehr viel arbeiten muss, um dabei zu sein.
2: Aber er ist daneben seit vielen Jahren auch immer wieder bei Mosaik dabei.
5: Hier ist lustig, viel Humor und viel Lachen. Und der Anspruch ist nicht Perfektion. Und das ist ziemlich locker. Wir singen gut, aber es ist locker.
2: Es gehe im Laienchor eben nicht um Perfektion, sagt die Kirchenmusikerin Natalia Koschka-Rewa.
3: Das ist also gar nicht wichtig. Wichtig ist, dass man singt und dass es zu einer Selbstverständlichkeit wird. Das ist wie eine Sprache, die man spricht, ja. Und das bedeutet erstens also eine Seelsorge im wahren Sinne, also eine Seelenpflege auch, ja. Also, weil das Singen natürlich nicht nur für den Körper auch eine tolle Sache, ne? Man wird wach, Atem fließt und so, sondern dass diese Texte, die man ja singt, man verinnerlicht sie und man trägt sie mit sich und das, glaube ich, das verbindet dann und das verändert dann auch die Menschen, ja, weil das ist auch der Glaube, der wird ja auch über Musik übermittelt, ja, der Glaube und das Vertrauen, ja.
2: Herausforderungen bringe das Singen trotzdem mit sich. Man brauche
3: Bereitschaft, sich auf Neues einzulassen und auch in solchen besonderen Situationen zu singen, weil das ist nicht selbstverständlich. Das ist oft so, das berührt einen so, dass es, ja, einerseits ist es schön, in so einer Situation sowas zu schenken den Menschen, aber dann andererseits ist es schon, wenn man diese Not oder manchmal Krankheit und auch Tod, der naht ja dein Hospiz, sieht, dann ist es schon auch sehr bewegend und nicht so ganz selbstverständlich, nicht für jeden.
2: Dafür sind die Erlebnisse dort im Konzert auch ganz besonders, erinnert sich Manfred Knoche.
5: In Oberursel im Hospiz, das war beeindruckend, weil nicht nur eine Handvoll Zuhörer war in unserem Saal oder Raum, wo wir gesungen haben, sondern die Türen überall wurden geöffnet und die Todkranken konnten zuhören und haben das wirklich genossen.
2: Dass trotz der Abstände zwischen den Projekten eine enge Gemeinschaft im Chor entstanden ist, dafür stehen auch die gemeinsamen Unternehmungen wie die Probenwochenenden oder die jährliche Singwanderung.
4: Wir sind gewandert, wir haben miteinander geschwitzt, wir haben getanzt, wir haben viel gelacht und ja, jeder einzelne Mensch ist einfach wichtig, um diese Atmosphäre zu halten.
2: Denn auch das lernt man beim Singen, aufeinander zu hören und mitzubekommen, was zwischen den Tönen passiert.
4: Die Stimme ist eigentlich so der persönlichste Ausdruck eines Menschen und der kriegst du denn mit? Oder man kriegt sich selber mit, wenn man mal nicht hochkommt oder nicht tief kommt. Und ja, was ist heute mit dir los? Erstens, zweitens, drittens. Und dann setzt man sich schon auch mal zusammen oder telefoniert miteinander. Ja. Das ist nicht selbstverständlich. Nein.
0: Und wer jetzt Lust aufs Mitsingen bekommen hat, zu jedem Projekt sind neue Mitglieder herzlich willkommen. Chorerfahrung und Notenkenntnisse sind von Vorteil, aber keine Bedingung. Voraussetzung für die Teilnahme an einem Mosaik-Projekt ist die verbindliche schriftliche Anmeldung bis spätestens 8 Tage vor der jeweiligen Probe. Die E-Mail-Adresse ist natkosch@gmail.com. Also nochmal, natkosch@gmail.com. Eine Webseite gibt es noch nicht, aber Sie finden die Infos auch über die gängigen Suchmaschinen. Mosaik, so heißt das Programm. Wir hören jetzt Musik von Ludwig van Beethoven, seine Hornsonate. Sie steht in F-Dur, trägt die Opuszahl 17 und hier ist die Hornistin Marie-Louise Neunecker. Lars Vogt hören Sie am Klavier.

0: Marie-Louise Neunecker haben Sie am Horn gehört und Lars Vogt am Klavier. Bei der Hornsonate F-Dur Opus 17 von Ludwig van Beethoven. Unser Gast im HR2 Doppelkopf ist heute Susanne Siegert unter dem Namen Keine Punkt Erinnerungskultur erreicht sie in den sozialen Medien hunderttausende Menschen und gehört zu den bekanntesten Stimmen der digitalen Erinnerungskultur in Deutschland. In ihren Videos klärt sie über den Nationalsozialismus auf, ordnet historische Ereignisse ein und spricht dabei auch offen über ihre eigenen Wissenslücken. Für ihre Recherche und ihre Arbeit wurde sie 2024 mit dem Grimme Online Award ausgezeichnet.
1: Ich glaube, weil meine Videos erstmal nicht wie ein Fremdkörper wirken auf den Plattformen, also die reihen sich da ganz gut ein in die anderen Videos zu ganz anderen Themen. Und ich glaube, Menschen sind ja an dem Thema schon interessiert, aber ich vermittle das hoffentlich auf so einer Augenhöhe und auf eine Art, die irgendwie halbwegs authentisch und auch sympathisch ist. Und ich glaube, das möchten Menschen auch. Ne? Nicht so von oben herab, sondern schon auch mit meinen eigenen Wissenslücken und Nichtwissen irgendwie offen umgehen. Ich nehme sie mit auf einer Recherche und zeige dann eben, wie ich von meiner Wissenslücke hingekommen bin zu dem Wissen, was ich dann so in dem Video dann präsentiere.
0: Über historische Bildung im digitalen Zeitalter, über Erinnerungskultur in den sozialen Medien und über die Verantwortung des Erinnerns spricht Susanne Siegert im Doppelkopf heute nach den 12 Uhr Nachrichten. Und jetzt um 20 Minuten vor 11, da gibt's Musik von Arthur Foote. Er, gespielt von Budapester Streichorchester, am Pult Károly Botvoj.

Das Budapester Streichorchester unter der Leitung von Károly Botvoj mit Air von Arthur Foote. Gleich schauen wir auf die neue Musik- und Klangkunst, und zwar 80 Jahre Darmstädter Ferienkurse für neue Musik. Und da hören wir vorher, um uns einzustimmen, Musik von John Cage, der bei den internationalen Ferienkursen in Darmstadt mit dabei war. Wir hören von John Cage A Room, gespielt auf dem präparierten Klavier von Bertrand Chamaillot.

0: A Room für präpariertes Klavier von John Cage, komponiert im Jahr 1943. In den Jahren 1958 und 1990 war John Cage bei den Ferienkursen für neue Musik zu Gast auf Schloss Kranichstein bei Darmstadt. Und diese traditionsreiche Veranstaltung der neuen Musik feiert nun Jubiläum. Denn vor genau 80 Jahren fanden die ersten dieser Ferienkurse statt. Seit dieser Zeit trafen sich bei den Darmstädter Ferienkursen alljährlich fast alle wichtigen Komponisten und später auch Komponistinnen der zeitgenössischen Musikszene. Sie musizierten, stellten dort ihre Konzepte vor, diskutierten und stritten auch miteinander, zum Teil recht heftig. Bis heute gibt es die Kurse, seit 1970 allerdings nur noch im zweijährigen Rhythmus. Stefan Fricke ist im HR Redakteur für Neue Musik und Klangkunst und beschreibt zunächst, wie es im Jahr 1946 erstmals in Darmstadt zu dieser Veranstaltung kam.
1: Ja, wir reden ja über das Jahr 1946. Ein Jahr ist der Krieg vorbei, die Bundesrepublik noch jung, die DDR natürlich auch schon da. Also die sind noch nicht wirklich da, aber sie sind schon fast da. Die Bundesländer feiern sich ja jetzt auch ein bisschen. Warum in Darmstadt? Weil der Gründer dieser Ferienkurse, Wolfgang Steinecke, überhaupt gar kein Fan von neuer Musik vor dem Krieg gewesen, hatte sich in den 30er Jahren niedergelassen als Kulturkorrespondent für den südwestdeutschen Raum. Und das fand er ganz prima, Darmstadt als Standort zu nehmen. Nach dem Krieg, er wusste nicht genau, was er machen sollte, ging zum Oberbürgermeister Metzger und sagte, hast du einen Job für mich? Ja, werd doch mal Kulturdezernent, mach mal die Volkshochschule. Und irgendwie, während er in diesem Bereich schon arbeitete, er war schon Musikwissenschaftler, dachte der Steinecke, Mensch, man könnte auch so Ferienkurse machen für die neue Musik. Viel mehr weiß man lustigerweise gar nicht. Und sehr erstaunlich, 61 starb er an den Folgen eines Autounfalls. Nie hatte ihn ein Journalist gefragt, sag mal, wie bist du eigentlich auf die Idee gekommen, das zu machen?
0: In der Zeit der Nationalsozialisten mussten viele Komponisten zeitgenössischer Musik emigrieren, weil sie jüdischer Herkunft waren oder einen anderen politischen Begriff hatten als die Nazis. Nach Kriegsende war ihnen das Treffen in Darmstadt sehr willkommen.
1: Hindemith zum Beispiel kam, Adorno kam relativ zügig zurück als der große Musiksoziologe, der dann seine ästhetischen und soziologischen und philosophischen Vorträge bei den frühen Darmstädter Ferienkursen hielt. Es kamen aber auch solche Leute wie Konrad Beck, der Komponist, oder Rolf Liebermann, Intendant der Hamburger Staatsoper und eben auch Komponist und vieles andere mehr. Und gerade diesen Schweizern ist es ein bisschen zu verdanken, dass es auch Notenmaterial gab bei den Ferienkursen, bei den ersten Jahrgängen, denn das fehlte ja an allen Ecken und Enden. Und dann machten die in der Schweiz eine Aufforderung, schickt doch mal diesen armen Deutschen jetzt mal Notenmaterial, dass die auch was aufführen können, schickt ihnen auch noch Geld am besten. Und die Schweizer wurden dann auch selbst ganz am Anfang aufgeführt.
0: Die Teilnehmer der Ferienkurse kann man sich als bunte und experimentierfreudige Szene der zeitgenössischen klassischen Musik vorstellen. Wer genau in den Anfangsjahren alles vor Ort war, ist allerdings nicht klar belegt. Und ob in der Historie der Kurse auch Darmstädter Bürger regelmäßig daran teilnahmen, ist auch nicht überliefert.
1: Ob die Darmstädter gekommen sind, weiß ich nicht. Ich war das erste Mal dort, Anfang der 90, ich glaube 1990 war ich das erste Mal dort. Da sah man vielleicht bis auf den Kritiker vom Darmstädter Echo nicht allzu viele. Natürlich gibt es da auch ein paar Aficionados oder auch Unterstützer, Freunde, die dann da sind, gerade beim Eröffnungskonzert. Aber das ist ja oft so, wenn auch nochmal der Oberbürgermeister der Stadt oder der Staatssekretär für Kultur spricht, dann kommen natürlich weitaus mehr als nur die Musikinteressierten.
0: Und heute, dieses Jahr im 80. Jubiläumsjahr, finden keine Ferienkurse in Darmstadt statt. Erst 2027 geht die Veranstaltung in die nächste Runde. Zu dem Treffen der letzten Jahre kamen jeweils etwa 450 bis 500 Teilnehmende aus dem Bereich der neuen Musik. Musik. Sie reisten aus über 70 Ländern an und hatten die unterschiedlichsten musikalischen Konzepte und Ideen im Gepäck, bereit, um sich gegenseitig zu inspirieren.
1: Also das ist ein reger Austausch. Sicherlich gibt es da auch Sachen oder immer mal auch Menschen, die auftauchen und sagen, nee, so geht es nicht. Ich weiß, wie es geht und du weißt es eben noch lange nicht. Aber der Austausch ist da, die unterschiedlichen Konzepte sind da. Man kann auch längst nicht mehr in der neuen Musik von nur einem Konzept reden. Selbst Darmstadt zu den allerstrengsten Zeiten, die wir kennen, dieser berühmte Serialismus, in jedem schlechten Schulbuch steht das, das war alles sehr viel bunter, als es uns überliefert wird.
0: Zusammenfassend lässt sich sagen, die Darmstädter Ferienkurse waren eine sehr wichtige und weltweit geschätzte Veranstaltung für Komponistinnen und Komponisten der neuen Musik. Und sie sind es auch bis heute.
1: Gerade für die jungen Leute ist es etwas Netzwerkcharakter, internationaler Charakter, Diskurs, das Gefühl vermitteln, ich bin nicht alleine in dem, was ich mache auf dieser Welt. Da gibt es noch ein paar andere Nerds, die ähnlich denken und vielleicht Schwierigkeiten haben und die versteht keiner. Deshalb unbedingt nach Darmstadt kommen, auch zu den Konzerten, auch zu den Theorieveranstaltungen.
0: Sagt Stefan Fricke, HR-Redakteur für Neue Musik und Klangkunst, zu den Darmstädter Ferienkursen für Neue Musik, einem seit 80 Jahren bedeutenden Szenetreff für Komponistinnen und Komponisten und Experten aus dem Bereich Neue Musik. Das ausführliche Gespräch mit Stefan Fricke finden Sie übrigens auf hr2.de. Und wir finden jetzt hier, ohne zu suchen, 11:04, Musik von Johann Baptist Wanhall. Seine Sinfonie C-Dur wird gespielt von der Nikolaus-Esterhazy-Sinfonia unter der Leitung von Uwe Grott.

Die Sinfonie C-Dur von Johann Baptist van Hall mit der Nikolaus Esterhazy-Sinfonie unter der Leitung von Uwe Grott. Die nächste Musik, da wird höchste technische Meisterschaft verlangt und genauso wie tiefe poetische Ausdruckskraft, das miteinander verbunden. Und da haben wir, ich glaube, so ziemlich den besten Interpreten dafür gefunden, der diese Forderungen erfüllt. Daniil Trifonov, der Pianist, spielt die drei Konzertetüden von Franz Liszt.

0: Daniel Trifonov hat die drei Konzertetüden von Franz Liszt gespielt. In unserer heutigen Frühkritik in HR2 Kultur schauen wir uns mal wieder einen neuen Film an, der morgen zu uns in ausgewählte Kinos kommen wird. Er trägt den Titel Für immer 16. Ein deutscher Film ist das, von dem Regisseur mit dem Künstlernamen Brizel Göring. Frühmoderator Martin Maria Schwarz hat Filmkritiker Ulrich Sonnenschein zuerst gefragt, wenn man den Titel Für immer 16 wörtlich nimmt, würde wahrscheinlich jeder sagen, bloß nicht. Ach ja, die Band Stereo Total spielt auch eine Rolle, aber dazu gleich. Für immer 16, was hat es mit dem Titel auf sich?
1: Ja, Für immer 16 ist natürlich auch schon ein ironischer Titel. Er bezieht sich auch so ein bisschen auf die Machart. Das ist so ein Film, der aus einer Zeit kommt, wo 16-Jährige anfingen, das Sagen zu haben. Der zurückgeht in die frühen 70er Jahre, erinnert an Filme, frühe Filme von Herbert Achternbusch oder Helge Schneider oder auch Werner Nekes, wer den noch kennt. Das sind bunte, schräge Filme, die jede Perfektion ablehnen, die Farben über Farben blättern lassen, und da stimmen noch nicht mal die Synchronisation mit den Lippenbewegungen überein. Also da ist ganz bewusst antiperfektionistisch gearbeitet worden. Und da wird dann eine kleine Geschichte erzählt. Drei Mädchen treffen sich nach Jahren wieder. Alte Freundinnen, die irgendwann auch mal versucht haben, zusammen Filme zu machen und Schauspieler werden sollen. Eine hat es geschafft, die bezahlt für alle, und die gehen auf eine südländische Insel und wollen dort ein paar Tage verbringen und beginnen, einen Film zu drehen. In dem Film geht es um einen Mann, den alle drei attraktiv finden und der dabei zu Tode kommt. Aber die Handlung ist eigentlich völlig egal, denn dieser Film ist reine Ästhetik.
2: Wie kommt jetzt die von mir schon eingeführte Band Stereo Total ins Spiel? Ich muss insistieren, weil ich habe gelesen, dass das da eine Rolle spielt.
1: Das ist ganz wichtig tatsächlich. Brizel Göring, der mit bürgerlichem Namen Hartmut Ziegler heißt, um das einfach mal zu erwähnen, und seine Partnerin und langjährige Freundin Françoise Cactus haben zusammen diese Band gebildet, Stereo Total. Das ist so eine Synthie-Pop-Band, die sehr wild, so ein bisschen punkig, so ein bisschen verrückt Popmusik gemacht hat. Und diese Musik bildet sozusagen die Grundlage für diesen Film. Man hat so ein bisschen das Gefühl, man befindet sich in einem gigantischen Videoclip. Es gibt kaum eine Szene, die nicht von Songs dieser Band unterlegt ist. Und die sind sehr bedeutsam und sehr stark. Also man merkt quasi, dass man sich hier in einem Musikland befindet. Deswegen auch die bunten Farben. Und Françoise Cactus hat auch geschrieben, und diese Für immer 16 Geschichte ist ein Romanfragment, was sie hinterlassen hat. Sie ist vor ein paar Jahren sehr früh gestorben, tragisch an Brustkrebs. Und das ist so ein bisschen ihr Vermächtnis, ihr musikalisches Vermächtnis, ihr schriftstellerisches Vermächtnis, was jetzt ihr Freund und Partner aufarbeitet in diesem Film. Und solche Filme sieht man sehr, sehr selten, und das ist schon ganz erstaunlich.
2: Aber jetzt muss ich mal fragen, wenn Sie selber die Referenz machen oder den Rückgriff auf Filme aus den 70er Jahren, auf Herbert Achternbusch oder so, dann bedeutet das, es ist ein bekanntes Muster in die Jetztzeit gesetzt.
1: Es ist auf jeden Fall ein bekanntes Gefühl, denn Muster ist hier schon viel zu viel. Ich glaube nicht, dass es für diese anarchische Form des Filmemachens irgendwelche Muster geben kann, sondern da ist jemand, der einfach hingeht und sagt, wir machen jetzt mal und wir gucken, was da rauskommt in diesem anarchischen Furor, und wir spielen ganz viel von dieser Musik und dann lassen wir uns inspirieren zu Bildern, zu Bildfolgen, zu Filmabläufen. Und das haben Helge Schneider und Herbert Achternbusch und auch Werner Nekes auch immer zu ihrem Prinzip erhoben, eine Freiheit zu haben der Gestaltung und nicht irgendwelchen Prinzipien zu folgen und schon gar nicht denen, die von außen vorgegeben werden.
2: Okay. Gehe ich recht in der Annahme, dass dieser Film, so wie Sie ihn jetzt beschrieben haben, inhaltlich und auch von der ganzen Art der Anlage her, dann doch eher an eine jüngere Zielgruppe adressiert ist?
1: Brizel Göring ist nicht jung. Das ist
2: nee,
1: das,
2: ist unabhängig davon.
1: Aber in den 60er Jahren geboren. Nein, ich schicke das nur voraus, weil Alter spielt da keine Rolle. Ja, die Protagonisten sind jung, aber sie sind auch nicht 16. Sie sind auch im Film nicht 16. Und dieses für immer 16, dieses Forever Young-Gefühl, das beschreibt eher eine bestimmte Epoche. Eine Epoche, wo man eben Altwerden nicht akzeptiert hat, sondern wo Jungsein das überbordende Prinzip war.
2: Aber wir sind doch genau in dieser Epoche drin.
1: Immer noch, ne?
2: Ja, oder gerade so stark wie noch nie.
1: Und ja, da passt das ganz gut. Da passt das ganz gut. Das ist keine Geschichte, die sich an eine Altersgruppe wendet, sondern die ein Alter darstellt. Mhm. Und man kann das sehr schmunzelnd auch im hohen Alter, in unserem hohen Alter noch angucken. Oh, ja, ja. Ob man das genießt, ist die zweite Frage, weil es ist wirklich sehr wild, sehr anarchisch, sehr verrückt. Aber wie gesagt, ein Ausnahmefilm.
0: Für immer 16 heißt der Film, den Ulrich Sonnenschein hier besprochen hat in unserer Frühkritik heute. Er hat Kinostart in Deutschland. Und wir hören jetzt hier in HR2 Kultur am Vormittag Musik von Francesco Gemignani. Sein Concerto Grosso in G-Dur mit Maurice Steger an der Blockflöte und er leitet auch La Cetra Barockorchester.

Maurice Steger haben Sie hier auf der Blockflöte gehört und er leitete auch La Cetra Barockorchester beim Concerto Grosso G-Moll von Francesco Gemignani. Und jetzt hören wir die tiefen seelischen Verzweiflungen von Tannhäuser, so wie Richard Wagner sie in Töne gesetzt hat. Beim Vorspiel zum dritten Akt der Oper Tannhäuser. Sie hören eine Aufnahme mit dem Chicago Symphony Orchestra am Pult Daniel Barenboim.

Das Vorspiel zum dritten Akt des Tannhäuser von Richard Wagner. Das war eine Aufnahme mit dem Chicago Symphony Orchestra. Am Pult war Daniel Barenboim. Jetzt gibt's noch einen Ausschnitt aus der Suite La Fantaisie von Jean-Ferry Rebel mit Le Petit Bande unter der Leitung von Sigiswald Keuken. Dann gibt's einen Tipp, die 12 Uhr Nachrichten, und im Doppelkopf ist heute zu Gast Susanne Siegert und da geht es um neue Erinnerungskultur auf digitaler Ebene. Mein Name ist Ria Raphael. Wenn Sie mögen, hören wir uns wieder heute nach den 13 Uhr Nachrichten in HR2 Kultur.

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1: Das Fulda Festival steht für eine junge, aufgeschlossene Konzertreihe, die mit Kammermusik nach unbekannten Perspektiven sucht. Weg von eingestaubten Konzertritualen hin zu den Menschen. In einer Mischung aus Bühnen- und Begegnungsformaten werden Ohren geöffnet. 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

0: In der Debatte über die Zuckersteuer ist Bundesfinanzminister Klingbeil dagegen, auch Getränke wie Haferdrinks oder alkoholfreies Bier einzubeziehen. Damit stellt er sich gegen ein Papier von Fachleuten aus seinem eigenen Ministerium. Klingbeil erklärte, eine Zuckersteuer auf zuckerfreie Getränke ergebe für ihn keinen Sinn. Es sei üblich, dass vor politischen Entscheidungen offen und kontrovers diskutiert werde. Das heißt aber nicht, dass alle Vorschläge auch umgesetzt würden. Die deutsche Wirtschaft registriert immer mehr Cyberangriffe ausländischer Geheimdienste. Bitkom-Präsident Wintergerst sagte bei der Vorstellung des neuen Wirtschaftsschutzberichts, die meisten Angriffe kämen immer noch von der organisierten Kriminalität. 37% und damit deutlich mehr als bisher seien aber inzwischen auf staatliche Akteure zurückzuführen und die Spur führe meist nach Osten.
1: 52% der Unternehmen konnten Angriffe aus China nachverfolgen, 49% aus Russland. Damit liegt China wieder in Front. Was auffällig ist, dass mittlerweile 9% der befragten Unternehmen sagen, dass Angriffe auch aus dem Iran zu verzeichnen sind. Damit betritt der Iran erstmalig als relevanter Akteur auch die Bühne der Wirtschaftskriminalität gegen deutsche Unternehmen.
0: Die Klimakrise und ihre Folgen. Darum geht es heute an Tag 2 der Kabinettsklausur in Neu-Hardenberg in Brandenburg. Die Ministerinnen und Minister der Bundesregierung beraten über Konsequenzen nach den Hitzewellen und der Dürre im Sommer. Konkrete Beschlüsse soll es aber nicht geben. Die Kabinettsklausur hatte gestern begonnen. Themen sind auch die Wirtschaftslage und geplante Reformen. Neue Studie zum Wohnungsproblem. In Deutschland fehlen aktuell über 1,3 Millionen Wohnungen. Das hat ein Forschungsinstitut berechnet im Auftrag des deutschen Baustofffachhandels. Gleichzeitig teilte der Verband der Südwestdeutschen Wohnungswirtschaft mit, in Hessen spitze sich die Wohnungsnot zu. Der Mangel an bezahlbaren Wohnungen werde immer größer. Was neu gebaut werde, reiche nicht aus, um daran etwas zu ändern. Nach dem Unwetter letzte Woche will der Lahn-Dill-Kreis Finanzhilfen für die Betroffenen beim Land beantragen, gemeinsam mit den Städten Solms und Wetzlar. Denn viele Häuser dort sind noch nicht wieder bewohnbar. Bestimmte Kosten, etwa für die Notunterbringung in Hotels, werden aber von den Versicherungen nicht übernommen. Der Kreistag muss den Antrag Ende des Monats noch genehmigen. Wer die Hilfen genau bekommt und wie viel, entscheidet das Land Hessen. Der Hessische Rundfunk ist gleich viermal für den Deutschen Fernsehpreis nominiert, der in knapp 2 Wochen verliehen wird. Hoffnungen kann sich unter anderem das Dialogformat »Was Deutschland verbindet« machen, das der HR federführend realisiert hat. HR-Kulturreporter Jan Tussing.
2: 84 Menschen aus unterschiedlichen Lebensrealitäten kamen für diese ARD-Dialogaktion zusammen, um über ihre Wünsche und Sorgen zu sprechen. Der Frankfurter Tatort Dunkelheit ist als bester Fernsehfilm Mehrteiler nominiert und Hauptdarsteller Edin Hasanovic schafft es in die Kategorie bester Schauspieler. Darüber hinaus ist Schattenseite als beste Dramaserie nominiert. Die Thriller-Serie ist die erste fiktionale Funkserie und beleuchtet das Thema Cybermobbing.
0: Das waren die Nachrichten. Das Wetter. An vielen Orten in Hessen ist es noch bewölkt. Gegen Abend wird es von Südwesten her sonniger. Die Temperaturen steigen auf 20 Grad im Upland bis 26 Grad im Ried und an der Bergstraße. In der Nacht ist der Himmel klar oder nur locker bewölkt. Die Luft kühlt ab auf 19 Grad in Südhessen bis 12 Grad im Norden. Morgen ist es meist sonnig und schwül bei bis zu 33 Grad. Am Abend sind einzelne Schauer und Gewitter möglich. Die weiteren Aussichten: am Freitag und Samstag oft bewölkt und zeitweise Regen, maximal 26 Grad. Die Zeit 12.04 Uhr.
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4: Ich bin Till Kulwiss und bei mir ist heute die Journalistin und eine der bekanntesten Stimmen der digitalen Erinnerungskultur, Susanne Siegert. In den sozialen Medien erreicht sie hunderttausende Menschen und zwar ausgerechnet mit einem Thema, unter das einige Menschen in Deutschland am liebsten einen Schlussstrich ziehen würden. Für sie ist es aber ein Herzensthema, das Erinnern an die Zeit des Nationalsozialismus. Herzlich willkommen, Susanne Siegert.
5: Hi.
4: Ja, Susanne, was ist dein Geheimnis? Warum klicken wirklich so viele Menschen, bei manchen Videos ja mehr als 1 Million, deine Videos zu so einem dunklen Thema?
5: Ja, sehr gute Frage. Ich glaube, weil meine Videos erstmal nicht wie ein Fremdkörper wirken auf den Plattformen. Also die reihen sich da ganz gut ein in die anderen Videos zu ganz anderen Themen. Und ich glaube, Menschen sind ja an dem Thema schon interessiert, aber ich vermittle das hoffentlich auf so einer Augenhöhe und auf eine Art, die irgendwie halbwegs authentisch und auch sympathisch ist. Und ich glaube, das möchten Menschen auch. Nicht so von oben herab, sondern schon auch mit

0: meinen eigenen Wissenslücken und Nichtwissen irgendwie offen umgehen. Ich nehme sie mit auf eine Recherche und zeige dann eben, wie ich von meiner Wissenslücke hingekommen bin zu dem Wissen, was ich dann so in dem Video dann präsentiere.
1: Und dein Wunsch ist es generell, dass sich in Deutschland in Bezug auf das Erinnern auch an den Holocaust generell was ändern muss? Deine Gedanken dazu, die hast du in einem Buch aufgeschrieben. Gedenken, Neudenken. Was heißt denn für dich persönlich eigentlich Gedenken?
0: Boah, ich muss sagen, so das Begriffsarbeit ist gar nicht so mein Steckenpferd und auch nichts, womit ich mich jetzt in dem Buch viel beschäftige. Ich habe jetzt ja auch keine Historikerin-Perspektive. Ich bin Journalistin, habe mir die Recherche so selber angeeignet. Deswegen, ich würde sagen, Gedenken, boah, fällt mir echt schwer, muss ich sagen. So, ne? Und ich weiß auch gar nicht, ob es für meine Arbeit jetzt so unbedingt notwendig ist, solche Begriffe zu definieren. Ob es jetzt Erinnerungskultur heißt, Erinnern, Gedenken, das spielt für mich gar nicht so eine große Rolle.
1: Aber du hast gerade schon ein wunderbares Stichwort geliefert, Augenhöhe. Und genau über diese Aufklärung auf Augenhöhe, über die Nazi-Vergangenheit auch, von deinem eigenen Uropa und auch über deine bayerische Heimat, über all das möchte ich heute mit dir sprechen. Schön, dass du da bist.

0: Was hat der Vater, was haben Oma und Opa oder auch der Uropa eigentlich in der NS-Zeit gemacht? Liegt über der eigenen Familie vielleicht ein dunkler Schatten? Eine Frage, die in vielen Familien in Deutschland immer noch ungeklärt ist. Mein heutiger Gast, Susanne Siegert, wünscht sich, dass sich das ändert und hat damit bei sich selbst angefangen. Susanne, ja, in deinem Buch Gedenken, Neudenken schreibst du, dass dein Uropa in deinem Elternhaus in Kirchweidach in Bayern omnipräsent war. Warum?
1: Ja, omnipräsent ist vielleicht ein bisschen übertrieben, aber wir haben im Wohnzimmer über der Couch so eine Fotowand, wo eben Fotos sind auch von meinen Geschwistern und mir, von meinen Eltern und auch dann deren Eltern. Und da hängt eben auch ein Foto von diesem Uropa, ja.
0: Und der hat da nicht ganz normale Sachen an, sage ich jetzt mal, nicht einfach nur einen Anzug, sondern?
1: Genau, das ist ein Foto, was ich von seinem Wehrstammbuch auch kenne. Also mein Uropa war in der Wehrmacht und das ist ein Foto, ich würde schätzen, das ist auch eine Uniform. Und da ist quasi das, der Abschnitt von dem Foto so abgeschnitten da, wo sonst eigentlich ja das Symbol quasi der Wehrmacht zu sehen gewesen wäre.
0: Weißt du noch, wann du das Bild so bewusst das erste Mal für dich so wahrgenommen hast, dass du vielleicht auch danach gefragt hast?
1: Boah, nee, also das hängt da wirklich schon immer und mir ist es dann sofort eben wieder bekannt vorgekommen, als ich es auf dem Wehrstammbuch gesehen habe und als ich dann eben gesehen habe, oh, da ist irgendwie ein Abzeichen, was ich aber gar nicht kannte, weil eben das Originalfoto quasi ein bisschen einen größeren Bildausschnitt zeigt, als das, was eben bei mir im Wohnzimmer hängt.
0: Hast du deine Eltern damals irgendwie danach gefragt, was das ist, was das sein könnte? Oder waren diese Fragen irgendwie gar nicht im Kopf, sondern das ist Uropa und abgestempelt?
1: Ja, also ich muss sagen, meine Eltern, die sind da sehr offen. Wenn ich die fragen würde, dann hätten die mir das auch beantwortet auf jeden Fall. Ich habe einfach nie danach gefragt. Also ich habe mir auch keine Frage gestellt, warum hat die Person da eine Uniform an oder so. Da ist ein offener Umgang in der Familie, aber für mich war da einfach noch nicht so ein Interesse da, um da überhaupt zu fragen.
0: Ja, das Interesse, das ist jetzt seit einigen Jahren ja bei dir da. Du hast auch nachgeforscht über deinen Uropa. Was hast du da rausgefunden?
1: Also ich muss sagen, das war jetzt bei mir in der Familie nie der dunkle Schatten, den du angesprochen hast, sondern das war immer sehr präsent. Und meine Mutter hat auch dazu schon mehr recherchiert oder irgendwie was aufbewahrt, wenn sie irgendwo thematisch passende Informationen gefunden hat. Aber ich habe dann vor ein paar Jahren eine Anfrage gestellt beim Bundesarchiv, um eben zu all meinen Uropas mehr rauszufinden und vor allem, wo die eben mit der Wehrmacht stationiert waren zum Beispiel. Und bei diesem ein Uropa, von dem eben auch das Foto in unserem Wohnzimmer hängt, gibt es eine Gefechtsliste, wo eben alle Stationen drauf gelistet sind, wo er stationiert war. Und da ist eben eine Station dabei, wo man dann durch ein bisschen Recherche herausfindet, dass er beteiligt war an einem Pogrom an der jüdischen Bevölkerung von Lemberg, wo 4000 Juden und Jüdinnen ermordet wurden. Nicht durch die Wehrmacht selbst, aber die haben das quasi angestachelt, dass dann ukrainische ZivilistInnen diese Juden und Jüdinnen ermordet haben.
0: Als du das gelesen hast, was hat das mit dir gemacht?
1: Ich muss sagen, es gab für mich jetzt nicht diesen Moment, wo ich da saß und dachte, oh mein Gott, weil ich habe zu dem Zeitpunkt schon länger über Wehrmachtsverbrechen recherchiert und mir war schon bewusst, dass das jetzt eben nicht diese saubere Wehrmacht ist. Das war mir schon klar. Aber ich habe dann auch mich so ein bisschen ertappt gefühlt, glaube ich, weil ich über diese Pogrome, Massaker und Verbrechen ja durchaus schon berichtet habe, auch auf meinen Instagram- und TikTok-Kanälen, aber eben immer so sehr aus einer Opferperspektive und mir schon auch diese Perspektive so ein bisschen angeeignet habe. Ne? Und ich glaube, es ist auch wichtig zu sagen, man setzt die in den Fokus und ist auch empathisch und solidarisch mit eben Opfern und Opfergruppen, aber ich habe da schon auch was gemacht, was man durchaus als Identifizierung bezeichnen könnte mit den Opfern, also wirklich so eine gemeinsame Rückschau und da ganz ausgeblendet, dass eben meine eigenen Uropas dann eher auf der anderen Seite gestanden sind. Das habe ich irgendwie gar nicht angesprochen. Deswegen war es eher so ein sich erwischt fühlen, glaube ich, über dass einem das dann so bewusst wurde in dem Moment.
0: Ich glaube, davor haben ja auch viele Angst, so ein bisschen zumindest, wenn sie denken, oh, mir wird das bewusst irgendwie. Wie willst du solchen Menschen auch die Angst davor nehmen, dass sie vielleicht diesen Schritt gehen und sagen, ich möchte jetzt mal ein bisschen mehr rausfinden?
1: Ich hoffe, dass Leute das sich dazu auch ermutigt fühlen, selber zu recherchieren, indem sie eben sehen, dass ich auch darüber ganz offen spreche und ohne, dass ich in die Kamera irgendwie sagen muss, so mein Uropa, der Nazi, das Nazi-Schwein oder so, ne, darum geht es ja gar nicht. Ich glaube, es geht eher darum, dass man checkt, auf wie vielen Schultern diese Verbrechen und dieses Regime verteilt war, dass es eben nicht nur Hitler, Himmler, Heydrich waren, die irgendwie 6 Millionen Juden und Jüdinnen ermordet haben, sondern eben ganz viele andere Menschen, unter anderem auch unsere eigenen Angehörigen. Und das ist natürlich eine Beschäftigung, die auch intensiv ist und ich finde, die muss man auch nicht teilen oder öffentlich machen oder so. Aber ich finde, für einen selber beantwortet das schon viele Fragen. Einerseits eben historische Fragen, dass man anfängt, vielleicht ein bisschen anders über Verbrechen der Wehrmacht zu sprechen oder generell über die Nazis und dass man sich da so ein bisschen konkretere Vorstellungen Erinnerungen, wie diese Taten abgelaufen sind, hat. Und andererseits erklärt das, finde ich, dann auch viele Familiendynamiken. Ne? Also für mich war das total interessant zu merken, dieser Uropa ist dann im Krieg gestorben. Zu derselben Zeit war meine Uroma mit meinem Opa schwanger. Das heißt, mein Opa hat ihn nie kennengelernt, seinen Vater. Und das hat natürlich ganz viel gemacht mit seinem Aufwachsen und damit auch mit der Art, wie er meine Mutter erzogen hat, damit auch mit meiner Erziehung. Also ich finde, das erklärt ja schon auch ganz viel, was so in Familien abgegangen ist und abgeht.
0: Krass, ja, wenn man sich das mal überlegt, was das im Grunde wirklich für einen Rattenschwanz einfach nach sich zieht, ne? Und vor allem, wenn darüber nicht gesprochen wird, also wie viel da auch verdrängt wird sozusagen und wenn das dann einmal ausgesprochen ist, wie viel da auch wieder durch entstehen kann eigentlich, ne? Jetzt gerade gibt es ja diese Datei, sage ich jetzt mal, oder das US-Nationalarchiv hat jetzt ja gerade auch viele Dateien freigegeben über NSDAP-Mitgliedskarten. Jetzt kam die erste Zahl mal so raus, über 1 Million hätten da schon drauf zugegriffen. Mhm. Geht das leichter als bisher, dass man das irgendwie nachforschen kann dadurch, oder was ist so dein Eindruck?
1: Ich muss sagen, ich habe natürlich auch gedacht, wow, krass, das ändert jetzt total viel, dass wir diese Kartei da haben online, und ich muss trotzdem sagen, ich finde es sehr komplex und kompliziert zu nutzen. Nur wenn man was nicht findet, dann heißt das noch lange nicht, dass es nicht da ist, weil dann hat man vielleicht einfach irgendwas falsch gesucht oder es wurde eben nicht richtig gescannt oder so. Ne? Also das ist schon, glaube ich, auch sehr fehleranfällig. Und ich finde, was aber auch nicht die Aufgabe ist von den National Archives, aber sie bieten nicht so viel Kontext so für die Interpretation. Also man wird sehr alleine gelassen mit den Ergebnissen. Und ich finde, da ist so eine Anfrage beim Bundesarchiv, hat das dem so ein bisschen voraus, weil da bekommt man dann schon einen Kontext geliefert. Zum Beispiel eben, ich habe damals auch angefragt zu meinen Uropas, die waren nicht in der NSDAP, aber da war dann auch der Zusatz, es wurden irgendwie nur 80% sind noch erhalten der Dokumente, bei der Zahl ohne Gewehr gerade. Nur weil es eben keine Karte gibt, muss es nicht heißen das und das, und Eintrittsdatum da kann bedeuten das und das. Ne? Also so, ich finde, man bräuchte schon noch so ein bisschen Information, was auch bedeutet das, was man dann da sieht. Aber trotzdem, ich hoffe, dass viele Menschen eben dann dadurch erkennen, wie einfach so eine Recherche sein kann, dass die Möglichkeit gibt, das zu recherchieren, auch wenn man vielleicht keine Gespräche mehr führen kann oder möchte, und dass sie dann eben vielleicht das als ersten Schritt nehmen, zumindest dann weiter zu recherchieren.
0: Ja, im Bundesarchiv, da kann man ja im Grunde noch nicht kostenlos irgendwie nachfragen. Ist das irgendwie so eine Hürde für dich, oder ist das auch das eigentlich, was abgebaut werden müsste, damit die Menschen sagen, ja, dann mache ich das jetzt einfach mal, weil kostet mich ja nichts.
1: Voll. Also grundsätzlich ist das schon auch kostenlos, wenn die Recherche jetzt nicht einen bestimmten Umfang überschreitet. Und bei sowas wie NSDAP-Mitglied, ja oder nein, da ist es auf jeden Fall, also zu 90%iger Sicherheit, immer auch kostenlos, dass man da Informationen bekommt. Aber ja, ich glaube schon, du musst auf eine Website gehen, ein Kontaktformular ausfüllen, vielleicht Anträge ausfüllen, die dahin schicken. Du musst warten, gegebenenfalls eben wirklich irgendwann mal Geld bezahlen. Das sind natürlich alles Hürden. Und ich glaube schon, dass es helfen würde, wenn man einfach eine Suchleiste hat, wo man dann mal den Namen von seinen Angehörigen reinhackt. Deswegen hoffe ich, dass das dann, sobald die Sperrfristen auch hier in Deutschland eben abgelaufen sind, an die sich ja das Bundesarchiv halten muss, dass das dann möglich ist, eben da auch so einfach zu recherchieren, aber mit ein bisschen umfassenderen Kontext, weil der ist ja, glaube ich, schon sehr wichtig.
0: Ja, oft wird die eigene Familiengeschichte nicht angeguckt, aber auch über NS-Orte in der eigenen Heimat wissen viele nicht Bescheid. Was du da bei dir entdeckt hast, darüber sprechen wir gleich.

0: Autorin und TikTokerin Susanne Siegert wünscht sich, dass wir Deutschen uns noch und vor allem anders mit der NS-Vergangenheit auseinandersetzen als bisher. Nicht nur mit den alten Akten zur eigenen Familiengeschichte, sondern auch draußen direkt vor der eigenen Haustür. Susanne, was hast du bei dir in der Heimat in Bayern entdeckt?
1: Entdeckt klingt auch so, als hätte ich das dann da zum ersten Mal entdeckt. Natürlich bin ich darauf gestoßen, auf einen Ort, der doch durchaus schon bekannt ist so in der Region. Aber ich war 2020 zum ersten Mal im ehemaligen KZ-Außenlager Mühldorfer Hart, das eins der größten Außenlager von Dachau. Ungefähr 8000 Menschen wurden dahin verschleppt. Und der Ort ist ungefähr so 20 Kilometer entfernt von meinem Elternhaus, wo ich aufgewachsen bin, von meiner ehemaligen Schule. Ja, und trotzdem war ich damals eben zum allerersten Mal dort und habe mir dann mal mit ganz vielen Erwartungen natürlich, ne, wie sieht so ein ehemaliges KZ aus? Ich wusste schon, das ist halt in so einem heutigen Waldgebiet, also das ist schon eher so ein Naherholungsgebiet, Menschen gehen da hin zum Spazieren und trotzdem dachte ich natürlich, da findet man bestimmt diese klassischen Spuren von einem ehemaligen KZ und so war es dann aber natürlich nicht.
0: Sondern?
1: Ja, das ist heute wirklich vor allem Wald und man hat dann halt an einzelnen Stellen schon so Spuren von der Lagerstruktur der ehemaligen, das heißt irgendwie Betonreste, wo Latrinen waren oder so Mulden im Boden, die eben anzeigen, wo die Stacheldrahtzaunpfosten eingeschlagen waren. Es gibt dann sehr visuell auch schon eindrucksvoll durchaus so einen riesengroßen Betonbogen, wie so ein Tunnel, unter dem eben Zwangsarbeit verrichtet werden sollte, so eine unterirdische Flugzeugfabrik sollte da entstehen. Also es gibt durchaus sehr viele Spuren, aber die werden halt nicht so gut eingeordnet im Sinne von, das ist keine riesengroße Ausstellung oder pädagogisches Material und irgendwie Rundgänge oder so, sondern das ist schon was, was ich dann eben angefangen habe, mir eher selber zu erarbeiten, mit Hilfe der Quellen, die es da schon gibt, weil eben da Geschichtsvereine schon seit ein paar Jahrzehnten tolle Arbeit machen.
0: Also wie du gesagt hast, du hast es nicht entdeckt, aber du bist irgendwie drauf gestoßen. Wie denn? Also was war irgendwie, was war der Hinweis sozusagen, der dich dahin geführt hat?
1: Also ich habe nach dem Abitur als erstes Mal von diesem Ort so gehört. Ich glaube, entweder durch meine kleine Schwester, die schon politisch ein bisschen aktiver war, oder durch Medien wahrscheinlich, dass es da eine Diskussion gab, was macht man mit dem Ort. Also das war mir dann schon so ein bisschen bewusst. Und ich glaube, für mich war dann so der Moment, dass ich 3 Wochen vor diesem Besuch von diesem ehemaligen Außenlager in Auschwitz war und dann schon da in Krakau im Airbnb zu meiner Freundin gesagt habe, wie krass, dass ich jetzt hierher geflogen bin. Aber ich war irgendwie noch nie an diesem Ort, 20 Kilometer von meinem Elternhaus entfernt. Das will ich mal ändern und mir beim nächsten Heimatbesuch anschauen.
0: Ich kann mir das gar nicht so richtig vorstellen. Also ich war noch nie in so einem Außenlager tatsächlich und genau wie du sagst, man kennt dann Auschwitz, man kennt vielleicht Theresienstadt, da war ich zum Beispiel mit der Schulklasse und dann ist das so eindrücklich und dann steht man da aber in einem Waldgebiet und dann muss man sich das ja irgendwie ja, die Augen schließen und sich vorstellen.
1: Also ich bin mir sehr sicher, dass du auch schon mal in einem Außenlager warst, ohne es zu merken, weil das sind ja auch viele Orte, die so Teil sind von Stadtbild, wo mittlerweile einfach überbaut worden sind. Deswegen, das ist ja das Besondere an diesen Orten, ne? Dass sie so mittlerweile Teil sind von unserer Lebenswelt und oft eben mit nur kleinen Markierungen oder mit gar keinen Markierungen, wie so Infotafeln oder so. Ich muss sagen, das ist ein abstrakter Ort, aber ich habe mir dann so ein bisschen das Abstraktionslevel verändert, indem ich, glaube ich, vor allem eben Interviews von Überlebenden gehört habe, Gerichtsprotokolle durchgelesen habe, Originaldokumente aus eben diesem Lager und dann jetzt heute weiß, wenn ich, keine Ahnung, eben bei diesen Stacheldrahtzaunpfosten an diesen ehemaligen Stellen da vorbeilaufe und dann weiß, wir haben eben Überlebende über diesen Zaun gesprochen, der für sie halt die Grenze war, ne, zwischen sich und der Freiheit. Das heißt, das hat schon geholfen, aber und es ist heute so ein bisschen einfacher für mich, mich zu bewegen und zu wissen, ah, das war da, das war da, aber es ist immer noch sehr abstrakt auf jeden Fall und schwer zu begreifen, auch weil es eben nicht so wie in einer Gedenkstätte irgendwie vorgezeichnete Wege gibt, ne, wo man entlang gehen muss oder wo man eben vielleicht nicht entlang gehen darf. Das gibt es da halt nicht, weil es ist ein Wald und du kannst hingehen, wo du möchtest. Und dann gehst du irgendwie mal 1-2 Waldwege weiter durch die Brennnesseln und dann entdeckst du da so, ja, so Fundamente noch von so einem ehemaligen SS-Wirtschaftsgebäude, die da halt auch einfach so unberührt liegen. Also ja, es ist interessant, aber eben kein Ort, der sich einem sofort erklärt. Das ist sehr viel Arbeit, die, glaube ich, auch immer andauern wird bei mir.
0: Und was du gerade gesagt hast, ich laufe vielleicht auch hier manchmal durch Bremen oder durch die Umgebung und war vielleicht sogar schon in Außenlagern. Warum denkst du denn, warum sind diese Plätze eigentlich noch so unbekannt? Also warum steht da nicht irgendwo mal eine Stele, wo drauf steht, hier war ein Außenlager?
1: Ja, ich glaube, das wäre gar nicht möglich, ne, diese ganzen Orte zu markieren. Und ich weiß auch gar nicht, ob das unbedingt sein muss, dass man jeden Ort irgendwie so markiert. Ja, aber das ist halt nun mal so. Ne? Man hat dann auch in diesem Außenlager in Mühldorf, ich habe ja von diesem großen Bogen gesprochen, unter dem eben in Zwangsarbeit die Flugzeugfabrik entstehen sollte. Das hat man gesprengt, weil man das Baumaterial gebraucht hat, hat dann über ehemalige Lagergelände irgendwie neue Unterkünfte gebaut, dann für Geflüchtete, dann wurde daraus irgendwie eine Siedlung für die Bevölkerung. Also da es hat sich einfach was verändert und ich glaube, man hat einfach nie gedacht, dass man das Gedenken und Erinnerungskultur vielleicht auch mal so eine große Rolle spielen würde, gerade an diesen Originalorten. Deswegen, ich finde das gar nicht so schlimm, aber es ist interessant und gerade für Angebot auch so in Städten, ne, dass man dann so Stadtteilrundgänge macht oder so, wo man dann eben die Geschichte von diesen Orten mitbekommt. Und für mich ist das total interessant, mittlerweile durch so auch meinen Kiez in Leipzig, wo ich mittlerweile wohne, zu gehen, dass ich dann da ganz andere Assoziationen zu Orten habe, wo man sonst einfach so abhängt, um da halt irgendwie Eis zu essen oder Sekt zu trinken. Und dann weiß man, ah, hier war Baracke, da war irgendwie Zwangsarbeiterfabrik, da waren die untergebracht und so weiter. Das macht schon viel mit einem, finde ich.

0: Menschen über Nazi-Verbrechen aufklären, von denen die meisten womöglich noch nie gehört haben, unbekannte Widerstandskämpfer vorstellen und nebenbei noch für die Sprache der NS-Zeit sensibilisieren. Das macht Content-Creatorin und Autorin Susanne Siegert. Alles auf deinem Kanal, Susanne, keine Erinnerungskultur, den du auf TikTok und Instagram betreibst. Wo ich das zum ersten Mal gelesen habe, keine Erinnerungskultur, da habe ich gedacht, wie, du willst die abschaffen oder was ist da los?
1: Ja, ich habe mich sehr spontan für den Namen damals entschieden, als ich einmal mal gedacht habe, ich versuche das mal bei TikTok. Ich war vorher nur bei Instagram aktiv und habe dann dran mich erinnert, dass ich so ein paar Wochen zuvor eine Podcast-Folge gehört habe, wo der Leiter der Stiftung Gedenkstätten Buchenwald und Mittelbau Dora, Jens-Christian Wagner, gesagt hat, dass so dieser Begriff Erinnerungskultur und auch der Appell erinnert euch eigentlich keinen Sinn ergibt, wenn wir junge Menschen ansprechen und jetzt auch schon nicht mehr so junge Menschen ansprechen, weil wir alle ja die Nazi-Zeit gar nicht erlebt haben und man kann sich nur an was erinnern, was man persönlich erlebt hat. Jetzt gibt es ganz andere Auslegungen von dem Begriff Erinnern, dass man eben auch sagt, das schließt schon auch ein, was man eben erzählt bekommt, vermittelt bekommt von Medien, Erzählungen von anderen und so weiter. Aber ich mochte den Gedanken irgendwie ganz gerne, vor allem auch dahingehend, dass man vielleicht sagt, wir haben jetzt einen anderen Begriff dafür und für unsere Beschäftigung mit dem Thema, weil es eh eine Zäsur gibt durch Überlebende, die bald nicht mehr mitwirken können am Gedenken, zumindest nicht mehr direkt. Und dann sagt man auch, okay, bisher war das eine Erinnerungskultur, die vielleicht sowas war, was uns so vorbereitet wurde und wir konnten das so passiv entgegennehmen. Und ab jetzt haben wir eine Zäsur und auch einen anderen Begriff dafür, zum Beispiel Gedenkarbeit. Ich habe schon gesagt, Begriffsarbeit ist für mich nicht so eine krasse Prio, aber es könnte zum Beispiel Gedenkarbeit sein, um eben zu markieren, dass es durchaus auch Arbeit wird von uns allen.
0: Jeder muss sich irgendwie dran beteiligen.
1: Genau, oder zumindest nicht mehr nur so passiv daneben stehen, glaube ich, ja.
0: Also wenn ich jetzt abends auf dem Sofa liege und ich scroll mal wieder auf meinem Handy rum und ein Video nach dem nächsten bei Instagram, ein Reel nach dem nächsten, dann merke ich es ja bei mir selber, es muss mich sofort catchen. Wie versuchst du, die Menschen mit deinen Videos zu catchen?
1: Also ich glaube in erster Linie durch spannende Inhalte natürlich, dass ich schon selber einfach auch bei der Recherche merke, oh mein Gott, das macht gerade was mit mir, ich finde gerade was zum ersten Mal raus oder stoße auf ein kleines Detail, was ich noch nicht wusste und das will ich dann erzählen oder erzähle das vielleicht erstmal meinem Freund oder einer Freundin oder so und merke auch da schon, wie ich so priorisiere beim Erzählen, was erzähle ich denn zuerst, weil es irgendwie am spannendsten ist und im Grunde kann man das dann auch so übertragen auf so ein Videoskript.
0: Hast du da ein Beispiel für mich?
1: Ja, mir fällt ein Beispiel ein. Ich habe ein Video zu einem Treffen zwischen Heinrich Himmler und Norbert Masur. Das war ein Vertreter des Jüdischen Weltkongress. Und es ist ganz interessant und eben total absurd, dass sich Himmler in der Nacht nach Hitlers Geburtstagsfeier, also so um 2.30 Uhr morgens heißt es, sich getroffen hat mit diesem Mann vom Jüdischen Weltkongress, der selber auch Jude war. Und die haben dann quasi so ein bisschen verhandelt, ob das Nazi-Regime jetzt schon Juden und Jüdinnen freilässt, weil es war ja auch absehbar, dass der Krieg quasi bald verloren ist und zu Ende geht. Und Himmler wollte sich einfach so ein bisschen eine bessere Verhandlungsposition verschaffen. Und tatsächlich in der Verhandlung wurde dann auch erreicht, dass eben mehrere tausend Jüdinnen aus Ravensbrück dann befreit werden durften und die wurden dann vom schwedischen Roten Kreuz nach Schweden gebracht in Sicherheit. Und ne, das, was ich zuerst einfach mir dachte, diese erste Information von, der war erst bei Hitlers Geburtstag und hat dann hinter seinem Rücken mit einem Juden verhandelt. Das fand ich so absurd, aber auch gleichzeitig so interessant und damit fange ich das Video an, weil das eben sofort Leute, glaube ich, stutzen lässt und die sagen, was? Und dann erzähle ich eben nach und nach diese Geschichte und was bei der Verhandlung thematisiert wurde und wie die aufgetreten sind, was das Ergebnis war und so weiter. Aber ich glaube eben, dieser Einstieg ist sehr wichtig, weil, ne, du hast es gerade schon gesagt, man scrollt, scrollt, scrollt und da muss man schon so ein bisschen herausstechen, dass Leute dann einem so ihre Aufmerksamkeit schenken.
0: Du hast jetzt schon gesagt, auch auf Augenhöhe willst du das alles machen. Was für eine Augenhöhe ist das?
1: Mir ist nicht so wichtig zu sagen, ich erreiche jetzt 20- bis 25-Jährige, sondern ich will eine Augenhöhe herstellen mit Menschen, die nicht so ein großes Vorwissen haben einfach. Und das kann aber dann auch jemand sein, der 30, 40, 50, 60 Jahre alt ist. Und da einfach zu sagen, ich gehe dann trotzdem natürlich von einer jüngeren Zielgruppe aus und überlege mir, wusste ich mit 16, was Euthanasie bedeutet oder auch Antisemitismus. Auch so einen Begriff kann man vielleicht nicht unbedingt voraussetzen. Aber auch so, wenn es um Kontext Texte geht, wissen alle, dass am 8. Mai 1945 der Zweite Weltkrieg in Europa geendet hat. So, ne? Kann man von ausgehen, aber muss man nicht. Und ich finde genau, das ist eine Augenhöhe, ne? Dass man nicht so einfach erzählt und die müssen das schon irgendwie checken, sondern dass man schon auch versucht, Menschen irgendwie mitzunehmen und auch selber zu markieren, so, ja, gute Frage, weiß ich gerade selber nicht. Ich weiß, wo man recherchieren kann, also auch damit offen umzugehen, wenn Leute Fragen stellen und auch selber zu markieren, wenn ich mich einfach über Sachen wundere. bewundere, wie zum Beispiel über dieses Treffen zwischen Himmler und Norbert Masur, nicht dann so zu tun, als würde man das eh schon immer wissen, sondern auch ruhig zu sagen, ich habe das jetzt vor, ich mache seit 6 Jahren Recherchen, habe es jetzt letzte Woche gesehen und dachte wirklich, what the fuck. So, ne? Ich finde, das kann man auch ruhig dann markieren, weil genau das schafft eben so eine Nähe auch.
0: Transparenz, ne? Ja. Also, dass man einfach die Leute ja auch mitnimmt irgendwie auf den Weg und nicht sagt, du musst alle meine Videos gesehen haben, weil dann verstehst du nur
1: voll
0: dieses Video.
1: Genau,
0: ja,
1: das. Und ne, deswegen würde ich auch nie auf meinem Kanal als Journalistin auftreten. Auch nicht als Autorin eigentlich, sondern als eine normale Content-Creator-Person, weil ne, Journalistinnen, die sind ja auch, die erklären dir ja auch etwas und haben einen Wissensvorsprung und zeigen den eben auch oft. Und ich glaube, das ist schon ein Vorteil zu sagen, ich bin einfach eine Creatorin, Menschen vertrauen Creatorinnen und Creatorinnen, wie man irgendwie sieht. Ne? Die kaufen denen Sachen nach, die vertrauen denen bei Meinungen, die stellen denen Fragen, erzählen denen sehr viel Privates. Und das ist bei dem Thema schon auch ein Vorteil, ne? Dass Leute eine Verbindung zu einem haben, die mit einem was teilen, Fragen stellen, die man vielleicht sich sonst nicht trauen würde zu fragen. Ja.
0: Kriegst du da viele Reaktionen? Sind da irgendwie auch, sage ich mal, Menschen dabei, die den Holocaust leugnen? Und wie gehst du damit um? Also antwortest du jeder Person? Wie machst du das?
1: Da kommt natürlich alles, ne? Von Menschen, vor allem Männer, die jetzt irgendwie Aussehen kommentieren, die einen beleidigen, die sich beschweren, dass ich mich entschieden habe zu gendern, die das Thema ablehnen und sagen, ja, muss man jetzt nicht mehr drüber sprechen. Aber eben auch, das angesprochen, Holocaustleugnung, Relativierung, Verharmlosung, Antisemitismus. Und auch da hat sich mein Umgang verändert. Ich habe am Anfang sehr viel gedacht, ich muss da in jede Diskussion reingehen und Fragen beantworten. Und wenn eigentlich aber jemand gar keine Antwort haben wollte, sondern einfach nur eine Plattform will für seine Verschwörungserzählung oder für eine Falschinfo, dann bin ich trotzdem reingegangen, habe korrigiert und gesagt, naja, das ist aber so und so und die Quellen sagen das und das, aber es interessiert die meisten Menschen ja gar nicht. Deswegen lösche ich jetzt einfach ganz viel und blockiere ganz viel, weil ne, wenn ich dann trotzdem das aufkläre, ich glaube, dieser Ursprungskommentar mit der Falschinfo wird immer die größere Sichtbarkeit haben und das ist halt einfach gefährlich und deswegen gebe ich eben da keine Bühne, keinen Raum, entscheide dann eher so individuell, ob ich da vielleicht mal Sachen in Videos aufgreife, wenn was öfter kommt. Aber ja, das ist immer so ein auch viel Bauchgefühl, auch mein Vorteil, ne, dass ich das alleine mache, dass ich da immer so auch walten kann, wie das halt für mich sich richtig anfühlt und gut anfühlt.
0: Hast du denn das Gefühl so aufgrund der ganzen Zuschriften, die du auch bekommst, dass in Zukunft auch die junge Generation, die jetzt nachkommt, dass die dieses Gedenken oder dieses Erinnern oder auch dieses Aufklären über diese Zeit irgendwie weitermachen wird? Oder ja, was stimmt dich da positiv, was negativ?
1: Ja, also es ist eh schwierig zu sagen, so die junge Generation und ich bekomme viele Nachrichten und Kommentare, wo ich schon den Eindruck habe, dass junge Menschen interessiert sind an dem Thema und auch eine Bereitschaft haben zu recherchieren, wenn man ihnen erzählt, wie das geht, die eine sehr viel klare Sprache finden, wenn es um Verbrechen aus ihrem eigenen Familienkreis geht, ne, weil die halt da keine Erinnerungen haben an irgendeinen Uropa, wo sie mal auf dem Schoß saßen, der aber eben auch in der Wehrmacht war, sondern die haben gar kein Bild mehr zu diesen Personen, wollen deswegen aber irgendwie auch ganz klar Dinge herausfinden, was sie vielleicht da gemacht haben in der Zeit. Deswegen, ich glaube, ja, um die müssen wir uns keine Sorgen machen, aber ich glaube, was viel wichtiger ist, ist eben wirklich so diese private Beschäftigung und da ist auch Social Media ein großer Teil von. Ne? Deswegen hoffe ich schon, dass auch Institutionen das verstehen und diese Plattformen wie TikTok und Instagram ernst nehmen und da auch ernstzunehmende Inhalte machen, weil das sind seriöse Quellen, die sitzen ja am authentischen Ort mit Quellen, Experten, Expertinnen und da würde ich schon erwarten, dass sie da auch ein bisschen mehr machen. Das ist nämlich kein Thema, was man jetzt nur Privatpersonen, da bin ich ja nicht die Einzige, ganz viele andere Menschen machen darüber auch Content, was man nur Privatpersonen überlässt.
0: Also Gedenken kann auch in den sozialen Medien stattfinden,
1: muss.
0: Das Erinnern, es muss sogar stattfinden, das sagt Susanne Siegert. Warum in Deutschland manche das Gedenken auch mit einem Gedächtnistheater vergleichen, darüber sprechen wir gleich.

0: Susanne Siegert ist Journalistin, Content-Creatorin und Autorin und in ihrem Buch Gedenken, Neudenken wünscht du dir, Susanne, dass sich unsere Erinnerungskultur zum Nationalsozialismus hier in Deutschland verändert. Dazu könnte gehören, die eigene Familiengeschichte zu erforschen und auch NS-Orte ganz in der Nähe zu entdecken. Und ich habe mich gefragt, ob zu dieser Erinnerungskultur auch die Frage eigentlich gehört, wie man sich selbst in dieser Zeit damals irgendwie verhalten hätte. Wie siehst du das?
1: Ich bin unschlüssig, ist natürlich sehr, sehr schwer und sehr abstrakt und ich glaube, ich finde beide Ausgänge dann irgendwie schwierig, ne? Wenn ich sagen würde, ja, ich weiß, ich hätte mich so und so verhalten und hätte auf jeden Fall Widerstand geleistet und mich so und so organisiert und dann vielleicht sogar Verfolgte bei mir aufgenommen, dann ist es mein innigster Wunsch, dass ich das wirklich so wäre, aber wenn man realistisch an die Geschichte rangeht, ist es auch sehr unrealistisch, aber gleichzeitig will ich auf gar keinen Fall von mir selber behaupten, ja, ich wäre Mitläuferin gewesen und hätte vielleicht sogar meine jüdischen Nachbarn angezeigt und verklagt. Deswegen finde ich es eine Frage, die führt irgendwie zu keinem guten Ergebnis. Ich finde es trotzdem eher wichtig, dass man halt realistisch drüber spricht, aber man muss sich auch selber nicht als NS-Täter potenziell outen, glaube ich.
0: Ganz viele Menschen in Deutschland weisen ja sowieso von sich irgendwie, dass die Vorfahren irgendwas damit zu tun gehabt haben. Welche Zahl ist da immer noch im Raum? 0,3% der Deutschen haben generell nur irgendwie im Widerstand
1: geholfen. Befolgen, genau. Mm.
0: Also das ist ja wirklich 0,3, das ist ja minimal.
1: Ja, versus 30%, die es von sich und den Angehörigen behaupten, ne, dass das so war. Also das ist ein krasser Widerspruch.
0: Absolut. Viele bezeichnen ja Deutschland auch als Erinnerungsweltmeister, weil wir so viel irgendwie so viele Ressourcen auch in die Aufarbeitung hier stecken in diesem Land. Trotzdem ja, steigt ja immer mehr der Anteil auch der Menschen, die sagen, Mensch, wir müssen da jetzt mal irgendwie aufhören mit, ich leugne das, das stimmt doch alles gar nicht. Denkst du, diese Menschen sind überhaupt noch irgendwie zu erreichen?
1: Boah, ja, gute Frage. Also ich kann sie auf jeden Fall nicht erreichen und das ist auch gar nicht mein Anspruch. Also ich mache mir da keine Illusion, dass ich durch mein Buch oder durch meine Videos irgendwie Menschen da umkehren kann von diesem Weg. Ich glaube, das ist dann schon was auch eine Aufgabe ist von Bildungsstätten, also Schule vor allem natürlich, ne, weil das was ist, dem man nicht entkommen kann, weil es eine Schulpflicht gibt und man durchläuft auf jeden Fall diesen Unterricht. Und klar, aber gibt es dann Social Media als großen Raum, wo radikalisiert wird, wo Radikalisierungen passieren. Aber deswegen, was wir schon hatten, ne, ist es, glaube ich, umso wichtiger, dass eben auch Institutionen diese Plattformen reclaimen und da auch ihre Inhalte platzieren. Weil junge Menschen und auch ältere Menschen da so viel Zeit verbringen, dass man das einfach nicht vernachlässigen darf. Und prinzipiell die Zeit, die sie da verbringen, wahrscheinlich eher noch steigt. Und das ist, ne, also ich glaube deswegen, das ist schon ein Kanal, der so ein bisschen belächelt wird, aber zu Unrecht.
0: Und er findet digital statt, was sozusagen analog stattfindet, sind die Gedenktage jedes Jahr. Da werden Reden gehalten, da werden Kränze niedergelegt. Du hast in deinem Buch erwähnt, dass der Professor für Soziologie, Michael Bodemann, das Ganze in Deutschland mit einem Gedächtnistheater auch vergleicht. Was meint er damit?
1: Im Grunde, dass man schon so ein bisschen ein Gedenken auch vorspielt und man kann diese Theatermetapher echt weit durchziehen, zu sagen, es geht um eine gewisse Bühne, zum Beispiel ne, bei einem Gedenktag, es geht um eine Spielzeit, die kann zum Beispiel eben ein Gedenktag sein, aber vor allem geht es eben um die Protagonistinnen auf der Bühne und dann hat man, Protagonisten sind aber immer irgendwie Menschen aus der Dominanzgesellschaft oder eben Menschen aus der ehemaligen Tätergesellschaft und Angehörige, Überlebende und von Opfern, das sind nur Statisten, Statistinnen, denen man im Grunde so nur eine Statistinnenrolle gibt, die sind halt einfach da, damit sich dann die Mehrheitsgesellschaft gut fühlt, eben als Erinnerungsweltmeister fühlt. Und das ist trotzdem, ne, es hat eine ehrliche Absicht, da bin ich fest von überzeugt, aber man kann dieses Theater auch gar nicht so überwinden. Das ist auch, glaube ich, nicht möglich und auch nicht unbedingt notwendig. Aber ich glaube, man muss so ein bisschen diese Dynamiken davon verändern oder zumindest verstehen, dass wer spricht da, auf welcher Bühne, zu welchem Tag, über welches Thema, mit welchem Drehbuch und wer spricht da aber vielleicht eben auch nicht und wer bleibt Statist und Statistin, obwohl der Person vielleicht eigentlich ein Platz auf der Bühne zustehen würde, weil sie selbst betroffen ist zum Beispiel.
0: Ja, eine Hauptrolle, sagst du ja gerade, spielen häufig wirklich Politikerinnen und Politiker. Wer sollte stattdessen dann diese Hauptrolle Hauptrolle auch bekommen.
1: Ich glaube trotzdem, dass politische Akteurinnen diese Rolle weiter haben müssen, weil das natürlich gerade für Angehörige auch eine Ehre ist, ne? Wenn da ein Bundespräsident spricht oder ein Kanzler oder ein Ministerpräsident oder so. Deswegen, das ist nichts, was man von Grund auf jetzt ablehnen muss. Es geht eher darum, dass diese politischen Akteure dann, wenn der Fototermin vorbei ist und die wieder zurückkehren, hinter geschlossenen Türen dann irgendwie an runden Tischen sitzen, wo wirklich Entscheidungen getroffen werden für das Gedenken, dass sie dann eben da auch präsent sind und sich dann das erinnern, was sie vorher in Reden gesagt haben. Aber andere Akteure können sein, Angehörige ehemaliger Opfergruppen, ne, die dann ja auch ihre Erfahrungen jetzt darbringen. Also wenn jetzt Menschen aus Sinti- und Roma-Communities können sprechen darüber, wie sie immer noch irgendwie diskriminiert werden. Juden und Jüdinnen reden darüber, wie sie seit dem 7. Oktober weit Antisemitismus erfahren zum Beispiel. Also ich glaube, das können Akteure, Akteurinnen sein, aber ja, auch Menschen, die vor Ort irgendwie ihre Geschichte recherchiert haben. Also ich glaube, man kann das einfach aufweiten und im Grunde, weil wir hatten es ja schon, jede Person ist Akteur, Akteurin vom Gedenken, also theoretisch können sie da auch jede Person eine Rede halten. Bitte nicht, muss auch nicht jede Person, aber trotzdem theoretisch kann man diesen Kreis wirklich unendlich erweitern.
0: Jetzt schreiben wir das Jahr 2026, nur noch 7 Jahre, dann haben wir das Jahr 2033, dann ist die Machtübergabe an die Nazis 100 Jahre her. Das fand ich total spannend. Machtübergabe, in der Schule habe ich gelernt, Machtergreifung, aber es war ja im Grunde wirklich ein demokratischer Prozess, also es war eine Übergabe einfach der Macht, dass es einfach alles legitim gelaufen ist. Ja. Das muss man sich auch immer wieder auf der Zunge zergehen lassen. Aber dann ist es 2033, 100 Jahre schon her, das Ganze. Und vermutlich werden dann wirklich keine Holocaust-Überlebenden mehr auf dieser Welt sein. Also kommt dann sowieso irgendwie der Schlussstrich, den manche auch so laut fordern?
1: Ja, das ist dann halt unsere Aufgabe, ne? Und das ist, glaube ich, genau die Herausforderung, da wo jetzt ein Holocaust-Überlebender einen offenen Brief schreibt an Friedrich Merz, um auf irgendeinen Missstand hinzuweisen, da braucht es danach vielleicht 100 Menschen aus der Zivilgesellschaft, die so einen offenen Brief verfassen, um da das irgendwie so halbwegs aufzuwiegen und halt laut zu sein. Und wenn irgendwo Überlebende sind, dann fordern die natürlich ein Gedenken ein durch ihre bloße Präsenz, ne? Die müssen gar nichts sagen und trotzdem sagt man, ah, okay, wir müssen gedenken, weil wir haben die Verantwortung gegenüber diesen Menschen, die da jetzt immer noch einfach sind in unserem Land. Und wenn das dann nicht mehr der Fall ist, dann muss eben dieses Gedenken von uns auskommen. Das wird eine Herausforderung, aber ich bin da, also ich denke schon, dass das weiterhin also präsent sein wird, auch eben gerade zu solchen Gedenktagen wie 100 Jahre, was schon krass ist, ne? Weil es klingt dann schon sehr weit zurückliegend, so 100 Jahre, das ist dann schon wirklich altertümliche Geschichte, glaube ich, gerade für viele Menschen. Aber ja, ich glaube, man muss dann umso mehr auf diese Spuren in der Gegenwart hinweisen. Und das ist nun mal eigene Familiengeschichte, Geschichte von Orten vor Ort, aber auch Sprache, die wir nutzen, ne, die irgendwie auch, wo noch Nazi-Begriffe drin stecken. Wenn man sich mal vergegenwärtigt, dass gewisse Bilder in Museen nur da hängen, weil sie eben von den Nazis vielleicht geraubt wurden. Also es hat so viele Spuren in der Gegenwart. Unser Grundgesetz ist ja auch sehr stark irgendwie davon beeinflusst. Auf die muss man, glaube ich, auch dann immer mehr hinweisen, um ihm zu zeigen, ja, das ist schon lange her, aber trotzdem gibt es so viele Spuren. Unser Land wäre nicht so, wie es heute ist, ohne diese Verbrechen.
0: Susanne Siegert, vielen Dank, dass du Gast warst.
1: Ja, danke dir.
0: Das Buch Gedenken, Neudenken, wie sich unser Erinnern an den Holocaust verändern muss, ist im Piper Verlag erschienen. Ich bin Dirk Hulwes und ich freue mich, dass Sie dabei waren.
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1: 13 Uhr. Klingbeil gegen Zuckersteuer auf Zero-Getränke. Cyberangriff auf Firmen häufen sich. Jobs beim Kugelschreiberhersteller Senator in Südhessen gerettet. Das Wetter, immer mehr Sonne, 20 bis 26 Grad. Mein Name ist Mike Oeske.

0: Mehrere Unionspolitiker wollen verhindern, dass die Zuckersteuer auf möglichst viele Getränke ausgeweitet wird.
1: Cyberangriffe auf deutsche Unternehmen kommen noch immer meist von Kriminellen. Der Anteil ausländischer Geheimdienste, vor allem aus China und Russland, liegt aber inzwischen bei mehr als einem Drittel. Das steht im neuen Wirtschaftsschutzbericht von Verfassungsschutz und Branchenverband Bitkom. Cyberattacken seien noch immer schwieriger zu erkennen und abzuwehren, denn die Täter setzen oft künstliche Intelligenz ein. Verfassungsschutzpräsident Seelen kritisierte dabei die Wirtschaft. Sie investiere zu wenig in die Absicherung ihrer IT-Systeme. Im Streit über die sogenannte Schattendatenbank der Schufa prüfen europäische Datenschützer, ob sie eine Sammelklage einreichen. Hintergrund ist, dass die Schufa längst veraltete Daten über Kredite, Pfändungen oder Privatinsolvenzen nicht löscht, sondern weiter speichert. Die Schufa sagt, die Verarbeitung historischer Daten entspreche dem Gesetz. Der Kugelschreiberhersteller Senator aus Großbiberau ist gerettet. Nach der Insolvenz im März übernimmt der Schweizer Schreibgerätehersteller Pagani Penz den Geschäftsbetrieb. Die Marke Senator soll eigenständig weitergeführt werden. HR-Reporterin Marit Thesar.
2: Für Großbiberau ist das eine gute Nachricht. Der Standort bleibt erhalten, rund 150 Arbeitsplätze sind gesichert. Senator stellt seit über 100 Jahren Schreibgeräte her, vor allem Kugelschreiber als Werbeartikel für Unternehmen. Der Hersteller hatte mit hohen Produktionskosten und starkem Wettbewerb aus Asien zu kämpfen. Das Schweizer Unternehmen Pagani Penz bringt jetzt seine eigene Marke Prodie mit Senator zusammen raus. Das bedeutet, zwei europäische Hersteller von Kugelschreibern sind nun unter einem Dach.
1: Der Hessische Rundfunk ist gleich viermal für den Deutschen Fernsehpreis nominiert, der in knapp zwei Wochen verliehen wird. Hoffnungen kann sich unter anderem das Dialogformat »Was Deutschland verbindet« machen, das der HR federführend realisiert hat. HR-Kulturreporter Jan Tussing.
3: 84 Menschen aus unterschiedlichen Lebensrealitäten kamen für diese ARD-Dialogaktion zusammen, um über ihre Wünsche und Sorgen zu sprechen. Der Frankfurter Tatort Dunkelheit ist als bester Fernsehfilm Mehrteiler nominiert und Hauptdarsteller Edin Hasanovic schafft es in die Kategorie bester Schauspieler. Darüber hinaus ist Schattenseite als beste Dramaserie nominiert. Die Thriller-Serie ist die erste fiktionale Funkserie und beleuchtet das Thema Cyber.
1: Das waren die Nachrichten. Das Wetter. An vielen Orten in Hessen ist es noch bewölkt. Gegen Abend wird es von Südwesten her sonniger. Die Temperaturen steigen auf 20 Grad im Upland bis 26 Grad im Ried und an der Bergstraße. In der Nacht ist der Himmel klar oder nur locker bewölkt. Die Luft kühlt ab auf 19 Grad in Südhessen bis 12 Grad im Norden. Morgen ist es meist sonnig und schwül bei bis zu 33 Grad. Am Abend sind einzelne Schauer und Gewitter möglich. Die weiteren Aussichten: am Freitag und Samstag oft bewölkt und zeitweise Regen, maximal 26 Grad. Die Zeit 13.04 Uhr.
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5: Mit Ria Raffaele, ich grüße Sie zur Musik von Joseph Haydn.

Das dritte Scherzando, D-Dur für Flöte und Orchester, war das von Joseph Haydn. An der Flöte war Emmanuel Pahü und das Haydn-Ensemble Berlin spielte unter der Leitung von Hans-Jörg Schellenberger. Wir schauen uns in diesem HR2 Kultur am Mittag in dieser Woche außerdem die ganze Woche lang Musikerdenkmäler etwas genauer an. Heute sind wir in Warschau bei Frédéric Chopin. In unserer Lesung um 14.30 Uhr hören Sie weiter den Roman Unser Haus mit Rutsche von Safia El-Baghdadi. Dazu gibt's Musik unter anderem von Arcangelo Corelli, die Sonate für zwei Violinen und Basso Continuo in H-Moll. Und jetzt von Sergei Prokofjew, die Suite aus Romeo und Julia. Eine Aufnahme mit dem Cincinnati Symphony Orchestra unter der Leitung von Pavel Järvi.

0: Die Suite aus Romeo und Julia von Sergei Prokofjew war das. Mit dem Cincinnati Symphony Orchestra unter der Leitung von Paavo Järvi. Große Musikerinnen und Musiker haben nicht nur in der Musikgeschichte ihre Spuren hinterlassen, sondern auch im Stadtbild. Weiden in der Oberpfalz hat Max Reger, der dort aufgewachsen ist, ein Denkmal gewidmet. Unweit der Athener Akropolis erinnert eine goldene Maria Callas-Statue an die griechische Opernlegende. In Arnstadt lehnt ein junger Johann Sebastian Bach aus Bronze lässig an einem Stein. Und am Fuß des Chopin-Denkmals in Warschau kann man im Sommer seine Klaviermusik lauschen. Wir heben diese Woche jeden Tag eine Persönlichkeit auf den Sockel in unserer Reihe über Musikerstatuen hier in HR2 Kultur. Und da schauen wir jetzt auf Chopin. Die Chopin-Statue in Warschau ist eine der berühmtesten Denkmäler des polnischen Komponisten weltweit. Die Skulptur wurde vor 100 Jahren enthüllt und hat eine sehr bewegte Geschichte. Sie befindet sich im Zentrum Warschaus, umgeben von alten Bäumen und Blumenbeeten. Wie sehr Polinnen und Polen Frédéric Chopin verehren, kann man dort besonders im Sommer erleben. An der Statue wird seit Jahrzehnten Klavier gespielt und der Park verwandelt sich zu einem Konzertsaal unter freiem Himmel. Paulina Milling hat dort Eindrücke gesammelt.
1: Ein grauer Sonntag in Warschau, trübes Wetter und trübe Gesichter. Doch im Warschauer Wajenki-Park ist nichts davon zu spüren. Eine der schönsten Grünanlagen der polnischen Hauptstadt ist voller Menschen. Hier am Fuße des majestätischen Chopin-Denkmals lebt die Klassik auf. Ein kostenloses Freiluftkonzert, eine Tradition seit mehr als 65 Jahren. Wir kommen jede Saison hierher. Es ist so ruhig, so friedlich hier. Chopin, Kultur, sagt David mit seinem kleinen Sohn auf dem Arm. Die Menschen sitzen auf Parkbänken, Klappstühlen und mitgebrachten Decken auf dem Rasen. Einige nehmen Platz auf Bordsteinen entlang der Rosensträucher. Auch Małgorzata. So eine tolle Atmosphäre. Ich bin nicht zum ersten Mal hier und bin sehr begeistert. Bis zu 2000 Besucherinnen und Besucher versammeln sich rund um die Chopin-Statue und lauschen der Musik des wohl berühmtesten polnischen Komponisten. Diese Musik mitten in einem Park unter einem Denkmal zu genießen, ist einzigartig. Für mich ist es ein nicht nur ästhetisches Erlebnis, sondern auch ein spirituelles, erzählt Alexandra Schwiegut. Die junge polnische Pianistin, vielfach ausgezeichnet, tritt seit Jahren im Wojenki-Park auf. Der Flügel, an dem sie spielt, steht ganz nah an der Chopin-Skulptur. Das Denkmal ist für mich ikonisch, wunderschön und kann vielfältig interpretiert werden. Die Bronzestatue von Chopin in Warschau ist 5 Meter hoch. Sie thront vor einem Brunnen in Herzform. Ewa Sławińska Dalik, Leiterin der polnischen Chopin-Gesellschaft, beschreibt. Die Skulptur zeigt einen in Gedanken versunkenen Komponisten, der voller Inspiration ist. Er sitzt unter einer Trauerweide. Die Äste der Weide wehen im Wind. Gleichzeitig symbolisieren diese Weidenzweige eine Hand, die Klaviertasten berührt. Und der Komponist ist gewissermaßen mit diesem Baum, mit der Natur verbunden. Damit, was Frédéric Chopin prägte, seine Heimatregion, die Weiden, die polnische Landschaft. Die Statue schuf der polnische Bildhauer Wacław Szymanowski Anfang des 20. Jahrhunderts. Im russischen Zarenreich, zu dem Teile Polens damals gehörten, ehrte man ungern polnische Künstler. Dann kam der Erste Weltkrieg. Das Denkmal wurde deshalb erst 1926 enthüllt, doch es blieb nicht lange. Zu Beginn des Zweiten Weltkrieges im Mai 1940 wurde das Denkmal gesprengt, anschließend zerlegt, in Waggons aus Warschau abtransportiert und zu Waffen eingeschmolzen. Nach dem Krieg hat man im zerbombten Haus des Bildhauers ein Modell des Denkmals gefunden. In Breslau wurde eine Replik des Kopfes der Statue entdeckt. Die Skulptur wurde 1:1 wiederhergestellt und kehrte nach 12 Jahren zurück. Polinnen und Polen fühlen sich ihrer Kultur sehr verbunden. Sie haben ein starkes Identitätsgefühl. Russen hätten Chopin-Musik abgelehnt, Deutsche im Zweiten Weltkrieg gar verboten, sagt Ewa Sławińska-Dalik. Jetzt erklingt sie an seinem Denkmal in einem Park mitten in Warschau. Es ist ein Ort mit besonderer Symbolik, wo das Gemeinschaftsgefühl auflebt. Ein Ort, an dem man sich einfach polnisch fühlt. Jeden Sonntag im Sommer.
0: Paulina Milling hat uns mitgenommen zum Chopin-Denkmal in Warschau. Und wahrscheinlich erklingt da auch dieser Walzer, den Sie jetzt hören, der in Astur Opus 42. Für uns spielt Maria Joao Pires.

Maria João Pires mit dem Walzer Astur Opus 42 von Frédéric Chopin. Das nächste Stück steht in der Tonart H-Moll. Im Barock wurde die eher selten verwendet. Sie drückt tiefe Melancholie aus. Sie hören die Sonate für zwei Violinen und Basso Continuo in H-Moll, Opus 2 Nummer 8 von Arcangelo Corelli. Hier musiziert das Ensemble Le Consort.

Le Consort mit der Sonate für zwei Violinen und Basso Continuo H-Moll, Opus 2, Nummer 8 von Arcangelo Corelli. Und heute Abend, da hören Sie in HR2 Kultur ein Konzert mit dem SWR-Vokalensemble beim Festival Rheinvokal.

Das Berliner Requiem für Männerchor und Blasorchester von Kurt Weill. Er schrieb es auf zeitgenössische Texte von Bertolt Brecht. Beide Werke wurden im Mai 1933 öffentlich verbrannt. Ein Programm über die Spuren menschlicher Vergänglichkeit. In der Musik hat das SWR-Vokalensemble Ende Juli beim Festival Rheinvokal in Koblenz auf die Bühne gebracht. Gemeinsam mit dem Ensemble Ascolta. Diese Konzertaufzeichnung hören Sie heute Abend nach den 20 Uhr Nachrichten im ARD Radio Festival. Neben dem Weilschen Requiem ist noch Musik von Benjamin Britten zu hören und auch eine Uraufführung Moonchild für Frauenchor und Blasorchester von Mike Svoboda. Und im Anschluss daran hören Sie Barockmusik, ebenfalls vom Festival Rheinvokal. Wir senden eine Konzertaufnahme vom 2. August aus Bingen mit der Sopranistin Nuria Real und dem Ensemble 1700. Also zwei sehr unterschiedliche Konzerte vom Festival Rheinvokal am Mittelrhein. Heute Abend nach den 20 Uhr Nachrichten in HR2 Kultur. Und jetzt um 2:04 am Mittag, da gibt's Musik von Franz Anton Hofmeister, seine Sinfonie D-Dur mit den London Mozart Players unter der Leitung von Matthias Barmatt.

Das war Musik von Franz Anton Hofmeister. Seine Sinfonie in D-Dur spielten die London Mozart Players. Am Pult war Matthias Barmert. Jetzt gibt's noch einen Ausschnitt aus der sinfonischen Dichtung Les Eolides von César Franck mit den BBC Philharmonic unter der Leitung von Jean-Pascal Tortier, dann ein Tipp. Und um 14.30 Uhr geht es weiter mit unserer Lesung aus dem Roman Unser Haus mit Rutsche.

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2: Und da kommen wir zu Safia al-Baghdadis Familienroman »Unser Haus mit Rutsche«. Heute die dritte von 24 Folgen. In Leylas Kindheit werden die Großeltern im Elsass nur selten besucht. Oma Mami ist die böse Herzkönigin. Maman hat sich gegen sie aufgelehnt und ständig eskaliert der Streit zwischen den beiden. Eines Tages fällt Leylas Bruder Nuri mitten im schlimmsten Streit in den Swimmingpool der großelterlichen Villa. Nur Leyla bekommt es mit und ruft um Hilfe. Rettung kommt erst in höchster Not. Doch Lob für Leylas Hilferuf gibt es nur von ihrem Babe.
3: Alltag. Für mich war Babe damals ein großer Abenteurer und Maman war eine ebenso anmutig schöne wie unnahbare Prinzessin, die stets ein wenig besorgt schien, auch über die Grenzen unseres heimeligen kleinen Reiches hinaus. Er war ständig unterwegs, bereiste die gesamte Welt und kehrte dann mit exotischen Schätzen heim. Goldschmuck und sonderbaren Früchten, Raubkopien, Gadgets und sperrigen elektronischen Geräten, die entweder uralt anmuteten oder so raumschiffartig waren, dass ihr Zweck mir erst viel später klar wurde. Wenn Babe zu Hause war, tauschte er seinen feinen Anzug gegen Jeans und Hemd und spielte ganze Nachmittage mit dem Seestern und mir im kunterbunten Spielzeug durcheinander auf dem Parkettboden unseres Kinderzimmers. Am liebsten mochte ich, wenn Babe von hier aus den Start einer Expedition zum Mittelpunkt der Erde verkündete und wir dann durch alle Winkel und Ecken unserer weitläufigen Wohnung zogen. Die wuchernde Elefantenohrpflanze mit ihren großen herzförmigen Blättern und mit ihr alle weiteren Pflanzen am Fenster der Diele verwandelten sich in einen dichten Dschungel, wo der Tiger von Eschnapur sich uns in den Weg stellte, also unser scheuer Kater Mim, den wir bezähmen mussten, damit er uns den Weg leitete. Aber immer machte er sich aus dem Staub. Wir folgten ihm ins Wohnzimmer, dort über den Grand Canyon, unseren alten Ohrensessel, bis zur Antarktis, unserem Flocati-Teppich, wo wir in einen wüsten Schneesturm gerieten. Doch Maman, die vom höchsten Gletscher aus den Überblick behielt, unserem hellblauen Sofa, war unser Kompass. Das Klimpern ihrer Armreifen lotste uns durch das Schneeinferno. »Könnt ihr nicht woanders spielen?«, fragte sie zwar, während Babe bäuchlings den schneespuckenden Seestern auf seinem Rücken und mich gleich neben sich über den Flocati robbte. »Ich sehe fern.« »Gut, dass du fern siehst«, rief Babe dann. »Dank dir finden wir aus dem Blizzard heraus.« Und schon purzelten wir auf ein vereistes Meer, den Dielenboden, schlitterten zur Tür hinaus, stolperten dann durch die Steppe, den Perserteppich in der Diele, bis wir endlich das wild pochende Herz der Welt fanden, unsere Küche mit dem feuerroten Linoleumboden, wo wir uns über den Schatz hermachten. Mamans selbstgebackene Rosinenschnecken. Manchmal ging es auch ruhiger zu. In der Kuschelecke unseres Kinderzimmers lagen der Seestern und ich mit Babe zwischen lauter Plüschtieren beisammen. Dort erzählte er uns Märchen aus Tausend und einer Nacht in einer Weise, als hätte er sie tatsächlich erlebt, und überraschte uns mit immer neuen Zaubertricks. Oft steckten wir dabei verschwörerisch die Köpfe zusammen und war an seinem Blick abzulesen, dass er uns ein großes Geheimnis anvertraute. Er ließ Münzen aus seiner Hand verschwinden, aus echtem Gold mit einer Königin darauf. »Die habe ich selbst geprägt, in Dubai«, sagte er mit funkelnden Augen. »Wo?« fragte ich. »Im Orient.« Zu seinem eigenen Erstaunen fand er die Münze hinter Nuris Ohr wieder. »Nuri«, rief er, »wie hast du das gemacht?« Und Nuris weit aufgerissene Augen wurden zu grinsenden Schlitzen, während er rief, »Nein, Barbe, wie hast du das gemacht?« Barbe konnte zudem Bauch reden und mit nur zwei Fingern richtig laut pfeifen. Und wenn ich ihm Geschichten erzählte, hörte er wirklich zu. Und wenn er mir das Haar kämmte, dann tat er das ganz zärtlich, um mir ja nicht weh zu tun. Kämmte mir dagegen Maman das Haar, dann in Eile. Immer zog und ziebte es. Die Schmerzen gehörten für sie wohl zu einer perfekt sitzenden Frisur und vielleicht zu überhaupt allem dazu. Aber sie war ja auch Prinzessin und stets schien sie das große Ganze für unsere kleine Familie im Blick zu haben. Ununterbrochen war sie schwer beschäftigt. Selten spielte sie mit uns. Einmal beschloss ich, der Sache auf den Grund zu gehen. Und nichts leichter als das. Ich brauchte mir nur den feinen Filzhut aufzusetzen, den Uropa Grandpi einmal bei uns vergessen hatte, und die Lupe von Mamans Schreibtisch zu stibitzen, und schon war ich Detektivin. Ihr hinterherschleichend fand ich heraus. Maman tat nicht bloß so, als hätte sie zu tun, sie hatte tatsächlich immens zu tun. Fast immer war sie an mehreren Orten unserer geräumigen Wohnung zur gleichen Zeit zugange. In der Küche blubberte ein Kochtopf auf dem Herd, im Wohnzimmer zischte das Bügeleisen und strömte die Melodie einer Seifenoper aus dem Röhrenfernseher, während sie selbst in ihrem Ankleidezimmer in die Schreibmaschine hackte, dicke Wälzer akribisch nach Wörtern durchsuchte, die sie dann vor sich hin murmelte, in Halbsätzen ausprobierte und dabei zeitgleich mit der freien Hand Kleidung vom Wäscheständer kreuz und quer durch die Luft wirbelte, die dann, wie durch ein Wunder, als ordentlich gefalteter Stapel auf der Anrichte landete. Und kaum sah ich einen Augenblick weg und wieder hin, saß Maman schon nicht mehr am Schreibtisch, sondern stand im Bad, wo sie sich wie eine ehrgeizige Künstlerin schminkte, die minutiös an Details feilte, und nebenher mit der Eleganz einer Prima Ballerina eine Ladung Wäsche in die Waschmaschine kickte, während die mechanischen Tasten der Schreibmaschine im Ankleidezimmer passend zur dramatischen Melodie der Soap im Wohnzimmer und dem klappernden Garkochen des Gemüses in der Küche in rasantem Tempo dem Höhepunkt entgegenklimperten. Und der Höhepunkt war für Maman immer Barbes Heimkehr. Dann zog sie sich besonders schick an und kochte besonders leckeres Essen, alles besonders aufgeregt. Sobald Barbe dann endlich zur Tür hereinkam, ließ sie alles stehen und liegen und rannte zu ihm in die Diele. Sie strahlte ihn an und er strahlte sie an. Einen langen Augenblick versanken sie so ineinander, als gäbe es nichts und niemanden sonst mehr auf der Welt, nur sie beide. Und dann küssten sie sich. Bis der Seestern und ich uns einfach nicht mehr zurückhalten konnten und uns ebenfalls auf Barbe warfen, woraufhin er sich endlich von Maman löste und uns jubelnd begrüßte. Während der unzähligen Reisen ihres großen Abenteurers hielt Prinzessin Maman zu Hause das Imperium zusammen, oder versuchte es zumindest. Zwar gehörte sie der Rebellion an, weil sie gegen den Willen ihres elterlichen Königshauses, also von Oma Mami und Opa Papi, mit ihm durchgebrannt war. Unermüdlich aber war sie um diplomatische Unterredungen mit ihnen bemüht. Es gab diskrete Telefonate und hektische Briefwechsel und manchmal, während Barbes Abwesenheiten, sogar geheime Treffen. Soweit ich beurteilen konnte, liefen die Verhandlungen jedoch zäh. Fortschritte waren niemals zu spüren. Ich selbst fühlte mich in dieser Sage ein wenig verloren und unsicher darüber, welche Rolle ich wohl in alledem spielte. Die Kommunikation funktionierte nicht immer. Ständig musste ich nach fremder Pfeife tanzen und Befehle ausführen, deren Sinn und Zweck ich nicht verstand. Aber zugleich war es mein oberstes Gebot, meine Eltern glücklich zu sehen, und zwar vor allem einen von ihnen. Heute bin ich mir nicht mehr sicher. Vielleicht habe ich mich von Grund auf in meinen Eltern getäuscht. Denn Barbe würde sich bald schon zu verwandeln beginnen, meine ganze Jugend hindurch. Und auch Maman verhielt sich von da an überhaupt nicht wie die verantwortungsbewusste Prinzessin, die sie bis dahin gewesen war, sondern ging mit der Situation so um, wie sie es mit meinen Großeltern gehandhabt hatte. Sie rannte davon. Der Ohrensessel. Es war viele Jahre später, um 6 Uhr früh, ich erinnere mich genau. Der braune Ohrensessel aus dem Wohnzimmer stand mitten in der großen Diele, als hätten wir ihn bei einem Aufbruch auf halber Strecke liegen lassen und aufgegeben. Zu anstrengend, ihn weiterzuschleppen. Und so war es auch, gemischt vielleicht mit Gleichgültigkeit. Speckig glänzte sein schokoladenbraunes Leder in der Morgendämmerung und an den Armlehnen war er sandgelb aufgeraut. Er war viel älter als ich, ein uraltes Geschenk von Oma Mami und Opa Papi aus dem Elsass. Und ausgerechnet Barbe hatte so gern darin gelesen. Doch jetzt kauerte der mittlerweile 16-jährige und drahtig gewordene Seestern in ihm und war ungewohnt schweigsam. Am Vorabend hatten wir das Wohnzimmer für unseren gemeinsamen Freund Max freigeräumt, der morgen bei uns einziehen würde. Unsere erste WG in der Wohnung, in der Nuri und ich mit Maman und Barbe aufgewachsen waren. Ich hatte gerade das schriftliche Abitur geschafft. Das mündliche stand in ein paar Wochen bevor. Und jetzt wartete ich zu dieser ungnädigen Morgenstunde mit Nuri darauf, dass unsere Mutter sich von uns verabschiedete. Vater war schon vor 3 Jahren ausgezogen, gleich nach der offiziellen Scheidung. Und heute reiste Mutter nach Spanien aus, zu ihrem neuen Freund. Zurück blieben in der Wohnung mein Bruder und ich, ausrangierte Möbel. Ab morgen dann mit Max. Unsere alte Familienwohnung war perfekt für eine WG. Die Diele war ein riesiger rechteckiger Raum, durch den man herrlich Skateboard fahren konnte, wenn man den großen Perserteppich wegrollte. Und von 3 Seiten gingen je 2 Zimmer ab. Links von der Wohnungstür lag die Fensterfront, entlang derer ein Esstisch stand, an dem man gemütlich nächtelang zu 12 sitzen konnte. Gegenüber ging es in Nuris ehemaliges Zimmer und gleich daneben in mein Zimmer. Auf der rechten Längsseite lagen das Wohnzimmer, das fortan Max' Zimmer sein würde, und das Arbeitszimmer mit dem daran anschließenden ehemaligen Schlafgemach meiner Eltern, in das Nuri ziehen würde. Rechts von der Wohnungstür waren die Küche und daneben das Bad. Und nun stand mitten in der Diele, quer im Weg, der Ohrensessel. Wie ein Kommentar der Wohnung zu all den Veränderungen nach all unseren Jahren zu viert. Was sollte ich tun, wenn Nuri die Schule sausen ließ? Was, wenn er seinen Teil der Miete nicht bezahlte? Was, wenn er alles verkiffte? Deine Eltern waren immer wie Paradiesvögel, hatte der Vater meiner Freundin Tara erst vor ein paar Tagen zu mir gesagt. So ein hübsches Paar, wie von einem anderen Stern, wann immer ich sie die Straße entlang spazieren sah. Keine Ahnung, vielleicht. Jetzt aber trällerte der Kuckuck aus der Wanduhr und es war zugleich zu früh und zu spät für alles. Nuri saß mitten in der Diele im Ohrensessel und meine Mutter hatte ihre vielen Koffer bereits ins Auto gepackt und ihren Sommermantel angezogen. Sie war geschminkt wie für die Oper und roch nach Chanel Nummer 5, so wie sie eben immer geschminkt wie für die Oper war und nach Chanel Nummer 5 roch. Seit sie ihr Haar kurz trug, ähnelte sie einer brünetten Lady Diana. Ach was, sie war viel hübscher als Lady Di, aber für Normalsterbliche wie uns ebenso unnahbar. Unten wartete ein Freund, der die Reise nach Spanien gemeinsam mit ihr unternehmen würde, jeder in seinem eigenen Wagen. Mutter hatte eine 2-tägige Fahrt vor sich und Tränen in den Augen. Aha, so leicht fiel es ihr wohl doch nicht, einfach alles hier aufzugeben. Uns beide zurückzulassen, wie die paar alten Möbel, die sie als wertlos befunden hatte. Ich setzte mich zu Nuri auf die breite Lehne des Sessels. Maman kam auf uns zu, wir umarmten einander einen langen Moment. Ich saugte ihren Duft und ihre Wärme in mich auf. Momente der Nähe waren selten gewesen. Immer hatte es den Nagellack gegeben, der erst trocknen musste, die Frisur, die nicht verrutschen durfte, die Bluse, die nicht zerknittern sollte. Nimm mit, was geht. Ändern wird es nichts. Aber wenigstens ein bisschen. Für einen Augenblick kannst du dich der Illusion von Zärtlichkeit hingeben. Von Liebe. Ich muss los, sagte sie schließlich leise auf Französisch und tupfte sich mit den Fingerspitzen die Tränen von den unteren Lidern, damit ihr Make-up nicht verwischte. Leila, pass auf deinen Bruder auf. Passt beide gut aufeinander auf. Ich melde mich, wenn ich angekommen bin. Ich nickte, Nuri sagte nichts. Das war's. Ein frischer Luftzug wehte herein, als sie unsere Wohnungstür öffnete, und nachdem die Tür hinter ihr wieder ins Schloss gefallen war, blieb nur ihr Duft zurück, aber kalt. Schon jetzt bloße Erinnerung. »Gehst du wieder schlafen?«, fragte ich nach einer Weile. Ich wollte die beklemmende Stille auflockern, versuchte sogar zu lachen und verstummte gleich wieder. Schweigend starrten wir eine lange Zeit zur Tür hinüber. Hinter uns kündigte sich ein sonniger Tag an, doch er schien so fern. Im Nacken spürte ich die milde Wärme des Morgenlichts, das ins Wohnzimmer flutete und bis zu uns in die Diele hereinströmte. Unsere Sitzinsel warf eine lange Schattenklaue in den Raum, die sich zur Wohnungstür hinreckte. Maman war weg. Nach Barbe war nun auch sie weg. Die Tür verschwamm vor mir und dann hörte ich meinen Bruder ebenfalls schluchzen. Ich nahm ihn in die Arme. Er roch nach salzigem Schweiß und frischer Wäsche. Ich spürte seinen feuchten, warmen Atem in meinem Nacken. Mein linker Fuß schlief ein. Dann miaute die Katze neben mir. Stimmt, die war ja auch noch da. Schnurrend schmiegte sie ihren Kopf an mein Bein. Ich verpasste ihr einen Tritt. Nur einen Grund. Ich verlasse den Ausguck kaum mehr. Das Wetter ist sagenhaft schlecht. Nur zur Nahrungsbeschaffung und zum Zigarettenholen wage ich mich hinaus. Mit Mütze, Sonnenbrille und Eile. Draußen ist Angriff, ist zu viel. Zu Hause steht die Zeit still und treibe ich schwerelos. Ich telefoniere viel, meistens mit dem Notdienst. Es ist fast, als würde ich einen alten Freund anrufen. Ich klage ihm mein Leid und er hört zu. Bloß ist ein Freund nicht immer erreichbar, der Notdienst hingegen rund um die Uhr. Auch kann ich ihn mit meinen Sorgen nicht vergraulen. Der Notdienst hört lediglich zu und sagt, wenn's nicht besser wird, melden Sie sich morgen früh nochmal. Was ich nie tue, weil ich dann endlich schlafe. Ich verschlafe die Tage und lebe nachts. Bei mir stellt sich die Möglichkeit eines Sonnenbrands gar nicht mehr. Ich leuchte in der Dunkelheit. Meine Haut schimmert wie Perlmutt. Noch esse ich, aber ich koche nicht mehr. Jetzt klingelt es an der Wohnungstür. Zuerst denke ich, es wäre Anton. Von seinem Höhenflug direkt vor meine Wohnungstür herabgestürzt. Doch als ich sie einen Spalt breit öffne und hinausspähe, steht dort bloß eine blasse Frau. Ihre Jacke ebenso wie ihr Blick sind dunkel verwaschen, ihr kurzes Haar struppig und ausgefranst. Sie behauptet, eine Beauftragte der französischen Volkszählung zu sein. Von Anton habe ich seit Wochen nichts gehört. Die Frau fragt, ob sie reinkommen dürfe. Für den Fragebogen. Welchen Fragebogen? Sie starrt auf eine Kladde, die sie mit ihren Armen umklammert. Für die Volkszählung. Ich zögere. Muss das sein? Sie sieht mich erstaunt an. Wenn Sie wünschen, dass der Zensus möglichst exakt wird, dann ja. Die Kladde ist aus billigem Plastik. Da steht nirgends etwas von Volkszählung drauf. Sind Sie wirklich von der Volkszählung? Die Frau wirkt brüskiert. Natürlich. Können Sie das beweisen? Sie gafft mich an, als müsste sie die Frage erst in ihrem Kopf übersetzen. Ich kann Ihnen den Fragebogen zeigen. Sie öffnet die Kladde und hält ihn mir entgegen. Tatsächlich. In der Kopfzeile steht INSEE, Institut National de la Statistique et des Études Économiques, und ist die französische Flagge abgedruckt. Darunter ein ganzer Katalog an Fragen. Reicht dafür nicht einfach ein Häkchen? Sie sieht mich unverwandt an. Nein. Ich bitte die Volkszählerin herein. Mein Ausguck ist klein, bloß ein Schritt von der Wohnungstür und schon steht sie mitten in meinem Salon. Sie nimmt den Raum ein, als hätte sie soeben eine Bühne betreten. Hunderte an Haushalten habe ich in den letzten Tagen abgeklappert, sagt sie, während sie sich umsieht. Sie sind die Erste, die so viele Fragen stellt. Ach ja? Ich setze mich an den Schreibtisch, um vorzugeben, dass ich sehr beschäftigt sei. Eine pflichtbewusste, berufstätige Staatsbürgerin, die niemandem auf der Tasche liegt, das will ich repräsentieren. Ich hüstele wegen des von der Tischplatte aufgewirbelten Staubs. Der letzte große Zensus der Gesamtbevölkerung war 1999. Es ist etwas Besonderes, sagt die Volkszählerin und nähert sich nun dem Fenster. Das gefällt mir nicht. Ich gebe ungern persönliche Daten preis. Vermutlich ist das eine deutsch geprägte Denkweise von mir. Sie dreht sich vom Fenster weg und zu mir hin. Sie müssen nicht mitmachen. Ich verstehe, dass sie ein paar mehr Infos von mir bräuchte als ein bloßes Häkchen. Für die Statistik! Vor allem aber, wenn ich genau in mich hineinhorche, will ich Teil dieser historischen Volkszählung sein. Ich will das Gefühl verspüren, ein vollwertiges Mitglied der französischen Bevölkerung zu sein. Wenn ich schon keine Familie mehr habe, so möchte ich doch wenigstens einem Volk angehören. Schießen Sie los! Sie taumelt leicht, als sie ihre Kladde öffnet und beginnt, den Katalog abzuarbeiten. Sie klingt wie eine automatisierte Aufnahme. Ich sage Ja oder Nein und 1979. Ich buchstabiere Saarbrücken, denke kurz an Anton und sage leise, ledig. Ich niese, als ich meinen Laptop öffne, um meine wachsende Ungeduld durch vorgetäuschten Arbeitsdruck zu legitimieren. Wie lange ist es her, seit ich mit jemandem von Angesicht zu Angesicht gesprochen habe? Ich rutsche auf meinem Stuhl hin und her. So viele Fragen. Mir wird heiß. Ich sage, Schriftstellerin. Die Welt ist total abgefuckt, sagt die Volkszählerin. Ich sehe von meinem Laptop auf. Sie hat die Kladde sinken lassen und sich erneut dem Fenster zugewandt. Sie haben Glück, so weit oben zu wohnen. Wenn ich wollte, könnte ich jetzt. Einfach so. Was würde es schon ausmachen? Sie tritt näher ans Fenster. Sie würden mich nicht vermissen. Für Sie bin ich nur eine Volkszählerin. Eine Fremde, die Ihnen bürokratische Fragen stellt. Aber auch ich habe Probleme. Ich mache das, denke ich. Ich raffe mich auf, ziehe mir was an und gehe raus, von Tür zu Tür. Dann siehst du was, denke ich. Aber jeden Morgen überlege ich, wozu? Ich bin auch Künstlerin, wissen Sie? Ich glaube, niemand würde mich vermissen. Ihre Stimme klingt, als wäre sie längst gesprungen. Mir wird schwindelig. Ich denke, sie darf nicht bleiben. Ich denke, sie darf weder bleiben noch springen. Ich denke, ich springe mit. Und Mutter ruft von ihrem spanischen Schloss, Leila, voyons, kümmere dich! All das behalte ich für mich. Ich niese. Das tut mir leid, sage ich. Die Kladde unter dem Arm schlurft die Volkszählerin zur Tür. Mit einem Kopfnicken verabschiedet sie sich. Kaum ist sie fort, nimmt das Karussell volle Fahrt auf, dreht sich alles noch schneller und sacke ich zu Boden. So kann es nicht weitergehen.
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Lilien hieß diese Komposition aus dem Blumenleben von Dora Pijacevic. Sie hörten am Klavier Mitra Kotte. Jetzt gibt's noch einen Ausschnitt aus dem Konzert für zwei Klarinetten Opus 91 aus dem dritten Satz von Franz Vinzenz Krommer mit Sabine Meyer an der Klarinette, Julian Bliss an der Klarinette und der Academy of Martin in the Fields unter der Leitung von Kenneth Cilito. Dann folgen die 15 Uhr Nachrichten und danach begrüßt sie Nils Kaiser zu Kaisers Klänge, seinen musikalischen Entdeckungsreisen. Bei ihm heißt es heute zart und flatterhaft, der Tanz der Schmetterlinge. Mein Name ist Ria Raphael. Ich sag zum letzten Mal vielen Dank fürs Zuhören und einen schönen Tag mit HR2 Kultur.

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1: 15 Uhr. Kanzler Merz fordert mehr Optimismus in Deutschland. Klingbeil will keine Steuer auf zuckerfreie Getränke. In Nepal werden hunderte Touristen vermisst. Das Wetter, es wird immer sonniger, 20 bis 27 Grad. Mein Name ist Katrin Rudolph. Auf Schloss Neuhardenberg in Brandenburg ist die Klausurtagung der Bundesregierung zu Ende gegangen. Kanzler Merz und seine Ministerinnen und Minister hatten sich dort seit gestern Morgen getroffen. Merz sagte, bei der Tagung sei es um ein Zukunftsbild gegangen, um ein Deutschland von morgen. Am wichtigsten seien Wachstum, Arbeitsplätze und Innovation. Außerdem gehe es um neue Zuversicht statt Missmut. Merz weiter.
2: Diese Kabinettsklausur soll auch einen Impuls senden an die Koalition, an die Koalitionsfraktionen, aber vor allem an die Menschen in unserem Land. Unsere Botschaft ist, wir haben große Reformen angepackt. Wir werden sie auch umsetzen und wir werden unser Land in eine gute Zukunft führen. Da sind wir fest entschlossen.
1: Auf zuckerfreie Zero-Getränke oder Hafermilch wird es wohl doch keine Zuckersteuer geben. Bundesfinanzminister Klingbeil hat gesagt, das ergebe keinen Sinn. Damit stellt er sich gegen ein Papier von Fachleuten aus seinem eigenen Ministerium. Es sei üblich, dass vor politischen Entscheidungen kontrovers diskutiert werde. Das heiße aber nicht, dass alle Vorschläge auch umgesetzt würden. Der Stellenabbau in der hessischen Metall- und Elektroindustrie spitzt sich zu. Nach

0: unter ihnen viele Inder, aber auch Menschen aus Deutschland, den USA und Spanien. Plötzliche Sturzfluten hätten ganze Dörfer weggespült und Straßen, Brücken und Kraftwerke beschädigt. Der Zeichner, Maler und Autor Hans Traxler ist gestorben. Das haben das Frankfurter Karikaturamuseum und die Stadt Frankfurt bekannt gegeben. Traxler wurde 97 Jahre alt. HR-Reporter Mario Scala.
1: Hans Traxler war einer der prägenden Karikaturisten der Republik. 1929 in der Tschechoslowakei geboren, kam er 1951 nach Frankfurt und lernte an der Städelschule Malerei und Zeichnen. Er arbeitete als Autor für das Satiremagazin Pardon und war Mitbegründer der Titanic. Traxler schrieb berühmte Kinderbücher wie Paula die Leuchtgans oder Aus dem Leben der Gummibärchen. Seine zahlreichen Illustrationen der Werke berühmter Schriftsteller wie Goethe, Tucholsky oder Heinrich Heine machten aus dem Satiriker einen Klassiker seiner Zunft.
0: Mehr als 6 Jahre nach seinem Bruch mit dem britischen Königshaus ist Prinz Harry mit seiner Familie in seine Heimat zurückgekehrt. Laut BBC landeten der 41-jährige Herzog von Sussex, seine Frau Meghan und ihre Kinder Archie und Lilibet in einem Privatjet in Birmingham. Das Paar hatte sich Anfang 2020 von seinen royalen Pflichten zurückgezogen und lebte in den vergangenen Jahren in Meghans Heimat Kalifornien. Das waren die Nachrichten. Das Wetter: im Laufe des Nachmittags werden die Wolken immer weniger. Gegen Abend scheint fast überall die Sonne bei 20 bis 27 Grad. In der Nacht klar oder locker bewölkt, es kühlt ab auf 18 bis 12 Grad. Morgen sonnig und sehr warm, aber auch schwül. Am Abend einzelne Schauer und Gewitter bei 28 bis 33 Grad. Die weiteren Aussichten: am Freitag dichte Wolken und schwül, hier und da Schauer und einzelne Gewitter bis 26 Grad. Am Samstag Sonne und Wolken, im Norden auch Schauer, wieder bis 26 Grad. Die Zeit 15.04 Uhr.
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3: Musikalische Entdeckungsreisen mit Nils Kaiser. Herzlich willkommen. Um tanzende Schmetterlinge wird sich hier heute alles drehen. Und im Moment dreht gerade ein Schmetterling seine Runden durch den Garten. Ein bunter, schillernder Falter, der sich an seiner eigenen Schönheit berauscht.

Na, das ist aber ein fröhlicher Falter, der da an den Blüten nascht. Ein beschwingtes Lied hat Franz Schubert für den lebenslustigen Schmetterling geschrieben. Text von Friedrich von Schlegel. Wir hörten's gesungen von Dietrich Fischer-Dieskau. Gerald Moore war an den Tasten. Der Schmetterling ist einer der großen Stars der klassischen Musik. Unzählige Lieder, Arien, Konzerte und Charakterstücke sind ihm gewidmet. Von Schubert bis Vivaldi, von Fauré bis Puccini hat jeder große Komponist seine Schmetterlingsmusik im Repertoire. Die Schmetterlinge sind die größten Kunstflieger unter den Insekten. Vor allem Verliebte lassen sich von ihrem flatterhaften Tanz bezaubern. Und all das hört man auch in der Musik. Bevor die Saison für sie im September dann so langsam zu Ende geht, zeigen sich die Schmetterlinge für uns heute noch einmal in ihrer ganzen Pracht. Von den farbenfrohen Tag bis zu den eigentlich viel zahlreicheren Nachtfaltern und den Motten, denn auch die gehören zur Familie der Schmetterlinge. Lauschen wir als nächstes dem launischen Schmetterling von Edvard Grieg. Flüchtig und schillernd huscht sie dahin, die Schmetterlingsmusik aus

kriegslyrischen Stücken. Und schnell sind die luftigen Klänge dann auch wieder verflogen, so wie ein Schmetterling, der nur kurz einmal vorbeigeschwirrt kommt. Und dann lässt auch schon Jacques Offenbach die Schmetterlingsschwärme durch glitzernde Sonnenstrahlen tanzen. Jetzt flattert aber erst einmal der Schmetterling von Edvard Grieg. Daniel Gordler ist am Klavier.

Und da sind die Schmetterlinge in den Sommerhimmel davongeflattert. Um das tun zu können, müssen sie als wechselwarme Tiere vor dem Start ja erst einmal regelrecht Energie tanken. Ihr Wärmekraftstoff ist das Sonnenlicht. Und von dem haben sie eben mehr als genug bekommen im Sonnenstrahlenwalzer von Jacques Offenbach aus dessen hochromantischem Ballett Der Schmetterling. Das Stück erzählt von einer Prinzessin, die von einer bösen Fee in einen Schmetterling verwandelt wird. Gerd Natschinski und das Kölner Rundfunkorchester ließen da eben die Schmetterlinge aufsteigen. Schmetterlinge lieben die Sonne und das Licht. Und deshalb vergleichen sich Menschen gerne mit Schmetterlingen, wenn ihre Gedanken um nichts als den geliebten Menschen kreisen, so wie die Falter um das Licht. La farfalletta s'aggira al lume, so heißt eine Solokantate von Antonio Vivaldi, auf Deutsch Der kleine Schmetterling umschwirrt das Licht. Von der Nymphe Clytia erzählt der Text, die ist in den Sonnengott Helios verliebt, ihre Gedanken und Koloraturen umflattern ihn, wie ein Schmetterling verliebt das Licht umflattert. Und das ganze Barockorchester flattert mit. Sie hören Arianna Venditelli und das Apcordis-Ensemble.

Papillon, Schmetterling, so heißt das berühmte virtuose Stück von Gabriel Fauré. Es imitiert das rasante Auf- und Niederfliegen eines Schmetterlings. Für ordentlich Schmetterlingsfeeling sorgten eben Yo-Yo Ma am Cello und Catherine Stott am Klavier. Schmetterling heißt das Stück allerdings nur, weil Faurés Verleger auf einem klangvollen Titel bestanden hat. Dem Komponisten war der Titel aber offenbar ganz egal. Schmetterling oder Schmeißfliege, setzen Sie doch, was Sie wollen. So soll er sich zu solcherlei programmmusikalischen Erwägungen geäußert haben. Dabei gibt es schon gewichtige Unterschiede zwischen Schmeißfliegen und Schmetterlingen. Letztere nämlich sind die wahren Kunstflieger unter den Insekten. Sie beherrschen alle Varianten des Fliegens, vom schnellen Schwirrflug und langsamen Flattern bis zum eleganten Dahingleiten. Das können außer ihnen nur noch die Libellen. Möglich macht das die variable Geschwindigkeit ihres Flügelschlags. Und dann sind Schmetterlinge ja auch noch so wunderschön anzusehen mit ihren farbenprächtigen Flügelmustern. All das hat natürlich auch seine musikalischen Auswirkungen. Unvorstellbar, dass das Lied von Claude Debussy, das wir jetzt hören wollen, Schmeißfliegen heißen könnte. Nein, es heißt Les Papillons, die Schmetterlinge, und erzählt von der Sehnsucht eines verliebten Menschen, der sich von den weißen Schmetterlingen, die in Schwärmen über die See fliegen, so gerne die Flügel ausleihen würde. Dann könnte er über Täler und Wälder eilen, bis hinan an die Lippen der geliebten Person, um dort an der Blume seiner Seele die letztere auszuhauchen. So etwas Malerisches dichtet nur Théophile Gautier. Sandrine Pillot singt es jetzt für uns. Am Klavier ist Jos van Immerseel.

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Doch auch mit den Kohlweißlingsmädchen dreht er den Walzer wie auf Rädchen.

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Liebe, dir nun folg ich deinem zärtlichen Ruf, so singt das japanische Geisha-Mädchen, und ihre Freundinnen antworten, leb ewig in Freuden gespielen. Nicht umsonst trägt die Titelfigur in Giacomo Puccinis Oper Madama Butterfly den Namen Cho-Cho-San. Auf Deutsch heißt das Frau Schmetterling. Der Name ist Symbol, denn Cho-Cho-San ist nicht nur anmutig und schön wie ein Schmetterling, sie ist auch genauso verletzlich. Und ihr Glück ist von ebenso flüchtiger Dauer wie das kurze Leben eines Falters. Das Schmetterlingshafte der Figur zeigt sich in der Oper immer wieder in schwerelosen und zart schillernden musikalischen Klängen, die Puccini für seine Hauptfigur findet. Eben wurde sie verkörpert von Angela Georgiou. Dazu spielten Chor und Orchester der Accademia Nazionale di Santa Cecilia. Dirigent war Antonio Pappano. Davor erzählte uns Michael Ende von einem ebenfalls sehr empfindsamen Schmetterling. Die Ballade »Der Lindwurm und der Schmetterling« hat Wilfried Hiller in Musik gesetzt. Im Ausschnitt, den wir daraus gehört haben, agierte Michael Ende selbst als Erzähler. Schmetterlinge lieben nicht nur die Sonne, sondern auch die Blumen, von deren Nektar sie sich ernähren und mit denen sie, ihrer bunten Farben wegen, ja auch immer wieder gerne verglichen werden. Ihre Liebe zu den Blumen bringt die Schmetterlinge aber auch immer wieder in Gefahr, denn so manche Spinne baut ihr Netz strategisch schlau direkt vor oder zwischen Blumen auf. In Albert Roussels Insektenballett »Das Festmahl der Spinne« tanzt der Schmetterling ziemlich lange zwischen den Blumen des Gartens umher. Der Titel des Balletts sagt aber bereits, wie es für den Schmetterling ausgehen wird. Sein Tanz endet im Netz der Spinne, die ihn dort hineinlockt, indem sie vorgibt, seinen eleganten Tanz aus der Nähe bewundern zu wollen. Die Danse du Papillon aus dem Festmahl der Spinne spielt jetzt das Orchestre de Paris, dirigiert von Christoph Eschenbach. Und danach hören wir dann ein richtiges Motten-Requiem.

Eine Motte hat sich des Nachts im Inneren eines Klaviers verfangen und erzeugt geheimnisvolle Klänge, wenn sie über die Saiten flattert. Diese skurril-gespenstische Atmosphäre hat der Komponist Harrison Birdwhistle musikalisch festgehalten in seinem Requiem für eine Motte. Zur Totenmesse wird das Stück durch den Chor, der unaufhörlich die Namen von Schmetterlingsarten aufzählt, von Arten, die schon ausgestorben sind und von Arten, die es vielleicht auch bald sein werden. Dass das Insektensterben auch vor den Schmetterlingen nicht Halt macht, ist ja eine bekannte Tatsache. Den Beginn von Birdwhistles Moth Requiem hörten Sie mit den BBC Singers und dem Nash Ensemble. Umgangssprachlich unterscheiden wir ja immer gerne zwischen den bunten Schmetterlingen und den nachtgrauen Motten. Zoologisch gesehen aber ist jede Motte ein Schmetterling. Noch genauer genommen gibt es sogar gar keine Motten, sondern nur Nachtfalter. Und die machen, für die meisten wohl überraschend, über 90% aller Schmetterlingsarten weltweit aus. Sie fallen nur eben nicht so schön ins Auge wie die bunten Tagfalter. Und zwischen der Wäsche im Kleiderschrank und beim Geflatter um die Nachttischlampe nerven sie auch einfach ein bisschen mehr. Nur in Neapel, da hat man offenbar ein musikalisches Herz für die Nachtfalter. Die berühmte Canzone vom Nachtfalter, Paloma e Notte, erzählt vom Falter, der vom Licht einer brennenden Kerze angezogen wird. Der Erzähler versucht, das Insekt zu retten, indem er es wegscheucht. Dabei verbrennt er sich selbst die Hand. Das hören wir gleich, gesungen von Pene Pati. Zuvor flattert jetzt aber noch kurz ein sehr nervöser Falter um das Licht. A Mariposa na Luz, die Motte im Licht. So heißt das kleine Stück aus dem Zyklus Das Martyrium der Insekten von Heitor Villa-Lobos. Es spielen Daniel Geddisch an der Geige und Flavio Augusto am Klavier.

Sanft entschweben zwei Schmetterlinge in den chinesischen Morgenhimmel. Die Geschichte von den Schmetterlingsliebenden ist eine der großen Volkssagen Chinas. Erst nach ihrer Verwandlung in zwei Schmetterlinge können die Liebenden zusammenfinden. Nacherzählt wird die Geschichte im Geigenkonzert Butterfly Lovers, ein Gemeinschaftswerk der beiden Komponisten Chen Gang und He Jian Hao. 1959 haben sie ihr Konzert geschrieben, als sie beide noch am Konservatorium in Shanghai studiert haben. Heute ist es eines der weltweit bekanntesten chinesischen Orchesterwerke. Den Schluss daraus hörten wir mit der Geigerin Chloe Chua und dem Sinfonieorchester von Singapur. Schmetterlinge gehören zu den großen Stars der klassischen Musik. Unzählige Lieder, Arien, Konzerte und Charakterstücke sind ihnen gewidmet. Und einige davon haben wir hier heute gehört. Die Musikliste zur Sendung finden Sie wie immer im Internet unter dem Stichwort Kaisers Klänge. Dort gibt es auch den Podcast, zum Beispiel in ARD Sounds. Kaisers Klänge sind eine Produktion von HR2 Kultur. Hören wir zum Schluss noch ein Lied aus der Feder des Kabarettisten und Satirikers Georg Kreisler. Dass er auch zarte Töne finden konnte, zeigt sein Lied vom Schmetterling. Darin steht der Falter symbolisch für eine zerbrechliche Liebe. Sie hören das Lied, gesungen von Tim Fischer. Nils Kaiser sagt Tschüss für heute.

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2: 16 Uhr. Kabinett beendet Klausur in Brandenburg. Landesregierung streckt Investitionen für hessische Hochschulen. Behörden vermissen hunderte Touristen nach Sturzflut in Nepal. Das Wetter trocken und meist sonnig, 20 bis 27 Grad. Mein Name ist Katrin Rudolph. Bundeskanzler Merz hält an den Plänen fest, die sogenannte Rente mit 63 abzuschaffen, trotz Kritik auch aus der eigenen Partei. Das sagte der CDU-Chef nach einer Klausur der Bundesregierung im Schloss Neuhardenberg in Brandenburg. Konkret beschlossen haben die Ministerinnen und Minister nichts. ARD-Korrespondent Benjamin Großkopf.
3: Das in der Koalition unterschiedlich gesehene Thema Klima- und Hitzeschutz wollen Union und SPD in den kommenden Wochen weiter beraten. Der Kanzler betonte, dass es aus seiner Sicht nicht an Geld dafür fehlt. Finanzminister Lars Klingbeil kündigte an, in der nächsten Sitzung des Kabinetts seinen Plan für eine Reform der Einkommenssteuer vorzulegen. Das Ziel, trotz leerer Kassen, so der SPD-Chef, Familien mit zwei Kindern um etwa 600 Euro im Jahr zu entlasten.
2: Die hessischen Hochschulen bekommen vom Land in den nächsten Jahren weniger Geld für Bauprojekte. Das plant nach hr-Informationen das Wissenschaftsministerium. Demnach soll das Hochschulbauprogramm Heureka von 5 auf 10 Jahre gestreckt werden, ohne zusätzliche Mittel. Konkret geht es um 1,44 Milliarden Euro. Grund sei die angespannte Haushaltslage. Deutsche Unternehmen haben in den letzten 12 Monaten deutlich mehr Cyberangriffe ausländischer Geheimdienste registriert als vorher, inzwischen in mehr als einem Drittel aller Fälle. Der IT-Branchenverband Bitkom sieht die Akteure überwiegend in China und Russland, aber auch im Iran. ARD-Hauptstadtkorrespondent Jakob Mayer.
4: Der Schaden durch Datendiebstahl, Industriespionage oder Sabotage umfasst mindestens 211 Milliarden Euro. Bitkom-Präsident Ralf Wintergerst erklärte, es passe nicht zur Bedrohungslage, dass Unternehmen nicht mehr für Cybersicherheit ausgeben. Firmen machten es Angreifern zu leicht. Verfassungsschutzpräsident Sinan Seelen erklärte, dass bei Cyberangriffen immer häufiger künstliche Intelligenz eingesetzt wird, wirke wie ein Booster

0: chinesisch verwalteten Tibets sein Opfer zu beklagen. Die Staatsmedien berichten von zahlreichen Toten.
1: Die Boulder Church in Bad Orb im Main-Kinzig-Kreis hat den ersten Platz beim Hessischen Demografiepreis geholt. Zur Begründung teilt die Landesregierung mit, dort sei es gelungen, ein leerstehendes Kirchengebäude als Kletterhalle wieder zu einem lebendigen Ort zu machen. Weitere Gewinner des Demografiepreises sind das Kinderfestival Leo feiert in Alsfeld im Vogelsberg und das Café der kleinen Schätze in Rothenburg an der Fulda, wo Menschen Beratung in Sachen Finanzen und Sozialleistungen bekommen können. Das waren die Nachrichten. Das Wetter: im Laufe des Nachmittags werden die Wolken immer weniger. Gegen Abend scheint fast überall die Sonne bei 20 bis 27 Grad. In der Nacht klar oder locker bewölkt, es kühlt ab auf 18 bis 12 Grad. Morgen sonnig und sehr warm, aber auch schwül. Am Abend einzelne Schauer und Gewitter bei 28 bis 33 Grad. Die weiteren Aussichten: am Freitag dichte Wolken und schwül, hier und da Schauer und einzelne Gewitter bis 26 Grad. Am Samstag Sonne und Wolken, im Norden auch Schauer, wieder bis 26 Grad. Die Zeit 16.04 Uhr.
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3: Mit Alf Haubitz herzlich willkommen.

0: Ich war in jungen Jahren, also
1: das war das Falsche. Jetzt kommt erstmal eine Übersicht, meine Damen und Herren, über diese Sendung bis 18 Uhr. Wir werden nach Hamburg gehen und dort den ursprünglichen Hafen ausgraben. Wir werden gucken, wie eine ganz üble Betrugsmasche den Literaturbetrieb im Moment nicht lähmt, aber doch beeinflusst. Und wir gucken auf unser Grundgesetz. In ein paar Tagen feiern wir nämlich 75 Jahre Bundesverfassungsgericht. Und da gibt es einiges anzumerken von einem ehemaligen Bundesverfassungsgerichtspräsidenten. Er heißt Hans-Jürgen Papier. Sie kennen den Namen. Er ist immer wieder außerhalb des Gerichts zu Wort gekommen, hat sich zu Wort gemeldet. Jetzt mit einem Buch, das heißt Unantastbar. Und das werden wir in einer Stunde hier besprechen mit Hans-Jürgen Papier. Und jetzt die drei Miniaturen von Alexander Glasunow. Wir hören den Walzer daraus.

0: Stephen Coombs war das mit dem Walzer aus den drei Miniaturen, Opus 42 des Alexander Glasunow. Wir haben in HR2 Kultur eigentlich ständig Buchautorinnen, Buchautoren hier, Sachbücher, Romane, Kurzgeschichten, Lyrik. Am Freitagmorgen ist regelmäßig eine Buchhändlerin zu Gast bei uns, eine von den vielen Partnerbuchhandlungen von HR2 Kultur, und dann gibt's Literatur. Kein Verlag würde auf die Idee kommen, uns dafür etwas zu geben. Kein Autor würde uns Geld anbieten, um diesen Win-Win, diese doppelte Gewinnsituation herzustellen. Wir informieren über neue Bücher. Er, sie stellt sein, ihr neues Buch vor. Also, Autorinnen und Autoren haben diese wertvolle Gelegenheit, ihre Bücher bekannt zu machen, im Radio, im Fernsehen. Und dieses Interesse an Öffentlichkeit, das nutzen jetzt Betrüger, die mit gefälschten Mails vermeintliche Auftritte auf der Buchmesse oder in Podcasts oder im Radio anbieten, gegen Geld und im Namen prominenter Kulturjournalistinnen und Journalisten. Wir waren schockiert von dieser Nachricht, sind dem nachgegangen. Christoph Schäffer berichtet über diese besonders perfide Betrugsmasche.
1: Totenstrand auf Usedom oder Klostermord im Totenwald. So heißen die Bücher von Paul Reinfels, die er selbst herausgibt. Rund 200 Bände hat der Autor aus Rheinland-Pfalz bisher veröffentlicht. Er lebt davon, dass er alle 14 Tage ein neues Buch schreibt und ist auf PR angewiesen. Umso mehr freute sich Paul Reinfels über ein Angebot, das er kürzlich erhielt.
2: Ich bekam eine Mail von einer sehr seriösen Redaktion, die jeder kennt, und auch eine sehr bekannte Journalistin im Kulturbereich. Und inhalt der Mail war gewesen, dass sie im Rahmen der Buchmesse eine Buchpräsentation vorbereiten und dort interessante Bücher vorstellen wollen. Und haben dann eine sehr intensive Hommage an eines meiner Bücher geschrieben, klang ein bisschen nach KI. Und ich sollte einfach zurückschreiben, ob ich interessiert wäre.
1: Reinfels zeigte sich interessiert und bekam erneut eine Mail, in der ihm Interviews und Präsentationen seiner Bücher anlässlich der Frankfurter Buchmesse angeboten wurden. Dafür sollte er, je nach Format, 200 bis 500 Euro zahlen. Unterzeichnet waren die Angebotsschreiben mit der Signatur Katrin Schumacher, Redaktion Literatur und Unter Büchern.
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4: Ahoi und hallo zur neuen Folge Unter Büchern. Das heißt, eine Stunde lang frische Literatur. Ich bin Katrin Schumacher und...
1: Das ist Katrin Schumacher. Sie ist Literaturredakteurin beim Mitteldeutschen Rundfunk in Halle und hat ihren eigenen Bücherpodcast. Katrin Schumacher war entsetzt, welche Angebote da in ihrem Namen verschickt wurden.
5: Diese Mails sind immer gleich aufgebaut, offensichtlich KI generiert. In der Mail wird also das neueste Buch gelobt und da wird behauptet, dass es unserer Redaktion aufgefallen ist und wir nun eine weitere Berichterstattung planen. Also darin wird Medialeistung gegen Geld angeboten.
1: Selbstverständlich verlangen Kulturredaktionen der ARD niemals Geld für die Berichterstattung über Bücher, betont Katrin Schumacher. Daher findet sie solche gefakten Angebote besonders unverschämt und rufschädigend.
5: Das ist natürlich absolut perfide. Also diese Mails schaden in zweierlei Hinsicht. Zum einen diskreditieren sie natürlich unsere journalistische Arbeit. Zum anderen wird aber auch, und das finde ich wirklich, wirklich schlimm, mit dem Vertrauen und den Erwartungen der Autorinnen gespielt, ja, die sich eine größere Sichtbarkeit ihrer Literatur auf dem Markt erhoffen.
1: Auch beim Börsenverein des Deutschen Buchhandels in Frankfurt sind die betrügerischen E-Mails bekannt. Immer wieder melden Verlage neue Fälle, sagt Thomas Koch, der Sprecher des Börsenvereins.
6: Da wir von verschiedenen Stellen jetzt schon davon gehört haben, gehen wir schon davon aus, dass es keine Einzelfälle sind, sondern eine größer angelegte Betrugsmasche, wo eben verschiedene ARD-Redaktionen benutzt werden, fiktiv sozusagen, um gewisse Angebote zu machen. Und die werden eben auch an AutorInnen und Verlage gerichtet.
1: Betroffen ist auch der WDR-Literaturpodcast Zwei Seiten von Mona Amesian und Christine Westermann. Mona Amesian wandte sich an ihre Follower bei Instagram, um vor dem Betrug zu warnen.
7: Es steht auch meine Signatur drunter, mein Instagram-Kanal ist verlinkt, also es ist wirklich unglaublich, echt.
1: Wegen des Identitätsklaus zum Schaden von Katrin Schumacher hat der Mitteldeutsche Rundfunk bereits Anzeige erstattet.

Haben Sie es erkannt? Das Lamento von Dido aus Dido und Aeneas von Henry Purcell. Sehr bearbeitet von David Orlowski. Er hat es auf seiner Klarinette eingespielt, begleitet von David Bergmüller. Es gibt eine schöne Ausstellung ab 3. September, auf die ich Sie gerne aufmerksam machen möchte. Eine neue Schau in Ludwigshafen zeigt das ereignisreiche Leben der Familie Bloch zwischen Exil und Heimatsuche anhand vieler, vieler Fotografien. Der fotografische Nachlass zeigt private und öffentliche Momente. Diese neue Ausstellung des deutschen Philosophen Ernst Bloch und seiner Frau, der deutsch-polnischen Architektin und Publizistin Carola Bloch, ist ab Freitag dann in Ludwigshafen zu sehen, also Freitag in einer Woche. Ernst und Carola Bloch heißt die eine fotografische Reise durch ein bewegtes Leben. Und da sehen wir unveröffentlichte Aufnahmen aus dem privaten Nachlass. Ernst Bloch, der insbesondere durch sein Hauptwerk Das Prinzip Hoffnung bekannt wurde, wurde ja 1885 in Ludwigshafen geboren und starb 77 in Tübingen. Carola Bloch wurde 1905 in Butsch geboren und starb 1994 ebenfalls in Tübingen. Also eine neue Ausstellung zu Ernst und Carola Bloch, die fotografische Reise demnächst in Ludwigshafen.

0: Ein Spätwerk des jung verstorbenen Wolfgang Amadeus Mozart aus dem Jahre 1788. Diese S-Dur-Sinfonie, sie trägt die Nummer 39 und wir hörten das Finale mit dem Amsterdam Baroque Orchestra unter Ton Koopman. Jetzt heißt es wieder mal Abschied nehmen von einem großen Künstler. Der zeichnende und dichtende Mensch Hans Draxler ist gestorben mit 97 Jahren in Frankfurt. Und bevor wir einen Nachruf senden, der den Mitbegründer der neuen Frankfurter Schule würdigt, da hören wir erstmal seine Stimme. Er liest selbst aus seinen Kindheitserinnerungen: Mama, warum bin ich kein Huhn? Draxler, aufgewachsen in einem böhmischen Dorf, erlebte eine Kindheit auf dem Bauernhof, wie in den guten alten Zeiten, mit einer Mutter, die die Kirchenorgel spielte, dem Vater, einem Postenkommandant der Gendarmerie, der Himmelfahrt die Monstranz trug, und den großen Brüdern, die ihm zeigten, wie man mit dem Schmetterlingsnetz Forellen fängt. 1938 war diese Idylle vorbei, da marschierte die Wehrmacht ein, die deutsche Wehrmacht, und ein paar Jahre später herrschte Krieg. Draxler erzählt das Komische und das Grausame seiner Kindheit im Dritten Reich in 33 kurzen Kapiteln mit seinem typisch lakonisch-komischen Stil. Und jedes Kapitel hat er mit einer ganzseitigen, farbigen Zeichnung authentisch und detailreich illustriert. Mama, warum bin ich kein Huhn? Besorgen Sie sich das Buch vielleicht und hören mal, was er hier sagt.
1: Klofenster. Als Einjähriger soll ich ohne Anleitung hunderte Male das immer gleiche Motiv gezeichnet und zum Teil ausgemalt haben, das ich auf Befragen Klofenster nannte. Später erzählte mir ein Psychoanalytiker, diese frühe Besessenheit für rechte Winkel deute auf einen ausgeprägten Ordnungssinn, möglicherweise auch eine bedenkliche Nähe zu Rechthaberei und Starrsinn, die man im Auge behalten müsse.
0: Hans Draxler, ganz kurz aus seinem Werk Mama, warum bin ich kein Huhn? Er hat uns das Staunen gelernt, das herzhafte Lachen, den feinen, hintergründigen Spott hat er verbreitet. Hans Draxler, er ist Mitbegründer gewesen der legendären neuen Frankfurter Schule und hat die deutsche Satire-Szene über Jahrzehnte geprägt, wie kaum ein zweiter, ob in der Pardon, im Satire-Magazin Titanic oder durch seine feinsinnigen Kinderbücher. Draxlers Strich war unverkennbar, mal bissig, mal tiefenentspannt, aber immer voller unbändiger Menschenfreundlichkeit. Er ist jetzt gestorben, dieser große Zeichner und Karikaturist Marius Kaller erinnert.
2: Die Liste seiner Veröffentlichungen ist beeindruckend. Hans Draxler hat über 30 Bücher geschrieben und gezeichnet und ebenso viele Werke berühmter Schriftsteller illustriert. Diese Produktivität wäre ohne eine innere Berufung zum Satiriker und Karikaturisten wohl nicht möglich gewesen. Und tatsächlich bekannte Draxler einmal rückblickend:
1: Ja, ich wollte schon immer Karikaturist werden, nicht? Ich habe meinen ersten Comic, das ist wirklich wahr, ich kann es leider nicht beweisen, ich habe meinen ersten Comic mit 4 Jahren gezeichnet. Das war eine Geschichte von 3 Bären, die auf einer Dresine durch die Landschaft fahren und dann wird es sehr heiß und dann steigen sie aus, holen sich große Blätter und bauen so ein Häuschen um sich rum. Und diesen Strip, den habe ich zur Zeitung erklärt und habe sie an meinen älteren Bruder Fritz verkauft für 20 Heller damals. Das weiß ich noch.
2: Die Wahrheit über Hänsel und Gretel aus dem Leben der Gummibärchen. Paula die Leuchtgans sind mittlerweile Cartoon-Klassiker des 1929 in der Tschechoslowakei geborenen Draxler. Als Pardon-Autor und Mitbegründer des Satiremagazins Titanic hatte er zusammen mit Robert Gernhardt, F.K. Wächter, Eckart Henscheid und den anderen aus der neuen Frankfurter Schule die Humorgeschichte der Republik wesentlich geprägt. Birne, das Buch zum Kanzler, Birne zaubert, Birnes letzte Abenteuer. In den 80er Jahren war der ewige Kanzler durch Hans Draxler mehr Birne als Kohl. Seinerzeit stand die politische Satire hoch im Kurs. Doch Draxler widmete nur einen kleinen Teil seiner Energie diesem Bereich.
1: Ich wollte jetzt nicht mein ganzes Leben mit Satire zubringen. Etwa 30% meiner Zeichnungen könnte man so unter politischer Karikatur subsumieren. Satire, das andere, das waren Illustrationen, das waren Kinderbücher, das waren illustrierte Bücher und das waren eben ganz viele Cartoons, die also bis zum Nonsens hin. Aber ich habe also nicht nur Birne gezeichnet oder Bücher über den Papst.
2: Seine Kinderbücher, Cartoons und Illustrationen sind leichthändig und locker. Sie überzeugen durch eine klare Bildidee und überraschende Pointen. Doch ebenso ist ihnen die grundsolide malerische Ausbildung Traxlers in der Frankfurter Städelschule in den 50er Jahren eingeschrieben. Die Zeichnungen sind bereits auf den ersten Blick witzig. Und sie offenbaren Details und einen Hintersinn, der auch einen zweiten und einen dritten Blick lohnt. Auf diese Weise hatte Traxler es geschafft, dass Kinderbücher etwa über die Leuchtgans Paula oder die Gummibärchen genauso gut von Erwachsenen gelesen werden. Und andererseits Klassiker wie Goethe auch den ganz Jungen nahegebracht werden. Eigentlich, so erzählte er, benötigt der Satiriker gar nicht viel Fantasie, um auf solche Ideen zu kommen.
3: Dieses etwas Weiterdrehen der Realität, da braucht man gar nicht viel zu machen. Das ist das sehr Reizvolle an meinem Beruf.
2: Seit den 80er Jahren löste der Buchillustrator den politischen Karikaturisten ab. Goethe, Eichendorff, Christian Morgenstern, Heinrich Heine, Kurt Tucholsky. Ihre klassischen Werke wie Schloss Gripsholm oder Aus dem Leben eines Taugenichts versah Traxler mit kongenialen Zeichnungen. Auf diese Weise wurde er, dem Rat eines frühen Lehrers folgend, selber ein Klassiker.
3: Dann sagte mir mal mein Zeichenlehrer, mein erster Max Geier, der sagte, wenn Sie richtig zeichnen können, kann Ihnen im Leben nie wieder was Böses widerfahren. Das fand ich sehr nett, diesen Spruch. Den habe ich immer hochgehalten.
0: Hans Traxler ist gestorben mit 97 Jahren und er hat nicht nur auf Papier gezeichnet, sondern er hat auch Bildhauerei betrieben, wenn man so will. In Frankfurt am Main, an der Gerbermühle, also auf der Südseite, da gibt es ein Denkmal, auf dem ist zu sehen nichts. Ein Sandsteinsockel, auf den man sich stellen kann, auf den man seinen Hund stellen kann, Faxen machen und fotografieren. Was steht drauf auf diesem Denkmal, das Hans Traxler entworfen hat? Ich.

Ein Walzer aus dem Paten, dem Film von 1972 von Nino Rota, war das mit Massimo Palumba am Klavier. 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

Haben Sie ihn erkannt? Er hat eine rote Posaune und spricht ganz gut Deutsch. Kommt aus Schweden. Nils Landgren heißt er. Und er hat sich zu seinem 70. Geburtstag am 15. Februar ein eigenes Konzert im großen Saal der Berliner Philharmonie geschenkt mit Michael Wolny, Lars Danielsson, Wolfgang Haffner, China Moses und diversen Berliner Philharmonikern. Dieser Abend war ein großes Fest und ist nachzuhören auf dem Album Nils Landgren 70 Jazz at Berlin Philharmonic. Ausschnitte daraus hören wir heute in der Hörbar. Weitere Highlights der Sendung. Heute sind die neapolitanische Sängerin Flo und die deutsche Soul-Musikerin Joy Delaney und Star-Pianist Lang Lang. Also ein wunderbares Konfetti wieder, die Hörbar um 19.04 Uhr hier in HR2 Kultur.

0: Die slowakische Philharmonie Bratislava unter Libor Pešek mit dem Beginn der Suite von Leoš Janáček, das Opus Nummer 3. Con moto heißt dieser erste Satz, wirklich sehr bewegend. Bewegt sind jetzt alle Hamburger, denn sie feiern jedes Jahr den Hafengeburtstag, wissen aber nicht so recht warum. Denn den eigentlichen Hafen, den es ab 1189 gegeben haben soll, den hat man noch nicht gefunden. Hatte man nicht gefunden. Jetzt gibt es erstmals einen handfesten archäologischen Beweis. Bei Ausgrabungen am Nikolaifleet in der Altstadt hat man ihn entdeckt, den allerersten Handelshafen von Hamburg. Kerry Rüggemer hat sich das mal angeschaut und da ist ja einiges zutage gekommen.
1: Das Schmatzen einer Pumpe ertönt permanent, denn sonst fließt hier, circa 4 Meter tief in der Erde, ständig Wasser in die Grabungsstätte. Und die ist der Hammer. Deutlich erkennbar ist eine abfallende Slipanlage. Das sind 2 parallel verlaufende Holzpfosten, auf der die Schiffe einst aus dem Wasser heraus- oder hineingleiten konnten. An den Erdschichten der geglätteten Wände drumherum erkennt man unterschiedliche Schichten.
2: Aus den Nutzungsschichten dieser Slipanlage, die man durch die beiden Hölzer sieht, konnten wir zahlreiche Kalfatklammern finden. Die gehören zum Schiffsbau, ebenso wie Schiffsnägel. Und das ist natürlich ein direkter Hinweis darauf, dass hier Schiffe repariert wurden. Und ein weiteres Indiz dafür, dass es sich tatsächlich hier um den Hafen handelt.
1: Kai Suchowa ist der Grabungsleiter des Archäologischen Museums Hamburg. Und er ist sich wirklich sicher.
3: Das ist der älteste jetzt erfassbare Hafen aus dem 11. 12. Jahrhundert.
1: Das ist also wirklich der Hafen von 1189, den Hamburg jedes Jahr beim Hafengeburtstag feiert. Kaimauern aus mittlerweile fast schwarzem Eichenholz sind freigelegt. Sogar eine Steganlage ist noch zu erkennen. Und aus den ganzen Erdschichten hier sind unter anderem auch viele Keramikstücke zutage gekommen, die bei der Datierung helfen. Denn an diesem Urhafen lag direkt ein Markt, wo die angelieferten Waren umgeschlagen und direkt verkauft werden konnten.
3: Wir wussten, dass der Hafen irgendwo an der Alster liegen muss, in unmittelbarer Nähe zu Neuenburg. Aber wo genau, das war nicht klar. Ich persönlich hätte gedacht, er liegt viel, viel näher am heutigen Nikolaifleet. Jetzt stellen wir aber fest, dass die ältesten Hafenanlagen, die wir hier erfassen können, aus dem 11. 12. Jahrhundert, ungefähr 60 Meter vom heutigen Flussverlauf entfernt sind. Was bedeutet, dass der Fluss damals sehr viel breiter und größer war.
1: Und dieser Urhafen ist auch gewandert, aus Platzgründen.
3: Das Schönste und Spannendste, was wir hier gefunden haben, sind diese verschiedenen Ausbauphasen des ältesten Hamburger Hafens. Wir haben diese älteste Hafenanlage, eben eine Kaimauer aus Holz. Irgendwann reichte der Platz dahinter aber nicht mehr aus. Man hat dann eine weitere Kaianlage aus Holz gebaut, dazwischen Erde aufgeschüttet. Dann eine weitere Kaianlage aufgebaut und dazwischen auch Erde aufgeschüttet, sodass wir hier schon feststellen können, dass die Landgewinnung vom 11. bis zum 13. Jahrhundert ungefähr 15 Meter ausgemacht hat.
1: Die Hamburger Geschichte muss jetzt aber nicht neu geschrieben werden. Allerdings müssen Darstellungen des einstigen Flussverlaufs an dieser Stelle dringend korrigiert werden.
3: Viele unserer Veranschauungsgrafiken müssen neu gemacht werden, weil da hatten wir die Alster immer sehr schmal gezeichnet und jetzt ist sie aber eben 50 bis 60 Meter breit und das muss geändert werden.
1: Der Hafengeburtstag stimmt also von der Jahreszahl tatsächlich. Jetzt aber weiß Hamburg endlich, wo genau der Urhafen gelegen hat.

Die Serenata Napoletana, Opus 24, Nummer 2 von Giovanni Scambati, spielten uns Alban Gerhard Violoncello und Cecil Likard Klavier. 8:05 beim letzten Zupf. Und es gibt noch eine wunderbare Meldung. Der Hannah-Arendt-Preis geht in diesem Jahr an die albanisch-britische Philosophin, Politikwissenschaftlerin und Buchautorin Lea Ubi. Die mit 10.000 dotierte Auszeichnung wird im Bremer Rathaus überreicht, teilten der Hannah-Arendt-Verein für politisches Denken und die Heinrich-Böll-Stiftung heute mit. Die internationale Jury würdigte Ubi als herausragende politische Denkerin der Gegenwart. Sie verbinde politische Erfahrungen unter einem totalitären System und rufe immer wieder zu Freiheit und Demokratie auf. Daher sei dieser Preis besonders aktuell. Hannah-Arendt-Preis an Lea Ubi.

Ein Vivace von Georg Philipp Telemann aus dem D-Dur-Konzert, gespielt von Ludwig Güttler auf dem Corno da Caccia und seinen Virtuosi Saxonie. Und ich weiß nicht, ob Sie ein Grundgesetz zu Hause haben. Das gehört eigentlich in jeden guten Haushalt. Und das Bundesverfassungsgericht bewacht, wenn man so will, dieses Grundgesetz. Ein relativ kleines Büchlein, das es aber in sich hat. Das Bundesverfassungsgericht wird in diesen Tagen 75 Jahre alt und ich spreche gleich mit Hans-Jürgen Papier. Er war lange Zeit Richter dort, hat ihm auch vorgestanden, war Präsident des Bundesverfassungsgerichts und er macht sich ein wenig Sorgen um dieses Institut, um das uns ja andere Länder beneiden. Und was hat er zu sagen, Hans-Jürgen Papier? Wir hören es in einer Viertelstunde hier in HR2 Kultur.

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2: 17 Uhr. Land Hessen streckt Mittel für Hochschulen. Bundeskabinett will geplante Reformen umsetzen. Facebook-Konzern Meta schließt Milliardenvergleich in den USA. Das Wetter in der Nacht klar, 18 bis 12 Grad. Mein Name ist Katrin Rudolph. Die Hochschulen in Hessen bekommen in den kommenden Jahren weniger Geld fürs Bauen als erwartet. Laut hr-Informationen soll die Laufzeit des Hochschulbauprogramms Heurika von der Landesregierung von 5 auf 10 Jahre gestreckt werden, ohne zusätzliche Mittel. Aus Wiesbaden hr-Reporterin Katinka Mumme.
3: Konkret heißt das, dass das Geld, das bis 2031 vorgesehen war, nun voraussichtlich bis 2036 reichen muss. Das sind rund 1,44 Milliarden Euro. Die Sparmaßnahmen hat Wissenschaftsstaatssekretär Degen im Wissenschaftsausschuss des Landtags angekündigt. Grund sei die angespannte Haushaltslage. Die Grünen im Landtag nennen es einen Bildungskahlschlag. Dieser sei besonders problematisch angesichts des großen Bau- und Sanierungsbedarfs an hessischen Hochschulen.
2: 2 Tage lang hat die Spitze der Bundesregierung auf einer Klausurtagung über ihre Pläne für die nächsten Monate gesprochen. Zum Abschluss des Treffens hat Kanzler Merz gesagt, die Regierung sei auf dem richtigen Weg und werde die Reformen bei Rente, Steuern, Gesundheit und Bürokratieabbau umsetzen. Vizekanzler Klingbeil sagte, die Voraussetzungen seien gut. Deutschland habe viele Chancen auf Wachstum und Innovation. Innenminister Dobrindt sieht KI als zentralen Faktor.
4: Das ist Auftrag und Aufgabe auch dieser Koalition, dafür zu sorgen, dass wir mit einem klaren Fokus auf Entwicklung und Anwendung und auch dem Beherrschen von künstlicher Intelligenz neue Wachstumsimpulse in der Wirtschaft setzen. Daraus auch den Wohlstand der Zukunft generieren, weil ohne Wachstum gibt es nur Verteilungskämpfe.
2: In den USA hat sich der Konzern Meta mit 29 Bundesstaaten auf einen Vergleich geeinigt. Wie aus Gerichtsdokumenten hervorgeht, verpflichtet sich Meta, umgerechnet mehr als 14 Milliarden Euro zu zahlen. In Oakland in Kalifornien ist Meta verklagt worden, weil Facebook und Instagram Minderjährige abhängig und damit psychisch krank machen sollen. In Deutschland fehlen aktuell über 1,3 Millionen Wohnungen. Das hat ein Forschungsinstitut berechnet im Auftrag des deutschen Baustofffachhandels. Nur in Sachsen-Anhalt und Thüringen sei Wohnungsnot kein Thema. ARD-Reporterin Karin Buchberger.
5: Die meisten Wohnungen fehlen laut dem Pestel-Institut, das regelmäßig den Wohnungsmarkt untersucht, in Nordrhein-Westfalen. Dahinter liegen Bayern und Baden-Württemberg mit jeweils über 200.000 fehlenden Wohnungen. Berlin ist mit einem Defizit von 58.000 Wohnungen zahlenmäßig im Mittelfeld. Um den Neubau und die Wirtschaft insgesamt anzukurbeln, fordert der Bundesverband Deutscher Baustofffachhandel vor allem weniger Normen und Auflagen.

0: folgen zu können. Das waren die Nachrichten. Das Wetter: am Abend ist es fast überall sonnig bei 20 bis 27 Grad. In der Nacht klar oder locker bewölkt, es kühlt ab auf 18 bis 12 Grad. Morgen sonnig und sehr warm, aber auch schwül. Am Abend einzelne Schauer und Gewitter bei 28 bis 33 Grad. Die weiteren Aussichten: am Freitag dichte Wolken und schwül, hier und da Schauer und einzelne Gewitter bis 26 Grad. Am Samstag Sonne und Wolken, im Norden auch Schauer, wieder bis 26 Grad. Die Zeit 17.04 Uhr.
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2: Mit Alfaubitz und mit einem schönen Gruß an alle, die Blockflöte lernen im Lande.

Na, das hätte doch dem Antonio Vivaldi gefallen, wie die Luzi Horsch das spielt, dieses Flötenkonzert in G-Dur, gemeinsam mit den Amsterdam Vivaldi Players. Luzi Horsch, 28 ist sie. Und warum klingt das so toll? Weil sie ein tolles Instrument hat, ein sehr teures. Aber, liebe Blockflötenschülerinnen und Blockflötenschüler, weil sie geübt hat, jeden Tag. Stunden. Darum geht's.

Ist aber jetzt gar nicht. Es geht ums Üben der Demokratie. Wie machen Sie das mit der Demokratie? Üben Sie? Informieren Sie sich aus sicheren Quellen? Oder ist Ihnen alles egal? Nicht so gut. Ihm ist überhaupt nichts egal, Hans-Jürgen Papier. Er war lange Präsident des Bundesverfassungsgerichts und macht sich ein wenig Sorgen um sein Institut, um diese Einrichtung Bundesverfassungsgericht, um das uns andere Länder beneiden. Jetzt hat er ein Buch geschrieben. Es heißt Unantastbar. Und da klingelt es bei einigen schon, denn das ist ein wichtiges Wort in unserem Grundgesetz. Warum ein starkes Bundesverfassungsgericht über die Zukunft von Demokratie und Freiheit entscheidet. Hans-Jürgen Papier, gleich hier im Gespräch in HR2 Kultur, nach dieser Fantasie in G-Moll von Fanny Hensel, gespielt von Raffaella Grommes, Violoncello und Julian Riem, Klavier.

0: In HR2 Kultur am Nachmittag sprechen wir mit Hans-Jürgen Papier. Er war lange Jahre Präsident des Bundesverfassungsgerichts und hat jetzt ein Buch herausgebracht, das heißt Unantastbar. Herr Professor Papier, ich grüße nach Hamburg.
1: Ja, schönen guten Tag.
0: Unantastbar, das ist natürlich bezüglich des ersten Satzes, der in unserem Grundgesetz steht, die Würde des Menschen ist unantastbar. Meinen Sie die Würde des Bundesverfassungsgerichts damit?
1: Nein, ich meine nicht die Würde des Bundesverfassungsgerichts, sondern seine Stellung, seine Autorität, seine Autonomie, seine Unabhängigkeit, weil ich der festen Überzeugung bin, dass das Bundesverfassungsgericht oder sagen wir allgemein die Verfassungsgerichtsbarkeit ein, ja, ich sag's mal etwas übertrieben vielleicht, ein Bollwerk der Rechtsstaatlichkeit ist. Und wenn das bröckelt, dann bröckelt die rechtsstaatliche Demokratie. Und ich sehe schon derzeit, dass im Zuge des allgemeinen Vertrauensverlustes in die Glaubwürdigkeit demokratischer Institutionen auch die dritte Gewalt und natürlich hier insbesondere auch das Bundesverfassungsgericht Schaden nehmen. Zwar genießt das Bundesverfassungsgericht immer noch einen relativ hohen Bekanntheitsgrad und wird höher eingeschätzt oder geschätzt in der Bevölkerung als andere Institutionen, etwa Parlament, Regierung und politische Parteien. Aber es genießt zwar nach aktuellen Studien weiterhin große Wertschätzung der Bürger, allerdings erheblich geringer als früher.
0: Herr Professor Papier, wir feiern in diesen Tagen, im September genau, 75 Jahre Verfassungsgericht in Deutschland. Jetzt gibt es Länder, die haben keins. Frankreich hat kein Verfassungsgericht. Die Briten haben noch nicht mal eine Verfassung. Wozu brauchen wir denn in Deutschland das Bundesverfassungsgericht überhaupt?
1: Das Bundesverfassungsgericht ist eine sicherlich spezifische Ausprägung der Rechtsstaatlichkeit in der Bundesrepublik Deutschland. Es ist nach Tradition und nach der Geschichte der Bundesrepublik Deutschland gewissermaßen, wie ich mal es so ausdrücken möchte, ein Schussstein im Gewölbe des Rechtsstaats. Sicherlich gibt es rechtsstaatliche Ordnungen, Rechtsstaaten in Europa und anderswo in der Welt, die über keine vergleichbare Institution verfügen. Allerdings muss man schon beachten, dass in vielen rechtsstaatlichen Ordnungen dann die Funktion einer Verfassungsgerichtsbarkeit übernommen oder ausgeübt wird durch den obersten Gerichtshof. Nicht? Oder wir haben in Frankreich einen Verfassungsrat, der nicht 1:1 vergleichbar ist mit dem Bundesverfassungsgericht. Das wird ja auch als Rat bezeichnet, ein Conseil. Gleichwohl hat er schon bestimmte vergleichbare Aufgaben wie ein Verfassungsgericht.
0: Jetzt ist das Verfassungsgericht in Deutschland ja ein Gericht, das Recht schafft, ohne dass es Gesetze dazu gibt. Ich habe jetzt Beispiele recherchiert, die informationelle Selbstbestimmung der Bürger der Bundesrepublik Deutschland steht so nicht im Grundgesetz. Und ist das ein Beispiel für Richterrecht, wie es in der Sprache so schön heißt, dass es praktisch kein Gesetz gibt, aber dass trotzdem Recht gesprochen wird aufgrund von Urteilen. Thema Arbeitsrecht ist auch ein weites Feld, da traut sich die Politik nicht so recht ran. Und es gibt viele arbeitsrechtliche Nichtgesetze, die trotzdem angewendet werden, weil es eben auf Urteilen basiert.
1: Also ich möchte mal im Augenblick das Arbeitsrecht als einfaches Gesetzesrecht, wie wir Juristen sagen, mal außen vor lassen und mich auf die Verfassung konzentrieren. Das Grundgesetz ist 1949 formuliert worden. Nicht? Da gab es bestimmte gesellschaftliche, technologische Entwicklungen noch gar nicht. Digitalisierung, Datenschutz spielte überhaupt keine Rolle. Das Bundesverfassungsgericht stand nur vor der Aufgabe, den sehr allgemein gehaltenen Text im Grundgesetz, etwa im Artikel 2 Absatz 1 des Grundgesetzes, wonach das Grundrecht die freie Entfaltung der Persönlichkeit schützt, so die Formulierung, anzupassen, zu konkretisieren, fortzuentwickeln im Hinblick auf die veränderten technologischen und gesellschaftlichen Gegebenheiten, nicht? Und so ist dann aus dem Schutz des allgemeinen Persönlichkeitsrechts eben ein Schutz der informationellen Selbstbestimmung geworden als Ausschluss des Schutzes der allgemeinen Persönlichkeit. Oder ein Recht auf Vertraulichkeit der informationstechnischen Systeme, nicht, um das sogenannte Computergrundrecht anzusprechen. Also das ist nicht die Schaffung eines neuen Grundrechts, sondern die interpretatorische Fortentwicklung eines traditionellen Freiheitsrechts im Hinblick auf die veränderten technologischen und gesellschaftlichen Entwicklungen. Das ist eine ganz legitime Aufgabe des Bundesverfassungsgerichts, überhaupt der Gerichte schlechthin.
0: Professor Papier im Gespräch in HR2 Kultur. Ihr Buch heißt Unantastbar und der Untertitel, der lässt schon ahnen, worauf Sie hinaus wollen. Warum ein starkes Bundesverfassungsgericht über die Zukunft von Demokratie und Freiheit entscheidet. Entnehme ich Ihrem Buch zu Recht eine gewisse Furcht davor, dass das Bundesverfassungsgericht seiner Rolle in Zukunft nicht mehr gerecht wird? Also Stichwort Richterauswahl, da fallen Sie gleich mit der Tür ins Haus, dass das über die Parteien geschieht und dass das eigentlich nicht mehr zeitgemäß ist. Haben Sie ein wenig Angst um das Bundesverfassungsgericht in seiner Stellung?
1: Also ich habe keine Angst, aber ich möchte eine Warnung aussprechen, nicht, dass es darum gehen muss, die Stellung, die Autorität, die Unabhängigkeit, die Akzeptanz des Bundesverfassungsgerichts zu schützen. Denn das Bundesverfassungsgericht ist nach der grundgesetzlichen Ordnung Hüter der Verfassung. Es ist nicht mehr wie in der Weimarer Zeit das Staatsoberhaupt, das die Funktion eines Hüters der Verfassung übernehmen sollte und dabei bekanntermaßen ja kläglich versagt hat, sondern es ist das Bundesverfassungsgericht. Ich sage es mal etwas theatralisch, als Schlussstein im Gewölbe des Rechtsstaats. Und deshalb meine ich, dass die Politik, die politischen Parteien achtsam mit dieser Institution umgehen sollten und müssen. Insbesondere darf die Richterwahl nicht in einen parteipolitischen Meinungskampf ausarten. Die letzten Erfahrungen lassen ja solche Befürchtungen zu. Davor will ich eben doch eindrücklich warnen. Es ist ganz klar, das Bundesverfassungsgericht ist eines der obersten Verfassungsorgane und seine Mitglieder müssen hinreichend demokratisch legitimiert sein. Also ihre Stellung muss auf Wahlen beruhen, nicht? Das ist nun mal ein demokratisches Grundprinzip. Aber auf der anderen Seite warne ich eben vor dieser parteipolitischen Gezerre bei der Auswahl der Richter. Ich meine, die Politik sollte sich stärker wieder auf das gesetzlich vorgesehene Verfahren besinnen und nicht diese parteipolitischen Ausuferungen oder Usurpationen, sage ich mal, also diese Inbesitznahme der Auswahlverfahren durch einzelne etablierte politische Parteien, das müsste unbedingt vermieden werden, ne?
0: Wenn ich kurz einhaken darf und meine wirklich laienhafte juristische Meinung kundtun darf, ich glaube, dass das Bundesverfassungsgericht auch von ausführenden Organen, also zum Beispiel in Sachen Klimaschutz, in Sachen europäisches Recht, Schengen-Abkommen zum Beispiel, nicht ernst genommen wird. Also wenn wir ein neues Heizungsgesetz hat, das ganz klar gegen Urteile des Bundesverfassungsgerichts verstößt, wenn wir einen Bundesinnenminister haben, der an den deutschen Außengrenzen Kontrollen durchführen lässt, pauschale Kontrollen, die gegen das Schengen-Abkommen der Europäischen Union verstoßen, dann ist das doch auch eine Schwächung unseres obersten Organs.
1: Also das würde ich nicht so dramatisch sehen wollen. Es gibt sicherlich Fälle, in denen das Bundesverfassungsgericht, das ja über keine eigenen Gerichtsvollzieher verfügt, nicht? Schwierigkeiten hat, gewissermaßen seine Entscheidungen durchzusetzen. Aber im Großen und Ganzen muss ich sagen, meine Erfahrung in den letzten Jahrzehnten, aus den letzten Jahrzehnten, ist die Politik doch im Grundsatz bereit und geeignet, den Entscheidungen des Bundesverfassungsgerichts zu folgen, weil, das muss man natürlich auch sagen, diese Entscheidungen im Allgemeinen doch recht ausgewogen waren und man nicht den Eindruck hatte, dass das Gericht hier Politik machen will. Das Gericht überprüft, ob die Politik den weitgezogenen Rahmen der Verfassung einhält. Insofern sind die Entscheidungen des Gerichts natürlich schon auch politisch bedeutsam. Aber das Gericht kann und darf nicht selbst Politik betreiben. Und daran hat sich das Gericht im Großen und Ganzen auch gehalten. Und deshalb ist das Verhältnis auch zwischen Politik und Gericht in dieser Beziehung meines Erachtens nicht so problembelastet. Meine Sorge gilt eben mehr dem Auswahlverfahren, der Handhabung des Auswahlverfahrens durch die Politik. Hier muss bedacht werden, dass die bisherige Praxis mit der Aufteilung der Richterstellen auf bestimmte etablierte Parteien, dass das nicht mehr zeitgemäß ist. Dass es einfach auch nicht der politischen Repräsentation im Deutschen Bundestag mehr entspricht. Ne?
0: 75 Jahre Bundesverfassungsgericht. Das Buch zum Jubiläum, wenn man so will, von Ihnen, Professor Hans-Jürgen Papier, heißt Unantastbar, ist bei Heyne erschienen. Sehr lesenswert, mit sehr vielen kritischen Anmerkungen zur Rolle des Bundesverfassungsgerichts in unserem Gesetzessystem und vor allem, wie Sie jetzt mehrfach gesagt haben, zur Richterauswahl. Ich danke Ihnen für dieses Buch, für dieses Gespräch in HR2 Kultur. Gruß nach Hamburg.
1: Dankeschön. Ich bedanke mich auch.

0: Eine kleine Frühlingsweise war das, eine Humoresque von Antonin Dvorak aus seinen 8 Humoresken Opus 101. I Salonis, die haben das gespielt und damit ist es in einer halben Minute 5:30. Jetzt gehen wir zum Theater Schumacher von Lübeck. Warum tun wir das? Weil seit über 25 Jahren André Freitag Schuhe herstellt. Ja, das machen andere auch, aber er macht das für die Bühne. Ein Theaterschuhmacher braucht mehr als klassisches Handwerk. Sie müssen historische Einzelstücke restaurieren, kreativ sein und das muss gut aussehen und vor allem bühnenfest sein. Joscha Brings hat ihn besucht.
1: Hier, da sind noch ein paar, die ganz besonders aussehen, die könnte man auch im Herkules anziehen.
2: André Freitag steht im Fundus des Theaters in Lübeck und zeigt auf silbern angesprühte Stiefel, an deren Schaft kleine Bronzemasken befestigt sind. 2 von mehr als 5000 Schuhen, die es hier gibt. Und Freitag ist als Theaterschuhmacher für sie alle zuständig. Handbemalte Elfenschuhe, glitzernde Aladdin-Pantoffeln, elegante Barockschuhe. Und?
1: Hier sehen wir quasi das Holzbein von Moby Dick, von dem Captain Ahab, was wir im Sommer gespielt haben, in unserem Sommertheater. Das ist halt ein Schuh, den sie anhatte, wo wir das dann rangebaut haben, was dann aussehen sollte wie Knochen.
2: Die knochige Anmutung des Beins entpuppt sich innen als hohle Pappmaché-Röhre, die mit Klettverschluss um das Bein der Schauspielerin passt.
1: So, und dann muss ich mir sowas einfallen lassen. Und sie muss natürlich schnell rein und rauskommen, weil sie schnelle Umzüge hat.
2: André Freitag ist nämlich nicht nur der Verwalter. Er repariert, bessert auf und baut auch selbst. Dabei muss er auch immer die Anforderungen der Spielenden berücksichtigen. So wie bei diesem Paar. Unten ein Huf und oben ein breiter Rand aus Fell.
1: Das sollten so Ziegenstiefel sein. Es sollte alles ein bisschen weicher sein, damit man nicht so die Stolpergefahr hat und damit das alles ein bisschen flexibel ist und man nicht so eingeschränkt ist durch die Bewegung. Das ist immer wichtig bei solchen Sachen. Die Sänger sollen ja singen und spielen und dürfen dabei aber nicht dran denken, oh Gott, hoffentlich stolper ich nicht.
2: Mehrere Wochen arbeitet Freitag gemeinsam mit den Kostümbildnern an solchen Exemplaren. Seit mehr als 25 Jahren ist er am Theater Lübeck und lässt die Nähmaschine rattern. In dieser Zeit ist er zu einem richtigen Schuh-Experten geworden. Gekonnt restauriert er fast 100 Jahre alte Offiziersstiefel.
1: So, bei diesen alten Stiefeln ist wichtig, dass man weiß, worum es geht, weil die Stiefel sind rahm- und zwiegenäht. Da muss man den Aufbau von so alten Schuhen tatsächlich kennen, um sie nicht weiter kaputt zu machen und auch so zu reparieren, dass sie am Ende wieder original sind. Da muss man sich einmal ein bisschen reinfuchsen, damit man ungefähr weiß, was in welche Zeit gehört und dann geht es schon.
2: Egal wie ramponiert ein Schuh auf den ersten Blick auch wirken mag, für den 60-Jährigen ist er noch lange kein Fall für den Müll.
1: Jetzt kriegt man solche Offizierstiefel nicht einfach gekauft. Das heißt, wegschmeißen wäre Frevel, zumal ich diese Qualität nicht mehr bekomme. Da habe ich auch die Ehre, sowas Schönes reparieren zu dürfen.
2: Und das lohnt sich nicht nur wegen der Liebe für die alten Schuhe.
1: Es ist nachhaltig. Wir nehmen das, was da ist und erhalten das. Es ist immer schöner, getragene Schuhe auf der Bühne zu haben als neue, weil die Gehfalten sprechen einfach mehr als irgendwelche Patina, die man da dann am Ende auch bringt. Geht auch, aber alte Sachen sind doch irgendwie schöner anzugucken.
2: Manchmal klappt es aber auch nicht anders und Freitag muss einen Schuh von Grund auf selber nähen. Sein aktuelles Projekt? Für die kommende Spielzeit fehlen noch Barockschuhe für den Chor von Mozarts Oper Idomeneo.
1: Und da habe ich jetzt hier schon mal Leder besorgt. Und dann messe ich mir das aus, die Proportion, um dann den Schuh nachzubauen.
2: Und dann wird sie wieder rattern, die Nähmaschine hinter der Bühne im Theater Lübeck.

Die erste Sinfonie in D-Dur Opus 25 von Sergei Prokofjew war das. Das Finale, das Molto Vivace mit dem Orpheus Chamber Orchestra. 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Schreiben Sie uns eine Mail. hr2@hr.de, hr2@hr.de. 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

0: Mickey Maus, Tim und Struppi, das sind bekannte Comicfiguren mit einer langen, fast 100-jährigen Tradition. Wer glaubt, damit nah an den Anfängen der Comics zu sein, hat noch nicht die Bekanntschaft gemacht mit der merkwürdigen Sau aus Iringshausen bei Kassel.
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0: Es war einmal Ludwig Emil Grimm. Wer jetzt denkt, Moment, dieser Name kommt mir irgendwie bekannt vor, genau. Ludwig Emil ist der jüngere Bruder der hessischen Märchensammler Wilhelm und Jakob Grimm. Anders als seine älteren Brüder brennt er aber nicht für Sprache und Literatur, sondern für Zeichnungen und Malerei. Und auf diesem Feld hat er es weit gebracht, bis zum Professor an der Kasseler Kunstakademie. Aber Ludwig Emil kann nicht nur ernste Ölgemälde und Kupferstiche, er liebt auch Karikaturen und schnelle Skizzen. Und er hat Humor. So entsteht 1849 die ungewöhnliche Bildergeschichte Das Leben einer merkwürdigen und liebevollen Sau. Sie zeigt das Schicksal eines Mastschweins aus dem nordhessischen Iringshausen. Wie es dort aufgezogen, dann nach Kassel verkauft, geschlachtet und zu Wurst verarbeitet wird. Das Ganze spitz kommentiert und in vielen Szenen aneinandergereiht auf einer insgesamt 9 Meter langen Papierrolle. Ludwig Emil Grimm hat noch andere Bilderfolgen produziert. Das macht ihn, neben Wilhelm Busch, dem Zeichner von Max und Moritz, zu einem Pionier der Comics, noch bevor der Name dafür erfunden war. Wer sich das mal anschauen möchte, in der Kasseler Grimmwelt sind diese Bildergeschichten zu bewundern.

0: Eine Syncopation von Fritz Kreisler für Violine und Klavier mit Ray Chen und Gian Quentin. Um 17.46 Uhr müssen wir noch einen Nachruf senden, und zwar den auf Peter Nadosch. Wer seine Bücher aufschlägt, der betritt ein Universum aus winzigen, haargenau sezierten Details und großen, gewaltigen historischen Strömungen. Das war keine leichte Kost, die Literatur von Peter Nadosch, sondern ein tiefes, oft radikales Bohren in der Erinnerung, im Holocaust, im Stalinismus und im menschlichen Begehren. Jetzt ist der ungarische Schriftsteller und Fotograf im Alter von 83 Jahren gestorben. Silke Hane über sein Leben.
1: Überlebender des Holocaust, Zeuge der kommunistischen Diktatur in Ungarn, Schriftsteller, Poet, Fotograf. Das Leben von Peter Nadosch hat sein Lebenswerk geprägt. Die Grausamkeiten des 20. Jahrhunderts hat er am eigenen Leib erlebt. Geboren am 14. Oktober 1942 in Budapest als Sohn jüdischer Eltern mitten im Zweiten Weltkrieg, schilderte er im Schweizer Rundfunk einst seine ersten Erinnerungen.
2: Bilder eines Krieges, ein Bombenangriff, das ist meine erste Erinnerung.
1: Damals war Nadosch gerade 2 Jahre alt. Ungarn war im Zweiten Weltkrieg zunächst mit Nazi-Deutschland verbündet, später von den Nazis besetzt. Das überlebte die jüdische Familie Nadosch nur, weil die Eltern in den Untergrund gingen.
2: Meine Eltern gehörten zu den wenigen, die diese Schweinerei nicht akzeptierten, also die Gesetze nicht akzeptierten. Die sind in die Illegalität gegangen. Sie waren Kommunisten, sie waren überzeugte Kommunisten, gehörten zu Widerstandsbewegung. Und ich habe falsche Papiere, einen falschen Namen gehabt. Ich hieß Kovac, also Schmidt, ein gewöhnlicher Name, aber Peter wurde beibehalten.
1: Nach dem Krieg spielte die jüdische Herkunft der Familie keine Rolle mehr. Die Eltern begeisterten sich für den Kommunismus. Doch der wendete sich bald gegen die Familie. Noch als Jugendlicher wurde Peter Nadosch zum Waisen. Die Mutter erlag einer Krankheit, als er 13 war. 3 Jahre danach verübte der Vater Suizid, im Angesicht stalinistischer Anklagen seiner eigenen Genossen. Eine Erfahrung, die Nadosch prägte.
2: Ich spielte in meinem Leben sehr lange Zeit mit dem Selbstmord. Aber dieser Weg war mir verstellt, weil ich nicht diesen Schock weitergeben wollte. Niemanden. Und besonders nicht denen, die ich lieb habe. Also mir ist dieser Weg verstellt worden durch meinen Vater.
1: Nadosch wuchs zunächst bei seiner Tante auf. Als junger Mann studierte er erst Chemie, machte eine Ausbildung zum Fotografen. Er arbeitete für Zeitungen, ab 1965 zunehmend als Schriftsteller. Bald aber bekam er in der kommunistischen Diktatur Ungarns ein Schreibverbot. Bis 1977 konnte er nicht veröffentlichen. Für seine Werke ließ Nadosch sich oft Zeit. 12 Jahre arbeitete er am Buch der Erinnerungen, sogar 17 Jahre am Roman Parallelgeschichten. Die deutsche Fassung 1700 Seiten lang. Ein weiteres Merkmal seiner Bücher, das Spiel mit verschiedenen Zeitebenen. Und immer wieder rekurriert Nadosch auf die europäische Geschichte des 20. Jahrhunderts. Seine Bücher wurden als Epochenromane gelobt. Besonders gerühmt wurde Nadosch, der immer als Anwärter auf den Literaturnobelpreis galt, für seine Beobachtungsgabe. Die sei aber nichts Besonderes, beharrte der als bescheiden geltende Schriftsteller.
2: Alle, das ist meine tiefste Überzeugung, dass wir alle diese Fähigkeit haben, ob wir Chinesen sind oder Schweizer oder Ungar oder Juden oder das ist egal. Wir haben das gleiche Beobachtungsgabe.
0: Peter Nadosch ist gestorben mit 83 Jahren. Silke Hane war das mit einem Nachruf in HR2 Kultur.

eine Jaconne, die sich anhört, als wenn es eine Industrieblende gewesen wäre. Aber das hat La Petite Écurie selbst gemacht. Das Ensemble, das sich nach einem kleinen Pferdestall benennt, wie schön. Die Jaconne aus einer Suite von Thomas Morgan aus dem 17. Jahrhundert. Diese Musik ist etwas frischer von Joseph Haydn aus dem 18. Jahrhundert. Genau, 1782 hat er seine Sinfonie S-Dur komponiert. Wir hören das Finale mit den Heidelberger Sinfonikern unter Johannes Klump daraus. Das war's schon von uns. Dann der Tipp, dann die Nachrichten, dann der Tag mit Hatice Haruna Oelker. Es geht ums Spielen an der Demokratie. Konsole an, Spiel rein, abtauchen. Das war das Gaming früher. Heute ist das viel schlauer. Wir gucken nach Köln. Richtung Gamescom und sagen, Demokratie macht Spaß, wenn man sie spielerisch kennenlernt. Gaming ist Alltag, da machen wir uns nichts vor. Mein Name ist Alf Haubitz. Ich spiele nicht, ich lasse spielen. Musik.

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2: 18 Uhr. AfD liegt vor Landtagswahl in Sachsen-Anhalt weiter vorne. Bundesregierung will geplante Reformen umsetzen. Facebook-Konzern geht Milliardenvergleich in den USA ein. Das Wetter morgen sehr warm und schwül bis 33 Grad. Mein Name ist Andrea Eckstein. 10 Tage vor der Landtagswahl in Sachsen-Anhalt gibt es eine neue Wählerumfrage von Infratest DIMAP. Im Auftrag der ARD. Auch darin liegt die AfD weit vor allen anderen Parteien. Sie hat leicht zugelegt und kommt auf 42%. ARD-Reporter Markus Sambale.
3: Abgeschlagen folgt die CDU. Sie verliert etwas und käme nur noch auf 22%. Die Linke verliert ebenfalls leicht und fällt in der Umfrage auf 11%. Etwas zugelegt hat die SPD auf 8%. Und leicht gestiegen sind auch die Grünen auf 6%. An der 5%-Hürde würden scheitern, das BSW mit 4% und die FDP mit 3%.
2: Die Regierungsbildung wäre bei einem solchen Wahlergebnis schwierig. Die AfD hätte keine absolute Mehrheit und auch keine möglichen Partner. Die CDU bräuchte zum Regieren alle anderen Parteien, auch die Linke. Kanzler Merz hat nach der Klausur der Bundesregierung auf Schloss Neuhardenberg eine positive Bilanz gezogen. Die Stimmung sei ausgesprochen gut und kollegial gewesen. Die Menschen in Deutschland rief Merz auf, optimistisch und zuversichtlich zu sein. ARD-Korrespondentin Nicole Markwald.
4: Merz untermauerte seinen Optimismus mit Zahlen aus der Wirtschaft. Die wachse bereits im dritten Quartal mit guten Werten. Voraussagen für das Jahr 2027 würden nach oben korrigiert. Merz forderte volle Konzentration auf Wachstum, auf Arbeitsplätze und auf Innovation. Ausführlich beschäftigte sich das Kabinett mit dem Thema künstliche Intelligenz. KI sei ein Thema für alle Unternehmen, ob Industrie, Mittelstand oder Handwerk.
2: Für die Hochschulen in Hessen kommt in den nächsten Jahren wohl weniger Geld vom Land als gedacht. Wie der HR erfahren hat, streckt die Landesregierung das Bauprogramm für die hessischen Hochschulen. Damit werden die eingeplanten 1,4 Milliarden auf 10 Jahre verteilt und nicht auf 5. Naturkatastrophe im Gebirge von Nepal. Bei einer heftigen Sturzflut sind Dutzende Menschen gestorben. In den Berichten ist von mindestens 95 Toten die Rede. Außerdem werden viele Menschen noch vermisst, unter ihnen hunderte Touristen, auch aus Ländern wie Spanien, den USA und Deutschland. In den USA haben sich der Konzern Meta und 29 Bundesstaaten auf einen milliardenschweren Vergleich geeinigt. Hintergrund ist, dass Meta in Kalifornien verklagt wurde, weil seine Online-Dienste Facebook und Instagram Jugendliche abhängig und damit psychisch krank machen sollen. Aus der Nachrichtenredaktion Mike Oeske.
5: Aus Gerichtsdokumenten geht hervor, dass Meta bereit ist, umgerechnet 14,3 Milliarden Euro an die Bundesstaaten zu zahlen. Außerdem hat der Konzern von Gründer Mark Zuckerberg zugesagt, den Schutz von Minderjährigen zu verbessern. So sollen in den Online-Diensten tägliche Zeitlimits und nächtliche Zugangssperren für Minderjährige eingerichtet werden. Nicht nur gegen Meta gibt es Klagen, auch gegen den Google-Konzern Alphabet, den TikTok-Eigentümer ByteDance und Snap.
2: Die Boulder Church in Bad Orb im Main-Kinzig-Kreis hat den ersten Platz beim Hessischen Demografiepreis geholt. Zur Begründung teilt die Landesregierung mit, dort sei es gelungen, ein leerstehendes Kirchengebäude als Kletterhalle wieder zu einem lebendigen Ort zu machen. Das waren die Nachrichten.

0: Una Oelker, guten Tag.
1: Schaut euch diesen elenden Felsen an, Kameraden.
2: Das Geschäft rund um die Games ist groß.
3: Wir haben einen riesen Absatzmarkt in Deutschland, aber wir haben einen vergleichsweise geringen Anteil heimischer Produktion.
4: Gaming-Communities funktionieren sehr oft nach klaren Regeln. Man muss miteinander reden.
5: Es sind hochrelevante Räume, da bilden sich Anschauungen. Wenn wir über Demokratie im digitalen Raum sprechen, dass wir das nicht ohne Gaming-Communities machen können, weil die einfach unfassbar groß sind.
6: Und wir distanzieren uns ganz klar gegen Hass und Gewalt jeglicher Form. Viel Spaß mit dieser neuen Folge.
0: Konsole an, Spiel rein, abtauchen. So hat Videospielen eine lange Zeit funktioniert. Aber heute, da finden sich die Spiele in fast jeder Hosentasche, auf dem Smartphone. Wie halten Sie es denn mit dem Spielen oder Ihre Kinder? Minecraft, Fortnite, Roblox, alles Spiele, die oft mehr sind als ein Zeitvertreib. Und weitere Treffpunkte sind Kommunikationsplattformen wie Discord. Einkaufen, kommunizieren, konkurrieren. Und oft wird es in Gaming-Räumen auch politisch. Auf ganz unterschiedliche Weise werden dort Konflikte ausgetragen. Und vielleicht sind sie deshalb auch ein Thema auf der diesjährigen Gamescom. Denn wo Millionen Menschen zusammenkommen, da geht es, wie wir eben gehört haben, auch um Regeln und wer sie bestimmt. Und darüber sprechen wir jetzt bei der Tag ein Thema, viele Perspektiven. Die Folge finden Sie wie immer in ARD Sounds unter dem Titel Demokratie im Spiel – vom Zocken zum Zusammenleben. Kurz was zu meiner Position in dieser Sendung. Ich spiele keine Videospiele, auch nicht auf dem Handy, und ich bin in meinem Umfeld wohl eine der wenigen, die das nicht tut. Als Kind hatte ich einen Gameboy, mochte nur wenige Spiele und meistens haben sie mich gestresst. Umso mehr bin ich fasziniert, wie sehr sich die Gaming-Welt seit meiner Kindheit in den 90er Jahren verändert hat. Und das lässt sich auch an der Gamescom ablesen. Früher war diese Spielemesse eher so eine Fach- und Fanmesse für eine kleine und klar erkennbare Subkultur. Inzwischen ist sie ein Riesenevent. Und über deren Auftakt erzählt uns jetzt Martin Schütz.
2: Der Fachbesuchertag liegt hinter den Ausstellern der Gamescom und sie bereiten sich auf den Ansturm am Publikumstag vor. Morgen werden zehntausende Menschen in die Kölner Messehallen strömen. Allerdings müssen sie zunächst durch die Einlasskontrollen kommen. Vor allem für die sogenannten Cosplayer ist das eine echte Herausforderung. Sie kommen verkleidet zur Messe und tragen teilweise aufwendige Kostüme. Auf die Cosplayer will man besonders achten, sagt Felix Falk vom Branchenverband Game.
7: Beispielsweise einen Sondereingang zu haben, wo dann besonders geschultes Personal steht, die ganz vorsichtig auch mit diesen Kostümen umgehen. Also viele Beispiele dafür, dass uns ganz wichtig ist, dass eine gute Aufenthaltsqualität, einfaches Einlassmanagement trotzdem mit hoher Sicherheit Hand in Hand geht.
2: Außerdem kommt hoher Besuch nach Köln. Zum ersten Mal besucht der Bundespräsident die weltweit wichtigste Messe für Computer- und Videospiele. Frank-Walter Steinmeier wird eine Rede halten und auch einen Rundgang machen. Dabei wird er auch auf ganz normale Gamerinnen und Gamer treffen. Diese wundern sich, dass der Bundespräsident kommt, heißen ihn aber willkommen.
8: Prinzipiell kann er das machen. Es ist aber natürlich auch erstmal ein bisschen verwunderlich, sage ich es mal so. Man rechnet nicht damit, aber auch cool. Ich weiß, ich bekomme dadurch auch ein bisschen mehr Repräsentation, ein bisschen Anerkennung, finde ich. Warum nicht, sage ich so.
9: Finde ich nicht schlecht. Zeigt man halt, dass man sich auch für die, sage ich jetzt mal, neue Generation auch ein bisschen Präsenz zeigt, weil wir sind ja mehrere jüngere Leute.
10: Gaming ist auf jeden Fall ein wichtiger Wirtschaftsfaktor. Und dadurch, dass der Bundespräsident jetzt auch kommt, finde ich, wird dem auch nochmal eine gewisse Wichtigkeit beigemessen.
11: Ja, an sich gut. Also ich meine, Präsenz zeigen ist eigentlich immer gut. Ist an sich was Positives, würde ich sagen.
12: Also ich finde es an sich erstmal gut, wenn Politik Sachen ernst nimmt, die sonst immer belächelt werden. Und Gaming ist ja sehr lange Zeit sehr viel belächelt worden. Also ich glaube, es ist schon gut, wenn das eine Ernsthaftigkeit bekommt, auch von solchen Stellen, die ja dann an Geldhebeln auch sitzen. Ja, aber darüber hinaus finde ich es jetzt auch nicht so beeindruckend.
2: In erster Linie wollen sich die Gamerinnen und Gamer von neuen Spielen beeindrucken lassen und diese ausprobieren. Traditionell gehört es an den Besuchertagen dazu, dass die Fans anstehen, um ein Spiel zu testen. Felix Falk vom Branchenverband Game geht davon aus, dass die Schlangen aber nicht zu lang werden. Denn zu voll soll es morgen nicht werden.
7: Sind da auch ganz vorsichtig geworden, auch durch Erfahrung von beispielsweise 2019, wo wir einen ganz besonders hohen Rekord hatten, aber gesagt haben, das geht auf Kosten irgendwann der Aufenthaltsqualität und die Kosten sind wir nicht bereit zu tragen und deswegen geben wir auch weniger Tickets in den Markt, damit es allen gut geht.
2: Und deswegen streben die Veranstalter der Gamescom auch keinen neuen Besucherrekord an.
0: Video

0: Spiele sind ein Wirtschaftsfaktor. Aber sie sind auch politisch, wie wir gehört haben. Und jetzt lässt sich natürlich darüber spekulieren, warum in diesem Jahr die politische Prominenz mit Vizekanzler Lars Klingbeil und Forschungsministerin Dorothee Bär zu Besuch auf der Gamescom sind. Und mit Frank-Walter Steinmeier auch zum ersten Mal ein Bundespräsident die Spielmesse eröffnet. Darüber spreche ich jetzt unter anderem mit meinem HR-Kollegen Stefan Kiske. Der ist für uns nämlich in Köln. Hallo.
1: Hallo.
0: Erste Eindrücke von der Messe haben wir eben im Beitrag gehört. Wie ist denn dein Eindruck von den Menschen, von der Messe gerade? Ist das noch die klassische Gamer-Szene, die ich so schubladenmäßig im Kopf habe?
1: Ja, teilweise schon. Also wenn man jetzt so ein bisschen an Gaming denkt und an die Gamescom, dann fallen einem natürlich so Leute ein, die den ganzen Tag in dunklen Zimmern vor dem PC sind. Teilweise ist es auch noch so, aber was man sagen kann, es ist wirklich sehr divers, sehr international. Schließlich ist die Gamescom mittlerweile ja auch die weltgrößte Gaming-Messe. Es werden alle Sprachen gesprochen. Und was mir auffällt, ich bin jetzt seit einigen Jahren auf der Gamescom, es ist deutlich weiblicher geworden. Also es sind sehr, sehr viele Frauen hier, auch in diversen Kostümen. Das machen Männer und Frauen gleichzeitig. Cosplay nennt man das. Das heißt, da schlüpft man so ein bisschen in den Charakter von seinem Lieblingsspiel und ist dann einfach ein Charakter und zieht sich auch so an. Also die sieht man. Und man sieht auch sehr viele Streamerinnen und Streamer, die mit ihrem Live-Publikum hier unterwegs sind, mit dem Handy und alles mitfilmen, was sie hier sehen und das auf Twitch, YouTube und den anderen Plattformen teilen.
0: Okay, klingt nach viel los. Wir sprechen in der Sendung einerseits über die Spiele und das Publikum, das du eben beschrieben hast. Und zwei Sachen, die dabei besonders interessant sind, ist ja, dass die Spiele sich verändert haben, also mehr Smartphone genutzt wird und die Online-Games als Treffpunkt in einer Gaming-Welt. Die Kostüme hast du ja schon beschrieben. Inwiefern spürt man denn diese Veränderung und Kultur auch auf der Gamescom, an den Ständen, im Programm?
1: Absolut. Also Mobile Gaming spielt eine riesengroße Rolle. Es erwirtschaftet mit einem großen Teil des Umsatzes, des generellen Umsatzes in Deutschland, sind es knapp über 9 Milliarden Euro, die in der Gaming-Industrie erwirtschaftet werden. Und wenn man sich die Stände hier auf der Gamescom anguckt, sehr viele sind im Bereich Mobile Gaming. Das heißt, das sind überwiegend Spiele, die eigentlich kostenlos sind, aber dann mit In-App-Käufen sehr viele Umsätze machen. Also man kauft sich das Spiel quasi kostenlos und dann in der App kann man quasi sein Lieblingsauto kaufen oder was weiß ich, wenn man zum Beispiel ein Haus bauen will und das eine besondere Farbe oder besonderes Aussehen haben will, dann kauft man das in der App und mit diesen In-App-Käufen generiert man fast 98% des Gesamtumsatzes, was eine große Zahl ist und das spiegelt sich natürlich auch in den großen Ständen hier bei der Gamescom wieder. Was auch die Community betrifft, würde ich sagen, ja, Gaming war schon immer eine große Online-Community, aber dass man sich dann hier auch trifft und miteinander redet und sich austauschen kann, auch in echt, das ist so ein bisschen auch die Magie der Gamescom, kann man sagen, dass man jetzt quasi über Ländergrenzen hinaus sich austauschen kann.
0: Demokratie im Spiel haben wir die Sendung genannt und Bundespräsident Steinmeier diskutiert dann dort mit Wissenschaftlern, kulturschaffenden Leuten aus der Gaming-Branche darüber, ob und wie Spiele die Demokratie stärken können. Was würdest du sagen, warum ist Gaming für die Politik plötzlich so interessant? Warum will man dort sein?
1: Das sind natürlich verschiedene Aspekte, die man da beleuchten muss. Zum einen natürlich will man ein Zeichen setzen, ein politisches Zeichen setzen. Wenn Bundespräsident Steinmeier, also das höchste deutsche Amt, hier anwesend ist, will man sagen, Gaming-Szene, Gaming-Branche, wir sehen euch, wir nehmen euch wahr, ihr seid wichtig für Deutschland. Im kulturellen Aspekt, aber natürlich auch im wirtschaftlichen Aspekt. Es ist ein großer Arbeitgeber, es ist Innovationsboost sozusagen auch für die Industrie. Gleichzeitig ist es natürlich aber auch ein bisschen, ja, man kann sich so ein bisschen im Lichte der Gamescom gut profilieren, weil man natürlich mit sehr vielen jungen Leuten hier natürlich steht. Und Gaming ist natürlich gerade, wenn man vielleicht den einen oder anderen auch von der Politik überzeugen will, eine gute Bühne, um sich zu zeigen und vielleicht den einen oder anderen Pluspunkt bei den jungen Leuten zu setzen. Das kann man durchaus sagen. Gleichzeitig ist Demokratie, was du gerade angesprochen hast, aber auch ein wichtiger Teil in der Gaming-Welt an sich. Gaming-Communities funktionieren sehr oft nach klaren Regeln. Man muss miteinander reden. Es gibt Sachen, die man auf jeden Fall berücksichtigen muss, wenn man zu einer Community gehört. Ebenso zum Beispiel, dass man keine rassistischen Äußerungen macht im Chat, dass man sich auch an Regeln hält in Bezug auf, wie man miteinander redet. Und das sind natürlich alles auch Werte in der Demokratie, die sich im Gaming deutlich zeigen. Und deswegen ist Gaming auch ein wichtiger Bestandteil der Demokratie.
0: Über all diese Punkte werden wir im Verlauf der Sendung noch vertiefender sprechen. Noch eine Frage zum Thema Wirtschaft, das du angesprochen. Die Gaming-Welt verändert sich. Das Thema Innovation in einem Milliardengeschäft ist ein riesiges. Aber wenn man auf die Zahlen schaut, dann liest man so Sachen, dass die Industrie eigentlich irgendwie in der Krise steckt, gleichzeitig noch von einem Boom profitiert aus der Corona-Zeit. Und in manchen Bereichen steigen die Umsätze ja auch. Vielleicht mal mit Blick auf Deutschland. Welche Rolle nimmt denn Deutschland in diesem Geschäft ein? Weil ich gehört habe, dass in Sachen staatliche Förderung es da schon Konflikte gibt, vor allem mit Blick auf Hessen.
1: Genau, also es gibt da verschiedene Meinungen zu dem Thema. Die einen sagen, ja, die Gaming-Branche, die konsolidiert sich momentan. Sie hat von einem großen Boom während der Corona-Zeit stark profitiert. Da wurden sehr viele Leute angestellt, da sind die Umsätze nach oben gegangen. Und ja, es gibt ein paar Studios, die natürlich jetzt auch so ein bisschen darunter leiden und natürlich auch bei den Personalkosten drücken. Das ist übrigens international bemerkbar. Was man aber durchaus in Deutschland sagen kann, ist, dass die deutsche Politik durchaus der Gaming-Branche entgegengekommen ist. Es gibt Fondsförderungen auf Bundesebene, von denen vor allem mittlere bis große Gaming-Unternehmen in Deutschland profitieren. Das heißt, es gibt da Förderungen, zum Teil auch in Millionenhöhe, muss man dazu sagen, von denen halt, wie gesagt, auch die großen und mittleren profitieren. Gleichzeitig, und da sind wir jetzt wieder bei Hessen, gibt es große Unterschiede in den Bundesländern, was die Landesförderung angeht. Also sozusagen ein Startup oder Absolventinnen und Absolventen, die jetzt sagen, ich möchte jetzt mein großes erstes Projekt starten, mein erstes Spiel. Das kostet Geld, das kostet Zeit und da brauchen viele eine Anschubfinanzierung. Die gibt es in NRW, die gibt es in Bayern, die gibt es in Berlin-Brandenburg in Millionenhöhe. Also wenn man sich den gesamten Fördertopf anguckt, in Hessen liegt sie bei 300 bis 400.000 Euro im Jahr. Und ein Game, das schluckt schon einiges an Geld. Und da ist Hessen teilweise im Vergleich zu den Bundesländern, die ich gerade eben aufgezählt habe, mit Bayern, NRW und Berlin-Brandenburg, ein bisschen ins Hintertreffen geraten. Und ich habe mit Studentinnen von der Hochschule Darmstadt gesprochen, die eben auch ihr erstes Projekt starten wollen. Und die sagen, ja, wir überlegen uns tatsächlich nach Bayern zu ziehen, weil dort wird uns eine Landesförderung bezahlt, aber in Hessen eher nicht. Und ich glaube, das trifft vielleicht auf den einen oder anderen Absolventen oder auf den ein oder anderen Startup-Gründer durchaus zu.
0: Danke an meinen HR-Kollegen Stefan Kiske, direkt von der Gamescom. In unserer Sendung Der Tag ein Thema, viele Perspektiven mit dem Titel Demokratie im Spiel – vom Zocken zum Zusammenleben. Wir gehen in dieser Sendung einer Kultur auf den Grund, die für sehr viele Menschen ganz selbstverständlicher Bestandteil ihres Alltags ist. Und zu diesem Alltag zählen nicht nur Pixel, sondern auch Musik.

0: Great Fairy Fountain, Quelle der großen Feen. Das ist die Musik zum Spiel Zelda, die schon Generationen von Menschen begleitet hat. Manchmal reichen also ein paar Töne, um Erinnerungen an Welten, Figuren, vielleicht sogar an eine bestimmte Zeit in unserem Leben aufzurufen. Deshalb wird Game-Musik auch in Konzertsälen gespielt. Das WDR-Funkhausorchester widmet ihr zum Gamescom-Wochenende sogar einen ganzen Abend. Es ist ein Beispiel, das zeigt, dass die unterschiedlichsten Menschen an Videospielen arbeiten. Entwicklerinnen, Grafiker, AutorInnen, KomponistInnen und Schauspieler. Dahinter steht eine Milliardenindustrie und über die haben wir eben kurz gesprochen und vertiefen das Ganze jetzt mit Martin Schütz.
1: Das Geschäft rund um die Games ist groß. Alleine 4,2 Milliarden Euro wurden im ersten Halbjahr 2026 mit Computer- und Videospielen und der nötigen Games-Hardware umgesetzt. Nur in Deutschland. Das klingt imposant, ist aber ein Rückgang um 6% im Vergleich zum Vorjahr. Die Computerspielindustrie steckt aktuell in einer Krise. Aber die Lage verbessere sich weltweit, sagt Felix Falk, der Chef des Branchenverbands Game.
2: Global haben wir eine Konsolidierung in den letzten Jahren gesehen, die aber natürlich auch damit ein Stück weit zusammenhängt, dass wir in der Corona-Zeit ein riesiges Wachstum gesehen haben im Games-Bereich und dann wieder ein Stück weit eine Normalisierung, die dann aber auch durch die Verteuerung von Investorengeldern, durch steigende Zinsen und andere Effekte zum Teil auch zu Studioschließungen und Entlassungen geführt hat.
1: Allein der amerikanische Branchenriese Microsoft hat angekündigt, dass in seiner Gaming-Sparte 3200 Menschen ihre Arbeit verlieren werden. Die Krise geht auch an den deutschen Herstellern nicht spurlos vorbei, sagt Björn Bartholdy, Computerspiele-Experte der TH Köln.
3: Wir haben einen riesen Absatzmarkt in Deutschland. Wir sind einer der größten Konsumentenmärkte der EU. Aber wir haben einen vergleichsweise geringen Anteil heimischer Produktionen. Das ist natürlich ein Problem. Das heißt, wir kaufen, aber wir kaufen nicht die Produkte, die hier im Land hergestellt werden.
1: Der Marktanteil deutscher Hersteller liegt bei um die 5%. Der niedrige Wert liegt daran, dass die deutschen Entwicklerstudios eher Leichtgewichte sind. Es gibt keinen deutschen Hersteller von Spielekonsolen. Die umsatzstarken sogenannten AAA-Games kommen aus Frankreich, Großbritannien, Kanada, Japan oder den USA. Die deutschen Entwickler können auf dem Weltmarkt nicht mithalten, analysiert Björn Bartholdy.
3: Wir haben viele kleine und ein paar mittelgroße Studios. Und gerade wenn ich ein kleines Studio bin oder ein mittelgroßes Studio, dann ist der Finanzdruck natürlich manchmal, auch gerade bei den Gehältern etc., wirklich enorm. Und bei gestiegenen Kosten ist da einfach oft sehr wenig finanzieller Puffer vorhanden.
1: Die Situation ist aktuell nicht einfach, findet Linda Kruse. Sie betreibt in Köln ein Entwicklerstudio und hat 6 Mitarbeiter. Linda Kruse hat beobachtet, dass die Menschen, die ihren Job bei einem großen Studio verloren haben, woanders unterkommen. Sie glaubt, dass die Krise so langsam durch ist und sich der Markt berappelt.
4: Ich bin der festen Überzeugung, dass es auch wieder besser wird. Wir haben ja auch gesehen jetzt im letzten Jahr, es sind sehr viele neue Indie-Studios gegründet worden. Man versucht halt eher zu zweit, zu dritt, zu viert Spiele halt zu entwickeln und weniger, dass man halt mit 100 oder mit 1000 Leuten halt versucht, ein Spiel zu entwickeln.
1: Die kleinen deutschen Hersteller schauen besonders aufmerksam Richtung Berlin. Jahrelang hat es ein regelrechtes Hickhack rund um die Förderung des Bundes gegeben. Eine Zeit lang konnten beispielsweise unter der Ampelregierung keine neuen Anträge mehr gestellt werden. Das habe dem Standort Deutschland nicht gut getan, sagt der Experte Björn Bartholdy.
3: Man muss sich einfach auch vor Augen führen, dass eine Spieleentwicklung Jahre dauert. Und gerade in diesem Kontext ist natürlich so eine Stop-and-Go-Förderpolitik besonders problematisch.
1: Momentan scheint die Förderung aber stabil zu sein und darauf verlässt sich die Branche.
0: Ja, im Milliardengeschäft der Gaming-Welt, da verändert sich nicht nur, was wir spielen, sondern auch wie und wann. Laut dem Branchenverband Game ist das Smartphone inzwischen die meistgenutzte Spieleplattform in Deutschland und das quer durch die Generationen. Und damit verändert sich auch etwas im Spieleverhalten, worüber ich jetzt gerne mit dem Medienwissenschaftler Hans-Christian Schmidt spreche. Guten Tag.
5: Schönen guten Tag, Frau Haruna Oelker.
0: Früher saßen ja die Gamer vor Konsolen oder dem PC. Heute spielen, also ich sage jetzt nicht alle, aber sehr viele auf dem Smartphone. Und im Vorgespräch haben Sie mir gesagt, Gaming normalisiert sich und haben einen Experten, dessen Namen ich vergessen habe, zitiert, der sagte, the end of gamers, das Ende der Spieler. Was bedeutet das denn? Verdrängt jetzt das Smartphone die Konsole oder ist die eigentliche Veränderung, dass jetzt jeder überall spielen kann?
5: Ja, genau. Ich würde eher sagen, das Letztere, also kurz zur Ehrenrettung des lieben Kollegen aus Amerika, das war Ian Bogost, der hat schon vor 15 Jahren gesagt, dass es so ein End of Gamers gibt, aber das bedeutet weniger, dass die Leute aufhören zu spielen oder dass dieses Hobby des Gamings aufhört, sondern dass man eher diese Labelbezeichnung, dieses Identitätskonstrukt Gaming quasi ablegt, weil sich das immer weiter normalisiert. So wie Leute, die eben vermeintlich Literatur lesen oder vermehrt Filme schauen, die auch nicht nur auf dieses eine Hobby festnagelt. Genau, aber was Sie eingangs gesagt haben, das ist schon, ja, das führt auf eine bestimmte Art und Weise in eine sehr interessante Beobachtung. Nämlich, also Konsolenverkäufe, die sind zuletzt sogar tatsächlich wieder gewachsen. Im letzten Jahr um gut ein Viertel. Aber was das Smartphone verändert hat, ist etwas anderes. Nämlich, dass das Spielen wirklich alltäglich geworden ist. Also jeder, der ein halbwegs modernes Handy hat, trägt eine Spieleplattform in der Tasche, ohne sich deswegen notgedrungen als Gamerin, Gamerin oder Gamer selbst bezeichnen zu müssen. Die eigentliche Verschiebung findet eigentlich woanders statt, nämlich gar nicht von einem Gerät zum anderen. Es geht gar nicht so sehr um diese Box, die unter unserem Fernseher steht, sondern es geht eher darum, dass wir diese Sachen mitnehmen können, die wir in den Spielen uns aneignen. Unsere Accounts, unsere Freundeslisten, das Inventar, was wir durch Echtgeldwährung oder durch Ingame-Währung uns angeeignet haben. Ne? Das heißt, und ich habe auch nochmal nachgeguckt beim Game, der sagt, glaube ich, dass rund 19 Millionen Menschen in Deutschland ohnehin auf mehr, zwei oder mehr Geräten spielen. Genau, und was sie darauf spielen, ist dann vielleicht auch interessant. Das sind eben diese großen Games wie Fortnite, wie Minecraft, wie Roblox. Und das sind eben nicht nur Games, sondern es sind auch ganze Plattformen. Die wollen uns dauerhaft binden. Und zwar völlig egal, auf welchem Gerät das ist. Es gibt noch einen anderen netten amerikanischen Kollegen, der ist allerdings eher Analyst, der ist Wirtschaftsanalyst, der ist Matthew Ball. Und der bezeichnet das als sogenannte Black Hole Games. Also Spiele, die quasi unsere gesamte Aufmerksamkeit, unsere Zeit, unsere finanziellen Ressourcen quasi einsaugen, dass für die kleineren, für die ungewöhnlicheren Titel dann vielleicht kaum noch mehr Zeit übrig bleibt, kaum noch etwas übrig bleibt, über die auch Stefan Kiske ja vorhin gesprochen hat in dem Beitrag vorher. Das ist eigentlich ein bisschen schade.
6: Ja, ich habe ein bisschen ambivalentes Gefühl, wenn ich Ihnen so zuhöre. Ja. Einerseits ist es wie eine dritte Parallelwelt zu Social Media und jetzt könnte man große Warnungen aussprechen und sagen, genau. Das ist eine weitere Welt. In-App-Käufe haben wir gehört, ich kann mir mein Haus kaufen, mein Auto kaufen. Jetzt ist es aber so, es ist eine Alltagskultur, vielen Menschen bedeutet es was. Aber lassen Sie uns doch mal beide Seiten anschauen. Wenn jetzt also diese Grenzen zwischen Spielen und Nicht-Spielen verschwimmen, so habe ich Sie verstanden, und ich jetzt zum Beispiel mal auf Kinder gucke, ich höre Erwachsene sagen, das Kind sitzt schon wieder vor dem Spiel, aber eigentlich trifft es seine Freunde. Dann ist das ja wohlwollend gesprochen nett, weil man trifft sich halt, und kritisch vielleicht auch zu betrachten. Was würden Sie sagen? Was für einen Gewinn gibt es da, und wo ist gleichzeitig, geht da vielleicht auch was verloren an sozialen Kompetenzen ja vielleicht auch?
5: Absolut. Also es ist genauso ähnlich wie, Sie haben es ja gerade schon Stichwort Social Media gesagt, das eine macht einen Gewinn aus, das andere führt wiederum zu einer Verlusterfahrung, könnte vielleicht sagen, ist es leider niemals ganz so einfach, dass man das einfach in Schubladen pressen könnte und irgendwelche Labels draufkleben könnte. Es ist tatsächlich so, dass viele Kinder heutzutage eben, gerade wenn sie etwas älter werden, eben nicht mehr auf die Spielplätze gehen, nicht mehr in Jugendzentren abhängen, sondern sich eher die digitalen Räume suchen, wo sie dann gemeinsam mit ihren Freunden bestimmten Hobbys nachgehen können. Und das Problem ist dann halt eher, dass die sozialen Räume, denn das sind ja diese Plattformen wie beispielsweise Fortnite oder Roblox oder auch sowas wie Brawl Stars, was ganz viel gezockt wird unter Jugendlichen, dass das eben soziale Räume sind, die von einer anderen Institution entworfen werden und die ganz eigene Regeln mitbringen. Und diese eigenen Regeln sind halt das Problem daran. Also diese Plattformen leben eben davon, dass diese Mikrotransaktionen dort stattfinden und dass die Kinder und Jugendlichen immer wieder zurückgeholt werden auf diese Plattform. Die werfen quasi wie Angelhaken aus und man, also das ist jetzt ein ziemlich negatives Bild, was man da zeichnet, aber man wird immer wieder auf diese Plattform zurückgeführt und das ist das Geschäftsmodell von denen. Genau, also es geht dabei um eine Anreizlogik. Ja. Ausgezahlt wird dann nach Verweildauer, es geht dann um den Umsatz, der da gemacht wird und die Bindung, die dadurch entsteht. Das ist so ein bisschen das Problem daran mit diesen Plattformen.
6: Wir haben jetzt viel über Spiele wie Fortnite und Roblox gesprochen. Wir werden im Verlauf der Sendung dann eben auch noch über so Kommunikationsplattformen wie Discord sprechen und welche Menschen sich dann eben auch in diesen Chats tummeln. Also ich verstehe daraus, es ist kritisch zu betrachten. Jetzt könnte man aber insgesamt ja sagen, dass unsere Kultur sich Spieleprinzipien geöffnet hat. Ich habe direkt an so Fitness-Tracking-Uhren gedacht, Rankings, Likes, Belohnungen, die man überall für irgendetwas kommt. Und das betrifft ja nicht nur junge Menschen. Der Branchenverband Game spricht von einem Durchschnittsalter von 39 Jahren und mehr die Hälfte davon sind Frauen. Was würden Sie denn sagen oder was halten Sie von der These, dass auch unser Alltag sowieso zunehmend wie ein Spiel organisiert wird?
5: Ja, das ist eine sehr, sehr schlagende These und die würde ich auf jeden Fall auch unterstreichen. Allerdings auch da gibt es sehr, sehr problematische Facetten daran. Ne? Also es gab vor ungefähr 15 Jahren, da gab es dieses große Heilsversprechen von der Gamification und die Grundannahme ist, dass es halt total ätzende Tätigkeiten gibt, denen wir aber alle notgedrungen nachgehen müssen. Arbeit, Schule, Gesundheitsvorsorge und da gibt es irgendwie neue Devices wie diese Smartwatches mit einem Schrittzähler und so weiter und so fort und dann füllen sich so Kreise und das ist alles total befriedigend und so weiter und der Kerngedanke dahinter ist, wenn du eine ätzende Tätigkeit hast, dann musst du einfach nur ein Spiel drüber packen, das ist dann wie so eine Motivationsumgebung, das ist wie der Feen- oder Glitzerstaub oder man spricht in der Gamification-Literatur auch dann häufig vom schokoladenüberzogenen Brokkoli. Das Brokkoli schmeckt vielleicht dem einen oder anderen nicht so, aber geht dann halt runter, wenn ordentlich Schokolade drüber ist. Und das Perfide daran ist, es wird nicht an den Rahmenbedingungen verändert, es ist genauso zermürbend wie vorher. Man soll sie eben nur mit mehr Begeisterung ertragen. So, das ist das Problem. Und was mich daran sehr beschäftigt, ist eben, dass es so eine allgemeinere Kultur des Scorings zu geben scheint.
6: Was bedeutet das?
5: Scoring, das ist, also es gibt so ein Buch vom Philosophen C.T. Nguyen, der hat so ein Konzept entwickelt, das heißt Value Capture. Und Scoring bedeutet eigentlich, dass wir sowas wie Schritte haben, ne? Was von unseren Smartwatches gemessen wird. Sowas wie Likes in Social-Media-Kommunikation, Bewertungen, Ranglisten, so Produktivitätswerte, wenn wir in einem Unternehmen arbeiten. So, ne? Das ist so ein Score, den wir dann haben. Und C.T. Nguyen beschreibt, dass es dann problematisch wird, also nicht die Zahl an sich ist problematisch, sondern wenn wir etwas Komplexes haben, wie Gesundheit, und dass wir dann eine leicht messbare Ersatzgröße dafür haben, wie zum Beispiel eine Schrittzahl oder bei der Kommunikation die Anzahl der Likes oder bei der Bildung die Note. So, ne? Also an
6: aber das passt doch auch gut zu unserer Leistungsgesellschaft, in Anführungszeichen. Ja, 100%, ist das nicht auch etwas, was Menschen sich wünschen an Orientierung?
5: Mit Sicherheit, das wünschen sich Menschen, das wünschen sich auch viele Unternehmensberater und Firmenbosse, die sich sozusagen eine produktivere Belegschaft wünschen. Und das daran an sich ist ja erstmal nichts auszusetzen. Das Problem ist halt nur, wenn man die Werte einer Organisation, einer Institution oder eines privaten Unternehmens quasi übernimmt, ohne sich vorher darüber Gedanken gemacht zu haben, ob das eigentlich meine eigenen Werte sind. Ne, wir eignen uns Werte im Verlauf eines Lebens an, wir schneidern sie uns sozusagen für uns selbst passgenau zurecht, bis sie mit unserem eigenen Weltbild übereinstimmen. Und wenn wir diese Werte von einer Institution übernehmen, weil sie uns halt einen Like-Daumen geben oder ein Instagram-Herzchen geben, dann sind das nicht mehr unsere Werte. Und dann sind wir fremdbestimmt zu einem bestimmten Teil. Und das ist dann eben keine Entwicklung, die sich so leicht zurückdrehen lässt. Und das ist auch keine besonders positive Entwicklung, wenn es um ein mündiges Individuum geht, um es mal so zu formulieren.
6: Vielen Dank. Das war der Medienwissenschaftler Christian Schmidt über Gaming als Alltagskultur. Und zu dieser gehört auch die Musik, über die die Spiele emotional erzählt werden. Zum Beispiel vom zweifachen Oscar-Preisträger Gustavo Santaolalla, der für das Spiel The Last of Us komponiert hat.

0: 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So haben wir heute unsere Sendung von der Tag ein Thema, viele Perspektiven genannt. Und gerade haben wir kurz darüber gesprochen, dass Roblox oder Fortnite nicht nur Spiele sind, sondern auch Treffpunkte, wo man sich anmeldet, durch virtuelle Welten bewegt und gleichzeitig auch Freundinnen treffen oder chatten kann. Das Ganze könnte man als einen virtuellen Bolzplatz verstehen. Aber wir haben auch gehört, dass bestimmte Unternehmen Interessen haben, Geschäftsmodelle, eigene Algorithmen und Macht über ihre Chats. Und neben den Nutzenden, die einfach nur spielen wollen, da bewegen sich eben auch Menschen, die versuchen, menschenverachtende Botschaften zu vertreiben. Mehr dazu von Armin Himmelrath.
1: Und damit herzlich willkommen zu einer neuen Runde Fortnite mit der lieben Glyphia und dem B-Punkt hier bei Pixel und Pfanne. Und wir distanzieren uns ganz klar gegen Hass und Gewalt jeglicher Form. Viel Spaß mit dieser neuen Folge.
2: So klingt's auf Twitch, einer Online-Plattform, auf der sich vor allem jüngere Computerspielfans vernetzen. Und die reden, wie der Stream von Pixel und Pfanne zeigt, nicht nur über das Spiel Fortnite, sondern auch über Politik. Solche Gaming-Communities, sagt der Demokratieforscher Joachim Rother von der Bertelsmann-Stiftung, seien extrem wichtige Diskussionsräume und sie würden gleichzeitig von Gesellschaft und Wissenschaft bisher völlig unterschätzt.
3: Was wir eben festgestellt haben, ist, dass da nicht einfach nur Zeit verbracht wird, dass da nicht nur gespielt wird, sondern dass da weit mehr stattfindet. Also da findet Teilhabe statt, da findet Diskurs statt, da streiten sich Menschen, da freunden sich Menschen an, lernen sich kennen, die diskutieren über politische Themen. Also da, ich glaube, man könnte sagen, da findet im besten Wortsinne eben Gesellschaft statt.
2: Dabei sind die Gamer, wie sich die Computerspielerinnen und Spieler selbst nennen, längst keine gesellschaftliche Minderheit mehr. Rother und seine Kollegin Jessica Gerke haben bundesweit fast 6.500 Menschen im Internet über 16 Jahre befragt. Zwei Drittel von denen sind digitale Spieler. Und bei den Jüngeren unter 35 Jahren sind nach dieser Umfrage sogar 86% in Online-Spiele-Communities unterwegs. Zum Beispiel auf Plattformen wie Discord oder Twitch. Joachim Rother erklärt, wie diese Netzwerke funktionieren.
3: Twitch kann man sich vorstellen im Grunde als eine Livestreaming-Plattform. Da spielen Menschen ein Computerspiel beispielsweise, ein Videospiel, filmen sich dabei und parallel können Leute dabei zuschauen, was er oder sie da macht. Und die können schreiben, können interagieren. Und es ist ein bisschen wie wenn sie zum Beispiel ihren Lieblingsfußballer live beim Training zuschauen können und parallel dann mit ihm sprechen können.
2: Die Themen dieser Interaktion reichen weit über die eigentlichen Spiele hinaus und sie prägen eine ganze Generation. Etwa, wenn Streamer Papa Platte politisch wird.
4: Es ist ein bisschen, ich weiß nicht, lasst euch nicht von irgendwie so einem Hass und so einer Angst irgendwie da treiben. Das ist halt irgendwie nicht so smart einfach und das ist nicht das, was die Menschen verdient haben, Bro. Es ist jetzt nicht so, dass jeder, der irgendwie aus dem Ausland kommt, ein Verbrecher ist oder so.
3: Das sind hochrelevante Räume, da bilden sich Anschauungen. Da bilden sich Meinungen und das ist eben, glaube ich, eine große Chance, vor allem, weil es eben ein Medium ist, das sehr viel von jungen Menschen einfach genutzt wird und ich glaube, dass es höchste Zeit ist, da genau hinzuschauen und eben das positive Potenzial dessen einfach auch ganz klar zu nutzen.
2: Ein besonders spannender Befund der Studie: Wer sich selbst als Gaming-Enthusiast bezeichnet, engagiert sich häufiger als der Bevölkerungsdurchschnitt, etwa bei Unterschriftensammlungen oder Demonstrationen. So wird auf Plattformen wie Twitch oder Discord eifrig debattiert, sagt Joachim Rother.
3: Also wir haben viele Content-Creator, die eben auch politische Inhalte machen, die sich über Teilhabe, über Gleichberechtigung, über die Themen Queerness, über Politik austauschen und damit natürlich Zielgruppen anziehen und Heimathafen sein können für Leute, die eben genau das interessiert. Und die Bindungskraft, die von Content-Creatern ausgeht und auch das Vertrauen, das die teilweise unter Vielspielenden genießen oder unter Menschen, die also damit mit der Gaming-Kultur sehr nahe sind, das ist unfassbar hoch.
2: Sind also Gamerinnen und Gamer die besseren Demokraten? Joachim Rother schüttelt den Kopf. Nein, so einfach sei das natürlich nicht. Denn auch auf den Spieleplattformen gäbe es Sexismus, Antisemitismus oder rechtsradikale Äußerungen. Aber das Potenzial für demokratische Auseinandersetzungen sei hier riesengroß.
3: Wir als politische AkteurInnen oder als Zivilgesellschaft sollten da auch weniger Berührungsängste haben, uns mit solchen Themen, solchen Plattformen zu beschäftigen, weil ehrlicherweise, das ist der Ort, wo viele der jungen Menschen einfach nur mal sind. Wenn wir über Demokratie im digitalen Raum sprechen, dann bin ich sehr der Auffassung, und das zeigt unsere Studie auch, dass wir das nicht ohne Gaming-Communities machen können, weil die einfach unfassbar groß sind Und es ist dringend Zeit, dass wir diese Räume stärker für uns erschließen.
2: Gute Beispiele gäbe es auch schon. Etwa Livestreamings aus dem Europäischen Parlament auf Twitch mit Live-Kommentierung und Diskussionen. Aus seiner Sicht, sagt der Demokratieforscher, sei das eine moderne und vor allem demokratische Kommunikation im digitalen Raum.
0: Und genau darüber wollen wir jetzt vertiefender sprechen, und zwar mit Mike Fielitz. Er verantwortet den Forschungsbereich Digitale Konfliktforschung am Institut für Demokratie und Zivilgesellschaft in Jena. Und er hat untersucht, wie Radikalisierung auf Gaming-Plattformen und Messenger-Diensten funktioniert. Guten Tag.
5: Guten Tag.
0: Der Gaming-Bereich ist ja heute um einiges komplexer geworden. Man trifft sich da im Spiel, es gibt Kommunikationsplattformen mit Gemeinschaften und überall auch Menschen mit unterschiedlichen Meinungen. Nehmen Sie uns doch mal mit in diese Welt, die viele gar nicht kennen, inklusive mir. Wie ist denn da die Kultur des Zusammenseins, diese Communities, welche Sprache, Humor und Umgang wird dort gepflegt?
5: Also generell gibt es sehr unterschiedliche Formen, wie Gamerinnen und Gamer miteinander kommunizieren oder auch nach außen auftreten. Besonders markant ist natürlich, dass eine gewisse eigene Sprachform dort herrscht, also sehr ironisch miteinander auch kommuniziert wird, dass man sehr provoziert, auch mit einer bestimmten Form von Humor, sich dort gegenseitig dann auch zu erkennen gibt, dass man auch versteht, worum es geht, mit einigen Begriffen, die sozusagen dann auch sehr community-basiert sind, und generell entsteht dadurch natürlich auch eine Form von kollektiver Identität, wodurch man sich auch nach außen abgrenzt, aber auch nach innen dann sozusagen die Gemeinsamkeiten findet, beziehungsweise auch in gewisser Weise auch aneinander reibt.
0: Also ich höre da heraus, da gibt es so eine ganz bestimmte Ästhetik, die man verstehen muss und wo man dann eben auch dazugehört. Wir haben von Spielen gehört, wie Fortnite. Das hat ja mal als ein Kampfspiel begonnen, aber inzwischen gibt es auch Konzerte, Events, selbstgebaute Spielwelten, oder Roblox kennen auch viele, eine Plattform mit Millionen verschiedener Welten und Spielen, und eben auch diese Kommunikationsplattform Discord. Wie präsent sind denn dort bei all diesen Sprachen und Formen des Ausdrucks rechtsextreme Inhalte und Akteure? Und welche Codes haben die?
5: Ja, das lässt sich gar nicht so genau festmachen, wie hoch der Prozentteil ist oder ähnliches. Generell muss man erstmal sagen, dass es eher nicht ganz zentral ist, sondern oft eben ein Randteil von bestimmten Communities, die dann aber eben dadurch, dass sie sich besonders laut äußern, dann auch öfter in Fokus geraten. Da versucht man natürlich dann auch dadurch, dass man eine gewisse gemeinsame Basis hat, gemeinsame Spiele spielt, dass man gemeinsam auf bestimmte Missionen geht oder ähnliches, dass man hier auch eine gewisse Gemeinsamkeit oder Gemeinschaft herstellt, durch die dann sozusagen politische Inhalte auch besser wirken können. Also oft ist der politische Inhalt dann eher sozusagen auf der zweiten Ebene, und auf der ersten geht es oft darum, sozusagen Menschen emotional zu erreichen mit positiven Signalen und dann, wenn eine gewisse Offenheit besteht, dann auch politische Inhalte stärker zu verbreiten.
0: Was würden Sie denn sagen? Warum werden denn gesellschaftliche Veränderungen, Diskussionen, die wir ja alle draußen auch haben, ausgerechnet in der Gaming-Welt auch so heftig verhandelt?
5: Naja, was heißt ausgerechnet? Im Endeffekt ist Gaming auch ein Spiegel der Gesellschaft. Also das heißt, es werden dort natürlich auch gesellschaftliche Konfliktthemen verhandelt, die wir auch am Arbeitsplatz, in der Freizeit oder in der Familie in gewisser Art verhandeln. Aber wir haben natürlich eine unterschiedliche Konstellation. Oft ist es natürlich anonym oder pseudonym in gewisser Art und Weise. Man ist da jetzt sozusagen auch, ja, vielleicht ein bisschen freier, sich auszudrücken als in anderen Kontexten, wenn man dann auch keine Folgen davon befürchtet. Und im Endeffekt geht es dann oft auch in den Communities um eine gewisse Aufmerksamkeit und Reichweite, weshalb man da auch natürlich gern sich kulturkämpferisch gibt und dort auch die Grenzen austestet. Also es gibt schon, muss man sagen, so ein gewisses toxisches Bild eines männlichen Gamers, der hier auch seine Community vor äußeren Einflüssen beschützen will. Es gibt diese Entwicklung, dass man sagt, man möchte hier weder Frauen noch queere Menschen oder ähnliche in seinem Gaming-Umfeld haben. Da gibt es so eine gewisse, ja, vermeintliche Vorrangstellung, die dort auch verteidigt werden soll. Aber es gibt genauso gut auch sehr diverse und komplexe Communities, die sich auch für ihre Vielfalt das als eine Stärke nach außen stellen und sozusagen dann auch sich politisch anders, also sagen wir mal progressiver positionieren, und wo es dann natürlich auch zum Konflikt kommt, der sich dann sehr oft sozusagen auf Streaming-Plattformen auslebt, wo es dann natürlich auch eine gewisse Hochschaukelung gibt und das im Streaming von Gamern insbesondere auch oft sehr personalisiert passiert. Also das heißt,
0: also aggressiver?
5: Aggressiver und auch persönlicher. Also man wird eben sehr viel stärker in die Haftung genommen. Einerseits für das, was man sagt, andererseits für die Art und Weise, mit wem man sich sozusagen auch abgibt. Also die Aussagen von anderen werden dann auch sozusagen als die eigenen viel stärker kritisiert. Und das führt natürlich dazu, dass sich da auch gewisse Fronten verhärten. Das ist aber auch von, ja, sagen wir mal, Gamern mit einem stärken Rechtseinschlag halt auch, ja, sehr stark provoziert wird und in gewisser Art und Weise auch gehetzt wird, um da sozusagen dann auch nochmal so ein Wir gegen die Mechanismus dann auszulösen und da dann auch sich eine gewisse Form von Stärke dann auch demonstrieren will und andere Menschen sozusagen ja auf untere Positionen dann abschieben möchte.
6: Also ein bisschen ja auch wie auf Social Media das Phänomen, das Sie beschreiben, und schlussendlich sind Gaming-Communities oder die Gaming-Räume ja auch gesellschaftliche Räume, da kommen unterschiedliche Menschen zusammen. Jetzt haben Sie quasi die Effekte beschrieben und auch nochmal die besonderen Effekte. Vielleicht als kurze Abschlussfrage, was können denn Plattformen, Entwickler, vor allem auch die SpielerInnen selbst tun oder tun sie vielleicht ja auch? Es gibt ja auch andere Figuren, diverse Figuren. Sie sagen, es gibt auch Communities, die auf Vielfalt setzen, auf die Demokratie vielleicht sogar auch, Thema unserer Sendung. Also was können all diese Mitwirkenden tun, damit quasi sozusagen für alle Platz ist?
5: Prinzipiell ist die Antwort recht einfach und doch eben auch so kompliziert. Die Plattformen müssen sich diesem Problem erstmal annehmen. Ich glaube, das wahrzunehmen ist erstmal, was verschiedene Anbieter sozusagen versuchen, eher als ein Störgeräusch oder eine Störung im Betriebsablauf sozusagen auch abzutun. Und das ist aber im Endeffekt dann auch nicht so leicht, sich diesen Themen zu nähern. Die Games-Industrie, aber auch die Plattformen haben natürlich dann auch ein gewisses wirtschaftliches Interesse. Sie wägen ab, welche politischen Statements sie machen, auf welche politischen Seite sie sich schlagen. Und das hängt natürlich auch sehr von der Zielgruppe ab, die sie da im Blick haben. Und Gaming ist zwar sehr divers geprägt im globalen Sinne, aber oft entsteht dieser Eindruck, dass man hier auch bestimmte Communities nicht verprellen möchte, die sich auch dann vielleicht gerade als ja besonders stark und männlich nach außen auftretend aufzeigen. Und somit gibt es hier eine gewisse Abwägung, die dann auch immer stattfindet. Das heißt, wir vermissen eigentlich sehr oft ein klares politisches Signal von den Plattformen. Und das hängt natürlich damit zusammen, dass man hier ein wirtschaftliches Interesse hat und sich da auch, wie gesagt, versucht, keine ihrer Zielgruppen besonders zum Gegner zu machen.
6: Vielen Dank an Mike Fielitz vom Institut für Demokratie und Zivilgesellschaft in Jena. Darüber, wie gesellschaftliche Konflikte sich auch in Games spielen. Und große Gefühle, die gibt es auch in der Musik. Zum Beispiel Dragonborn aus dem Jahr 2011, komponiert von Jeremy Soule.

0: Demokratie im Spiel. 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So heißt unsere heutige Folge von der Tag ein Thema, viele Perspektiven. Weil die Spielmesse Gamescom läuft, aber vor allem, weil Gaming heute zum Alltag so vieler Menschen gehört. Auch zu dem vieler Kinder und junger Menschen. Und gerade deshalb wird ihr Schutz auch in diesem Raum immer wichtiger. Denn in Chats, Communities und in scheinbar ganz harmlosen Spielen, da tummeln sich auch Pädokriminelle und Betrüger. Mehr dazu noch einmal von Martin Schütz.
1: 85% der Kinder und Jugendlichen spielen Computerspiele. Das besagen Zahlen einer Umfrage des Verbands Bitkom unter 10- bis 18-Jährigen. Das Gaming ist also ein fester Bestandteil im Alltag der Minderjährigen. Auch Thomas Gabriel Rüdiger spielt in seiner Freizeit. Allerdings ist er kein Minderjähriger mehr, sondern Professor an der Hochschule der Polizei des Landes Brandenburg. Dort leitet er das Institut für Cyberkriminologie. Aus Sicht des Experten ist vielen Eltern nicht bewusst, dass ihre Kinder sich in der Freizeit ganz arglos in Gefahr bringen.
2: Und das finde ich schade, weil ich bin selber auch ein leidenschaftlicher Gamer und ich liebe auch Gaming. Aber dass hier ein Risiko drin bestehen kann, wenn ein Kind mit irgendeinem unbekannten Erwachsenen zusammen spielt, interagiert und chatten kann in einer spielerischen Umgebung. Das, glaube ich, muss jedem Elternteil klar werden, dass das ein Problem ist.
1: Für den Kriminologen sind Chats ein Einfallstor für Kriminelle. Und die nutzen sie für schwere Delikte.
2: Wir reden über sexuelle Übergriffe, also Cybergrooming ist ein großes Thema im Gaming-Bereich. Wir reden auch über Vermögensdelikte. Also es gibt auch Geschichten, wo Betrugshandlungen zum Beispiel Kinder treffen können im Online-Gaming. Wir reden darüber, dass Kinder da mit Extremisten tatsächlich auch in Kontakt über das Gaming kommen können.
1: Thomas Gabriel Rüdiger sieht nicht in jedem Spiel pauschal eine Gefahr. Er hat besonders Games im Blick, die online gespielt werden. Wenn ein solches Online-Spiel den Teilnehmern die Möglichkeit gibt, miteinander in Kontakt zu treten, Fotos auszutauschen, Nachrichten und Telefonnummern zu teilen, dann sind sie auch für Kriminelle interessant.
2: Online-Gaming bedeutet ja, dass man im Prinzip weltweit mit allen Menschen zusammenspielen kann in diesem digitalen Raum. Dazu kommt, dass Gaming auch noch durch diese spielerischen Interaktionen aus meiner Sicht zumindest einen vertrauensbildenden Prozess hat. Es ist zum Beispiel Tätern und Tätern relativ leichter möglich, an ein Kind heranzukommen, wenn sie sagen, das ist alles gut gelaufen, lass mal Handynummern austauschen.
1: Eltern sei oft nicht bewusst, was ihre Kinder genau spielen, welche Funktionen vorhanden sind und wie ein Spiel aufgebaut ist. Diese Erfahrung hat Jan Böhlmann gemacht, der Direktor des Zentrums für didaktische Computerspielforschung an der Pädagogischen Hochschule Freiburg. Aus Sicht von Jan Böhlmann orientieren sich Eltern in erster Linie an den jeweiligen Altersfreigaben für ein Spiel. Das sogenannte USK-Label zeigt beispielsweise an, ob ein Spiel für Kinder unter 6 Jahren geeignet ist.
3: Gleichzeitig darf man nicht sich täuschen und denken, dass jede USK-Einschränkung auch gleichzeitig eine Altersempfehlung ist. Denn diese USK-Empfehlungen funktionieren ja nach dem Motto nicht mehr traumatisierend ab, nicht inhaltlich empfohlen ab. Nur weil da draufsteht USK 6, heißt das nicht, dass das für meine 6-Jährige oder meinen 6-Jährigen das richtige Spiel ist, sondern einfach nur, dass die davon jetzt nicht mehr traumatisiert werden.
1: Grundsätzlich hält Jan Böhlmann den Jugendschutz in Deutschland für weltweit beispielhaft, aber eben nicht für umfassend. Und das Label spricht Eltern nicht davon frei, dass sie sich mit dem jeweiligen Spiel auseinandersetzen.
3: Da erlebe ich bei Eltern immer wieder, dass die sich ein Stück weit rausziehen und sagen, ah, das wird mein Kind schon irgendwie machen. Und weil das Programm dann leicht zu bedienen aussieht, wirkt es auch so, als sei alles andere, was damit zusammenhängt, auch leicht.
1: Aber so leicht ist es dann eben nicht und Kinder sind bei bestimmten Spielen der Gefahr ausgesetzt, dass sie Opfer schwerster Kriminalität werden. Beide Experten wünschen sich mehr Medienkompetenz in den Elternhäusern. Aber eben nicht nur da, sagt der Kriminologe Thomas Gabriel Rüdiger.
2: Also meine Erfahrung ist gewesen, dass auch die Sicherheitsbehörden häufig Gaming eigentlich mehr so als einen Spielekram gesehen haben. Man hat gesagt, ey, wir müssen uns mit den sozialen Medien beschäftigen, aber Gaming, das ist ja nochmal was ganz anderes.
1: Mittlerweile nimmt er aber eine steigende Wachsamkeit der Polizei wahr.
0: Andere manipulieren, betrügen und gegen Menschen aufhetzen. Wenn wir also Gaming-Räume als Spiegel der Gesellschaft verstehen, dann stellt sich nicht nur die Frage, wer dort unterwegs ist, sondern es geht auch darum, wie die Gamer selbst gestärkt werden, wenn es zum Beispiel um demokratische Werte geht. Denn ein Computerspiel hat etwas, das ein Film oder auch diese Radiosendung hier nicht leisten kann. Dort kann man nämlich selbst handeln, entscheiden, scheitern, nochmal probieren, aber auch mit den Folgen der eigenen Entscheidung leben. Und diesen Ansatz, den nutzt die Bundeszentrale für politische Bildung zur Demokratiebildung. Unter dem Titel Democracy at Play, also Demokratie im Spiel, hat sie 5 Spiele auf die Gamescom mitgebracht. Und darüber spreche ich jetzt mit Felix Zimmermann, Fachreferent für Gameskultur, politische Bildung und Extremismus. Hallo.
4: Guten Tag.
0: Ich frage mich ja, wie ein Computerspiel Demokratie anders als ein Schulbuch, ein Film oder eben diese Radiosendung vermitteln kann. Kann man Demokratie denn wirklich spielen?
4: Sie haben schon ganz wichtige Punkte im Grunde gerade aufgemacht. Also die Interaktivität ist natürlich ein Schlüssel, den wir auch identifiziert haben. Also ganz zentral ist tatsächlich, dass Menschen selbst handeln müssen in Spielen. Aber ich glaube, man muss das noch in eine Richtung oder einen Schritt weiter denken. Nämlich, sie müssen ja nicht nur handeln, sondern sie müssen in der Regel auch in andere Rollen schlüpfen. Auch innerhalb eines Spiels gibt es sogar mehrere Rollen, in die sie schlüpfen können. Das heißt, ich glaube, was ganz zentral ist, ist dieses verschiedene Rollen zu erleben, auch Empathie zu erleben, sich in die Position von anderen reinzuversetzen. Das ist das, was Games ermöglichen können. Und das halt auch eben im spielerischen Raum. Das heißt also ein festes Regelsystem, ohne dass man selber jetzt für die Realwelt Konsequenzen fürchten möchte oder müsste. Sondern man geht einfach rein und probiert einmal aus, wie ist es beispielsweise, so oder anders zu handeln, sich so oder anders zu verhalten. Und das, glaube ich, ist ein ganz zentraler Aspekt auch für eine gelungene Demokratiebildung.
0: Das ist ein schöner Gedanke, also so Mitgefühl entwickeln über das Rollenspiel. Und wenn wir jetzt an das Zusammenleben denken, dann ist ja die Demokratie oder zeichnet sich dadurch aus, dass es eben auch Konflikte gibt, Auseinandersetzungen, Streit, Macht- und Minderheitenrechte. Wenn man jetzt auf die Spiele guckt, die habe ich mir mal angeschaut, die haben spannende Namen, sind ja Indie-Spiele, da geht es zum Beispiel um Krisenmanagement, eine Simulation, ein Abenteuer in einer ökosozialistischen Utopie des Jahres 2045 oder darum, wie man eine funktionierende Stadt aufbaut. Welche demokratischen Erfahrungen macht man denn in diesen Spielen konkret? Vielleicht können Sie das mal beschreiben.
4: Ja, also ich glaube, das Besondere ist erstmal bei den Spielen, auch die Sie jetzt genannt haben, dass man daran sehr schön auch die Bandbreite sieht der Herangehensweisen und der Themen. Ich glaube, grundsätzlich muss man eine Sache verstehen, auch bei diesen Games, dass man die auf einer höheren Ebene auch selbst einfach schon als, ja, im Grunde Debattenbeiträge der Entwicklerinnen und Entwickler verstehen muss. Sie selber, die Entwicklerinnen und Entwickler, nutzen ja hier ihr Medium, das, womit sie sich am wohlsten fühlen, um sich zu bestimmten Themen zu positionieren. Das ist sozusagen eine Kernperspektive, dass also Games, so wie auch beispielsweise Filme und Ähnliches von Autorinnen und Autoren und so weiter, auch eine klare Haltung haben können, können das natürlich auch Games haben. Und auch die hier von Ihnen genannten Games haben grundsätzlich erst einmal ja auch eine gewisse Haltung, die sie repräsentieren, nämlich die ihrer Entwicklerinnen und Entwickler. Wenn man sich dann diese Spiele konkret anschaut, dann ist es natürlich so, dass man in diesen Spielen verschiedene Handlungen durchführen kann. Man könnte jetzt sich konkret Microlandia als Beispiel anschauen. Das ist dieses Spiel, in dem man eben eine Stadt aufbaut. Und das Besondere da ist eben, die Entwicklerinnen und Entwickler haben sich zum Ziel gesetzt, jeden einzelnen Bürger und Bürgerinnen dieser Stadt, die man aufbaut, einzeln zu simulieren. Sie haben sich ein Ziel gesetzt. Sie haben gesagt, wir wollen was aussagen über ein bestimmtes Thema. Die sind hingegangen und haben gesagt, wir nehmen uns realweltliche sozioökonomische Daten, beispielsweise von der OECD oder auch von der Weltbank. Und das nehmen wir als Grundlage, um unsere Simulation zu grundieren. Das heißt, worüber wir Aussagen treffen wollen, ist, wie herausfordernd es überhaupt ist, eine Stadt aufzubauen und dann auch noch funktionstüchtig zu halten, auch wie teuer beispielsweise der Erhalt der Infrastruktur ist, aber auch Katastrophenschutz und solche Themen, die oft in Games, auch in anderen Städtebauspielen, eher hinten rüberfallen, die werden explizit in diesem Spiel simuliert. Und das ist eben ein Ausdruck der Entwicklerinnen und Entwickler, die sagen, wir haben uns die Landschaft an Games angeguckt und wir fanden, da fehlt oft in der Simulation etwas. Und wir finden, das, was wir jetzt hier im Spiel simulieren, hat eben auch einfach Relevanz für unser demokratisches Zusammenleben. Und deswegen sollte man das spielbar machen.
0: Ich verstehe oder übersetze mir das so, dass in diesem Spiel es auch um soziale Verantwortung geht. Du hast es in der Hand, du baust eine Stadt, denk alle mit. Und wenn ich es auch richtig verstanden habe, dann lernen wir nicht nur in diesen Spielen Demokratie oder demokratische Prozesse kennen, sondern eben auch die Weltsicht, die Haltung, wie Sie sagen, der Entwicklerin. Jetzt ist die Frage natürlich, ob so ein Spiel einen Menschen tatsächlich politisch, ich sag mal, verändern kann. Sie haben ja als Bundeszentrale auch ein eigenes Spiel entwickelt, SOKO 1977 Anti-Terror Task Force. Darin leitet man dann eine Polizeisonderkommission während des deutschen Herbsts 1977. Und da habe ich mich gefragt, was muss ich denn dort entscheiden? Also es gibt eine Vorgabe, wie wir gehört haben, von dem Gedanken der Entwicklerin, aber ich entscheide ja jetzt darin auch über politische und gesellschaftliche Punkte. Was lerne ich da?
4: Genau, also das Besondere bei SOKO 1977 ist erst einmal, dass es das erste Computerspiel überhaupt zu den 1970er Jahren in der BRD ist. weil es auch ein sehr komplexes Thema ist. Aber eins, was eben bisher noch kaum, ja vor allem bei jüngeren Menschen auf dem Schirm ist. Und im Spiel ist es so, dass wir die Leitung einer Polizeisonderkommission spielen und eben linksterroristische Zellen fassen müssen, bevor sie einen Anschlag verüben. Also es gibt mehrere Entscheidungsebenen. Eine ist einmal, dass wir im Grunde Profile erstellen der gesuchten Person. Die sollen möglichst akkurat sein. Hierfür müssen wir Hinweise aus der Bevölkerung auswerten, schauen, was stimmt, was stimmt nicht und auch im Grunde uns ja, der schieren Masse an Hinweisen irgendwo auch erwehren. Und dann müssen wir Polizeikräfte losschicken und müssen dann auch oft in Sekundenbruchteilen, muss man im Grunde Entscheidungen darüber treffen, wie wir verfahren. Da gibt es dann so eine Situation, wie plötzlich bricht eine Person aus einer Menge heraus. Was machen wir jetzt? Und wir geben im Grunde dann eine Art Anweisung, die dann natürlich sofort umgesetzt wird. Das ist klassische Spiellogik. Da sagen wir zum Beispiel, versucht diese Person erst einmal durch das Gespräch irgendwie wieder zum Einlenken zu zwingen. Oder sagen wir, nein, direkt drauf, das könnte eine gefährliche Person sein, lieber jetzt proaktiv handeln und sie vielleicht niederschlagen. Und dann könnte es aber auch sein, dass es eine Zivilistin ist tatsächlich. Und dann müssen wir aber auch mit den Konsequenzen leben und werden beispielsweise auch von der Presse dann genau auf diesen Vorfall angesprochen im Spiel.
5: Das klingt alles sehr realistisch und ich verstehe ich das richtig, dass es quasi ein Lernen über Polizeiarbeit auf der einen Seite ist, aber auch einen kritischen Umgang ist, also so beides, so einen vielseitigen Blick lernen?
4: Das muss man natürlich ganz klar betonen. Das ist immer besonders, weil wir das Spiel als Bundeszentrale für politische Bildung in Auftrag gegeben haben, greifen hier natürlich ganz besonders auch die Prinzipien des Bertelsbacher Konsens und da eben auch ganz besonders das Kontroversitätsgebot. Das heißt, so ein komplexes Thema wie die 1970er Jahre in der BRD müssen wir auch entsprechend kontrovers darstellen. Das machen wir auch im Spiel. Wir haben natürlich klar die Linksterroristen, die eine akute Gefahr dargestellt haben. Wir haben gleichzeitig auch Debatten innerhalb linker Gruppierungen darüber, wie man damit umgehen sollte. Wir haben auch Sympathisanten und so etwas in der Bevölkerung. Wir haben die Polizeiarbeit, den Druck, der auf die Polizei ausgeübt wurde. Sie müssen jetzt handeln, sie müssen Ergebnisse vorweisen. Auch unter anderem wegen dieses Drucks wurden dann Grundrechte überschritten, was wir auch natürlich kritisch im Spiel thematisieren. Und gerade diese vielen verschiedenen Facetten des Themas, das ist ganz zentral, dass das im Spiel herauskommt. Und ich glaube, das ist auch nochmal ganz wichtig für das Thema Demokratiebildung und politische Bildung. Natürlich geht es darum, ein Thema, was vor allem bei jungen Menschen nahezu unbekannt ist, erst einmal bekannt zu machen. Das ist das eine. Das andere ist aber natürlich auch, dass das ein Thema ist, was Gegenwartsrelevanz hat. Diese Debatten auch über innere Sicherheit und was dürfen beispielsweise Sicherheitsbehörden tun, auch über die Persönlichkeitsrechte von Menschen und so, das führen wir ja heute noch, diese Debatten. Mhm. Man kann auch viel aus den 70er Jahren tatsächlich über diese Debatten lernen.
5: Also auch aus der Geschichte lernen im Games. Noch ein kurzer Blick auf die Wirkung. Also was weiß man denn aus der Forschung oder aus der Erfahrung mit eben diesen demokratischen Spielen, inwiefern eine politische Urteilsfähigkeit eben auch gefördert wird? Wie stark ist da die Wirkung?
4: Also erstmal grundsätzlich hat, glaube ich, die politische Bildung und die Demokratiebildung die Herausforderung, dass diese sehr komplexen Prozesse, wie sich sozusagen individuelle Demokratieverständnisse bilden, schwer empirisch auf einzelne Kausalfaktoren rückgeführt werden können. Also das kann man schon mal grundsätzlich sagen. Dann wissen wir aus dem Games-Bereich, der natürlich im Verhältnis noch in den Kinderschuhen steckt, da wissen wir, dass es eben einzelne, ja geradezu experimentelle Vorhaben gab, wo bestimmte Games beispielsweise in Schulkontexten genutzt wurden, wo vorher Abfragen stattfanden, danach Abfragen stattfanden. Dann merken wir schon, dass sich da leichte Haltungsänderungen nachweisen lassen. Aber natürlich ist das, wie gesagt, schwierig empirisch nachweisbar. Wir wissen aus den oft anekdotischen Rückmeldungen, die wir auch von Lehrkräften haben, die diese Games aktiv einsetzen, dass sie damit sehr gute Erfahrungen machen, mindestens mal als guter Diskussionsanlass und Diskussionseinstieg. Natürlich muss man aber vorsichtig sein bei der ganzen Debatte, dass man jetzt nicht glaubt, Games wären jetzt das Allheilmittel und nur wenn Menschen Games spielen würden, würden sie dann irgendwie zu gefestigten Demokraten und Demokraten werden. Also das ist natürlich zu einfach gedacht, aber sie sind ein ganz zentraler Teil meiner Einschätzung nach des Medienmixes, den wir in der politischen Bildung und in der Demokratiebildung einsetzen können, sowohl in der Schule als auch in der Freizeitnutzung. Deswegen ist es wichtig, dass das noch weiter gestärkt wird.
5: Vielen Dank an Felix Zimmermann, Fachreferent für Gameskultur bei der Bundeszentrale für politische Bildung. Und das war der Tag zur Spielemesse Gamescom. Darüber, wer in Videospielen die Aufmerksamkeit erhält, warum sie keine demokratiefreien Räume sind und wie sie demokratiestärkend gestaltet werden können. Es ging auch um einen sich verändernden Spielemarkt, den Boom von Handyspielen und dass die Gameswelt viel diverser ist als ihr Klischee und vielleicht auch deshalb umkämpft. 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Schreiben Sie uns gerne. Ich heiße Hadija Haruna Oelker und wünsche Ihnen eine gute Zeit. Bis bald.

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2: 19 Uhr. AfD baut Vorsprung vor Landtagswahl in Sachsen-Anhalt weiter aus. 2 Tote durch Malaria am Frankfurter Flughafen. Rocky Horror Picture Star Tim Curry ist tot. Das Wetter in der Nacht meist klar bei 18 bis 12 Grad, morgen sehr warm und schwül bis 33 Grad. Mein Name ist Andrea Eckstein. 10 Tage vor der Landtagswahl in Sachsen-Anhalt gibt es eine neue Wählerumfrage von Infratest DIMAP im Auftrag der ARD. Auch darin liegt die AfD weit vor allen anderen Parteien. Sie hat leicht zugelegt und kommt auf 42%. ARD-Reporter Markus Sambale.
3: Abgeschlagen folgt die CDU. Sie verliert etwas und käme nur noch auf 22%. Die Linke verliert ebenfalls leicht und fällt in der Umfrage auf 11%. Etwas zugelegt hat die SPD auf 8% und leicht gestiegen sind auch die Grünen auf 6%. An der 5%-Hürde würden scheitern das BSW mit 4% und die FDP mit 3%.
2: Die Regierungsbildung wäre bei einem solchen Wahlergebnis schwierig. Die AfD hätte keine absolute Mehrheit und auch keine möglichen Partner. Die CDU bräuchte zum Regieren alle anderen Parteien, auch die Linke. Am Frankfurter Flughafen gibt es inzwischen 2 Beschäftigte, die an Malaria gestorben sind. Das hat das Frankfurter Gesundheitsamt mitgeteilt. Demnach war der erste Mitarbeiter schon Anfang Juli gestorben. Die Ursache sei aber erst nach seinem Tod festgestellt worden. Der 2. Todesfall habe sich Anfang August ereignet. Insgesamt hatten sich 6 Fraport-Mitarbeiter mit Malaria infiziert. Den 4 weiteren Betroffenen gehe es wieder gut. Wahrscheinlich seien sie von einer Mücke gestochen worden, die im Flugzeug mitgereist war. Der Bund wird kein zusätzliches Geld für den Hitzeschutz geben. Das hat Kanzler Merz nach einer Kabinettsklausur in Brandenburg gesagt. Der Hitzeschutz sei Ländersache. ARD-Hauptstadtkorrespondentin Sarah Beham.
4: Der Kanzler sagt, Hitzesommer werden häufiger, darauf muss man sich einstellen. Man werde Lehren aus dem Hitzesommer 2026 ziehen, aber welche genau, das hat er nicht beantwortet. Es fehle weder an Programmen noch an Geld. Die Länder, die bekommen ja schließlich 100 Milliarden Euro aus dem Sondervermögen, auch für den Hitzeschutz, so die Lesart von Kanzler Merz.
2: Naturkatastrophe im Gebirge von Nepal. Bei einer heftigen Sturzflut sind Dutzende Menschen gestorben. In den Berichten ist von mindestens 95 Toten die Rede. Außerdem werden viele Menschen noch vermisst, unter ihnen hunderte Touristen, auch aus Ländern wie Spanien, den USA und Deutschland. Die hessischen Hochschulen bekommen vom Land in den nächsten Jahren weniger Geld für Bauprojekte. Das plant nach HR-Informationen das Wissenschaftsministerium. Demnach soll das Hochschulbauprogramm Heureka von 5 auf 10 Jahre gestreckt werden, ohne zusätzliche Mittel. Konkret geht es um 1,44 Milliarden Euro. Grund sei die angespannte Haushaltslage. Seinen Durchbruch hatte er 1975 mit dem Kultklassiker The Rocky Horror Picture Show. Jetzt ist der britische Schauspieler Tim Curry mit 80 Jahren gestorben, das hat seine Managerin mitgeteilt. Bekannt wurde Curry auch durch seine Rolle als furchteinflößender Clown Pennywise in der Verfilmung von Stephen Kings S. Außerdem war er unter anderem in Kevin allein in New York, Jagd auf Rote Oktober und Adam's Family Reunion zu sehen. Das waren die Nachrichten. Das Wetter in der Nacht oft klar, örtlich Nebel bei Tiefstwerten zwischen 18 und 12 Grad. Morgen sonnig und schwül warm, 28 bis 33 Grad maximal. Am Abend einzelne Schauer und Gewitter. Die weiteren Aussichten: Am Freitag weiter schwül, dichte Wolken, zum Teil Regen, auch einzelne Gewitter bis 26 Grad. Am Samstag auch bis 26 Grad, die Zeit 19.04 Uhr.
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5: Heute mit mir, Carmen Mikovic. Schön, dass Sie dabei sind. Wir starten auch gleich mit Musik aus dem Süden Italiens.

Controra Arancione von Floriana Canjano alias Flo an der Hörbar in HR2 und SWR Kultur. Gerade hatte die italienische Sängerin und Schauspielerin Geburtstag. 43 ist sie geworden. Das Stück eben ist direkt im Proberaum entstanden bei einer Jam-Session, als sich Flo und ihre Band vielsagende Blicke zugeworfen haben. Sie haben da ganz elegant auch Anklänge an die arabische Kultur des Mittelmeerraums verbaut. Flo selber sagt, da hört man ganz deutlich das dritte Element ihrer Musik neben Musik und Text, nämlich den Spaß. Enorm viel Spaß hatte dieses Jahr übrigens auch unser Fokuskünstler Nils Landgren. Zu seinem 70. Geburtstag am 15. Februar hat sich der Posaunist und Sänger ein opulentes Konzert im großen Saal der Berliner Philharmonie geschenkt. Mit dabei Michael Wolny, Lars Danielsson, Wolfgang Hafner, China Moses und Mitglieder der Berliner Philharmoniker. Der Abend war aber nicht allein dem Jubilar gewidmet, sondern auch seinem großen Idol, dem Jazzpianisten Joe Sample. Wir hören in das Live-Album rein. Los geht's mit Soul Shadows, geschrieben von Joe Sample.

Joy Denalani war das an der Hörbar in HR2 und SWR Kultur, Musik grenzenlos mit Alles leuchtet, einem Song über innere Stärke, Neuanfänge und das Licht, das immer wieder durchbricht. Joy wird ja schon seit vielen Jahren als Soul-Musikerin gefeiert, was kein Wunder ist bei dieser Stimme und dieser warmen Musikalität. In den USA haben sie das mittlerweile auch spitz bekommen. Und so konnte Joy Denalani als erste deutsche Künstlerin überhaupt eine Platte beim legendären Label Motown veröffentlichen. Nicht bei Motown, sondern bei der nicht weniger renommierten Jazzfirma ACT ist dagegen das neue Album von Nils Landgren erschienen. Nils Landgren, 70 oder 70. Die Liveaufnahme aus der Berliner Philharmonie zeigt den Posaunisten bestens gelaunt inmitten einer Jazz-All-Star-Band und Mitgliedern der Berliner Philharmoniker. Mit einem Programm, das ordentlich fetzt. Es hat aber durchaus auch seine relaxten, loungigen und romantischen Momente, so wie dieses Duett mit China Moses, One Day I'll Fly Away.

Hui, da hat es das Publikum in der ehrwürdigen Berliner Philharmonie ja richtig von den Sitzen gerissen zum Zwischenapplaus. Nils Landgren war das eben bei seinem Geburtstagskonzert zum 70. inmitten seiner illustren Partygäste. Ein tolles Geben und Nehmen auf dieser Aufnahme. Jazz, wie er kommunikativer nicht sein könnte. In der ersten Hälfte des Abends spielten Mitglieder der Act-Label-Familie für Mr. Redhorn, den Mann mit der roten Posaune. Und in der zweiten Hälfte tauchte Nils dann selber auf, auch am Gesangsmikro. Am Ende des Abends stand die gesamte Philharmonie auf. Ein großes Fest, nachzuhören auf Nils Landgren 70. 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Und das war's für heute. Am Mikrofon war Carmen Mikovic. Die Musik hat Mel Aschenbrenner zusammengestellt. Tschüss, bis bald.

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2: Um 20 Uhr mit Andrea Eckstein. Mittlerweile sind zwei Beschäftigte am Frankfurter Flughafen an den Folgen einer Malaria-Infektion gestorben. Wie das Frankfurter Gesundheitsamt am Nachmittag mitgeteilt hat, gab es Anfang Juli einen Todesfall. Die genaue Ursache sei aber erst später festgestellt worden. Heute Morgen hatte der Flughafenbetreiber Fraport den Tod eines weiteren Mitarbeiters bestätigt. HR-Reporter Ricardo Mastrocola.
3: Die Beschäftigten sollen von Mücken gestochen worden sein, die mutmaßlich mit einem Flugzeug nach Frankfurt gekommen sind. Laut Gesundheitsamt waren insgesamt 6 Beschäftigte betroffen. Den anderen 4 Infizierten soll es wieder gut gehen. Flughafenmalaria kommt laut Robert-Koch-Institut sehr selten vor. Das Frankfurter Gesundheitsamt betont, dass das Risiko für die Frankfurter Bevölkerung gering sei.
2: 10 Tage vor der Landtagswahl in Sachsen-Anhalt hält die AfD offenbar ihren deutlichen Vorsprung vor den anderen Parteien. In der neuen Wählerumfrage von Infratest DIMAP für die ARD kommt die AfD leicht verbessert auf 42%. Vor der CDU, die leicht verliert und bei 22% liegt. Die Linke könnte mit 11% rechnen, die SPD mit 8% und die Grünen mit 6%. Das BSW und die FDP würden den Einzug in den Landtag verpassen. 2 Tage hat das schwarz-rote Kabinett auf Schloss Neuhardenberg getagt. Kanzler Merz sagte, dabei habe man ein Zukunftsbild entworfen. Das Deutschland von morgen sei optimistisch und zuversichtlich. Er verwies auch auf erste Anzeichen für eine Erholung der Wirtschaft. Der Umsatz beim Tourismus im Lahntal ist so hoch wie noch nie. Das geht aus einer neuen Studie der Industrie- und Handelskammer hervor. Sie hat die Wirtschaftskraft entlang der Lahn untersuchen lassen. HR-Reporter Marc Klug.
4: 1,4 Milliarden Euro. So hoch war der Umsatz in der Tourismusregion Lahntal im vergangenen Jahr. Das sind 11% mehr als bei der vorherigen Studie aus dem Jahr 2022. Der Umsatz ergibt sich aus Übernachtung, Dienstleistungen wie dem Kanuverleih und vielen anderen Bereichen wie der Gastronomie. Die IHK will jetzt die Zusammenarbeit zwischen Rheinland-Pfalz, Hessen und Nordrhein-Westfalen stärken, damit der positive Trend im gesamten Lahntal fortgesetzt werden kann.
2: Der frühere Tatort-Schauspieler Andreas Hoppe ist tot. Sein Management teilte mit, er sei im Alter von 66 Jahren gestorben. Hoppe spielte von 1996 bis 2018 im Ludwigshafener Tatort den Kommissar Mario Kopper an der Seite von Schauspielerin Ulrike Volkerts alias Lena Odenthal. Das waren die Nachrichten. Das Wetter. In der Nacht oft klar, örtlich Nebel bei Tiefstwerten zwischen 18 und 12 Grad. Morgen sonnig, 28 bis 33 Grad maximal. Am Abend einzelne Schauer und Gewitter. Die weiteren Aussichten. Am Freitag weiter schwül, dichte Wolken, zum Teil Regen, auch einzelne Gewitter bis 26 Grad. Die Zeit 20.03 Uhr.
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5: Heute Abend präsentiert von SWR Kultur. Höhepunkte vom Festival Rheinvokal 2026. Und Rheinvokal ist das zeitlich und auch räumlich wohl ausgedehnteste Vokalfestival Europas. 8 Wochen lang ist Rheinvokal in Rheinland-Pfalz entlang des Mittelrheintals zu Gast in den schönsten Sakralbauten und Schlössern der atemberaubenden Landschaft. Anfang Juni hat das Festival von SWR Kultur und der rheinland-pfälzischen Stiftung Villa Musica begonnen. worden, in Koblenz. Und im Prinzip konnte man dann, wenn es nicht so heiß war, mit dem Fahrrad am Rhein entlang eine Tour zu den nächsten Spielstätten machen. Am Loreleifelsen vorbei nach Boppard, nach Bingen, nach Ingelheim, mit Station an unglaublich schönen Kirchen und idyllischen Strandpromenaden. Ich bin Jörg Längersdorf. Ich war mit dem SWR-Kulturteam live vor Ort zur Mitte des Festivals im Juli in Koblenz in der Kastor-Basilika. Baubeginn vor 1200 Jahren im 9. Jahrhundert mit der Festung Ehrenbreitstein direkt gegenüber, da wo Rhein und Mosel zusammenfließen. Wir sind also im Zentrum des historischen Koblenz. Wir hören im ARD-Radio-Festival das SWR-Vokalensemble unter Benjamin Goodson. Es singt von Krieg und Frieden, von Streit und Versöhnung, von Verzweiflung und vor allem von Hoffnung.
6: Es gibt sehr viele Verbindungen in diesem

0: Recht und Weil.
1: Benjamin Goodson ist der designierte Chef des SWR-Vokalensembles. Ab 2028 übernimmt er den Chefposten in Stuttgart. Und sein Programm im riesigen Kirchenschiff in Koblenz begann mit einer spirituellen Suche. AMDG, Ad Majorem Dei Gloriam, zur größeren Ehre Gottes von Benjamin Britten. Das Stück basiert auf diesem Wahlspruch der Jesuiten, denn die Texte stammten von einem zum Katholizismus konvertierten Waliser, der mit 24 Jahren alle seine weltlichen Gedichte verbrannt hat, um dann Mönch zu werden, Jesuit. Und es beginnt mit einem Gebet. Der Adressat: Jesus, that dost in Mary dwell. Jesus, der du in Maria wohnst. Das SWR-Vokalensemble kommt zum Altar in der Basilika Koblenz.

Das SWR-Vokalensemble beim Festival Rheinvokal im ARD-Radio-Festival. Benjamin Brittens AMDG Ad Majorem Dei Gloriam, zur größeren Ehre Gottes, das tatsächlich im vorletzten Satz The Soldier, also der Soldat, dem jesuitischen Soldaten Gottes noch zackige Marschrhythmen unterlegt. Benjamin Britten selbst war übrigens Kriegsdienstverweigerer, ein entschiedener Pazifist. Nach den ersten Jahren des Zweiten Weltkriegs in den USA wurde er in England schließlich als Wehrdienstverweigerer anerkannt und hat dann musikalischen Ersatzdienst geleistet, indem er für Soldaten und Pflegende Konzerte gespielt hat. Dirigent Benjamin Goodson hatte im Rahmen des Programms in der Koblenzer Kastor-Basilika das Bild des Soldaten in den Mittelpunkt der ersten Hälfte gerückt. Im zweiten Werk dieses Panoramas von Krieg und Frieden wird dieses idealisierte Soldatenbild dann brutal in die Realität gestoßen. Im Berliner Requiem von Kurt Weill und Bert Brecht. Die verlogene Heldenverehrung wird wuchtig zertrümmert, wenn der geschundene Soldat im Stück bittet, seinen Triumphbogen abzureißen durch jene, die, Zitat, immer noch nicht erschlagen sind. Warum denn nicht, ist am Ende die Frage des Baritons, die das Blut in den Adern gefrieren lässt. Davor spielt die Ballade vom ertrunkenen Mädchen auf die Ermordung Rosa Luxemburgs an. Bitterer konnte man 1928 die Gegenwart und die bevorstehende Zukunft nicht kommentieren. Das ist ein Stück, das einen buchstäblich aus den Schuhen haut. Das SWR-Vokalensemble und Ensemble Ascolta unter Benjamin Goodson im ARD-Radio-Festival vom Festival Rheinvokal, Berliner Requiem. Johannes Meyer und Georg Gädger sind die solistischen Stimmen. Und ein großer Dankchoral umrahmt in bitterstem Sarkasmus dieses Berliner Requiem. Eine Bach-Kantate wird ironisch nach Moll gewendet und statt »Lobet den Herrn« singt der Chor jetzt gleich »Lobet die Nacht und die Finsternis«.

Lobet die Kälte, die Finsternis und das Verderben. Schauet hinan, es kommet nicht auf euch an und ihr könnt unbesorgt sterben. Berliner Requiem von Kurt Weill auf einen Text von Bertolt Brecht. Das SWR-Vokalensemble mit Ensemble Ascolta unter Benjamin Gutzen in der St. Castor Basilika in Koblenz beim Festival Rheinvokal. Buchstäblich neben dem Kaiser-Wilhelm-Denkmal am Deutschen Eck ein paar Meter reinwärts. Die Ermordung von Rosa Luxemburg und Karl Liebknecht jährte sich 1928 zum 10. Mal und Zeitgenossen dürften damals sowohl den zerschmetterten Soldaten als auch das ertrunkene Mädchen im Berliner Requiem wiedererkannt haben. Nach dem Krieg war schrecklicherweise damals vor dem Krieg. Die Nazis prügelten sich ja bereits durch die Republik 1928. Es gab beim Festival Rheinvokal einen absolut betroffenen Moment der Stille nach dieser Musik. In der Pause konnte man sich draußen im Sonnenschein mit Besuchern der Basilika darüber unterhalten, wie erschütternd aktuell dieses Programm im Sommer 2026 sei, das heute Abend im ARD-Radio-Festival von SWR Kultur präsentiert wird. Zumal nach der Pause dann die Antwort auf Brechts nüchternen Pessimismus folgte, ein druckfrisches Werk vom Komponisten Mike Svoboda, der im Ensemble Ascolta schon die ganze Zeit Posaune gespielt hatte. Mike Svoboda ist dabei nicht nur seit vielen Jahren einer der gefragtesten Posaunisten in neuer Musik, sondern auch ein scharfer musikalischer Beobachter und Kommentator. Seine komponierte Reaktion auf den Tod im Berliner Requiem, der ja nur von Männerstimmen gesungen wird, eine Geburt, die Entstehung eines Lebens. Gesungen nur von Frauen, aber in ansonsten gleicher instrumentaler Besetzung. Die Solostimmen vorm SWR-Vokalensemble gleich Johanna Zimmer, Judith Hilger und Sabine Tschinschel. Ein Kompositionsauftrag von SWR Kultur. Das Libretto von Moon Child von Annemai Krüger beschreibt dabei eine Entfaltung. Buchstäblich die Fleischwerdung von Hoffnung. Be, become, becoming, flesh.

ARD Radio Festival vom Festival Rheinvokal 2026, heute präsentiert von SWR Kultur mit einem Kompositionsauftrag des SWR Vokalensembles. Und die behutsamen Rutscher auf der E-Gitarre des Ensembles Ascolta, in dem der Komponist Mike Swoboda übrigens selbst mitspielt, diese Rutscher imitieren tatsächlich die hoffnungsvollsten Geräusche der Welt, nämlich Babygeräusche. Das hat Mike Swoboda mir nach dem Konzert vor der Basilika in St. Castor Koblenz verraten. Das Libretto von Annemai Krüger zu Moonchild ist eine Art, so hat Mike Swoboda es genannt, Östrogenversion des Berliner Requiems von Bertolt Brecht. Stadt, Tod und Zerstörung thematisiert das Stück von Mike Swoboda, Leben und Werden. Krieg und Frieden hieß das Programm auf den 1200 Jahre alten Fundamenten der Basilika am Deutschen Eck in Koblenz. Und Frieden war dann auch der Zielpunkt.

Dann gehe ich vom Bett zu Boden, vom Boden ins Leichentuch, vom Leichentuch auf die Bahre, von der Bahre ins Grab und das Grab wird zugeschüttet. Dann ruht mein Haus auf meiner Nase. Für diese Welt gebe ich keine Erbse. Das SWR-Vokalensemble im ARD-Radio-Festival. Aufgenommen in Koblenz Ende Juli in der Basilika St. Castor beim Festival Rheinvokal von SWR Kultur und der rheinland-pfälzischen Stiftung Villa Musica zur Förderung der Spitzenkultur des Landes. Benjamin Goodson hieß dann das SWR-Vokalensemble, sich noch viele Male verbeugen in der Basilika, aber trotz richtig vieler Vorhänge gab es nach so einem ernsten Programm natürlich keine Zugabe im uralten Kirchengemäuer. Stattdessen geht es jetzt hier zur nächsten Station am Rhein im ARD-Radio-Festival bei Rheinvokal. Starbesetzt in die Kirche auf dem Rupertsberg, wieder hoch oben über dem Zusammenfluss zweier Ströme. Allerdings bei Sommerwetter Anfang August schon extrem wenig Wasser geführt haben bei Bingen, nämlich Rhein und Nahe. Die katalonische Starsopranistin Núria Rial war auf der Bühne mit Hille Perl, Viola da Gamba, Jonas Tschenderlein, Barockvioline, Aziz Marquez, Cembalo und Axel Wolf, Laute. Das ist wirklich ein Who is Who der alten Musikszene und dazu noch die derzeit wohl berühmteste Blockflötistin der Welt, Dorothee Oberlinger. Die hatte am Abend vorher noch in USA konzertiert, aber sie ist in Simmern, ganz in der Nähe von Bingen aufgewachsen. Für sie war es quasi ein Heimspiel in der bis auf den letzten Platz vollbesetzten Binger Kirche.

Gleich nach dem Eröffnungsstück noch ohne Sängerin Nuria Rial. Viel Applaus in der Binger Kirche auf dem Rupertsberg. Ausverkauft beim Konzert von Blockflötistin Dorothee Oberlinger und dem Ensemble 1700. Folia, das war der Titel des Konzerts, das wir im ARD Radio Festival übertragen. Und Folia meint zunächst mal nur ein berühmtes Bassschema, über das seit Hunderten von Jahren bis hin zu aktuellem Pop improvisiert wird. Und dieses Bassschema funktioniert auch über seinen schmissigen Rhythmus wie ein Ohrwurm, zumal eine identische Akkordfolge immer wiederkehrt, wie im Kreis. Es ist ein bisschen wie ein Jazzstandard, nur eben in alter Musik. Besonders prominent vertreten in vielen Stücken, die heute im Programm des SWR Kulturfestivals Rheinvokal gespielt werden. Und Folia, das meint im Programm auch immer wieder die Verrücktheit der Liebe. Nuria Rial singt daher in der ersten Hälfte vor allem vom Liebesschmerz, der verrückt macht, aber auch süß sein kann. Die besten Liebeslieder schreiben mir bekanntlich gebrochene Herzen. Und die kommen in den folgenden Minuten von Claudio Merula und Barbara Strozzi aus dem 17. Jahrhundert. Mein gefangenes Herz hofft, seine Freiheit im Kerker der Liebe zu genießen. Ein Tor ist, wer mich davon abbringen will. Nuria Rial singt Folie e ben che si crede.

verschiedene Bizarrerien über einem gleichbleibenden Bass, über einem sogenannten Ground. Das Ensemble 1700 um Starblockflötistin Dorothee Oberlinger war beim Festival Rheinvokal in der Kirche auf dem Rupertsberg in Bingen und kombinierte Anfang August das Motiv des gleichbleibenden Basses mit dem der Liebe. Der programmatische Titel Folia, eben Verrücktheit, bezieht sich doppeldeutig genau auf diese häufige Paarung. Der unglaublich populäre Folia-Bass, der bis heute die Musikgeschichte prägt, bis in Jazz-Standards hinein, tauchte immer wieder auf und natürlich vor allem die Liebe, immer wieder auch thematisiert in Nuria Rials Gesang. So süß ist die Qual, si dolce il tormento, heißt es zum Beispiel bei Claudio Monteverdi.

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Starsopranistin Nuria Rial singt über Liebesschmerz in der Bingerkirche auf dem Rupertsberg. Rhein Vokal heißt das Festival von SWR Kultur und der rheinland-pfälzischen Stiftung Villa Musica, von dem das ARD Radio Festival heute Höhepunkte überträgt. Die katalonische Starsopranistin Nuria Rial war auf der Bühne mit denkbar großen Namen der internationalen alten Musikszene, mit Hille Perl, Viola da Gamba, Jonas Chamberlain, Barockvioline, Aziz Marquez Cembalo und Axel Wolf Laute. Dazu Dorothee Oberlinger aus dem SWR Kultursendegebiet. Weltweit extrem gefragte Blockflötistin, die ganz in der Nähe ihrer Heimat Simmern für ein ausverkauftes Haus in Bingen gesorgt hat. Und die zweite Hälfte beginnt, passend zum Motto Folia, mit Verrücktheit, mit einem Rausch. Cembalo Solissimo. Aziz Marquez spielt Antonio Solers Fandango. Das ist ein legendär ekstatisches Cembalo-Solo, immer wilder werdend, um den Tanz, Fandango eben, der laut Casanova zum wollüstigsten gehörte, was man damals so tanzen konnte. Und das beginnt mit vorsichtiger Annäherung.

Aziz Marquez Cembalo beim Festival Rheinvokal in Bingen. Draußen war es heiß, Anfang August richtig heiß. Und drinnen stiegen in der Kirche auf dem Ruppertsberg in der zweiten Hälfte des Konzerts jedenfalls die Temperaturen auch. Nicht nur, weil es gepackt voll war mit Publikum, auch weil die Stücke jetzt im Sinn des Wortes eskalierten, nämlich wilden Höhepunkten zustrebten, wie auch dieser Fandango von Antonio Soler. Aber auch das nächste Stück, das Weltklasse-Gambistin Hille Perl solistisch mit Cembalo-Begleitung zeigte, folgt dramaturgisch dem Motto des Abends: Folia, Verrücktheit. Diesem oft für Improvisationen genutzten Folia-Bassschema folgt eine unerbittlich rasendere Variationenfolge nach Gampenmeister Marin Marais aus dem 17. Jahrhundert. Hille Perl beim ARD-Radio-Festival, Aziz Marquez Cembalo, live mitgeschnitten von SWR Kultur bei Rheinvokal. Les Folies d'Espagne.

Hille Perl, Gambe und Aziz Marquez Cembalo, Les Folies d'Espagne. Wir sind beim Festival Rheinvokal im Mittelrheintal zwischen Bingen und Rolandseck, präsentiert von SWR Kultur im ARD Radiofestival. Dorothee Oberlinger, Blockflöte, und Nuria Rial, katalanische Starsopranistin, kamen fürs nächste Stück wieder auf die Bühne. Anfang August, am Sommerabend auf dem Rupertsberg in Bingen, genau zwischen Rhein und Nahe. Die Sterne standen da noch nicht am Abendhimmel, dafür aber in der Musik von Antonio Vivaldi, metaphorisch über verliebtem Schmeicheln. Ruggiero, das ist eigentlich eine Kastratenpartie, und Ruggiero vergleicht die Augen seiner Geliebten mit den Sternen. Die Blockflöte glänzt dazu aus der Höhe. Dorothee Oberlinger und Nuria Rial mit Sol da te, mio dolce amore.

Aziz Marquez, Cembalo, Dorothee Oberlinger, Blockflöte und Nuria Rial mit Sol d'Arte, Mio Dolce Amore von Antonio Vivaldi. Rein Vokal, so heißt das Festival von SWR Kultur entlang der schönsten Orte des Mittelrheintals. Im Endspurt des immerhin 10 Wochen langen Musikmarathons, der jährlich in Kirchen und Schlössern an den Ufern stattfindet, ging es zu Beginn des letzten Festivalmonats, also Anfang August, nach Bingen. Volles Haus für das Ensemble 1700, das sich an der Seite von Nuria Rial auch immer wieder solistisch präsentiert hat. Jonas Tschenderlein, Geiger, ging zum rein instrumentalen Höhepunkt kurz vor Schluss mit Dorothee Oberlinger nach vorn. Nochmal das Folia-Bass-Schema, nochmal Variationen also über eine Harmoniefolge, die dem Publikum jetzt schon ziemlich vertraut war. Im Satz von Vivaldi ein absolutes Paradestück, sozusagen der Straßenfeger von Dorothee Oberlinger und Jonas Tschenderlein. Im ARD-Radio-Festival heute Abend La Folia.

ARD Radio Festival, rein Vokal, aufgezeichnet in Bingen in der Kirche am Rupertsberg. Das Ensemble 1700 um Blockflötistin Dorothee Oberlinger und Geiger Jonas Tschenderlein. Inzwischen war Die Folia ein Ohrwurm im Konzert, der nach der berühmten Bassfolge, aber auch den daraus entstehenden Verrücktheiten benannt war. Zuletzt Vivaldis Version des alte Musikhits La Folia. Hille Perl, Viola da Gamba, Aziz Marquez Cembalo und Axel Wolf Laute, berühmte Namen der alte Musikszene. Die katalonische Starsopranistin Núria Rial war also in extrem kompetenter Gesellschaft auf der Bühne, als sie zum letzten Stück des Sommerabends nach vorn ging. Jerónimo Jiménez setzt der Tarantel ein Denkmal. Du hast mich gebissen, verfluchte Spinne, der Teufel soll dich holen, nur tanzen kann mir jetzt noch helfen. La Tarantula.

Das Ensemble 1700, starbesetzt um Blockflötistin Dorothee Oberlinger und Sopranistin Nuria Rial mit Der Tarantel von Jerónimo Jiménez. Frenetischer Applaus und zur Zugabe beim Festival Rheinvokal, das wir heute im ARD Radio Festival übertragen, holte Dorothee Oberlinger nochmal ihre Vogelstimmenflöte raus.

Applaus in der Kirche auf dem Ruppertsberg in Bingen beim Festival Rheinvokal für Alessandro Scarlattis Liebesgarten Il Giardino d'Amore, daraus die Arie Più non maletta e piace. Der hübsche kleine Nachtigallengesang, er gefällt mir nicht mehr, seitdem Venus mir die Ruhe aus der Brust und die Freiheit aus dem Herzen genommen hat. So hieß das zuletzt im Text, zu dem die Blockflötistin Dorothee Oberlinger eine kleine Nachtigallenflöte mit auf die Bühne gebracht hatte. Die katalonische Sopranistin Núria Rial war flankiert auf der Bühne in der Kirche auf dem Ruppertsberg in Bingen beim Festival Rheinvokal, dessen Höhepunkte wir heute im ARD-Radio-Festival übertragen mit Hille Perl, Viola da Gamba, Jonas Schenderlein, Barockvioline, Asis Marquez, Cembalo und Axel Wolf, Laute. Ein Who is Who der alte Musikszene, dazu die derzeit eben wohl berühmteste Blockflötistin der Welt, die übrigens ganz in der Nähe in Simmern aufgewachsen ist, Dorothee Oberlinger eben. In den nächsten 5 Minuten übertragen wir hier noch ein Highlight des Eröffnungskonzerts von Rheinvokal, Mitte Juni in Koblenz aufgenommen in der Rhein-Mosel-Halle. Sopranistin Tuuli Takala singt im Lied von Sibelius vom Herbst. Es spielt die Deutsche Radiophilharmonie Saarbrücken-Kaiserslautern unter Pietari Inkinen. Die Sonne sinkt, die Wolken ziehen mit Schwermut hin.

0: Einsam draußen in öder Wildnis. Der Herbstabend aus den Liedern Opus 38 von Jean Sibelius, Tuli Takala und die Deutsche Radiophilharmonie Saarbrücken Kaiserslautern unter Pietari Inkinen. Aufgenommen beim Festival Rheinvokal, das jeden Sommer 10 Wochen lang entlang des malerischen Mittelrheintals stattfindet. Auf Burgen, Schlössern, Kirchen oder auch, wie hier zur Eröffnung, in der Rhein-Mosel-Halle in der Nähe des Deutschen Ecks, wo Rhein und Mosel einander begegnen. Morgen übertragen wir hier im ARD-Radio-Festival von den sommerlichen Musiktagen Hitzacker, unter anderem mit den Pianisten Igor Levit und Markus Becker, Brahms. Und hier folgt gleich nach den Nachrichten Jazz das Magazin. Mein Name ist Jörg Lengersdorf. Schönen Abend noch beim ARD-Radio-Festival.
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2: Um 23 Uhr mit Benjamin Kirsch. Nach den Sturzfluten in Nepal und dem benachbarten Tibet steigt die Zahl der Opfer. Mittlerweile bestätigen die Behörden 157 Tote. Aus der Nachrichtenredaktion Christiane Rüther.
3: Es sind dramatische Bilder. Eine riesige Sturzflut schwemmt Häuser, Straßen und Brücken davon. Mehrere hundert Menschen werden noch vermisst, darunter viele Urlauber. Die Region im Norden Nepals ist ein bekanntes Trekkingziel und berühmt für ihre spektakulären Himalaya-Landschaften. Außerdem sollen sich dort zahlreiche Pilger aufgehalten haben, die auf dem Weg nach Tibet waren. Ob auch Deutsche unter den Vermissten oder Toten sind, ist derzeit unklar. Aus dem Auswärtigen Amt hieß es, das gesamte Ausmaß der Sturzflut sei aktuell schwer abzuschätzen, die Lage sehr unübersichtlich.
2: In den USA ist ein juristischer Streit über die Gefahren durch soziale Medien für Kinder und Jugendliche beigelegt. Der Tech-Konzern Meta hat einem Vergleich zugestimmt und zahlt umgerechnet gut 14 Milliarden Euro an mehreren Bundesstaaten. Aus der Nachrichtenredaktion Petra Mittermeier.
4: Wie die kalifornische Generalstaatsanwaltschaft mitteilte, soll das Geld gezielt in Programme zur Prävention und Behandlung von psychischen Problemen bei Jugendlichen fließen. Außerdem hat sich Meta zu weitreichenden Änderungen zum Schutz von Minderjährigen verpflichtet. Für Nutzer unter 18 Jahren wird künftig in den USA ein Zeitlimit von täglich 2 Stunden sowie eine Zugangssperre zwischen Mitternacht und 6 Uhr früh gelten. 29 US-Bundesstaaten hatten dem Meta-Konzern vorgeworfen, seine Online-Netzwerke so zu gestalten, dass sie Minderjährige abhängig machen.
2: 2 Beschäftigte am Frankfurter Flughafen sind an Malaria gestorben. Der erste Todesfall habe sich Anfang Juli ereignet, der 2. im August. Das Robert-Koch-Institut hatte den Malaria-Ausbruch am Frankfurter Flughafen im Juli bestätigt. Infiziert hatten sich 6 Beschäftigte, und zwar vermutlich durch eine Mücke im Frachtraum eines Flugzeugs. Ausländische Geheimdienste attackieren offenbar immer häufiger deutsche Unternehmen mit Cyberangriffen und dahinter stecken meist Russland, China und neuerdings auch der Iran. Laut dem Digitalverband Bitkom konnte mehr als jedes 3. betroffene Unternehmen in den vergangenen 12 Monaten mindestens einen Angriff einem ausländischen Nachrichtendienst zuordnen. Der jährliche Schaden durch Datenklau, Industriespionage und Sabotage in Deutschland beläuft sich laut Bitkom auf mindestens 211 Milliarden Euro. Das waren die Nachrichten. Das Wetter in Deutschland, nachts fast überall trocken, im Westen einzelne Schauer und Gewitter, Tiefstwerte 18 bis 10 Grad. Morgen zeitweise heiter, im Westen vermehrt Schauer und Gewitter, Höchstwerte 22 Grad an der Ostsee bis 34 Grad am Oberrhein. Am Freitag Schauer und Gewitter, im Südosten länger freundlich 20 bis 30 Grad, am Samstag im Nordwesten Schauer und Gewitter, im Südosten freundlicher 20 bis 26 Grad. Es ist jetzt 23.03 Uhr.
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5: Das Magazin mit Niklas Wandt. Hallo. Im September steht eines der großen Jubiläen des Jahres 2026 an. Der 100-jährige Geburtstag von John Coltrane. Der Saxophonist hat den Jazz geprägt wie wenige andere Musiker. Wir würdigen den großen Train jetzt schon. Außerdem gibt es heute auch eine Reihe von Neuerscheinungen zu hören, darunter Kammerjazz mit barockem Einschlag und auch 2 sehr unterschiedliche Solo-Piano-Einspielungen. Los geht es mit Pure Land vom Schweizer Pianisten Daniel Hernandez. Ein sehr evokatives Klavieralbum, ein wenig poppig und immer wieder weitschweifig und soundtrackhaft. Hier ist das Stück Clouds.

Clouds von Daniel Hernandez, ein Stück aus seinem übermorgen erscheinenden Album Pure Land, mit sanfter Palette hingetupft und eingebettet in einen üppigen Hallraum. Hernandez beschreibt Pure Land als einen Soundtrack für eine imaginäre Insellandschaft. Eine griffige Illustration für die Musik auf dem Album, bei der ich über weite Strecken schon die Luftaufnahmen über Küstenlandschaften vor dem inneren Auge sehe. Nicht umsonst erinnern mich einige Stücke an Werke, die in den 1980er Jahren auf dem berühmten New Age-Label Windham Hill erschienen sind und auch an Soundtrack-Arbeiten von japanischen Meisterkomponisten wie Ryuichi Sakamoto oder Hisaishi Jo. Musik von tiefer, bittersüßer Melancholie. Hier ist noch ein Stück von Daniel Hernandez. Es heißt Long is the Wait.

Long is the Wait von Daniel Hernandez aus seinem Album Pure Land. Ein warmes, üppiges Werk eines Pianisten, der mit etwa 30 Jahren gerade noch am Anfang seiner Karriere steht. Die Eminenz des Schweizer Jazzpianos, Irene Schweizer aus Zürich, ist leider 2024 im Alter von 83 Jahren verstorben. Eine prägende Gestalterin des europäischen Free Jazz und auch eine Pionierin einer kämpferischen, queeren und feministischen Ästhetik. Irene Schweizers langjähriges Stammlabel Intakt hat gerade einen Konzertmitschnitt aus dem Archiv veröffentlicht. Prelude to a Kiss and More heißt das Solokonzert, aufgezeichnet 1986 im Volkshaus in Schweizers Heimatstadt Zürich. Eine Tour de force auf der Höhe ihres Könnens. Energisch, kantig, mit vollem Körpereinsatz und mit trockenem Witz gespielt. Im Geiste Thelonious Monks, eines der großen Ahnherren ihres Spiels. Klar, dass auf Prelude to a Kiss and More auch ein Monk-Medley zu hören ist.

Once Again Thelonious, ein kleines Medley von Stücken aus der Feder von Thelonious Monk, live gespielt von Irene Schweizer im Jahr 1986 und gerade veröffentlicht als Teil des Albums Prelude to a Kiss and More. Schon beeindruckend, was das Archiv von Schweizers Stammlabel Intakt aus Zürich immer noch hergibt. Zumal Irene Schweizer ja schon zu Lebzeiten eine ziemlich umfangreiche Diskografie geschaffen hat. Deutlich weiter zurück in die musikalische Vergangenheit geht es bei Jazz Goes Baroque. Die Referenz in diesem Projekt um den Keyboarder Bernd Lotzky aus dem Münchner Umland steckt schon im Titel. Das Musikrepertoire des Barock. Meistens wird es natürlich in der historischen Aufführungspraxis am Leben gehalten, in der möglichst originalgetreuen Wiedergabe am Originalinstrumentarium. Aber seit den 1960er Jahren gibt es auch Versuche der Fusion von Barock und zeitgenössischer populärer Musik, allen voran dem Jazz. Populärstes Beispiel sind sicher die Aufnahmen vom französischen Jacques Lussier Trio. Barock meets Jazz. Das ist mittlerweile auch schon eine über 60 Jahre alte Nische. Bernd Lotzky hat sie letztes Jahr mit einem hochkarätig besetzten Quintett wiederbelebt. In einem Konzert der Reihe Jazz at Berlin Philharmonic. Bernd Lotzky spielt hier das Cembalo. Hier ist das Stück Croque en Jambe, Chute Fatale.

0: Croc en jambe, chute fatale von Émile Parisien, Sopransaxophon, Frédéric Couderc, Flöte, Bernd Lotzky, Cembalo, Henning Sieverts, Bass und Erik Schäfer, Schlagzeug. Ein Ausschnitt aus Jazz Goes Baroque. Inspiration für dieses Album ist die gleichnamige Platte des Schweizer Pianisten Georges Grund, mit der er 1964 seine Karriere startete. In einer Zeit, als diese Begegnungen von historischem Repertoire und Jazz-Feeling gerade schwer in Mode gerieten. Bernd Lotzky über den Einfluss dieser Platte auf sein Projekt.
1: Ich habe natürlich ganz viel Bach gespielt, die ganze Zeit, während des Klavierstudiums. Und der hat jetzt Musik geschrieben, die sehr komplex ist. Und beim Spielen im Konzert, wenn man auswendig spielt, eine große Gedächtnisleistung verlangt. Und eine Musik, die sich nicht so leicht verändern lässt. Da war ich jetzt ganz froh mit diesem Projekt. Und eben durch die Platte von George Kunz einen völlig anderen Barock zu entdecken, mit dem ich mich überhaupt noch nicht so auseinandergesetzt hatte und festgestellt habe, dass das ja eine sehr erdennahe Musik ist und eine volkstümliche Musik, eine tanzbare Musik, die sich sehr gut anbietet, um drüber zu improvisieren.
0: Die Klarheit der Linien und die Transparenz der Instrumente wird auf Jazz Goes Baroque in den energischeren Momenten diskret verwischt und angeraut. Mit zupackendem Spiel des Schlagzeugs, mit dichten Cembalo-Voicings und bluesigen Bendings von Flöte und Sopransaxophon. Eine gelungene Referenz an Georges Grunds Platte von 1964. Hier ist das Stück Chacona, La Rue d'Amsterdam.

0: Chacona, La Rue du Hamster von Bernd Lotzky aus dem Live-Mitschnitt Jazz Goes Baroque. La Rue du Hamster, das Hamsterrad, läuft hoffentlich bei hochsommerlichen Temperaturen ein bisschen gemächlicher als sonst. Dafür wäre es mitunter auch viel zu heiß. Schon ohne Bewegung läuft der Schweiß. Ich befinde mich gerade bei Aufnahme dieses Magazins schon in der Südhälfte Italiens. Das ist wirklich keine Flucht vor der Sommerhitze, sondern eher eine Auslieferung an sie. Ein Trip mitten in den Schlund. Aber zum Glück gibt es ja großzügige Möglichkeiten der Abkühlung. Das Meer, einen kühlen Aperitif und natürlich, not least, das Gelato. Südlich von Rom übrigens mit gratis Schlagsahne on top. Bei solchen Temperaturen, auch in Deutschland, gehen die Uhren zwangsläufig anders. Deshalb gibt es in ARD Jazz, das Magazin, in diesen Wochen ein Sommerspezial mit den Sommerhits des Redaktionsteams. Bekennend unjournalistisch und subjektiv. Heute aus der, wie sie so schön genannt wird, nördlichsten Stadt Italiens, aus München. Was läuft bei BR-Jazz-Redakteur Ulrich Habersetzer bei Temperaturen über 30 Grad?
1: Sommer kann ganz schön anstrengend sein. Heiß, laut, voller Termine, dann wieder Regen zur falschen Zeit, aber vor allem heiß. Und was hilft gegen Hitze? Natürlich Eis. Ein Kollege von mir hat letztens sehr treffend sinngemäß gesagt, es ist leicht mal ein Eis zu wenig gegessen. Und eigentlich mögen alle Menschen Eis. Everybody likes ice cream. So geht ja auch der Text eines New Orleans Klassikers. Ja, und was mögen noch alle Menschen? Genau, Sweet Emma Barrett. Diese Pianistin und Sängerin, geboren 1897 in New Orleans, nicht zu mögen, unvorstellbar für mich. Ihr Klavierspiel hat die Durchschlagskraft einer Dampframme. Pile Driver Attack. So nannten manche die Art, wie Sweet Emma in die Tasten gehauen hat. Weit weg von Perfektion, ganz nah an herzerweichendem Charme. Wenn nun Sweet Emma, begleitet von der Preservation Hall Jazz Band, 1964 in einer Live-Aufnahme von Ice Cream ihre Hände auf die Tasten fallen lässt, dann ist bei diesem fröhlichen musikalischen Chaos das Braten und Schwitzen in der Sonne oder wohl eher im Büro viel leichter zu ertragen. Und am besten während des Musikhörens ein Eis essen.

Ice Cream von Sweet Emma. Eine Live-Aufnahme aus dem Jahr 1964 und eine Hymne an den Stoff, der heiße Tage deutlich erträglicher macht. Das Speiseeis. Ein energisches Stück, in dem der Drive der Frühzeit des Jazz noch sehr lebendig ist. Die ausgelassene Stimmung der Bars und Bordelle von New Orleans im frühen 20. Jahrhundert. Was für eine Entwicklung der Jazz doch durchgemacht hat. America's Classical Music, wie sie nicht wenige nennen. Und in der Geschichte dieser Musik gibt es Gestalten, die die Entwicklung dieser Musik so nachhaltig prägen wie wenige andere. Dazu gehört unzweifelhaft John Coltrane. Saxophonist, Komponist, Suchender, besessen von seinem Instrument. Selbstloser Förderer von vielen jüngeren Kollegen war er auch. Am 23. September 1926, vor beinahe 100 Jahren, wurde er geboren und sein Einfluss ist bis heute zu spüren. Ein distinkter Coltrane-Flavor durchzieht die Musik vieler aktueller Künstler, vor allem im US-Jazz. Wie soll man es nennen? Spirituelle Inbrunst, das Streben in die Höhe der Ekstase? Zu den Musikerinnen, in deren Schaffen Coltranes Erbe sehr lebendig ist, zählt auch die Saxophonistin Lakeisha Benjamin. Sie hat uns über die Rolle von John Coltrane in ihrem Leben, in ihrer Musik berichtet. Nun aber erst einmal Musik von Lakeisha Benjamin. Dieses Stück stammt aus ihrem aktuellen Album We Dream und es heißt genau wie ein berühmtes Album von John Coltrane, Ascension, Auffahrt. Die Inbrunst ist da, die Form mit ihren verschachtelten Breakbeats aber eine ganz andere, viel gegenwärtigere.

0: Ascension von Lakeisha Benjamin, ein Stück aus ihrem in diesem Jahr erschienenen Album We Dream. Ein eindringliches, inbrünstiges Stück mitsamt gerappter Grundsatzdeklaration. Sehr gegenwärtig und doch fest verwurzelt in der Vergangenheit, in der Musik John Coltranes. Die Saxophonistin und Komponistin hat uns über ihr Verhältnis zu seinem Werk berichtet. Ihr ist wichtig zu betonen, dass ihre Musik in einem ganz anderen sozialen Kontext stattfindet als die von John Coltrane.
1: I am not John Coltrane. I am not living in the 60s in the time frame in the period in which this music was being created.
2: Ich bin nicht John Coltrane. Ich lebe nicht in den 60ern, als diese Musik geschaffen wurde, mit ihren Unruhen und der Bürgerrechtsbewegung in den Staaten. Ich kann mich zwar in gewissen Punkten da hineinfühlen, aber das war anders damals. Ich war nicht Teil von der Jazz-Szene, die dieses Fundament gebaut hat, auf dem wir jetzt stehen. Aber ich glaube, John Coltrane inspiriert Musikerinnen und Musiker auch heute noch dazu, ihren Sinn zu hinterfragen. Was bedeutet es, für den Rest des Lebens sein Bestes zu geben? Niemals aufzuhören zu üben, manchmal 20 Stunden am Tag, um die eigene Botschaft bestmöglich zu vermitteln. Was bedeutet es, mit anderen Kulturen zu experimentieren? Dabei diese Kulturen respektvoll zu behandeln. Versuchen, die beste Version seiner selbst zu sein. Gott so zu lieben, dass du eigene Wünsche und Träume dem unterordnest, wofür du bestimmt bist auf dieser Erde. Ich glaube, damit beeinflussen John und auch Alice Coltrane übrigens mein Leben heute noch.
1: That's the way that John Coltrane and even Alice Coltrane influences my life.
0: Für Lakeisha Benjamin war John Coltranes berühmtes Album Love Supreme ein einschneidendes Hörerlebnis. Der Einstieg in sein Werk, wie für viele Hörerinnen und Hörer und tatsächlich für mich auch.
1: I don't know where I was, I don't know what I was doing, I don't know who I was with. But I do remember how it made me feel. I remember the intro coming in.
2: Ich weiß nicht mehr, wo ich war, was ich gerade getan habe oder wer bei mir war. Aber ich weiß noch, was ich gefühlt habe. Ich erinnere mich, dass das Intro mich verwirrt hat und ich mir dachte, was passiert hier? Was ist das für ein Genre? Das war wie eine Fanfare, ein Signal. Der Gesang, dieses ständige A Love Supreme, A Love Supreme, A Love Supreme und dieser Basspart. Und ich weiß noch, dass ich dachte, mich jetzt für eine Reise bereit machen zu müssen. Ich wusste, dass es eine Suite ist und wusste, dass ich mir die am Stück anhören muss, nicht nur die einzelnen Sätze. Und als die Musik zu Ende ging, weiß ich noch, hatte ich das Gefühl, eine spirituelle Transformation durchgemacht zu haben. Die Beharrlichkeit, die Stärke von diesem Album und der Drive von Musikern, diese Berufung, die jeder einzelne von denen gespürt haben muss, eine allumfassende Liebe, eben A Love Supreme für die Welt auszurufen. Das ist alles, was man hören muss, um beeindruckt zu sein. Man muss sich gar nicht für die Technik, die Modulationen und Strukturen, die krassen harmonischen Funktionen begeistern. Das ist alles hinfällig bei so einem Werk. Jetzt, mehr als 60 Jahre später, hören wir das immer noch und versuchen zu analysieren, warum genau war A Love Supreme so unglaublich stark. Das ist das Beeindruckende.
1: We are still listening to it and analyzing why was this so powerful. That's the impressive part.
0: Lakeisha Benjamin über A Love Supreme von John Coltrane. Auch sein Ideenfluss und die Verwischung von Komposition und Improvisation waren für sie wichtig.
1: I honestly believe that the average listener has no idea when I put a song on, did I write all of this or did I improvise it?
2: Wenn ich einen Song spiele, bin ich mir ganz sicher, dass die durchschnittlichen Zuhörenden keine Idee haben, ob ich das jetzt durchkomponiert oder improvisiert habe. Es gibt ein Stück innerhalb einer Suite von mir, das heißt Basquiat, wie der Maler. Da haben einige Leute immer wieder geglaubt, einschätzen zu können, was geschrieben und was improvisiert ist. Ich finde, wir sollten von dieser technischen Fixierung wegkommen, das einzukategorisieren. Wenn du Musikerin bist, macht das vielleicht noch Sinn, weil du es auseinandernehmen und analysieren musst, um für deine eigene Arbeit was zu lernen. Aber als durchschnittliche Zuhörer Zuhörende macht das absolut keinen Sinn. Vor allem dann nicht, wenn man Komponiertes und Improvisiertes versucht, verschieden zu bewerten. Also in dem Sinne, dass das eine mehr Wert als das andere hat. Alles, was zählt, ist die Kraft und Wirkung von einer Arbeit. Es macht ja keinen Sinn für mich, etwas wie geplant durchzuspielen, wenn sich die Situation um mich herum verändert. Und manchmal will man umgekehrt die Umgebung verändern, genau dadurch, dass man einem Plan folgt. Improvisation und Komposition dienen verschiedenen Zwecken.
1: And sometimes the written music comes in and changes the atmosphere of the room because it needed to change. So they serve different purposes.
0: Die Saxophonistin und Komponistin Lakeisha Benjamin über den Einfluss John Coltranes auf ihr Schaffen. Ohne Zweifel einer der großen Ahnherren ihres Spiels und auch des zeitgenössischen US-Jazz im Allgemeinen. Viele von John Coltranes Aufnahmen klingen heute noch unmittelbar ergreifend. So roh und direkt sind sie eingefangen. Das gilt für Live-Situationen genau wie für Studioaufnahmen. Eine besonders enge Verbindung bestand zwischen John Coltrane und seinem langjährigen Schlagzeuger Elvin Jones. Das Rückgrat und der unerschöpfliche Motor des John Coltrane Quartetts. In einer Studiosituation ist auch ein Duo der beiden entstanden. Echos der vielleicht archaischsten Instrumentenkombination der Menschheitsgeschichte. Eine Stimme und eine Trommel. Oder wie hier ein Tenorsaxophon und ein Schlagzeug. Hier ist das mitreißende Vigil von John Coltrane und Elvin Jones. Ein dynamisches Stück zum Ende dieser heutigen Sendung. 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Und falls es Anmerkungen, Lob oder Kritik gibt, die es an uns loszuwerden gilt, jazz@ard.de ist unsere Mailadresse. Wir freuen uns auf Post. Mein Name ist Niklas Wanz. Tschüss und auf Wiedersehen.

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1: Um 24 Uhr mit Andreas Derschall. Nach der verheerenden Sturzflut in Nepal zeigt sich ein Bild der Zerstörung. Die Wassermassen haben laut Hilfsorganisationen ganze Dörfer ausradiert. Laut Polizei sind mindestens 157 Menschen ums Leben gekommen. Hunderte werden aber noch vermisst, neben Anwohnern auch mehr als 400 Touristen. Die Sturzflut traf nämlich auch einen Ausgangspunkt für beliebte Trekkingrouten. Die Landtagswahl in Sachsen-Anhalt in 1,5 Wochen wirft ihre Schatten voraus. In Magdeburg haben Geschäftsinhaber mit Migrationshintergrund deshalb einen halben Tag lang ihre Läden geschlossen. Sie wollten zeigen, was die Umsetzung der von der AfD geforderten sogenannten Remigration bedeuten würde. Denn die Partei, die in Sachsen-Anhalt als rechtsextrem eingestuft wird, liegt in Umfragen klar vorne, laut neuesten Zahlen von Infratest DIMAP bei 42%.
2: Abgeschlagen dann die CDU, sie verliert etwas und käme nur noch auf 22%. Die Linke verliert ebenfalls etwas und fällt auf 11%. Ein bisschen zugelegt hat die SPD auf 8% und leicht gestiegen sind auch die Grünen auf 6%. An der 5%-Hürde scheitern würden nach dieser Umfrage das BSW mit 4% und die FDP mit 3%.
1: Bundeskanzler Merz bleibt dabei. Die sogenannte Rente mit 63, dass also besonders langjährig Versicherte ohne Abschläge früher in den Ruhestand gehen können, wird abgeschafft. Das hat Merz nach der Kabinettsklausur auf Schloss Neuhardenberg in Brandenburg deutlich gemacht. Mehrere ostdeutsche Ministerpräsidenten hatten gefordert, die sogenannte Rente mit 63 beizubehalten. Der Meta-Konzern hat sich mit zahlreichen US-Bundesstaaten auf einen Vergleich verständigt. Demnach zahlt der Facebook-Mutterkonzern 16,7 Milliarden Dollar, wie es in den Unterlagen eines Bundesgerichts in Kalifornien heißt. Die Bundesstaaten hatten Meta vorgeworfen, seine sozialen Netzwerke so gestaltet zu haben, dass sie Minderjährige abhängig machen. Der britische Schauspieler und Sänger Tim Curry ist tot. Wie seine Managerin mitteilte, starb Curry im Alter von 80 Jahren in Los Angeles. Weltweit bekannt wurde er durch seine Rolle im Film Rocky Horror Picture Show, wo Curry einen bisexuellen Wissenschaftler verkörperte. In späteren Filmen trat er meist als Bösewicht auf, wie in der Verfilmung von Stephen Kings S. Das Wetter in Deutschland. In der Nacht von der Nordsee bis zur Lausitz Nieselregen, sonst meist trocken, Tiefstwerte 19 bis 10 Grad. Am Tag meist sonnig, ab dem Nachmittag im Westen und Südwesten wolkiger, später örtlich kräftige Schauer und Gewitter, maximal 34 Grad. Es ist 0:03 Uhr.
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4: Am Mikrofon begrüßt Sie Carsten Fabian. Wir eröffnen diese Sendung mit Musik von Johann Wilhelm Wilms. Seine Sinfonie Nummer 1 wird gespielt von der NDR Radiophilharmonie. Die Leitung hat Howard Griffiths.

Howard Griffith am Pult der NDR Radio Philharmonie mit der Sinfonie Nummer 1 C-Dur von Johann Wilhelm Wilms. Die Sopranistin Simona Schatorowa singt jetzt die Kantate Scena di Berenice von Joseph Haydn. Alessandro De Marchi dirigiert die NDR Radio Philharmonie.

Scena Di Berenice, Kantate für Sopran und Orchester von Josef Haydn. Mit Simona Schatorowa und der NDR Radiophilharmonie, die Leitung hatte Alessandro De Marchi. Weiter geht es bei uns hier im ARD-Nachtkonzert mit den Geistervariationen von Robert Schumann. Eine Aufnahme mit dem Pianisten Simon Bartow.

Der Pianist Simon Bartow war das mit den Geistervariationen S-Dur von Robert Schumann. Genau 1 Uhr ist es, Sie hören das ARD-Nachtkonzert, jetzt mit dem Poème de l'amour et de la mer von Ernest Chanson. Es singt Stella Dufexis, begleitet von der NDR-Radiophilharmonie. Die Leitung hat A.G. Owe.

Stella Dufexis und die NDR Radiophilharmonie unter Leitung von A.G. Orwell 2001 im Landesfunkhaus Niedersachsen. Mit dem Poème de l'amour et de la mer von Ernest Chanson, Opus 19. Jetzt noch eine weitere Aufnahme mit der NDR Radiophilharmonie. Howard Griffiths dirigiert die Sinfonie Nummer 3 C-Moll von Louis Spohr.

Der erste Teil des ARD-Nachtkonzerts ging zu Ende mit der Sinfonie Nummer 3, C-Moll, Opus 78 von Louis Spohr. Die NDR-Radiophilharmonie spielt unter Leitung von Howard Griffith. Bis zu den Nachrichten jetzt noch Andras Schiff mit einem Lied ohne Worte von Felix Mendelssohn-Bartholdy.

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1: Um 2 Uhr mit Wolfgang Berger. Nach den Sturzfluten in Nepal und dem benachbarten Tibet steigt die Zahl der Opfer. Mittlerweile bestätigen die Behörden 160 Tote. Aus der Nachrichtenredaktion Christiane Rüther.
2: Es sind dramatische Bilder. Eine riesige Sturzflut schwemmt Häuser, Straßen und Brücken davon. Mehrere hundert Menschen werden noch vermisst, darunter viele Urlauber. Die Region im Norden Nepals ist ein bekanntes Trekkingziel und berühmt für ihre spektakulären Himalaya-Landschaften. Außerdem sollen sich dort zahlreiche Pilger aufgehalten haben, die auf dem Weg nach Tibet waren. Ob auch Deutsche unter den Vermissten oder Toten sind, ist derzeit unklar. Aus dem Auswärtigen Amt hieß es, das gesamte Ausmaß der Sturzflut sei aktuell schwer abzuschätzen, die Lage sehr unübersichtlich.
1: Ein juristischer Streit über die Gefahren sozialer Medien für Kinder und Jugendliche in den USA ist beigelegt. Der Facebook- und Instagram-Mutterkonzern Meta zahlt umgerechnet gut 14 Milliarden Euro an mehrere Bundesstaaten. Wie die kalifornische Generalstaatsanwaltschaft mitteilte, soll das Geld gezielt in Programme zur Prävention und Behandlung von psychischen Problemen bei Jugendlichen fließen. Außerdem hat sich Meta zu weitreichenden Änderungen zum Schutz von Minderjährigen verpflichtet, etwa Zeitlimits und Nachtsperren. 29 US-Bundesstaaten hatten dem Meta-Konzern vorgeworfen, seine Online-Netzwerke so zu gestalten, dass sie Minderjährige abhängig machen. Rund 1,5 Wochen vor der Landtagswahl in Sachsen-Anhalt ist die AfD weiterhin die mit Abstand stärkste Kraft. Das zeigt eine aktuelle Umfrage von Infratest DIMAP. Aus Magdeburg, Jochen Müller.
3: Die AfD konnte noch einmal einen Prozentpunkt zulegen und kommt jetzt auf 42%. Für eine Alleinregierung würde das allerdings nicht reichen. Die CDU mit ihrem Spitzenkandidaten, Ministerpräsident Sven Schulze, hat dagegen 2 Prozentpunkte verloren und käme nur noch auf 22%. Mit diesem Ergebnis sei er nicht zufrieden, sagt Sven Schulze. Für eine Regierungsbildung würde er neben SPD und Grünen auch die Unterstützung der Linkspartei benötigen. Das könnte für die Union zu einer inneren Zerreißprobe werden.
1: 2 Beschäftigte am Frankfurter Flughafen sind an Malaria gestorben. Das Robert-Koch-Institut vermutet, dass sie sich durch eine Mücke infiziert haben, die im Frachtraum eines Flugzeuges nach Deutschland gelangt ist. Weitere 4 Mitarbeiter haben sich mit der sogenannten sehr seltenen Flughafen-Malaria angesteckt und sind in medizinischer Behandlung. Malaria ist nicht von Mensch zu Mensch übertragbar. Flughafenbeschäftigte sollen sich bei Symptomen sofort bei einem Arzt melden. Das waren die Nachrichten. Das Wetter in Deutschland: nur im Westen Schauer, 18 bis 10 Grad, tagsüber teils heiter, im Westen Schauer, 22 Grad an der Ostsee bis 34 Grad am Oberrhein. Am Freitag unbeständig, im Südosten länger freundlich, das Ganze bei 20 bis 30 Grad. Es ist jetzt 2.03 Uhr.
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4: Mit Richard Wagner und der Ouvertüre zu seiner Oper Rienzi starten wir in diese Stunde. Andrés Orozco Estrada dirigiert das Sinfonieorchester des Hessischen Rundfunks.